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0: brachial gehen wir drauf auf diese Soundfläche, die das Freie Senderkombinat bis eben ausgestrahlt hat in der im Nachtprogramm Metrohead Music. Müsste das gewesen sein. Und die Stimme, die jetzt zu hören ist, ist da, weil das Morgenmagazin an dieser Stelle beginnt. Um 7, einmal im Monat, nämlich am 4. Freitag im Monat von dem Freien Senderkombinat. Aber nicht nur für das Freie Senderkombinat, sondern ursprünglich sowieso von Radio Korax gekommen. Es ist auch dort zu hören, Radio Korax in Halle 95.9, aber auch auf den digitalen Frequenzen von DAB Plus in Leipzig bei Radio Blau, Coloradio in Dresden, bei Radio Swupfort in Frankfurt an der Oder und Radio Unerhört in Marburg und Icke. Nico bin nicht alleine, sondern Mara ist dabei.
1: Guten Morgen.
0: Guten Morgen, Mara. Die erste Stunde gehört Einladungen und Anregungen. Unter anderem beschäftigen wir uns mit Ihrem Kaffee, eurem Kaffee, deinem Kaffee oder aber mit unhaltbaren Grundzuständen für Menschen, die in Deutschland gelandet sind und hier wieder weg müssen. Abschiebeknast ist das Stichwort. Und dann schauen wir nach Sachsen-Anhalt auf das, was dort quasi an Dynamiken sich um AfD-Umfrageergebnisse entwickelt hat. Das ist die erste Stunde des Morgenmagazins. Wir sagen guten Morgen, setzt euch, nehmt euch einen Keks.

0: Patti Smith und ihre Gruppe zu dem Zeitpunkt noch, ne? Patti Smith Group, Pissing in a River. Schon der Titel alleine würde für mich reichen, den Song zu spielen, aber noch dazu ist er eben einfach auch gut und schön. Das Morgenmagazin beschäftigt sich jetzt kurz mit seinem eigenen Standort, nämlich senden wir im freien Senderkombinat aus dem Gängeviertel. Da sind wir in der dritten Etage mit unserem Radio und das Gängeviertel ist auch einer der Orte, an denen Subkultur und Hedonismus Platz findet. Schon seit vielen Jahren oder Jahrzehnten auch immer damit verbunden, dass man, wenn man feiert, das dann schon richtig macht und mit allen möglichen Mittelchen. Aber seit einigen Jahren gibt es zumindest einen kritischen Blick darauf, was man sich so reinpfeift, um gut drauf zu sein und schön zu feiern. In Bezug darauf, dass Kokain so eine Art Volksdroge geworden ist, gibt es schon die ein oder andere Stimme, die sagt, das ist vielleicht gar nicht so cool, dass du dir jetzt mit deinem linken und emanzipativen Bewusstsein die Nase puderst, um einen schönen Abend zu haben, vergessend, was das eigentlich heißt. In Hamburg gab es eine Veranstaltung von mehreren im Rahmen einer Kampagne. Mara, du warst da. Was hat Koks und das Gängeviertel und der Kaffee miteinander zu tun?
1: Also ich würde jetzt nichts dazu sagen, was das Gängeviertel mit Koks zu tun hat, auch falls irgendwelche Leute von Ermittlungsbehörden mithören. Ich sehe da gar keinen Zusammenhang. Ja. Aber Hedonismus ist ein gutes Stichwort. Das ist eben nach meiner Beobachtung tatsächlich auch unter Leuten, die sich mit Konsum beschäftigen, zunehmend ein Thema, dass Kokain ethisch natürlich kein bisschen vertretbar ist, weil es vor allen Dingen in Kolumbien die Indigenen, deren Jugendlichen sozusagen, deren Communities in Gefahr bringt durch kriminelle Kartelle. Genau, und in Hamburg gab es eine Veranstaltung dazu mit dem Titel Kaffee statt Koks. Die wurde veranstaltet unter anderem vom Kollektiv Aroma Zapatista und es waren wirklich aus Kolumbien Vertreter von Indigenen eingeladen. Wer das war, werdet ihr gleich in dem Beitrag hören. Interessant fand ich natürlich, dass, also wie die sich über den Kaffeehandel, über einen faireren und politischen Kaffeehandel die Communities aufbauen und es auch schaffen, ihre Kinder sozusagen wieder rauszuholen aus diesen kriminellen Strukturen. Was ich aber auch interessant fand, war, dass die Coca-Pflanze sozusagen auch verschiedene Sorten hat und nicht alle sind so krass potent wie die, die zur Kokainverarbeitung benutzt werden. Und das ist eben auch eine traditionelle Pflanze, aus der andere Sachen gewonnen werden können, die zum Teil sogar in Europa eingeführt werden dürfen, nicht aber in Deutschland. Und das war so der Punkt, der für mich als auch Hedonistin ganz spannend war, ist allerdings eher im Bereich Mate sozusagen anzuordnen. Genau, was wir aber auch hatten, war eine Kaffeeverkostung, die war sehr lecker und wie diese Wirtschaft funktioniert, das könnt ihr euch in dem kommenden Interview anhören.
0: Legale und illegalisierte oder illegale Stimulationsmittel hier im Morgenmagazin im Gespräch mit Martin Meusezahl von Aroma Zapatista, der hier im Folgenden im Gespräch ist.
2: Martin, bist du ein Kaffeeliebhaber? Und wenn ja, was für einen Kaffee bevorzugst du? Und wie bereitest du ihn am liebsten zu?
3: So, Liebhaber im engeren Sinne von hauptsächlich auf den Konsum von Kaffee fokussiert, bin ich, glaube ich, kein Kaffeeliebhaber. Eher spannend so die Vielfalt und die Breite von verschiedenen Geschmäckern von Kaffee, je nachdem, wie der angebaut wurde, wie der weiterverarbeitet wurde, was das für eine Varietät von Kaffee war. Und es gibt einfach eine riesen Bandbreite an Geschmäckern. Und ich bin dann auch immer überrascht, dass es wieder ganz anders schmeckt.
2: War dein Interesse an den verschiedenen Kaffeesorten der Grund, dich dem Kaffeekollektiv Aroma Zapatista anzuschließen? Und was muss ich mir überhaupt unter einem Kaffeekollektiv vorstellen?
3: Nee, es war eher umgekehrt. Als ich bei Aroma Zapatista angefangen habe, wusste ich eigentlich noch nicht viel von Kaffee. Und ich habe eher durch die Arbeit im Kollektiv viel mehr über Kaffee gelernt und bin, glaube ich, auch darüber dann eher zu einem Liebhaber in dem Sinne, wie ich es vorhin gesagt habe, geworden. Ich bin damals zu Aroma Zapatista gegangen, weil ich auch schon vorher in Kollektiven gearbeitet habe und ja viel zur Solidarität zwischen dem globalen Süden und dem globalen Norden gearbeitet habe und ich das gerne weitermachen wollte und auch gedacht habe, da kann ich mich mit dem oder was ich an Erfahrungen habe, ganz gut einbringen. Ja, wir als Kaffeekollektiv sind wir eine Genossenschaft. Aktuell sind wir 8 dauerhafte Angestellte, denen auch als Kollektiv der Betrieb gehört. Wir haben betriebsinterne Demokratie und versuchen, alle wichtigen Entscheidungen im Konsens zu entscheiden. Und was wir hauptsächlich machen, ist, dass wir Rohkaffee über den solidarischen Handel importieren. Einerseits von 3 Kooperativen der zapatistischen Bewegung aus Chiapas, Mexiko und andererseits seit 2015 auch von der Sencoic, die Teil der indigenen Bewegung des Cauca in Kolumbien ist.
2: Du hast gerade den solidarischen Handel erwähnt. Was versteht ihr unter solidarischem Handel.
3: Was wir mit unserem solidarischen Handel wollen, ist einerseits eine Solidarität mit kämpfenden, emblematischen Bewegungen im globalen Süden und andererseits einer politisch extrem ungleichen Welt mit einem ausbeuterischen Wirtschaftssystem trotz allem Prozesse von materieller und dauerhafter Solidarität zu praktizieren und eine andere Art von globalen Beziehungen aufzubauen und damit ja einerseits konkret auch was an der Realität der Kaffeeproduzenten und Produzentinnen zu ändern und deren Familien, aber andererseits auch von uns selbst. Und das in einem emblematischen wirtschaftlichen Feld, dem Kaffeegeschäft, was durch und durch ein Produkt des Kolonialismus ist.
2: Kannst du kurz erklären, inwiefern der globale Kaffeehandel ein Produkt des Kolonialismus ist?
3: Kaffee hat eine lange Gewaltgeschichte. Also so wie heute Kaffee und die Kaffeewirtschaft aufgebaut sind, das basiert auf vielen Jahrhunderten von Gewalt und Ausbeutung Europas gegen Menschen, die in anderen Teilen der Welt kolonisiert wurden und auch gegen die Natur in diesen Teilen der Welt. Und ein anderer wichtiger Aspekt ist, dass Kaffee ausschließlich im globalen Süden produziert wird, vor allen Dingen von etwa 125 Millionen Kleinbäuerinnen und Kleinbauern und halt zum großen Teil im globalen Norden konsumiert wird. Und das auch heute in einem komplett ungleichen Handel.
2: Was bedeutet dieser ungleiche Handel für die Kleinbäuerinnen und Kleinbauern im globalen Süden? Wie wirkt er sich auf ihr tägliches Leben aus?
3: Es gibt viele Studien, die zeigen, dass das Einkommen von diesen vorhin genannten 125 Millionen kleinbäuerlichen kaffeeproduzierenden Familien nur ein Bruchteil von dem ist, was ein existenzsichernder Mindestlohn oder ein Mindesteinkommen sein müsste. Ein Einkommen, was eine Grundversorgung an Essen, Unterkunft, Gesundheit, Bildung und Transport ermöglicht und auch noch ein paar Rücklagen für Notfälle oder einfach auch, um ab und zu mal den eigenen Betrieb wieder ein bisschen in Schuss zu bringen oder eine Innovation einzuführen. Das ist auch von der anderen Seite nochmal vom Großen aus zu betrachten. Ungefähr 4% der weltweit mit Kaffee erwirtschafteten Einnahmen kommen in den Anbauländern an. Die restlichen 96% gehen vor allen Dingen in den globalen Norden und bleiben da vor allen Dingen bei den großen Unternehmen im Kaffee-Business, die hohe Gewinne einstreichen. Genau, und da ist auch schon einer der Gründe für diese krasse Ungleichheit und auch wachsende Ungleichheit zu sehen, nämlich die enorme Konzentration. Es gibt weltweit 5 Handelsunternehmen, die ca. 50% des weltweiten Kaffeehandels kontrollieren. Und neben diesen 5 Handelsunternehmen gibt es noch 10 Röstereikonzerne, die ungefähr 35% des weltweiten Röstkaffees produzieren. Und diese 15 Unternehmen nutzen einfach ihre Macht dafür, dass die Gewinne hauptsächlich bei ihnen bleiben und die Risiken vor allen Dingen die Produzentinnen tragen müssen. Ein weiterer Grund ist, dass die untereinander aber auch großer Konkurrenz stehen. Also was passiert ist, dass es einen krassen Preisdruck gibt, auf den Preis von Kaffee und auch einen Renditedruck dieser Anteilseignerinnen dieser Unternehmen. Und diese beiden Drucke werden an das strukturell schwächste Glied in der ganzen Kette weitergegeben, nämlich die 125 Millionen Kleinbäuerinnen und Kleinbauern, die den Kaffee anbauen. Die haben keine Verhandlungsmacht gegenüber den Aufkäufern und deswegen sind sie gezwungen, den Kaffee zu den Bedingungen der Käufer zu verkaufen.
2: In diesem auf Ausbeutung der schwächsten beruhenden Kaffeehandel wollt ihr mit eurem solidarischen Handel etwas entgegensetzen. Wie sieht das konkret aus? Wie läuft der im Gegensatz zum konventionellen Handel?
3: Genau, unser Ansatz versucht all das aufzubrechen, diese gewaltvollen Strukturen, denen zumindest kleine Risse im Gesamtgefüge zuzufügen. Wie gesagt, wir sind klein, aber ich denke, mit der Hilfe von vielen könnten wir diese Risse auch Stück für Stück ausweiten. Ja, ein paar konkretere Aspekte zu unserem solidarischen Handel. Einerseits zahlen wir stabile und auch höhere Rohkaffeepreise als im Weltmarkt oder auch bei Fairtrade üblich. Und wir drehen das Ganze, was ich vorhin geschildert habe, dass die Produzentinnen eigentlich Preisnehmer sind, drehen wir ein bisschen um. Wir fragen die Kooperativen, welchen Preis sie brauchen. Und wir haben auch den Grundsatz, die Preise nicht zu senken, auch wenn die Weltmarktpreise seit dem letzten Jahr gefallen sind, sondern wir versuchen, diesen Betrag auch zu erhöhen, was auch deswegen schon allein wichtig ist, weil es halt in den Ländern auch Inflation gibt, oft auch stärker als in Deutschland. Ein anderer wichtiger Aspekt ist, dass wir den Kaffee direkt von den Kooperativen importieren. Das ist komplex und teuer, bedeutet aber, dass ein wesentlich größerer Anteil unseres Verkaufspreises in den Ursprung geht. Aktuell sind es ungefähr 45% des Verkaufspreises, was gegenüber dem konventionellen Handel ein Mehrfaches ist, wo auf jeden Fall unter 10% an die Produzentinnen gehen. Ein weiterer sehr zentraler Aspekt unseres solidarischen Handels ist, dass wir damit eine Solidarität mit sozialen Bewegungen und ihrer Selbstverwaltung praktizieren wollen. Die Idee dahinter ist die Einsicht, dass ja die Veränderung, die es braucht, um ungleichen Strukturen wirklich im globalen Handel aufzubrechen, das nicht reicht, nur alternative wirtschaftliche Praktiken zu machen, sondern man muss auch im politischen und im gesellschaftlichen Feld grundlegende Veränderungen erstreiten. Und die Bewegungen, mit denen wir arbeiten, haben darin schon total viel erreicht. Also sie haben Diskriminierung, Ausbeutung bekämpft, Selbstverwaltung in ihren Gemeinden erreicht und bauen an anderen Gesellschaften und sind selbst auch wichtige Vorbilder in ihren Ländern und weltweit. Deswegen beziehen wir den Kaffee ausschließlich von Kooperativen, die Teil von sozialen Bewegungen sind.
2: Wie genau übt ihr Solidarität mit den sozialen Bewegungen?
3: Diese Solidarität hat konkret zwei Aspekte. Einerseits die Informationsarbeit, die wir leisten. Also wir haben ja diese Rundreise mitorganisiert und wir haben letztens mitgeholfen an der Erstellung von einer kleinen Broschüre, die Informationen über die indigene Bewegung des Kaukas auf Deutsch hat. Und der zweite Aspekt ist eine materielle Solidarität. Im Verkauf

0: zwischen Departamento Cauca gegründet und aktuell sind 138 indigene Lokalverwaltungen und 94 indigene Selbstverwaltungsgebiete im Creek zusammengeschlossen. Neni Dassa kommt aus dem indigenen Selbstverwaltungsgebiet La Concepción. Da war sie selber auch schon vorher 6 Jahre lang Gouverneurin und Rätin. Und was auch passend war, ist, dass also sie und ihre Familie selbst Kaffee anbauen. Sie wurde begleitet von Manuel Bustos, der als Repräsentant der Kooperative Sencoic geschickt wurde. Auch die Sencoic hat schon eine sehr lange Geschichte. Die wurde 1980 vom Krieg gegründet, um die lokale Wirtschaft der Gemeinden zu fördern. Ja, und beide waren eigentlich sowohl, was ihre berufliche Erfahrung und Tätigkeit angeht, aber auch was ihre Erfahrung oder ihr Erleben als Gemeindemitglieder in den indigenen Gemeinden des Kaukas und als Kaffeeproduzentin angeht, super geeignet, um genau zu dem Thema hier zu sprechen und die Anliegen der Bewegung und die Arbeit der Sencoic hier zu repräsentieren. Ja, Zweck der Reise war diese Sichtbarmachung der Kämpfe und auch der Probleme der Gemeinden und andererseits auch ja die Bewegung und deren Lösungsansätze auch hier in Deutschland bekannter zu machen bei verschiedenen Akteuren und insgesamt in der Öffentlichkeit. Und klar, auch den Kaffeeverkauf von der Sencoic, dem nochmal einen Anstoß zu geben oder den auszuweiten. Das waren die Ideen dahinter. Ich denke auch, oder mit allen Beteiligten haben wir das jetzt schon so ein bisschen ausgewertet, dass das total gut gelungen ist.
1: Die Veranstaltungen mit Neni und Manuel trugen den Titel Kaffee statt Koks und drehten sich um die Schaffung eines Gegenmodells zur Drogenökonomie. Welche Rolle spielt das Kokain im Kauka?
0: Da starte ich mit einem Exkurs, weil Koka und Kokain in Deutschland als Synonym angesehen werden. Das ist aber falsch. Der Kokastrauch ist eine sehr traditionsreiche und wichtige Pflanze in den indigenen Gesellschaften der Anden. Einerseits wird Koka viel für die Nahrungsmittelproduktion genutzt. Anderer Aspekt ist, dass es als Medizin sehr gut geeignet ist. Und ein dritter wichtiger Aspekt ist, dass Koka auch von den Gemeinden als heilig angesehen wird. Eine ganz wichtige Rolle hat für den gesellschaftlichen Zusammenhalt und auch für die emotionale Gesundheit der Gemeindemitglieder. Und da muss man halt auch unterscheiden zwischen der Varietät, die diese traditionsreiche Pflanze in den indigenen Gemeinden ist, und einer anderen Varietät, die für die Kokainproduktion angebaut wird. Und was die erste, die traditionelle Coca-Varietät angeht, da ist es so, dass die nach langen Kämpfen der indigenen Gemeinden jetzt das Recht haben, dass jede Familie eine gewisse Anzahl an Coca-Sträuchern für den Eigenbedarf haben darf. Aber wirtschaftlich bedeutender ist diese andere Varietät, die zur Produktion von Kokain benutzt werden kann. Da gibt's im Kauka einen großflächigen Anbau in Monokulturen, wo auch sehr viel Natur zerstört wird und viele Chemikalien eingesetzt werden.
1: Wenn der Anbau von Koka für die Kokainproduktion nicht Teil der indigenen Tradition und darüber hinaus extrem umweltschädlich ist, warum betreiben ihn viele KleinbäuerInnen?
0: Für viele ist der Anbau von Koka aktuell eine individuelle Lösung, wirtschaftlich einigermaßen Sicherheit und Stabilität für ihre Familie zu ermöglichen. Da kommen die Aufkäufer direkt zu den Fincas, was fast bei keinem anderen Produkt in Kolumbien der Fall ist. Da müssen die Produzentinnen dann zu irgendeinem Aufkäufer hinfahren, also lange Wege über schlechte Straßen mit in Kauf nehmen und immer das Risiko haben, dass sie es vielleicht nicht verkauft kriegen oder nur zu einem sehr schlechten Preis. Außerdem bekommt man für Koka bessere und stabilere Preise. Also es gibt sehr viel mehr wirtschaftliche Sicherheit beim Anbau von Koka als von Kaffee. Was eine individuelle Lösung ist, ist aber leider sozial verheerend. Für den Kauka und die indigenen Gemeinden ist es so, dass diese bewaffneten Gruppen und der Drogenhandel die Kontrolle einfach haben wollen, es zu Kämpfen kommt und eben auch zu Drohungen, Morden gegenüber der Selbstverwaltung der indigenen Gemeinden, weil die halt sich auch kollektiv gegen den Anbau von diesen Pflanzen entschieden haben. Und die Gemeinden, die indigene Bewegung des Kauka, bauen als Gegenstrategie unter anderem jetzt auch eine gemeindebasierte Wirtschaft auf. Und da ist ein Fokus auch auf Selbstversorgung, auf eine Vielfalt von Produktionen. Aber da ein Schlüssel ist eben auch die Kaffeeproduktion für den Export. Aber wie vorhin auch schon dargestellt über den normalen Handel und den Weltmarkt, da sind einfach die Preise so schlecht und das Risiko so hoch, dass es das auch keine Lösung sein kann. Was wir machen mit dem solidarischen Handel, versucht eine Lösung zu sein, einfach bessere Preise zu zahlen, die Risiken anders zu verteilen.
2: Das quasi ein kleiner Appell, verbunden natürlich mit dem Hinweis auf die eigene Initiative, das Kaffee-Kollektiv,

0: Bereichen ihres Alltages ist und die eben eigentlich Politik als etwas erleben, was weit oberhalb ihrer Lebenswelt stattfindet. Also die den Eindruck haben, dass sie handlungsohnmächtig sind. Und diese Wählergruppe ist sehr groß und sie besteht vor allem eben aus vormaligen Nichtwählerinnen und Nichtwählern. Und wir haben in den letzten Jahren immer wieder gesehen, dass die AfD aus diesem Milieu nicht sich Wählerinnen und Wähler zugeführt hat und durch dieses Wählermilieu wie mit einem Staubsauger durchgegangen ist. Und das hat jetzt sicher dann auch auf der realpolitischen Ebene viel mit der Frage zu tun, was tut oder was lässt die Bundesregierung. Das ist das eine. Das andere ist aber, und ich glaube, das wird in der politischen Debatte so ein bisschen immer unterbelichtet, das ist dieses Krisenerlebnis vieler Menschen. Also die gestörte Normalitätserzählung oder die ans Ende gekommene Normalitätserzählung und die ans Ende gekommenen lineare Normalitätserwartung vieler Menschen, die seit der Corona-Krise erleben, dass immer stärker internationale Krisen, weltweite Krisen unmittelbar in ihren Alltag eingreifen. Und die AfD antwortet scheinbar auf dieses Krisenerleben mit einem sehr strategisch-kommunikativen Satz, der, glaube ich, bei dieser Wählerschaft verfängt, nämlich wann wird es endlich wieder so, wie es nie war. Also der AfD verspricht die Rückkehr zu einer Normalität, vielleicht auch zu einer Form von Überschaubarkeit politischer Verhältnisse, die auch Menschen an sie zu binden vermag, die jetzt die rechtsextremen und rassistischen Talking Points der AfD nicht teilen.
1: Das erinnert mich an eine Aussage in einem Dokumentarfilm aus der letzten Woche in irgendeinem politischen Magazin. Da waren die in Brandenburg in so einer mittelgroßen Stadt und die war die eine Aussage einer Bürgerin, die gesagt hat, ich will, dass das wieder so wird wie früher. Das war ihr einziger Grund, warum sie die AfD wählt.
0: Ja, und das Schöne ist, dass sozusagen das Früher der AfD so unbestimmt ist. Also wenn die AfD von früher spricht, der Spitzenkandidat in Sachsen-Anhalt der AfD sagt ja immer diesen Satz, wir holen uns unser wunderschönes Land zurück. Und dieses Früher ist ja zeitlich unbestimmt. Das kann vor 10 Jahren sein, das kann vor 40 Jahren sein, das kann vor 80 Jahren sein. Also da kann sich sozusagen jeder und jede das früher aussuchen, in das er sich, er oder sie sich zurückträumt, nicht? Und das ist ja ein interessantes Phänomen, dass wir es in Sachsen-Anhalt in der Wahlkampfkommunikation der AfD mit einer scheinbaren Paradoxie zu tun haben. Wir haben ein Wahlprogramm, das wirklich sehr radikale Aussagen trifft im Sinne einer völkisch-nationalistischen Ideologie, die auf eine autoritäre Formierung der Gesellschaft in Sachsen-Anhalt zielt. Ich glaube, das kann man nicht anders sagen. Und wir haben einen Spitzenkandidaten, der in scheinbarer Paradoxie dazu stehend die personifizierte Selbstverharmlosung ist. Also Ulrich Siegmund ist ein Mitte 30-jähriger, freundlicher junger Mann, der immer zu lächelt und sozusagen äußerst sympathisch rüberkommt. Ich glaube aber, dass die These, es handle sich um eine Paradoxie, eigentlich falsch ist. Denn es ist keine Paradoxie, sondern meiner Ansicht nach handelt es sich hier um eine Doppeladressierung. Also wir haben dieses ultraradikale Programm, was sich an diejenigen wendet, die sozusagen die programmatischen Überzeugungen der AfD teilen und diese Radikalisierung auch mitgegangen sind. Und das darf man nicht unter den Tisch fallen lassen. Es gibt eine große Zahl der Wählerinnen und Wähler, die sind jeden Radikalisierungsschritt der AfD in den letzten 10 Jahren seit 2016 auch mitgegangen, gerade in den ostdeutschen Bundesländern. Und das hat natürlich auch viel mit dieser Normalisierung zu tun. Und wir haben eben auf der anderen Seite diesen Spitzenkandidaten, der in der strategisch-politischen Kommunikation darauf zielt, neue Wählerschichten für die AfD zu akquirieren. Also Menschen, die vielleicht von den sehr radikalen politischen Inhalten eher abgeschreckt wären, wenn sie sozusagen im Vordergrund der AfD stünden.
2: David, hier ist Mara. Ich habe auch eine Frage an dich, und zwar diese Wählergruppe, diese paar Prozent, die sozusagen sich im letzten Moment entscheiden und um die man ja dann quasi in diesen Monaten kämpft, ist die noch relevant für Sachsen-Anhalt, und kann es Ereignisse geben, die so ein Momentum schaffen, dass die sozusagen zur Umkehr bewegen würde?
0: Das sind zwei Fragen. Also wir wissen aus der langjährigen Wahlforschung, dass etwa 40-45% der Menschen in Sachsen-Anhalt die Entscheidung, welche Partei sie wählen, in der letzten Woche vor der Landtagswahl treffen. Das heißt, ein Großteil der Wählerinnen und Wähler, die die AfD, aber auch andere Parteien jetzt adressieren, hat sich nicht nur noch nicht entschieden, sondern für die ist die Landtagswahl 4 Monate vor der Landtagswahl, also 4 Monate vor dem Wahltermin, noch sehr, sehr weit entfernt. Und die zweite Frage, welche Ereignisse darauf zugreifen können. Also natürlich gibt es äußere bundespolitische Ereignisse, die eine unmittelbare Schockwirkung haben, oder aber Ereignisse, die in die Lebenswelt, in das Erleben der Menschen eingreifen, die durchaus nochmal die Frage beeinflussen, wen wählen die Parteien, ne? So, wen wählen die Menschen, nicht die Parteien. Und das heißt, da ist entgegen der Suggestion, an der die AfD natürlich ein sehr starkes Interesse hat, weil sie suggeriert ja im Moment vor allem ihrer Kernanhängerschaft, sie hätte die Wahlen schon gewonnen oder sie säße im Schlafwagen zur Macht, muss man eben einfach sagen, die Situation ist auch wahlsoziologisch gesehen, nicht nur parteipolitisch taktisch, sondern auch wahlsoziologisch gesehen durchaus noch offen.
2: Danke.
1: Wenn du das jetzt sagst, dann spielt das immer wieder darauf auch an, dass wir ja so eine permanente Information bekommen, wie der Stand der Sache ist, ne? Durch diese Sonntagsfrage, die quasi ja so ein Medienereignis geworden ist. Ich kann mich, keine Ahnung, vor 20 Jahren kann ich mich nicht erinnern, dass die Sonntagsfrage so eine permanente Rolle gespielt hat. Jetzt ist es so, dass das immer so eine Wasserstandsmeldung ist, die aber immer, doch sehr häufig genau diesen sich anbahnenden Erfolg und dieses sich Zurücklehnen der AfD befördert und sozusagen überhaupt befördert. Welche Rolle sprichst denn du dieser Sonntagsfrage in der ganzen gesamten Dynamik zu?
0: Ich würde sagen, es hat für die AfD-Kernwählerschaft spielt es eine sehr wichtige sozialpsychologische Rolle, und die wichtigste Rolle da drin spielt die Zahl 40. Also die AfD hat ja jetzt zwei Umfragen, in denen sie bei jeweils um die 40% liegt, also 40 oder 41% liegt. Und da muss man natürlich auch nochmal einen Augenblick lang sich davon distanzieren und sagen, wie funktionieren solche Wahlumfragen? Und solche Wahlumfragen haben immer auch eine Fehlertoleranzquote von 1-3% nach oben und nach unten. Das heißt, es kann sein, dass real die AfD in Sachsen-Anhalt gerade bei 37, weiß nicht was steht, könnte aber auch sein, sie steht real bei 42,8. Ich glaube, dass diese Zahl 40 sehr, sehr wichtig ist für die AfD in ihrer Kommunikation, weil sie sozusagen diesen Effekt, den sozialpsychologischen Suggestionseffekt auslöst, die Partei sei unbesiegbar. Das ist ja auch offenkundig, dass die AfD sozusagen mit dieser Zahl, also 40% plus X, sehr stark in die politische Offensive geht, weil sie sich natürlich ausrechnet, dass wenn sie jetzt 42-43% hat und das BSW, die Grünen, die FDP nicht in den Landtag kämen, dann könnte sie damit allein regieren. Ich halte dennoch eine Alleinregierung in Sachsen-Anhalt für unwahrscheinlich der AfD. Also es ist natürlich nicht ausgeschlossen, das wäre wirklich naiv, das auszuschließen. Aber es gibt diese Folgerichtigkeit, mit der die AfD argumentiert und sagt, wir sitzen sozusagen auf einem fest betonierten und vorgezeichneten Weg, quasi auf einer Autobahn, fahren auf einer Autobahn zur Macht. Ich glaube, das so funktioniert es nicht. Dennoch muss man sich natürlich die Frage stellen, wenn man ein Wählerpotenzial von bis zu 40% hat, dann muss diese Wählerschaft natürlich auch zusammengehalten werden. Also das ist ja eine sehr heterogen zusammengesetzte Wählerschaft. Es sind ja nicht alles Leute, die sozusagen, also weder sozialstrukturell noch soziodemografisch und so weiter. Es ist sehr heterogen zusammengesetzt. So, und das heißt, es muss geklärt werden, was diese Wählerschaft zusammenhält. Und ich glaube, da gibt es zwei Aspekte. Der eine Aspekt ist, ganz plump, nichts macht so erfolgreich wie der Erfolg. Also Leute wollen auch immer sozusagen auf der Seite der Erfolgreichen sein. Und das ist jetzt ein bisschen eine bittere Pille für die St. Pauli-Fans, dass es natürlich irgendwie die Ultra-Fans gibt, die sind immer Fan von St. Pauli und haben da sozusagen eine identitäre Anhängerschaft, und dann gibt es die, die zum Umfeld gehören und denen das kulturell alles gut passt. Und dann gibt es diejenigen, die sagen, ach naja, wenn St. Pauli absteigt, dann suche ich mir lieber einen Verein für die Anhängerschaft, der ein bisschen erfolgreicher ist, damit ich einfach auf der Seite der Erfolgreichen bin.
2: Das ist eine harte Behauptung hier in Hamburg.
0: Genau, also so ein bisschen hat das damit zu tun, ne? So. Also dieser Effekt, dass Leute auf der Seite des Erfolgs sein wollen, spielt eine sehr wichtige Rolle. Und was auch eine wichtige Rolle spielt, ist natürlich, dass wir Sphären in der Politik haben, Akteure in der Politik haben, die permanent die Themen und die Begriffe der AfD spielen. Also die sozusagen auf das Konto, politisch auf das Konto der AfD einzahlen, obwohl sie es ja gar nicht müssten. Und wir wissen aus der langjährigen politikwissenschaftlichen Beobachtung, und das geht auch quer durch die Politikwissenschaft hindurch, sagen alle, in dem Moment, in dem man die Themen und Begriffe der AfD spielt, profitieren nicht andere Parteien, sondern es profitiert die AfD. Und jetzt kann man das sozusagen nochmal durchdeklinieren für Bürgergeld, für Migration, für was auch immer, und wird immer sozusagen zu dem gleichen Ergebnis kommen, nämlich, dass am Ende das Geschäft der AfD betrieben wird, was denen sozusagen ihr sehr heterogen zusammengesetztes Wählerpotenzial gewissermaßen sozusagen stabilisiert. Und jetzt kommt ja Sascha Ilko Kowalczuk um die Ecke und sagt, also wer eine Nazi-Partei wählt, ist ein Nazi. Das ist natürlich eine scharfe und auch schlagzeilenträchtige politische Aussage, und ich kann die moralisch auch nachvollziehen, aber sie ist soziologisch falsch. Trotzdem muss man sagen, wer eine rechtsextreme Partei wählt, unterstützt rechtsextreme Politik.
1: Und weil du jetzt die Medien schon ein bisschen eingebunden hast in deine Antwort, mir ging es so bei der Überlegung, und du hast es vorhin auch zitiert, nicht zitiert, aber hast es sozusagen darauf dich bezogen, auf das sogenannte Regierungsprogramm, was ja eigentlich Wahlprogramm heißen müsste. Dabei hatte ich im Nachgang, nach der ersten, guck an, was die da so schreiben und wie unverblümt, hatte ich so den Eindruck, vielleicht bin ich Adressat gewesen und gar nicht die von diesen politischen Vorhaben überzeugten AfD-Wähler, also dieses den Riesenstock, über den man dann gesprungen ist, mit all den Absurditäten, die sich auch in diesem Programm finden, da ja gar nicht so kleiner Teil dessen gar nicht in landespolitischen Händen liegt und so weiter und so fort. Wie würdest du den medialen Umgang auch an so einer Stelle einordnen mit der AfD und den Beitrag zu dem Aufschwung?
0: Also als der Entwurf dieses Regierungsprogramm genannten Wahlprogrammes an die Medien durchsickerte, und der ist durchgesickert, weil die AfD das wollte, also sie hat ihn offenkundig gezielt durchgestochen, ja. Hat sozusagen ein Skandalisierungseffekt eingesetzt, weil da wirklich hammerharte Aussagen drin sind. Und dieser Skandalisierungseffekt, das muss man leider so sagen, hat der AfD genützt. Und zwar in Bezug auf die Frage der Aufmerksamkeitsökonomie. Und dann ist auf dem Landesparteitag der AfD in Sachsen-Anhalt dieses Programm mit einigen Änderungen doch beschlossen worden. Und dann hat sich die mediale Auseinandersetzung nochmal so ein bisschen, vor allen Dingen in den sozialen Medien, ein bisschen gedreht, weil dann tatsächlich der Text, der gültige Text auf dem Tisch des Hauses lag und liegt und jetzt ganz unterschiedliche Leute da dran gehen, eine Exegese dieses Textes vorzunehmen und zu sagen, was bedeutet denn das für den Bereich Schule oder Hochschule oder Studierendenvertretung oder Wirtschaft oder Kunst und Kultur ganz konkret? Und das finde ich interessant, weil es gibt einige Aspekte, da ist etwas passiert, was zuvor nicht passiert ist, nämlich dass Ulrich Siegmund, Spitzenkandidat der AfD in Sachsen-Anhalt, sich genötigt sah, in eine Rechtfertigungsposition zu gehen und ein Rechtfertigungs- oder Selbsterklärungsvideo zu machen, wo er sich mit seinen Kritikern auseinandersetzt. Das hat es zuvor nicht gegeben. Die AfD hat sozusagen immer eine blanke Fassade ihrer politisch-strategischen Kommunikation gezeigt. Und es gab jetzt so zwei, drei Aspekte, wo die AfD offenkundig ins Schleudern gekommen ist und gesagt hat, dass, also ich mache mal ein Beispiel, die Frage des Umgangs mit gehandicapten Kindern und Jugendlichen. Also was den gesamte Bereich von Inklusion angeht. Das ist ein hochgradig emotionalisiertes Thema. Björn Höcke hat die Erfahrung gemacht, dass man mit diesem Thema im Wahlkampf nicht gewinnen, sondern nur verlieren kann. Das scheint die AfD begriffen zu haben. Und es gab einige Videos und einige Statements von Expertinnen und Experten, Lehrerinnen und Lehrern, die sich wirklich gut auskennen mit der Betreuung und Begleitung von gehandicapten Kindern und Jugendlichen, die gesagt haben, das, was die AfD dort macht, ist fatal. Und jetzt passiert das erste Mal, dass Ulrich Siegmund sozusagen sich hinsetzt und sagt, also er rudert nicht zurück, sondern er versucht, so eine Art Nebelwand aufzubauen. Und ich glaube, das ist ein interessanter Vorgang, weil man nämlich da sehen kann, dass die AfD, dass es keinen Automatismus gibt, dass die AfD die politische Kommunikationsdominanz behält. Sie hat sie phasenweise, gar keine Frage, aber es ist kein Automatismus, dass sie behält.
2: Genau. Du hast ja auch angesprochen, sozusagen auf diese Themen Ownership. Also wenn die AfD einmal ein Thema besetzt hat, dann gehört ihr das. Das sind die meisten Themen dort im Programm. Du hast einige genannt. Und es sind ja welche dazugekommen, die von der Bundespolitik quasi nochmal unterstützt werden. Die Angriffe auf den öffentlich-rechtlichen Rundfunk, die jetzt sozusagen Julia Klöckner auf Bundesebene ebenso getätigt hat. Die Kulturpolitik von Weimar etc. Welche Themen bleiben jetzt noch übrig, die man politisch und auch als Medien bespielen kann und die auch sich verknüpfen lassen mit zivilgesellschaftlichen Erfolgen, ja, um das sozusagen dem was entgegenzusetzen?
0: Also ich war in den letzten Wochen sehr viel bei den Wohlfahrtsverbänden unterwegs. Das sind ja sehr große und reichweite starke Organisationen, ja, also AWO und Caritas und Diakonie und also Paritätischer Wohlfahrtsverband, kann jetzt nicht alle aufzählen. Die zeichnen sich dadurch aus, dass sie wirklich reichweite stark in der Gesellschaft sind. Und die sind reichweite stark in der Gesellschaft, weil sie für die soziale Infrastruktur und das Funktionieren einer sozialen Infrastruktur unerlässlich sind. In der Betreuung von Rentnerinnen und Rentnern, bei Umgang mit gehandicapten Menschen, in der Krankenversorgung und so weiter und so weiter. Und das Interessante ist, dass die AfD sozusagen die Arbeit dieser Wohlfahrtsverbände zum Teil deutlich in Frage stellt in ihrem Wahlprogramm. Und ich glaube, in dem Moment, in dem die Wohlfahrtsverbände mit der Reichweite, die sie haben und auch mit der tief gestaffelten Verankerung in den Regionen, die sie haben, nochmal in die Kommunikation gehen und sagen, was würde es denn bedeuten, wenn die Arbeit der Wohlfahrtsverbände in ihrer ganzen Breite und Vielgestaltigkeit eingeschränkt würde und wäre durch eine AfD-geführte Landesregierung. Ich glaube, das hat durchaus nochmal eine Wirkung zu der Frage, ist den Menschen denn sozusagen alles egal in Bezug auf die Frage, welche Folgen das Wählen der AfD hat. weil was ich natürlich immer wieder auch höre von AfD-Wählerinnen und AfD-Wählern, ist zu sagen, erstens, die Partei soll mal zeigen, was sie kann, und dann wird man ja sehen, und wenn sie es nicht schaffen, dann kann man sie halt auch wieder abwählen. Das ist sozusagen so eine nonchalante Haltung, die ich nicht teile, aber die ich sehr oft höre. Und dann kommt der zweite Punkt, und den halte ich für den wichtigeren. Ein Großteil der Menschen glaubt, dass sie persönlich von einem von einer AfD-Regierung profitiert und dass ihr die nie schadet. Und das hat natürlich sehr viel auch mit einem Selbstermächtigungsakt zu tun, zu sagen, also eine Wahl der AfD schadet mir nicht, aber schadet anderen. Und das bedeutet natürlich auch eine Selbstaufwertung. Ja? Also ich mache eine sofortige Selbstwirksamkeitserfahrung, wenn ich die AfD wähle und sehe dann am Wahlabend die verärgerten Gesichter der anderen Politikerinnen und Politiker. Und ich werte mich gegenüber selbst, gegenüber denen auf, die AfD abwertet. Also Bürgergeldempfängerinnen, Migranten und so weiter und so weiter. So. Aber das setzt voraus, dass ich der festen Überzeugung bin, mir schadet eine AfD-Regierung nicht, weil ich bin weiß, Mittelschicht, angestellt oder Facharbeiter und ich profitiere von der AfD. Und ich glaube, der Mechanismus ist, nochmal zu fragen, ist denn das tatsächlich so?
1: Kann man sich
0: schadlos halten an einer AfD-Regierung?
1: Ich lese das mal als Anregung, sozusagen Narrative so zu überlegen, dass sie nicht das bedienen, was die AfD setzt und wie sie es setzt, sondern zu gucken, was ist von gesellschaftlicher Relevanz ohne die AfD-Erzählung, aber im Hinblick auf Konsequenzen durch AfD-Politik.
0: Genau, und es ist vor allen Dingen ein Plädoyer dafür, sich nicht unendlich an der Kernwählerschaft der AfD abzuarbeiten, weil die einfach nicht erreichbar ist. Und das heißt, ich muss denen nicht immer wieder die gleichen Themen und Begriffe und ihre Reichweite vorsetzen, weil das ist und bleibt die Kernwählerschaft der AfD. Ich würde in die politisch-inhaltliche Auseinandersetzung mit den Wählergruppen 2 und 3 gehen, also mit denjenigen, die nicht aus hoher Übereinstimmung mit den programmatischen, ideologischen Angeboten der AfD diese Partei wählen. Das würde voraussetzen, dass man sich wirklich von den Themen und Begriffen der AfD und ihren Deutungsvorlagen, übrigens auch ihren medial-emotionalen Deutungsvorlagen, abwendet.
1: Und insofern ist an dieser Stelle am Ende unseres Gesprächs eine Podcast-Empfehlung vielleicht etwas, weil ich denke, dass das da ganz gut funktioniert. In der aktuellen Ausgabe der Lage der Nation des Podcasts beschäftigen sich die beiden Macher, ein Journalist und ein Jurist, mit den Auswirkungen einer möglichen AfD-Innenministerschaft auf den Rechtsapparat in Sachsen-Anhalt, speziell auf die Besetzung von RichterInnenstellen im Land, die sehr viel nachhaltiger sein könnten als nur temporär. Also hier das vielleicht einmal so im Kontext der letzten mit David Begrich von der Arbeitsstelle Rechtsextremismus von Miteinander e.V. besprochenen Aspekte der Medienbearbeitung von gesellschaftspolitischen Aspekten, die sich die AfD zunutze macht, oder aber die man sozusagen unter dem Aspekt, wie würde das eigentlich das Leben derjenigen betreffen, die bis jetzt denken, AfD mir doch egal, hat doch mit mir nichts zu tun, egal ob die jetzt das oder das vorhaben. David Begrich am Telefon. Vielen Dank fürs Gespräch, David. Und bis bald.
2: Danke.
1: Der Miteinander e.V. Ist zu erreichen und zu unterstützen unter der Internetpräsenz miteinander-ev.de. Sitzt in Magdeburg und kann, glaube ich, Aufmerksamkeit und den einen oder anderen Euro auch jetzt schon ganz gut gebrauchen.

C'est comme ça von Levita Mitsuko hier im Morgenmagazin auf dem freien Senderkombinat 93.0 in Hamburg oder auf DAB Plus als FSK Hamburg zu finden oder aber Radio Korax in Halle zu hören zwischen Leipzig und Magdeburg. Dessau und Egeln auf der 95.9 auf UKW, Radio Blau in Leipzig auf DAB Plus, genauso wie in Dresden bei Coloradio und Radio Swupfort in Frankfurt an der Oder und auch in Marburg bei Radio Unerhört. Und bevor wir uns um den Abschiebeknast in Glückstadt hier bei Hamburg kümmern, gibt's erst noch eine Aufforderung von Malaria, der körperlichen Hygiene.

0: Die Menschen, die um 1980 rum nach dem Duschen in die Fabrik gegangen sind, waren sicherlich zahlenmäßig noch ein bisschen mehr, als das 2026 der Fall ist. Aber das mit der Körperhygiene ist ja trotzdem eine Empfehlung, die nach wie vor gilt. Das war ein Malaria hier im Morgenmagazin. Und ich habe eine Einladung, die ist zwar noch knapp 14 Tage hin, aber soll trotzdem ausgesprochen sein hier im Morgenmagazin. Und zwar gibt es was da rutscht einfach das Wort Feiern raus, ist aber falsch. Es gibt etwas nach wie vor anzugreifen, das ist vielleicht das richtige Wort, auch 5 Jahre lang oder nach 5 Jahren noch, nämlich der Abschiebeknast in Glückstadt ist vor 5 Jahren eröffnet worden und am 7. Juni ist die Initiative, die seit Beginn der Idee dagegen protestiert und Widerstand organisiert in Glückstadt und im Rest ringsrum bis Hamburg und Elmshorn, nimmt diesen Tag am 7.6. zum Anlass, dort nicht nur zu protestieren, sondern so eine Art Thementag zu haben. Abschiebeknast, Glückstadt, Aufklärung hier.
1: Also im Endeffekt können alle Menschen, bei denen vermutet wird, dass sie sich einer Abschiebung entziehen würden, in Glückstadt inhaftiert werden. Also wenn zum Beispiel eine Person nicht angetroffen wird in der Unterkunft, in der die Person eigentlich untergebracht ist, oder wenn man sagen möchte, wohnt, dann kann das schon ein Grund sein, die Person in Haft zu nehmen. Wenn die Person sowas äußert wie, ich möchte nicht zurück in das Land, aus dem ich irgendwann mal gekommen bin, dann kann das auch schon als Grund genannt werden, zu inhaftieren. Und ja, das sind so die Gründe. Und im Endeffekt geht es halt darum, über die Abschiebehafteinrichtung dann auch die Abschiebung einfach sicherzustellen und dass sich die Menschen der Abschiebung nicht mehr entziehen können. Und es sind jetzt seit der Eröffnung des Knastes ungefähr 1.100 Menschen dort inhaftiert worden, also seit August 2021. Also in dem Knast sind Zellen mit auch verschließbaren Türen. Die Behörden nennen das, also vor allem die schleswig-holsteinischen Behörden nennen das ja zynisch Wohnen minus Freiheit und behaupten, das sei eigentlich ja eine ganz nette Unterbringung. Das ist es überhaupt nicht. Es ist einfach ein ganz stupider Knast, also mit einer 6 Meter hohen Knastmauer. Und die Menschen werden eingesperrt in einzelnen Zimmern. Es gibt dann schon auch Hofgangszeiten und auch einen Raum, in dem der so behauptet wird, freizeitmäßig eingerichtet zu sein, wo ein Kicker steht. Und es gibt auch Computer, die aber häufig auch gar nicht funktionieren. Und die Menschen wird ihr Telefon abgenommen, also ihr Internettelefon, so Smartphone dürfen die nicht behalten, sodass sie auch erschwert Kontakt nach außen haben können und dafür auf jeden Fall eigentlich diese Computer brauchen, die da stehen. Und dann gibt es die Möglichkeit, die Menschen zu besuchen. Manchmal wird aber auch aus Gründen entschieden, dass Besuche nicht stattfinden dürfen. Zum Beispiel, wenn nicht genug Mitarbeitende in der Hafteinrichtung da sind, dann wird so ein Besuch auch einfach verwehrt. Neuerdings ist es auch nicht mehr erlaubt, Lebensmittel mit reinzubringen. Das war eine ganze Zeit lang noch in Ordnung, aber man wird auch immer, wenn man besucht, kontrolliert, was man dabei hat. Und jetzt ist es auch verboten, zurzeit gerade Lebensmittel mit reinzubringen.
0: Wie ist denn das rechtlich gerechtfertigt, das Ganze? Also da sitzen ja quasi Leute tatsächlich in einem Gefängnis, die ja gar nichts verbrochen haben.
1: Also es gibt den Anwalt Peter Fahlbusch, der auch immer Verfahren macht gegen die Inhaftnahme von Menschen, die in Abschiebehaft sitzen. Und da auch eine sehr hohe Quote an der Nichtrechtmäßigkeit der Haft festgestellt hat. Also die meisten Menschen, die in Haft sitzen, bei denen war das nicht rechtmäßig. Und das ist auch wichtig, halt immer wieder aufs Neue festzustellen. Aber es wird trotzdem weiterhin gemacht, ja.
0: Es wird weiterhin gemacht, ne? Also man erlebt das ja häufig. Immer wieder wird festgestellt, dass die Innenbehörde unrechtmäßig verfährt mit den Unterbringungen und allen möglichen Aktivitäten. Und das wird dann festgestellt und ist halt festgestellt, ne? Die Konsequenzen daraus, also dass quasi etwas nicht korrekt ist, und zwar im wahrsten Sinne nicht korrekt ist, gehen gegen null. Wie sieht denn das bei dem Knast in Glückstadt aus?
1: Also ich habe auch den Eindruck, dass das einfach sehr schwer ist, eine wirklich interessierte Öffentlichkeit für solche Themen zu finden und über diese interessierte Öffentlichkeit dann auch ernsthaft Druck aufzubauen auf politische EntscheidungsträgerInnen. Ich denke, dass es dafür einfach ganz dringend braucht, dass noch viel mehr Initiativen sich einmischen in das Geschehen und nicht wegschauen. Und gerade bei Glückstadt ist es halt eben so, dass das Wegschauen sehr einfach ist, weil die Menschen erstens in dieses kleine Örtchen total abseits von ihren Wohnorten und von den solidarischen Gemeinschaften, in denen sie gelebt haben, untergebracht werden und halt auch hinter diesen Knastmauern der Kontakt immer mehr erschwert ist und ihre Stimmen überhaupt rauszubringen dadurch immer schwieriger. Wir finden es halt total wichtig, deswegen diese Demonstrationen zu machen. Also wir machen ja im Mai immer eine große Demonstration und auch an Silvester.
0: Vielleicht ist das auch was, ne? Also manchmal funktioniert es ja über Empathie. Wenn ich weggucken kann, dann kann ich natürlich auch ignorieren, wie es den Leuten ergeht in dieser Situation, ne? Also was die Auswirkungen von so einer Erfahrung, Abschiebeknast in Glückstadt für die Menschen bedeuten, die da drin sitzen. Kannst du mal das schildern, also was du darüber weißt, wie die Leute dadurch beeinträchtigt werden ja am Ende? Das ist jetzt meine Unterstellung.
1: Also im Endeffekt können wir, wenn wir konkret darüber sprechen, schon nennen, dass es viele Selbstverletzungen gibt in dieser Hafteinrichtung, einfach aus psychischen Folgen, weil die Menschen einfach immer weniger Hoffnung haben, dass sich was verändern lässt an ihrer Situation. Und weil sie abwarten und einfach darauf warten, abgeschoben zu werden und irgendwie keine Handlungsmöglichkeiten mehr haben für die Veränderung ihrer Situation. Deshalb sind auch die Besuche der Besuchsgruppe halt sehr wichtig, um nochmal zu zeigen, so hey, ihr werdet da draußen gehört und gesehen. Daraus sind ja auch schon verschiedene, zum Beispiel sind Menschen in Hungerstreik gegangen und haben darüber Druck aufgebaut und wir konnten das unterstützen mit politischer Öffentlichkeitsarbeit. Und also man kann auf jeden Fall auch nochmal sagen, dass es eine sehr schlechte medizinische Versorgung gibt, dass die meisten Menschen mit Schmerztabletten abgefrühstückt werden. Und wenn die Psyche halt immer mehr verzweifelt, dass es dann auch Suizidversuche gibt.
0: Wir sprechen mit Ela von der Initiative gegen den Abschiebeknast in Glückstadt. Und wenn wir das jetzt so konkret an Glückstadt festmachen, dann rutscht das natürlich über etwas hinaus, was heißt Abschiebehaft in Deutschland. Glückstadt ist ein Beispiel für so eine Einrichtung. Das Morgenmagazin läuft ja gerade in Dresden, Leipzig, Halle, in Frankfurt-Oder und in Marburg. Und auch in deren Nähe wird irgendwo so eine Einrichtung sein. Abschiebehaft also ist das Problem, das dann gerinnt in solchen Einrichtungen konkret vor Ort. Du hast jetzt schon so ein paar Sachen beschrieben. Welche Protestformen und Transparenzschaffungsformen ihr angeht mit der Initiative? Was gibt es noch so für Formen des Protestes, die es braucht und die es gibt oder die erprobt ist?
1: Ja, eigentlich, also jetzt von den Inhaftierten selbst, gibt es vor allem die Möglichkeit oder sie selber wählen die Möglichkeit, in Hungerstreik zu gehen und einfach darüber Protest aufzuzeigen. Und wir sind natürlich auch immer total froh, wenn sich auch breitere Presse dafür interessiert und Berichterstattung machen möchte. Es ist allerdings auch so, dass man sagen muss, dass wenn in der Haft Protest begangen wird oder sich geweigert wird, an dem normalen Haftalltag teilzunehmen, dass auch die Isolationszelle immer wieder zum Einsatz kommt, also eine Zelle, in der eine Person ganz alleine ausharren muss, ohne Handy und ohne Tageslicht und ohne Kontakt zu Mitgefangenen oder Angehörigen. Und das ist auf jeden Fall auch nochmal eine super krasse Belastung für die Psyche. Und deswegen ist es halt auch immer ein bisschen, einfach die Frage, was kann ein Mensch, der eh schon in einer belasteten Situation ist, dann noch selber an Widerstand leisten?
0: Und von außen, also ihr als Initiative seid ja schon formiert dafür. Ich habe auf eurer Seite gesehen, dass auch die gesellschaftlichen Gruppen, die sich beteiligen, doch relativ breit aufgestellt sind. Bis zur Zusammenarbeit mit kirchlichen Gruppen geht das Ganze. Was ist denn da die Erfahrung bzw. das, was es braucht?
1: Ja, das ist auf jeden Fall total schön, dass wir immer mehr auch Vernetzung mit anderen Gruppierungen haben. Und ansonsten ist es halt einfach wichtig, das Thema in allen Bereichen präsent zu haben und genau auch mit Schulen oder mit Kirchen oder mit der ganzen Bevölkerung darüber zu sprechen.
0: Und Leute, die das jetzt hören, bis eben noch nichts davon wussten oder aber noch nicht so richtig wussten, was sie mit ihrer Freizeit anstellen können. Wie kann man beispielsweise die Initiative gegen den Abschiebeknast in Glückstadt unterstützen?
1: Also eine ganz große Unterstützung wäre, bereit dafür zu sein, Teil der Besuchsgruppe zu werden, weil einfach die Besuche gerade das sind, was sehr viel Kraft braucht und was am besten ist, wenn es auf verschiedene Menschen aufgeteilt ist und nicht auf wenige Einzelne.
0: Was heißt das, Besuchsgruppe? Genau. Kannst du mal sagen, was man da macht?
1: Ja, also wir haben eine Telefonnummer, über die wir erreichbar sind. Die hängt auch im Knast tatsächlich aus, sodass Menschen sich melden können. Und dann heißt das im Endeffekt, zu zweit dorthin zu fahren. Am Eingang wird man eben durchsucht und kontrolliert, was man alles dabei hat. Dann darf man in einen Besuchsraum. In dem Besuchsraum sind Tische und auch so eine sporadisch eingerichtete Spielecke für Kinder, falls Kinder auch ihre Eltern in diesem Knast besuchen kommen. Und es sind immer Menschen von der Vollzugshaftanstalt, also Mitarbeitende mit in dem Raum, die auch immer zuhören bei den Gesprächen oder zumindest anwesend sind. Also man hat keine Privatsphäre oder kann nicht alleine mit den Menschen sprechen. Dann gibt es die Möglichkeit, ein Übersetzungshandy zu bekommen, falls die Sprache halt nicht passt. Und dann ist es halt möglich, einfach den Menschen zuzuhören und unter anderem zu versuchen, wenn sie zum Beispiel noch keinen Rechtsbeistand haben, einen Rechtsbeistand zu organisieren oder aber auch einfach Kippen zu kaufen für die Leute und sie denen mitzubringen. Das dürfen wir zurzeit noch, Zigaretten reinbringen, ist noch erlaubt. Mhm. Und wenn die Leute halt wollen, ist es halt auch möglich, dann über eine gemeinsame Protestform zu sprechen und da was auf die Beine zu stellen gemeinsam.
0: Mhm. Ja. Das sind also Besuchsgruppenformate. Was gibt's noch so, wie man euch unterstützen kann?
1: Ja, ansonsten haben wir die Kampagne und da treffen wir uns auch regelmäßig, also monatlich, und organisieren halt zum Beispiel die Demonstrationen, aber auch andere Öffentlichkeitsarbeit auf die Beine zu stellen. Und jetzt gibt es ja dieses Konzert am 7.6. Und da könnt ihr uns total gerne schreiben über die E-Mail-Adresse glückstadt-ohne-abschiebehaft@advisor.net oder wir haben auch eine Instagram-Seite glückstadt-ohne-abschiebehaft und eine Homepage haben wir auch.
0: Und die Homepage findet man ganz einfach mit Glückstadt und Abschiebeknast in der Suchmaschine oder man gibt in den Browser ein, das ist allerdings jetzt schwer durchzusagen, glückstadt-ohne-abschiebehaft.noblogspot.org und Glückstadt mit UE. Okay, Ela, ich danke dir vielmals für das Gespräch, für die Einblicke und wünsche viel Rückenwind und Kraft für die Aktivitäten, die anstehen und viel Besuch und Unterstützung. Die nächste Aktivität ist am 7.6. ab 12 Uhr in Glückstadt. Gibt es am Markt den Auftakt zu einer Kundgebung, die dann um 14 Uhr vor dem Knast stattfinden soll. Und 15.30 ist dann Schluss. 7.6. ist noch ein bisschen hin, aber vielleicht jetzt schon mal ins Muttiheft geschrieben. Nach Glückstadt Ausflug über Elmshorn einfach zu erreichen, weiß ich gar nicht, 30 Kilometer von hier, 40 Kilometer von hier an der Elbe. Mehr. Also Gundi sagt, die Einheimische sagt, es ist viel mehr, aber es sind nicht mehr als 50, versprochen. Auch wer von weiter weg kommen will über Hamburg, das ist alles möglich. Also 5 Jahre Entrechtung, Gewalt und Isolation ist das Thema. Abschiebeknäste abreißen, die Forderung unter anderem von kein Abschiebegefängnis in Glückstadt und anderswo in Glückstadt. Hier Einladungen, Aufforderungen, bitte der Unterstützung hier im Morgenmagazin. Die Stimme geht irgendwo hin, wo ist sie nur? Die passt aber eigentlich zum nächsten Sänger, Iggy Pop.

einen Ausflug in die frühen 90ern mit Iggy Pop und, oh, sträflich. Aber das ist wirklich, ich habe hier gerade auch im Studio bewiesen, dass mein Namensgedächtnis irgendwo in Corona verschwunden ist. Ich kann da nicht auf den Namen der zwei, einer der beiden Sängerinnen von den B-52s. Die beiden jedenfalls waren das gerade hier im Morgenmagazin auf Radio Korax in Halle und ringsrum 95,9 UKW Megahertz oder aber bei Radio Blau und Coloradio und Radio Swupfort in Leipzig, Dresden und Frankfurt an der Oder digital und bei Radio Unerhört in Marburg. Schöne Grüße und selbstverständlich da, wo es heute zumindest herkommt, nämlich beim Freien Senderkombinat in Hamburg zu empfangen auf der 93.0 oder aber FSK Hamburg in DAB+. Wie auch immer man das eigentlich richtig sagt. Und das hier, das ist Mila Stern. Schöne Grüße nach Berlin.

0: Klingelklang, Mila Stern, Five Finger Discount im Originalmix, so sagt es zumindest das File, das hier von der Künstlerin verbreitet worden ist. Im Morgenmagazin habt ihr schon mal Annemarie Schwarzenbach gehört, den Namen? Ich hoffe doch, Freundeskreis unter anderem von den Manns in den 20er Jahren, selber als Fotografin und Schriftstellerin, vor allen Dingen Reiseschriftstellerin unterwegs und als solche ein bisschen in Vergessenheit geraten, völlig zu Unrecht, wie uns hier im Folgenden mitgeteilt werden wird.
1: Annemarie Schwarzenbach war eine Schweizer Autorin, die gelebt hat von 1908 bis 1942. Sie ist sehr früh gestorben und zwar hatte sie einen Fahrradunfall und die Folgen der Kopfverletzung, die sie sich zuge-

0: weit gereist ist, also nach Afrika, Asien. Sie ist zum Beispiel mit dem Auto zusammen mit einer anderen Frau von Genf nach Kabul gefahren und hat diese Reise sowohl in Reisereportagen als auch in einem Roman verarbeitet. Sie war auch Fotografin, war da inspiriert von amerikanischen Fotografen, die Industriearbeiter fotografiert haben. Und das hat sie auch gemacht, also so dokumentarische Fotografie. Also sie hat einen Roman geschrieben, die lyrische Novelle, wo sie selber in einem Nachwort schreibt, dass es vielleicht besser zu verstehen ist, es ist eine Liebesgeschichte, besser zu verstehen ist, wenn man weiß, dass eine der Personen weiblich ist, weil im Buch sind die beide männlich. Und was aber jetzt schon sehr sensationell ist, ist, dass im Schweizer Literaturarchiv ein Text aufgetaucht ist, der heißt »Eine Frau zu sehen« und ist bei Kain und Aber erschienen. Zürcher Verlag. Und eine Frau zu sehen ist eigentlich der einzige kurze Text, in dem sie ganz unverblümt und unmaskiert von ihrer Liebe zu Frauen schreibt, in dem sie beschreibt, wie sie einer Frau begegnet. Sie ist in einem nicht näher benannten Ort, was aber wahrscheinlich St. Moritz ist, zum Skifahren und entdeckt da oder begegnet da in der Aula ihres Hotels einer Frau und die lässt sie nicht mehr los.
1: Eine Frau zu sehen. Nur eine Sekunde lang. Nur im kurzen Raum eines Blickes. Um sie dann wieder zu verlieren. Irgendwo, im Dunkel eines Ganges hinter einer Türe, die ich nicht öffnen darf. Aber eine Frau zu sehen und im selben Augenblick zu fühlen, dass auch sie mich gesehen hat. Dass ihre Augen fragend an mir hängen. Als müssten wir uns begegnen auf der Schwelle des Fremden, dieser dunklen und schwermütigen Grenze des Bewusstseins. Ja, in dieser Sekunde zu fühlen, wie auch sie stockt. Bei einer schmerzhaft unterbrochenen Gang der Gedanken. Als zögen sich ihre Nerven zusammen, von meinen berührt. Nun läute ich. Der Liftboy schließt die Türe hinter mir. Ich stehe mit gesenktem Kopf, während der Lift in der Halle hält. Einen Augenblick dringt Wärme und Geräusch hinein. Ich hebe die Augen. Eine Frau steht mir gegenüber. Sie trägt einen weißen Mantel. Ihr Gesicht ist braun, unter dunklem, männlich herb aus dem Gesicht gekämmten Haar. Ich erstaune vor der schönen und leuchtenden Kraft ihres Blickes. Und nun begegnen wir uns. Eine Sekunde lang. Und ich fühle unwiderstehlich den Drang, mich ihr zu nähern. Herber, schmerzlicher noch, dem ungeheuren Unbekannten zu folgen, das sich wie Sehnsucht und Aufmerksamkeit in mir regt. Ich senke die Augen und trete einen Schritt zurück. Der Lift hält. Der Boy öffnet die Türe. Mit einer kaum wahrnehmbaren Neigung des Kopfes geht die fremde Frau an mir vorüber. Zum ersten Mal hörte ich den Namen Ena Bernstein in einem menschlich warmen Zusammenhang. Ausgesprochen von einem Menschen, der sie kannte, der ihren Wegen seit vielen Jahren folgte, als ein anspruchsloser und verborgener, dessen Liebe sie nie nahe genug berührt hatte, um das Geheimnis ihres Wesens aufzulösen oder die Spannung ihrer kraftvollen und schönen Gegenwart durch Gewohnheit und Abnutzung zu vermindern. Und wenn ich diesen Namen erst gestern gelernt hatte, mit einer Frau zu verbinden, die ihrerseits erst seit einigen Tagen in den Bereich meines Lebens getreten war, wenn ich bisher in scheuer Sehnsucht ihre Nähe erhofft hatte, wenn ich beinahe erschrocken zurückgewichen war vor der übermäßigen Anziehung, die sich seit jener ersten Begegnung im Lift stündlich wiederholte und verheerend in mir Raum ergriff, wenn solchermaßen alle gesammelte Kraft dieser glücklichen Tage sich plötzlich auf ein Ziel warf, eine Sehnsucht, noch ungeklärt und nicht in Worte zu fassen, aber unumstößlich im heimlichsten meiner Gefühle. So erschien mir Ena Bernstein hier auf einmal bloßgestellt, in schreckliche Nähe gerückt, als könnte sie vor uns auftauchen, sich neben mich setzen, mich zwingen, ihre Gegenwart zu ertragen und alles zu erleben, was von ihr dem Mann mir gegenüber offenbart worden war. Und wie viel schwerer zu begreifen war die wirkliche, die geschehene Macht dieser Frau. Als die wie Sehnsucht im Blut erfühlte, die man immer noch zurückweisen konnte, verleugnen oder als Rebellion des eigenen Wesens verdammen. Die Nächte sind einsam und preisgegeben. Ich lese viele Bücher und über die Bücher hinweg spüre ich die bebende Erwartung des Kommenden. Manchmal glaube ich, das Warten nicht mehr ertragen zu können, als fliehe das Leben in diesen Stunden vor mir. Ich lege mein Buch fort. Neben meinem Bett sehe ich den Hörer des Telefons. Ich brauche nur die Hand auszustrecken, um ihn abzuheben. Der Concierge wird sich melden, wird nach meinen Wünschen fragen und was wäre einfacher, als ihm ihren Namen zu sagen. Diesen Namen, der mehr ist als Wunsch, schon Besitz geworden in tausendfacher Wiederholung. Dann aber könnte es sein, dass ihre Stimme im Apparat ist. Nicht sie, hieran wage ich nicht zu denken, wohl aber ihre Stimme, die tief und weich ist und voll Zurückhaltung. Es ist beruhigend, den Hörer neben sich zu sehen. Ich lächle ein wenig aus Dankbarkeit, denn was sind die Möglichkeiten? Bedeuten sie nicht Verheißung, wenn man nur mutig ist? Bedeuten sie nicht eine große Herrlichkeit des Willens? Und es zu wissen genügt, um auch warten zu können. Ja, in Demut und Nachsicht zu warten auf die notwendige Stunde des Neuen. Ich stehe auf und bleibe vor dem großen Spiegel stehen, noch zögernd und ungewiss, noch benommen vom Spiel der Möglichkeiten. Dann tritt mir mein Bild entgegen. Das Bild eines jungen, eines ganz jungen Menschen. Ich stütze die Hände gegen das Glas und betrachte es. Mir ist, als gewänne ich dieses blasse und von heimlichem Fieber bebende Gesicht lieb, als hätte ich es vor dem nicht so gut gekannt. Ich ging an seiner Traurigkeit vorüber. Kein Lächeln schenkte ich diesen von Frage und schwermütigem Ernst erfüllten Augen. Keine Nachsicht hatte ich für diese Hände, die hell und mager sind und deren Schlankheit mir heute zum ersten Mal schön erscheint.
0: Also man muss sagen, Annemarie Schwarzenbach kommt aus einer der reichsten Familien der Schweiz. Also die hatten richtig viel Geld. Und ihre Mutter war eine sehr dominante Frau, die zum Beispiel nach dem Tod Annemarie Schwarzenbachs sämtliche Tagebuchaufzeichnungen, der sie habhaft wurde, zerstört hat, weil sie sich für ihre Tochter letztendlich... Ja, ihre Tochter hat sich nicht so entwickelt, wie sie es gerne gehabt hätte. Sie hätte aus ihrer Tochter gerne ein literarisches Wunderkind gemacht und eine Starpianistin, also hat sie auch sehr früh schon damit gequält, Klavier zu spielen. Außerdem wollte sie, dass Annemarie Schwarzenbach, genau wie ihre Mutter René Schwarzenbach, eine erfolgreiche Reiterin, Dressurreiterin wird. Und das hat Annemarie Schwarzenbach alles nicht erfüllt. Im Gegenteil, sie hat sich sehr mit ihrer Familie verkracht, weil sie immer wieder öffentlich antifaschistische Stellungnahmen verfasst hat, also schon 32 und 33. Und ihre Familie war eher den Nationalsozialisten nicht abgeneigt. Also sie war morphiumsüchtig und hat sich über die Drogen eigentlich immer mehr zugrunde gerichtet, weil ich glaube, dass sie einfach auch zutiefst unglücklich war. Also sie hat auch nie die Liebe ihres Lebens gefunden. Sie war zum Beispiel unsterblich und unglücklich in Erika Mann verliebt, die ja auch lesbisch war. Erika Mann wollte aber ihr ja eine mütterliche Freundin sein, aber nicht ihre Geliebte. Und sie hat sich mit Klaus Mann sehr gut verstanden, wo ich denke, beide waren vielleicht von ihrer Persönlichkeitsstruktur auch verwandt. Also Klaus Mann hatte ja auch Drogenprobleme und war auch schwul. Und ich glaube, dass die geistige Zwillinge waren. Ich will auf den großen Verdienst des Lenos Verlags hinweisen, die eigentlich dafür gesorgt haben, dass Annemarie Schwarzenbach wiederentdeckt wurde. Also ein Titel, den ich empfehlen kann, ist Lorenz Saladin, Ein Leben für die Berge. Das ist so ein reportagehaft erzähltes Buch über das Leben des Bergsteigers Lorenz Saladin, der in Solothurn aus ärmlichen Verhältnissen stammt und dann sich aufgemacht hat, in verschiedene Bergregionen, also in die Anden und in den Kaukasus. Und das ist eigentlich das einzige Buch, das auch zu Annemarie Schwarzenbachs Lebenszeiten bekannt oder erfolgreich war. Für all die anderen, die mal so einen Einstieg haben möchten, denen würde ich entweder Das glückliche Tal empfehlen oder die lyrische Novelle. Ich finde, dass Annemarie Schwarzenbach eine sehr poetische, sehr dichte und sehr, sehr bildhafte Sprache hat. Und ich finde sie auf jeden Fall eine Autorin, der ich es wünsche, dass sie wiederentdeckt wird oder neu entdeckt wird.
2: Annemarie Schwarzenbach ist, hat Geburtstag heute, das wollte ich eigentlich sagen. Und zwar den, das habe ich keine Lust auszurechnen, 1908 ist sie geboren und zwar heute. So, und zu lesen habt ihr ja gerade selbst gehört, was es da an Tipps gibt. Und jetzt, bevor wir hören vielmehr, wir beschäftigen uns mit dem NSU und was der NSU mit Hamburg zu tun hat, aber erst nach No Touch von den Sleaford Mods.
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0: Ich habe in der Leitung Danilo Starosta. Mit ihm möchte ich über den NSU sprechen. Nochmal. Der nationalsozialistische Untergrund hat 10 Menschen ermordet. Enver Şimşek, Abdurrahim Özyurduru und İsmail Yaşar. Habil Kilic, Theodoros Bulgaridis, Süleyman Taşköprü, Mehmet Turgut, Mehmet Kubaşik, Halit Yozgat und Michel Kiesewetter. Weitere Menschen wurden bei 3 Anschlägen verletzt, traumatisiert und leiden immer noch an den Spätfolgen. Einer der Hauptunterstützer, Ralf Wohlleben, früherer Kader der NPD und des Thüringer Heimatschutzes, wurde vor 2 Tagen aus der Haft entlassen, nachdem er seine Strafe verbüßt hatte, zu der er vom Oberlandesgericht München 2018 verurteilt worden war. Danilo, herzlich willkommen. Du bist Rechtsterrorismus-Experte, insbesondere in Bezug auf den NSU-Komplex. Was bedeutet das Haftende von Ralf Wohlleben für die rechtsextreme Szene?
1: Tja, also formal juristisch ist das wahrscheinlich alles in Ordnung. Aber ja, es wird eine symbolische Wirkung geben, davon ist auszugehen.
0: Er ist ja ungebrochen eine Ikone gewesen. Es gab ja ganz viele Veranstaltungen oder Kampagnen auch und genau.
1: Absolut. Also es ist immer so, also Geschichte verläuft eigentlich so nicht solistisch und so. Ne? Die ist immer gleichzeitig. Und wenn wir da mal reingucken und sagen, gut, also Ralf Wohlleben ist jetzt entlassen, ist alles soweit in Ordnung, aber die symbolischen Wirkung oder Netzwerkrelevanz oder gesellschaftlichen Dynamiken außer Acht lassen, ist das, glaube ich, gefährlich. Ne? 1990 zum Beispiel wurde Manfred Röder vorzeitig entlassen, also damals der Redelsführerschaft verurteilt der deutschen Aktionsgruppen. Und 1990 war eben auch der Zeitpunkt, als viele rechte Jugendgruppen sich damals in so einer Uniform bis Bollschlägerjahre, manche gesagt, also in dieser gewissen Weise uniformiert mit Bomberjacke und Springerstiefeln um eine Restauration von faschistischer Bewegung bemühten. Da waren eben Röder 1990 mit seiner frühzeitigen Haftentlassung tatsächlich auch ein Signal zur Mobilisierung. Der hatte Autorität und Kontakte, der hatte ein Märtyrer-Narrativ und kannte also alle möglichen europäischen Neonazis und so war dann relativ schnell ja auch zu so einer Führungsfigur wieder geworden. Ralf Wohlleben kommt in eine ähnliche Zeit.
0: Ja, also, ja, das hatte ich mich auch gefragt, ne, wie das insbesondere auch auf die junge Szene wirkt, wo ja auch rechtsterroristische Gruppen aktiv sind.
1: Ja, also wir haben letzte Woche erst gehört, dass deutschlandweit immer mehr solche rechten Jugendgruppen bekannt werden, eben auch in Hamburg. Und wenn da ein Signal zur Mobilisierung von eben so einer Haftentlassung, diesmal zumindest nicht vorzeitig, also 23 wurde ja sein Antrag auf Bewährung abgelehnt, also Reststrafe auf Bewährung abgelehnt. Und der hat tatsächlich die volle Zeit abgesessen. Immerhin so viel ist gelernt worden. Ja. Aber ja, also ich bin auch alarmiert, würde ich sagen. Und das sollten alle, die sich mit diesen Thema auseinandersetzen und da an verschiedenen Stellen, ob pädagogisch, politisch oder antifaschistisch, manchmal geht das gar nicht auch alles zusammen, wirken, ins Bewusstsein rufen. Hier ist jemand raus, der in der Lage ist, anzuführen, zu vernetzen und gleichzeitig als Märtyrer zu dienen. Das ist gefährlich.
0: In der Tat, genau. Und andere Expertinnen gehen ja auch davon aus, dass er sich betätigen wird. Wie gehen denn die Angehörigen der Ermordeten und Geschädigten infolge des Terrors Verstorbenen mit diesen Ereignissen um, also mit diesem Ereignis um?
1: Das hat in Kontinuität Empörung hervorgerufen. Und was bleibt dir denn als Angehöriger, außer empört zu sein? Enttäuscht vielleicht auch oder wachsam zu werden und zu sagen, wie Esther Bejarano uns immer gewarnt hat, in der antifaschistischen Arbeit können wir uns auf den Staat nicht verlassen. Und wir können uns eben auch nicht auf den Staat verlassen in antirassistischer Arbeit, in Arbeit für politisches wahrgenommen werden. Das ist halt eine eigene Sache. Da hoffe ich sehr, dass über die Empörung hinaus ein Mobilitätsschub auch da erfolgt und Ja, auch mit der bevorstehenden Haftprüfung, Haftentlassungsprüfung im November für Beate Zschäpe verbunden, eine deutliche Signalwirkung Richtung Staat von den Betroffenen ausgeht, wachsam zu bleiben und Unterstützung zu leisten für ja, diese politische Arbeit der Betroffenen.
0: Genau, ein wichtiges Stichwort ist ja hier Aufklärung, die immer noch gefordert wird. Es ist immer noch nicht alles aufgeklärt. Viele Fragen der Angehörigen sind nicht beantwortet. Und von Beate Zschäpe ist dies auch nicht mehr wirklich zu erwarten. Du hast gemeinsam mit dem Journalist Markus Mohr einen Podcast, in dem ihr auf solch aktuelle Ereignisse auch näher eingeht. All Upstate heißt der. Und in dieser zweiten Staffel liegt euer Schwerpunkt auf der letzten noch in Haft sich befindlichen Mittäterin Susanne Eminger. Also Beate Zschäpe als Haupttäterin, sie als letzte noch in Haft sitzende Mittäterin und Unterstützerin. Ist von ihr oder aus diesem Prozess noch Aufklärung zu erwarten?
1: Susanne Eminger ist nicht in Haft, aber sie ist dort angeklagt in Dresden als aktive Unterstützerin, na klar, und sie gehörte auch in Haft, also da bin ich nicht ganz bei ihr.
0: Ja, okay, dann habe ich das falsch gelesen.
1: Sie ist die Bundesstaatsanwaltschaft, der Generalbundesanwalt meinte, es wäre vielleicht der letzte Prozess, das kann eigentlich nicht sein, weil, wie gesagt, Mord verjährt nicht und wenn sich da neue Erkenntnisse ergeben würden zur Mittäterschaft oder Beihilfe, dann würden da auch neue Verfahren zu erwarten sein. Es ist allerdings der Prozess, in dem wir sehen können, wie hilflos und wie ohnmächtig dort weiterhin operiert wird mit dieser Trio-These und ganz viele Dinge passieren, auf die wir dann eben im Podcast aufmerksam machen. Also auf die doppelte Unsichtbarkeit. Keine Erfindung von uns. Wir weisen da auch extra darauf hin, dass da Wissenschaftlerinnen und Journalistinnen schon frühzeitig darauf hingewiesen haben, auf diese Entpolitisierung von neonazistischen Tätern. Wir versuchen eben auch in der Staffel eine Kontinuität zu zeigen, also sind dann auch wieder bei den Ereignissen der 70er und 80er Jahre und 90er Jahre und hatten uns dann als Beispiel eben auch Sibylle Vorderbrücke gewählt, die ja als hochneurotische und autoritätsabhängige Person eigentlich zu lebenslanger Haft wegen der Ermordung der zwei vietnamesischen Flüchtlinge verurteilt wurde.
0: Hier in Hamburg, richtig?
1: Hier in Hamburg, richtig. Und dann sozusagen begnadigt wurde vom Bundesgerichtshof oder revidiert wurde zu 12 Jahren Haft, von denen sie, glaube ich, 8 verbüßt hat, eben weil sie eben entpolitisiert wurde. Das ist tatsächlich eine Sache, die wir in Kontinuität darstellen wollen, wie wichtig sind eigentlich das Wahrnehmen von diesen Täterinnen als politische Akteurinnen und auch als ideologisch überzeugte Täterinnen, die dann tatsächlich erst dadurch in der Szene in der Lage sind, zu steuern, zu führen, mitzuwirken, also überhaupt gar keine besondere Genderrolle einnehmen.
0: Kannst du erörtern, wodurch sie das tun?
1: Das ist halt die ganze Bandbreite. Jetzt, wenn man da auf die Männer gucken würde und sagen, ja, das sind immer die, die da vorne irgendwie jemanden körperlich agieren oder in Aktion agieren, so ist das überhaupt nicht. Also die Frauen leisten von Bindungswirkung nach innen, Verharmlosung nach außen, so wie die Darstellung ist. Da gibt es aber auch Männer, die verharmlosen nach außen und nach innen wirken. Da gibt es Sozialleistungen, da gibt es Unterstützungsleistungen, ja. Konkret muss man dann eben sagen, bei Susanne Eminger ist es die Freundschaft und Zschäpe, die wir herausstellen. Einerseits und andererseits eben ihre tatsächliche bereits zu festzustellende Unterstützung eben durch das Bereitstellen von Ausweisen zum Beispiel und vor allen Dingen der Weitergabe von Daten und sie wird sozusagen ja eigentlich schon wieder in diesem Trio-These so ein bisschen hin und her geschoben als Unwissende und wir dürfen uns da fragen, ob das so richtig ist. Also wenn sie die beste Freundin war, wird sie mehr gewusst haben, wenn sie mehr, also zumindest alles das, was Beate Zschäpe wusste, die ja so tatsächlich als Haupttäterin mit zu lebenslanger Haft verurteilt wurde und der auch nachgewiesen werden konnte, halt auch von diesen Ermordungen zu wissen. Letztendlich hat Susanne Eminger wissentlich dann, wenn das so wäre, diese Taten unterstützt. Sie ist dann also die Erweiterung dieses Trios, zumindest um ihre Person. Bei André Eminger, bei Ralf Wohlleben sind wir, bei Carsten sind wir uns, Carsten Schulze, sind wir uns ja alle einig, dass das Teil dieses Netzwerks war, auch wenn die Bundesstaatsanwaltschaft das einfach nicht sehen will. Das scheint eine politische Entscheidung zu sein. Auch dazu nehmen wir Stellung in diesem Podcast Anaps.de.
0: Ja. Ja, da, das ist auf jeden Fall eine Empfehlung, sich das anzuhören. Ihr findet den Podcast überall, wo es Podcasts gibt und ab August auch nochmal bei FSK. Das ist noch nicht der Abschluss des Gesprächs, auch wenn es so klingt, denn mich interessiert nochmal die Rolle von Rechtsterroristinnen, hatten wir jetzt besprochen, oder Helferinnen, aber allgemein rechtsextremen Frauen in der nächsten Generation. Wir haben da ja jetzt eine Generation, die durchaus sichtbar ist, auch in den sozialen Medien und agitiert. Trotzdem, diese Rolle dieser Selbstverharmlosung findet gleichzeitig natürlich statt. Ja, es sind irgendwie so ja, meist normschöne Frauen, die dann irgendwie als Familienmensch auftreten oder so. Ist das vergleichbar? Also sind diese Feststellungen über die doppelte Unsichtbarkeit und auch die Funktion in der Szene in dieser neuen Generation ähnlich? Oder ist das einfach, gibt es dann noch weitere Frauen, die wir halt nicht auf Social Media sehen, die aber quasi auch diese Funktion übernehmen, wie zum Beispiel Susanne Eminger? Also falls du dazu was sagen kannst.
1: Was kann ich sagen? Ich habe eine Zeit lang auch sehr nah an dieser Szene recherchiert. Also mit sozusagen versuchter Fotodokumentation oder auch gelungener Fotodokumentation, Videografie. Wir haben Demonstrationen, Konzerte, Ereignisse der Szene, große Ereignisse beobachtet und analysiert. Und was fällt denn da auf? Also da sind doch nicht nur Männer. Das ist, wie die Gesellschaft auch organisiert ist, pari pari, kann man sagen. Und jetzt könnte man fragen, gut, sind die Frauen da mit, um den Männern sozusagen die Thermoskanette herzutragen oder was ist los? Nein, wir sehen Frauen am Frontbanner, wir sehen Organisatorinnen, wir sehen wichtige Rollen eingenommene Frauen. Bei einer der wichtigen Ereignisse vor der Selbstenttarnung des NSU 2008, Fest der Völker in Altenburg, sind deutlich Männer und Frauen gleichberechtigt in Funktionen.
0: Ja.
1: Also das ist eine furchtbare Mär, die sich immer und immer wieder vorträgt, dass es in irgendeiner Art und Weise eine Zurücksetzung, nicht ganz so wichtige oder möglicherweise auch noch überzeugungsfähige Frauenschaft gäbe. Das ist Quatsch. Die sind so weit politisch überzeugt wie ihre männlichen Kameraden.
0: Wenn die Handlungen tatsächlich nur insofern nachweisbar sind, dass es sich um Ehefrauen handelt, Freundinnen, so egal jetzt, ob, also auch beste Freundinnen, ist das was, wo sich so eine Mitwisserschaft, ideologische Überzeugung nachweisen lässt?
1: Also bei Susanne Eminger und André Eminger, das haben, versuchen wir auch da so ein bisschen plastisch zu machen. Es ist ja eher so, dass Susanne Eminger die weitaus überzeugtere Kameradin ist und ideologisch gefestigt. Da ist André Eminger sozusagen die Frau im Haus in dem Bild, wenn es sozusagen so um ja Soziales geht. Ich glaube, das ist auch schon wieder so eine Sache. Sind denn das immer Freunde und Ehefrauen? Können Frauen nicht ohne jede so eine enge partnerschaftliche Bindung in der Szene agieren? Ja, können sie. Und es ist auch wirklich dann generell zu kritisieren. Also dann wären ja alle CDU-Frauen zum Beispiel auch nur in der CDU, weil ja man eben in der CDU ist. Oder? Das ist von vornherein auch Quatsch. Und genauso ist es in der rechten Szene Quatsch. Die Frauen sind dort, weil sie eine politische Heimat finden, eine Möglichkeit politischer Mitwirkung und sich dort auch gerieren können als Oppositionelle, als Retterinnen oder was immer die für Bilder da im Kopf haben. Es geht um ihre eigene Biografie, um ihre eigene politische Wirkung.
0: Danke. Das bedeutet, der Appell, auch wachsam zu sein, richtet sich also auch in die Richtung, dass wir Frauen ernst nehmen in der rechten Szene als Gefahr sozusagen, als Akteurinnen und ideologische gefestigte Personen. Ich danke dir. Genaueres dazu, ausführlichere Betrachtungen finden sich in eurem Podcast, überall, wo es Podcasts gibt. All Upstate, also und bei YouTube und auch genau im, ab August im FSK-Programm. Kannst du es nochmal aussprechen und kurz der Hörerin erklären, wie es geschrieben wird, damit sie es auch finden?
1: Ja, also geschrieben wird es so, wie man es hört, Al-Abste, nur dass da hinten an dem Ste noch ein D dran ist, weil es Plattdeutsch und heißt alles in Ordnung.
0: Genau, aber das Ab ist mit U, ne? Also wie man es im Englischen
1: kennt. Ja, A-L-U-P-S-T-I-I-D. Aber gesprochen Al-Abste.
0: Al-Abste. Alles in Ordnung. Okay, alles klar, alles in Ordnung ist es nicht, aber ihr bringt auf jeden Fall ein Licht ins Dunkel.
1: Danke.
0: Danke, Danilo.
1: Bis dann, ja, tschüss.

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0: Lee Nalchi aus Südkorea hier im Brunchin. Und das, da gibt's auch was Neues. Das war schon ein, zwei Jahre alt oder noch mehr alt. Was willst du denn? Hör doch mal auf. So, das ist noch nicht dran. Das rängelt sich hier alles vor, wie es will. Das ist interessant. Aber so, jetzt wieder alles gut. Also Lee Nalchi, gibt's was Neues für diejenigen, die es interessiert hat? Wunderbare südkoreanische, irgendwie, vor allen Dingen in der Live-Performance, die man finden kann, begeisternd. Die haben so Choreografien und so Tanzkram dazu, so eine Mischung von traditionellen Gesangstechniken und so. Finde ich irgendwie eine geile Kombi mit der elektronischen Musik. Und manchmal auch Rock-Elementen. Genug dazu. Honduras ist jetzt das Thema. Gundi, die LGBTQI+ Communities, wahrscheinlich eher in Honduras, sind warum Thema im Morgenmagazin?
1: Weil es dort natürlich große Gefahren für LGBTIQ+ Menschen gibt. Die Ermordung, die Zahl der Ermordungen von Transgender-Personen, die liegt in der Tasse als eine der höchsten weltweit. Seit 2005 gibt es halt auch ein Gesetz, was Aktivitäten von LGBTIQ+ Personen kondamniert. Und wir haben ein Interview geführt mit Estra aus Honduras, die Aktivistin trotz der Kriminalisierung geblieben ist vor Ort. Peace Brigades International präsentiert Making Space for Dialogue.
2: MenschenrechtsverteidigerInnen berichten.
3: Muy buenos días, Estra.
4: Einen schönen guten Tag, Estra von Arco Iris aus Honduras. Du darfst dich vorstellen und uns etwas über dich erzählen.
3: Algo acerca de tu persona.
5: Muy buenos días, mi nombre es Estra Sosa, alias
4: Moro. Schönen guten Tag, mein Name ist Estra Sosa, alias Moro. In der Community für sexuelle Vielfalt oder im Verein Arco Iris nennt man mich Moro, wegen Emorochano. Ich weiß nicht, ob du den Begriff kennst, er bezeichnet meine braune Haut. Nun, vor 20 Jahren, fast 20 Jahren, habe ich angefangen, mich ehrenamtlich bei Arco Iris zu engagieren und so bin ich gewachsen. Ich war auch Leiterin des Vereins für lesbische und bisexuelle Frauen, LITUS, wobei LITUS für die Verkleinerungsform von Fußball, Futbolitus, steht. Arco Iris engagiert sich seit 22 Jahren für die Menschenrechte von LGBT+-Personen und LITUS seit 20 Jahren. Mit anderen Worten, Arco Iris ist nur 2 Jahre älter als wir. Diese Initiative, LITUS, wurde von 5 Freunden ins Leben gerufen, die diesen Verein gründen wollten. Es waren Lesben, Transpersonen und Schwule. Innerhalb des Vereins Arco Iris gibt es außerdem das Transfrauenkollektiv Muñecas de Arco Iris, das letztes Jahr in Irland mit Frontline Defender einen sehr wichtigen internationalen Preis gewonnen hat. Sie wurden für ihren großartigen Einsatz für die Rechte von Transpersonen in Honduras ausgezeichnet. Wir sind sehr stolz, dies hier in Deutschland mit euch, mit PBI Deutschland, teilen zu können. Und um euch ein wenig darüber zu erzählen, PBI Honduras unterstützt uns seit 15 Jahren mit all diesen Freiwilligen aus aller Welt. Es ist uns sehr wichtig, dass sie für diese Arbeit in unser Land kommen. Denn ja, wir brauchen diese Stimmung aus anderen Ländern, um den Kampf für die Menschenrechte von LGBT+-Personen fortsetzen zu können.
5: Necesitamos este humor de otros países para poder seguir en la lucha de defensa de los derechos humanos de las personas LGTBI+.
3: Muchas gracias.
4: Vielen Dank. Arco Iris bedeutet auf Deutsch Regenbogen. Und das sind auch die Farben der LGBTQ+-Community hier in Deutschland.
5: Estrella aquí en Alemania también. Y bueno, Arco Iris, ¿puedes contarnos algo más acerca?
4: Könntest du uns etwas mehr über Arco Iris erzählen? Ich höre raus, dass es Abteilungen und verschiedene Arbeitsbereiche gibt. Du hast über Muñecas und Litos gesprochen. Was bedeutet das? Welche Aufgaben haben sie?
5: ¿Qué tareas tienen?
6: Cada quien.
5: Bueno,
2: Arcoiris trabaja con un enfoque de derechos humanos, incidencia política.
4: Nun, Arcoiris arbeitet mit einem Fokus auf Menschenrechte und politischer Lobbyarbeit. Wir untersuchen Hasskriminalität und engagieren uns auch in der Prävention für Sexarbeiterinnen, indem wir Materialien wie Kondome zum Schutz verteilen.
2: Que tienen los trabajadores sexuales y las trabajadoras sexuales. Y estamos ubicados en una zona que se llama Comayagüela.
4: Wir befinden uns in der Gegend Comayagüela, nicht weit von Tegucigalpa. Dort leben die meisten LGBT-Plus-Personen, die bei Arcoiris verantwortlich sind. Und auch unsere Freiwilligen.
2: Entonces por eso. Y también nuestros voluntarios y voluntarias. Bueno, Arcoiris, como lo mencionaba, tiene otras colectivas que son Litos.
4: Wie bereits erwähnt, gibt es innerhalb von Arcoiris andere Kollektive, wie Litos, weil die meisten Litos-Koordinatorinnen Fußball gespielt haben. Daher stammt der Begriff Litos. Was haben wir also gemacht? Wir trafen uns auf dem Feld, um über unsere Arbeit und unsere aktuellen Themen zu sprechen und beendeten dies anschließend mit einem Fußballspiel. Von dort aus warben wir viele lesbische und bisexuelle Frauen an, die mehr über LGBT-Organisationen erfahren wollten. Denn dort arbeiteten auch Trans-Kolleginnen, die uns unterstützten. Seitdem konzentriert sich Litos stärker auf die sexuellen und reproduktiven Rechte von lesbischen und bisexuellen Frauen. Und wir haben auch eine Diagnose der Menschenrechtsverletzung für lesbische und bisexuelle Menschen in Honduras erstellt. Auch die Muñecas de Arcoiris leisten sehr wichtige Arbeit. Sie kümmern sich um die Anerkennung ihres Namens, ihres legalen Namens, um die Ausgestaltung des Geschlechtsidentitätsgesetzes und auch um die Forderung nach Konsequenzen für das Urteil im Fall Vicky Hernández, das unserem Land verhängt wurde für den Tod einer Transmenschenrechtsaktivistin in San Pedro Sula, einer anderen Stadt im Bezirk Cortés im Norden unseres Landes, eben des Landes Honduras, das sie ermordet hat.
2: Del norte de nuestro país, que la asesinó pues el mismo estado de Honduras. Entonces fue condenada nuestra nación por esta sentencia Vicky Hernández y todavía.
4: Unser Land wurde also aufgrund des Urteils im Fall Vicky Hernández verurteilt. Und wir haben immer noch keine Antwort auf all die Empfehlungen, die ausgesprochen wurden. Nur wenige wurden umgesetzt, aber die Einhaltung ist minimal, wie die öffentliche Entschuldigung der Regierung, die das Urteil erhalten hat. Und einige Stipendien für Transpersonen, die aber nicht direkt umgesetzt werden. Stipendien sollten für alle Transpersonen in unserem Land verfügbar sein. Jedoch wurden nur wenige mit dieser Stipendienfrage privilegiert.
2: De nuestro país, sin embargo, solo son algunas que han sido privilegiadas con este tema de las becas. Entonces, Muñecas ha hecho también como los esfuerzos de.
4: Muñecas hat sich daher auch bemüht, an Berichten mitzuarbeiten, beispielsweise zum inklusiven Wahlrecht für Transpersonen, um Beweise dafür zu haben, dass sie aufgrund ihres Bildes oft nicht wählen können, weil ihnen vorgeworfen wurde, sie hätten das Bild einer anderen Person gestohlen, das nicht mit der Person auf ihrem Ausweis übereinstimmte. Wir haben untersucht, wie viele Menschen bei der Stimmabgabe Opfer dieser Menschenrechtsverletzung wurden.
2: Y pues sí, evidentemente salieron de que nos acusaban de.
4: Und ja, sie rührten offensichtlich daher, dass sie uns des Diebstahls von Bildern beschuldigten. Bildern von anderen Personen als den Wählern. Aber das liegt alles an der Geringschätzung, Diskriminierung und Informationsarmut. Denn deine Fingerabdrücke sind immer dieselben. Selbst wenn du sie dir operierst, egal in welchem Land der Welt, es werden immer dieselben Fingerabdrücke sein und du wirst immer dieselbe Person sein. Selbst bei einer Namensänderung behaupten sie, wir Transpersonen wollten unsere Namen ändern, um Verbrechen oder anderen Situationen zu entgehen, was völlig falsch ist. Wir ändern unsere Namen, um unsere Rechte einzufordern, denn diese werden ständig verletzt. Denn in Honduras gibt es kein einziges Gesetz, keine Richtlinie, keinen einzigen Artikel, der sich mit dem Schutz, der Verteidigung und der Gewährleistung unserer Rechte als LGBTQ+-Personen befasst.
2: Pero desde el año o desde.
6: Aber seit dem Jahr beziehungsweise seit der Pandemie, gab es einige gesetzliche Fortschritte, nicht wahr? Ich erinnere mich, dass sich einige Rechte für die Trans-Community in Honduras geändert haben.
4: Nun, all die Fortschritte, von denen du gehört hast, sind nicht der Regierung zu verdanken. Sie wurden alle von den LGBT-Plus-Organisationen erzielt, die mit uns zusammenarbeiten und Gesetzesentwürfe zum Schutz unserer Rechte erstellen. Das Einzige, was jedoch erreicht wurde, ist, dass man, wenn man zur Wahl geht, jemanden wählt, einen Regierungsvertreter, der einer politischen Partei angehört, jetzt mit seinem Bild, seinem Foto, so gehen kann, wie man es aufgenommen hat. Aber auf unserem Ausweis, den ich Ihnen später zeigen kann, steht immer das F und das M. Ja, Sie haben die Geschlechtsbezeichnung weiblich und männlich entfernt. Ja, Sie haben sie von der Vorderseite des Ausweises entfernt. Aber auf der Rückseite steht immer weiblich oder männlich. Es ist ein F und ein M zwischen den Strichen des Ausweises. Es gab also nur minimale Fortschritte. Ja, sagen wir mal, ich kann dir sagen, dass es im Sekretariat für soziale Entwicklung und Entwicklung für Menschen oder gefährdete Bevölkerungsgruppen eine Art Einheit für Inklusionspolitik gibt. Diese Einheit existiert jedoch, weil sie Mittel beantragt. Das heißt, sie beantragt Mittel von denselben Organisationen, um diese Politik vorantreiben zu können. Sonst hätte es keine Fortschritte gegeben. Es wäre auf dem Papier geblieben. Es gibt wirklich keine Fortschritte, nur eine sehr kurze oder sehr bequeme Öffnung in dieser Regierung für LGBT-Plus-Personen. Para las personas LGTBI+. Sin embargo, pero apertura te estoy diciendo en espacios que nosotros mismos nos hemos ganado. Ich spreche jedoch von Öffnungen in Bereichen, die wir uns selbst erarbeitet haben, weil seitens der Regierung der politische Wille fehlt. Es fehlt der Wille, Gesetze umzusetzen, die unsere Rechte schützen, verteidigen und garantieren. Es gibt immer Widerstand von einigen konservativen politischen Parteien, aber auch von religiösen Fundamentalisten. Auch von den Medien gibt es Widerstand, da sie die Hassreden religiöser Fundamentalisten verbreiten und fördern und verhindern wollen, dass Namensänderungen, gleichgeschlechtliche Ehen, Adoption von Kindern für unsere LGBT-Plus-Personen genehmigt werden. Apropos politische Veränderungen. Am 30. November stehen doch Wahlen an. Wie siehst du die aktuelle Politik für die LGBT-Community?
5: LGBTI. Bueno, nosotros cuando tomó la posición este partido político que nos.
4: Nun, als die Regierungspartei ins Amt kam, hatten wir Hoffnung. Doch all diese Hoffnungen zerplatzten, als sie kaum Fortschritte bei der Gesetzgebung zum Schutz von LGBT-Plus-Personen erzielte.
5: Leyes que protejan a las personas LGTBI+, pero previo a estas elecciones generales.
4: Vor diesen Parlamentswahlen sahen wir jedoch eine Welle zunehmender Gewalt gegen LGBT-Plus-Personen auf uns zukommen.
5: Para las personas LGTBI+, te digo por qué.
4: Warum? Weil wir gerade Richtlinien fordern, die vor wenigen Tagen vom Gesundheitsministerium verabschiedet und unterzeichnet wurden. Antidiskriminierungsrichtlinien für LGBT-Plus-Personen und HIV-Infizierte. Und das Gesundheitsministerium hat sie erneut abgelehnt. Mit anderen Worten, sie sagte, ich habe sie nicht unterzeichnet, aber sie sind unterzeichnet. Also haben wir sie beim Gesundheitsministerium eingefordert. Und jetzt herrscht im Gesundheitsministerium Chaos, weil die Pflegekräfte, die die honduranische Bevölkerung im Allgemeinen medizinisch versorgen, ebenso im Stich gelassen wurden wie die Ärzte. Alle streiken, aber wir fordern auch die Verabschiedung dieser Richtlinien, weil sie uns als Menschen zugutekommen. Denn wenn diese Richtlinien nicht angenommen werden, wird es weiterhin zu Missachtung und Diskriminierung kommen und Menschen im Stich gelassen, die nach Gesundheit streben. Dann werden wir aufgrund dieser fehlenden Richtlinien eine Welle von Gewalt und Missachtung von Menschen erleben. Wir erleben also immer mehr Wellen von Gewalt und Diskriminierung aufgrund der mangelnden Richtlinien, aufgrund all dieser Gedenktage, wie dem 17. Mai, dem Tag des Kampfes gegen Homophobie und Transphobie. Die Gewalt nahm zu. Es gab mehr Todesfälle mit dem 28. Juni. Der ist ein Gedenktag für Stolz und Würde von LGBT+. Und erst kürzlich, im August, am Tag der Familie, schlossen sich politische Parteien mit religiösen Fundamentalisten zusammen, um auf die Straße zu gehen, um zu behaupten, wir würden im dritten Fakultativprotokoll Homosexualität bei Kindern fördern und das Risiko für Namensänderung, Geschlechtsumwandlung und Hormontherapien bei Kindern erhöhen.
2: Más arraigada el cambio de nombre para los niños, el cambio de sexo y hormonización para los niños. Estábamos pervertiendo la niñez hondureña con.
4: Wir würden honduranische Mädchen pervertieren. Würde dieses Protokoll angenommen, würden konservative Politiker, die Bevölkerung und die Familien, die demonstrierten, eine Hasskampagne starten. Legt euch nicht mit meinen Kindern an, weil sie denken, das sei es, was wir wollen. Wenn es Fortschritte gibt und wenn LGBT+-Menschen protestieren, um ihre Rechte einzufordern, behaupten sie, wir würden Adoption, gleichgeschlechtliche Ehe und Namensänderung für Kinder fordern. Wenn die Leute diese Aussagen sehen, wird ihr Hass noch größer und die Geringschätzung und Diskriminierung von LGBT+-Menschen nimmt zu, weil sie denken, wir wollten die Welt der Kinder verändern und sie zu Homosexuellen und Transpersonen machen.
2: Homosexuales y convertirlos en personas trans.
6: So wie wohl überall auf der Welt, denke ich. Du hast über staatliche Verbrechen gegen die LGBTQ-Community gesprochen. Das ist ein sehr schmerzhaftes Thema. Und du hast bereits über das Urteil in einem Fall in San Pedro Sula gesprochen. Kannst du uns etwas mehr über eure Arbeit dagegen erzählen?
2: Bueno, esta gira es gracias al acompañamiento de PBI.
4: Nun, diese Tour ist der Unterstützung von PBI zu verdanken, aber auch dem Komitee für sexuelle Vielfalt in Tegucigalpa, Honduras, das uns die Möglichkeit gab, hierher zu kommen und uns vor den Vereinten Nationen in Genf zu repräsentieren. Ein Universal Periodic Review spiegelt wider, dass es zwischen 2020 und 2025 mehr als 194 Todesfälle von LGBT+-Personen gab, wobei 93% straffrei blieben. Und das ist auf die Nichteinhaltung von 15 Empfehlungen an Honduras zur Wahrung unserer Rechte als LGBT+-Personen zwischen 2020 und 2025 zurückzuführen, von denen keine einzige umgesetzt wurde. Wir hoffen daher, dass uns diese Länder, die unser Land stets unterstützt und ihre Standpunkte und Empfehlungen dargelegt haben, auch diese Besuchsreise der Sichtbarkeit und der politischen Interessensvertretung auch weiterhin dabei unterstützen werden, den Staat Honduras dazu zu bewegen, über seine Nichteinhaltung dieser Empfehlung zu Themen wie Ungleichheit und zunehmender Diskriminierung beim Zugang zur Justiz und beim Schutz von LGBT+-Personen nachzudenken.
2: En acceso a la justicia, en protección para las personas LGTBI+, que son.
4: Diese sind die größten Probleme, die wir in der Zusammenfassung, die ich dir nachher noch geben werde, ansprechen. All diese Empfehlungen wurden noch nicht umgesetzt, aber wir als LGBT+-Personen fordern sie weiterhin. Also wurden Daniela und ich die Verantwortlichen, sie für den rechtlichen Aspekt und die Ausarbeitung des Universal Periodic Review in Bezug auf LGBT+, und ich als so etwas wie die Sprecherin, die den honduranischen Staat dazu auffordert, all diesen Todesfällen Beachtung zu schenken, die ja nun seit 2020 gezählt sind. Wir befinden uns fast am Ende des Jahres 2025 und wir haben bereits mehr als 600 Todesfälle von LGBT+-Personen registriert. Seit vor dem Putsch und nach der Verurteilung von Vicky Hernández bis heute.
2: Gracias.
6: Danke. Du sagtest, du arbeitest seit über 20 Jahren bei Arcoiris. Kannst du uns etwas über deine Erfolge erzählen? Oder darüber, was dir die Kraft gibt, deine Arbeit fortzusetzen?
2: Ja,
4: Nun, zunächst einmal bin ich sehr stolz darauf, wer ich bin. Ich bin eine erwachsene lesbische Frau. Im Dezember werde ich 44. Ich bin sehr glücklich, denn diese 20 Jahre waren sowohl für meine berufliche als auch meine persönliche Karriere erfolgreich. Ich studiere außerdem Krankenpflege und habe meine Ausbildung fast abgeschlossen. Ich glaube, dass Pflege und Menschenrechte eng miteinander verbunden sind, denn durch meine Arbeit im Bereich Menschenrechte und als Gesundheitsfachkraft habe ich mehr als 43 Transmenschen, die keinen Zugang zu Hormonen haben, geholfen, ihre Geschlechtsumwandlung fortzusetzen.
2: Personas trans que no tienen el acceso a sus hormonas para seguir transicionando.
4: Aufgrund von Stigmatisierung und Diskriminierung gehen Trans-Kolleginnen nicht in öffentliche Gesundheitszentren, weil sie dort keine Hormone bekommen dürfen. Aber ich habe diese Aufgabe übernommen. Zusammen mit anderen medizinischen Kolleginnen, auch Pflegekräften, die wie ich im Gesundheitswesen arbeiten und wissen, wie man Hormone verabreicht. Die Transpersonen sind froh, zu Arco Iris kommen zu können, um sich ihre Hormone verabreichen zu lassen.
2: Poder llegar a Arco Iris a poner sus hormonas y también pues me siento

0: Coides bin ich sehr stolz, dass wir auch an einem runden Tisch zum Thema Zugang zur Justiz teilnehmen. Dort diskutieren auch andere Organisationen aus anderen Regionen über Todesstatistiken, aber auch darüber, wie LGBT-Plus-Personen die Situation in anderen Bezirken von Honduras erleben. Wir sind also an diesem runden Tisch beteiligt. Ich bin auch Teil des runden Tisches für Migrantinnen und vertriebene Frauen, der sogenannten Mesa de Migración. Ich bin auch Teil anderer runder Tische, die mit lesbischen und bisexuellen Menschen arbeiten. Ich gehöre außerdem dem Vorstand von Litos an, dem Verein Litos, der mich ebenfalls als jemanden empfohlen hat, der seinen Vorstand leiten kann. Ich bin Vorstandsvorsitzende von Litos und Geschäftsführerin des Vereins Arcoiris. Das liegt an all der Arbeit, an all dem Engagement, das mich auszeichnet. Ich bin ein Mensch, der sich zutiefst für die Anliegen meiner Mitmenschen engagiert, aber auch für meine Familie, die mich täglich motiviert. Meine Familie ist sehr stolz auf mich, aber das alles war ein Prozess, nicht wahr? Denn die Familie ist die erste, die deine sexuelle Orientierung ablehnt. Aber sie hat verstanden, dass ich eine Person bin, die sich von der Heteronormativität unterscheidet, die in jeder Familie herrscht. Aber ich bin immer noch ihre Tochter, ihre Schwester, ihre Cousine, ihre Tante. Ich habe sogar Schwestern, mit denen ich nicht blutsverwandt bin. Aber es gibt Schwestern in einigen Ländern, die mir sagen, das ist dein Zuhause, weil du meine Schwester bist. Und weil ich in jedem Raum, aber auch an der Universität, immer die andere Person oder der Regenbogenmensch bin, habe ich gelernt, meine Kommilitoninnen aufzuklären, da diese oft sehr jung sind. Sie verstehen nicht, was es bedeutet, erwachsen, lesbisch und Krankenschwester zu sein.
1: Muchas veces son muy jóvenes, no comprenden que ser una persona adulta y lesbiana y licenciada en enfermería es como tres cosas a la vez que a veces no la comprenden porque piensan de que si estoy estudiando es porque
0: es sind drei Dinge gleichzeitig. Und manchmal verstehen die Leute das nicht, weil sie denken, ich studiere, weil ich wie sie bin und nur studiere. Aber es ist dreifach anstrengend, weil ich wie eine Hausfrau bin, weil mein Vater von mir abhängig ist. Mein Vater ist 80 und ich lebe bei ihm. Meine Mutter ist vor 13 Jahren gestorben. Ich lebe mit meinem Vater und meiner Nichte zusammen. Aber ich mache auch andere Dinge. Ich bin wie eine Hausfrau, eine Studentin und außerdem arbeite ich bei Arcoiris und habe auch ein bisschen Sozialleben mit meinen Freunden. Auch meine Freunde sind Leute, die meine Arbeit anerkennen. Sie sind sogar sehr stolz. Sie schreiben mir ständig, dass sie sehr stolz auf meine Arbeit sind, weil sie Teil der sexuellen Vielfalt sind und auch in bestimmten Bereichen wie Arbeit, Gesundheitswesen, Familie und der Gesellschaft als Ganzes verletzt wurden. Diese Gesellschaft prägt dein Leben, weil du jeden Tag diskriminierende Worte hörst, wie esta marimacha, esta tortillera, weil sie Lesben so nennen, weil sie manchmal karierte Hemden, Stiefel oder sehr maskuline Hosen tragen. Du weißt, dass Kleidung kein Geschlecht kennt. Aber wenn Menschen diskriminieren wollen, finden sie jeden Grund, dich zu diskriminieren.
1: Algunas botas o pantalones muy masculinos. Que tú sabes que la ropa no tiene género, pero que las personas por medio de cuando quieren discriminar hayan cualquier motivo para discriminarte. Pero sí, me siento una persona talentosa porque primeramente porque.
0: Aber ja, ich fühle mich talentiert, vor allem weil ich den Leuten zuhöre. Ich mag das, da ich keine Psychologin bin. Aber manchmal müssen wir für bestimmte Zwecke Psychologinnen sein, weil es Menschen gibt, die einfach zu deiner Organisation kommen und wollen, dass du ihnen zuhörst, sie umarmst, sie motivierst, nicht sterben zu wollen. Denn es gibt Menschen, die wir sogar vor dem Selbstmord bewahrt haben. Es gibt Menschen, die dich anrufen und sagen, die Wahrheit ist, mein Leben hat keinen Sinn, ich will sterben. Doch dann kommt so etwas wie ein rettendes Wort. Nein, aber ich habe das Gleiche durchgemacht. Sieh doch, uns geht es gut. Wir müssen weitermachen. Es gibt Menschen, die dich lieben. Ich glaube, es gibt eine Organisation, die dich liebt. Meine Organisation ist eine Familie, weil wir uns Casa Arcoiris nennen. Denn jedes Interview mit Freiwilligen zeigt, dass wir sagen, es sei unser Zuhause, um den Raum offen zu halten. Denn was unsere honduranischen LGBT-Menschen auch charakterisiert, ist extreme Armut. Die meisten von uns sind arm. Wir gehören nicht zur Mittelschicht. Wir gehören nicht zur Oberschicht. Wir mieten. Jeder Raum, jeder Organisation ist gemietet. Niemand hat ein eigenes Zuhause, keine LGBT-Plus-Organisation. Und wir stehen ständig unter sozialem Druck von Leuten, die Unterschriften sammeln, um uns aus dem Raum zu entfernen und uns rauszuwerfen. Und wenn eine Kirche in der Nähe ist, kann eine LGBT-Plus-Organisation, die LGBT-Rechte verteidigt, nicht dort sein, weil sie alle Unterschriften sammeln und uns rauswerfen. Genau das ist unseren Kolleginnen von Somos CDC passiert. Deshalb sind sie mehrfach umgezogen. Arcoiris, nun ja, da es in Comayagüela liegt und wir an einem ziemlich strategischen Ort sind, weil es dort Geschäfte gibt, die Motorrad- und Autoteile verkaufen, bleiben wir von der gesamten Gesellschaft oder den Nachbarschaftsgemeinschaften unbemerkt. Die sagen, verjagt diese Homosexuellen. Und sie nennen uns nicht einmal Homosexuelle.
1: Para nosotras allá, culeros, maricones, puñales, mariposas, maricas, etc. Sin embargo, no, nosotras como...
0: Für uns bei Arcoiris ist das Einzige, was wir in der Nähe haben, der Vereinigte Generalstab, der Teil der honduranischen Streitkräfte ist. Und ja, es gibt manchmal Angriffe auf unseren Standort. Einmal griffen sie uns an und hinterließen Nachrichten wie, wir werden Donny, der unser Direktor war, töten.
1: Direktor, lo vamos a matar por culero o porque defiende derechos de culeros. Y también han llegado personas que han sido...
0: Und es gab auch Menschen, die sexuelle Gewalt durch eben diese Militärpolizei oder Präventivpolizei erlitten haben. Manchmal scheinen Transpersonen die Gewalt schon normalisiert zu haben, weil sie sagen, wenigstens hat er mich nicht umgebracht. Ein Polizist zwingt sie, Oralverkehr mit 5 seiner Kolleginnen zu haben, nur um sie nicht umzubringen. Aber auch das ist Vergewaltigung, denn man rettet sein Leben, indem man etwas tut, das man nicht tun möchte. Und es gibt Menschen, die ihre Autorität missbrauchen. Denn da sie Polizisten sind, sagt ihnen niemand etwas. Und wenn man Anzeige erstattet, zeigen wir dieselben Täter bei derselben Polizei an. Wir zeigen Polizisten bei der Polizei an.
1: Und wenn du vas a denunciar, pues denunciamos a los mismos agresores. En el mismo lugar de la policía, denunciamos policías.
2: Und was die Verbrechen betrifft, die von derselben Polizei an Transpersonen begangen wurden, gab es erfolgreiche Verurteilungen gegen die Polizei?
1: Pues la única sentencia hacia Honduras, pues es la que te mencionaba, que Vicky Hernández, pero ya.
0: Nun, das einzige Urteil gegen Honduras ist das ich erwähnt habe, nämlich das im Fall Vicky Hernández. Aber fast 60% der Transpersonen werden bereits Opfer von solchen Menschen. Ex-Polizisten, Polizisten oder Menschen, die sie austricksen. Sie holen dich von einem Ort ab, an dem du Sexarbeit verrichtest und bringen dich an einen Ort, um dich zu töten oder irgendwelche Nachrichten an Institutionen zu senden, die die Rechte von Trans- und LGBT-Plus-Personen verteidigen. Du weißt, dass Hassverbrechen nicht nur mit dem Tod enden, sondern auch mit Folter, Entführung und der Nötigung, Dinge zu tun, die du nicht geplant hast oder die nicht zu deinen Aufgaben gehören.
1: Hacer cosas que no están planificadas en tu vida o que no son parte de tu quehacer. Entonces, simplemente y sencillamente.
0: Es handelt sich also ganz einfach um Leute, die bereits alles geplant haben, um uns zu sagen, dass wir diese Berichte nicht mehr verbreiten sollen. Denn Arcoiris, sowohl Arcoiris als auch Somos, die wir derzeit hier auf dieser Besuchsreise vertreten, sind Teil einer Beobachtungsstelle. Und diese Beobachtungsstelle erfasst viele gewaltsame Todesfälle von LGBT-Plus-Personen. Das
1: Observatorio es el que recopila muchas muertes violentas hacia las personas LGTBI+.
0: Mit wissenschaftlichen Erkenntnissen ist sie effektiver als das Ministerium selbst, die Staatsanwaltschaft, die dafür garantieren soll, uns mitzuteilen, wie viele LGBT-Plus-Personen gestorben sind. Diese Beobachtungsstelle, die wir, die Organisation, haben oder der wir angehören, verfügt jedoch über die effektivsten, zuverlässigsten und spezifischsten Daten zu LGBT-Plus-Personen. Denn wir haben sogar einen Begriff namens unbestimmt. Wenn wir diese Prozentsätze der Todesfälle von LGBT-Plus-Personen angeben, verwenden wir unbestimmt, wenn wir nicht wissen, ob tatsächlich eine LGBT-Plus-Person männlich oder weiblich, gestorben ist. Wir verwenden unbestimmt, weil wir es nicht wissen. Wir sind keine Rechtsmediziner, die sagen können, ob es sich um eine Transfrau handelte, ob es sich um die Leiche einer lesbischen Frau, einer bisexuellen Frau oder eines bisexuellen Mannes handelt.
1: Oder el cuerpo de un hombre bisexual. Entonces lo que hacemos pues es poner el término indeterminado, pero también
0: wir verwenden also den Begriff unbestimmt. Aber es gibt auch andere Säulen, die die weit verbreitete Gewalt, gewaltsame Todesfälle sichtbar machen. Die Menschen, die in andere Länder reisen, um politisches Asyl zu beantragen, rufen uns an, weil wir dafür zuständig sind, einen Brief zu überbringen und über den Kontext zu sprechen, den ich erwähnt habe, über den Kontext all der Gewalt, die LGBT-Plus-Personen in Honduras erwartet. Und es gibt auch einen weiteren Abschnitt über historische Ereignisse und Fakten, die Fortschritte in der Politik oder bei den Rechten von LGBT-Plus-Personen markieren, insbesondere aufgrund der Kontroverse um religiösen Fundamentalismus und die Medien, die Hass gegen LGBT-Plus-Personen schüren oder befürworten.
1: Son los medios de comunicación que son las causas de promover el odio, la apología de odio para las personas LGTBI+.
2: Vielen Dank. Das klingt nach einer 80-Stunden-Woche. Dir bleibt nicht viel Leben außerhalb der Arbeit. Du sagtest, du hast ein Sozialleben. Aber was gibt dir Kraft für deine Arbeit?
0: Ich glaube, es ist die Liebe zu LGBT-Plus-Menschen und dass mich all diese schlechten Erfahrungen stärker machen. Aus schlechten Erfahrungen gewinnt man mehr Kraft, für die Rechte von LGBT-Plus-Menschen zu kämpfen, insbesondere wenn es sich um meinesgleichen, Lesben oder Bisexuelle handelt. Wir wissen, dass es in unserer Bevölkerung verschiedene Menschen mit unterschiedlichen Berufsfeldern gibt. Aber letztendlich kämpfen wir für alle, für die gleiche Sache. Und diese Berufe lehren uns auch, dass wir LGBT-Plus-Menschen in verschiedenen Bereichen brauchen. Sei es in der Psychologie, in der Rechtsabteilung, als Ärztin oder als Pflegekraft.
1: De unidades legales, que sea doctor, que sea enfermera, porque así pues sentimos como la confianza de preguntar.
0: Deswegen fragen wir selbstbewusst nach Verstößen in all diesen Bereichen. Es gibt auch SozialarbeiterInnen. Und wir fragen sie, ob sie Unterstützung leisten oder Diagnosen stellen können, die all diese Verstöße aufdecken. Von, wie du sagtest, vor Jahren, von den 1980er Jahren, von vor den 1980er Jahren, ich wurde 1981 geboren, war noch nicht einmal geboren, bis nach den 1980er Jahren. Und in Honduras hat sich nichts geändert. Es bleibt gleich, die Gewalt geht weiter und die Rechte von LGBT-Plus-Personen werden weiterhin missachtet. Wir sehen aber auch, dass allen Regierungen, unabhängig von den politischen Parteien, eine Politik fehlt, um die Rechte von LGBT-Plus-Personen in Honduras zu verteidigen oder zu garantieren. In Honduras leben wir LGBT-Plus-Menschen völlig schutzlos. Aber wir wissen auch, wenn wir nicht für diejenigen sprechen, die in Honduras keine Stimme haben, können wir uns nicht für eine bessere Welt für die neuen LGBT-Plus-Führungskräfte einsetzen.
1: Entonces, no podemos promocionarles un mundo mejor a los nuevos liderazgos que vienen.
2: Du kämpfst also weiter.
0: Ja, ich habe immer gesagt, dass mein Kampf erst endet, wenn ich sterbe. Es gibt kein Zurück. Ich denke, selbst wenn ich krank werde, werde ich versuchen, wieder gesund zu werden. Denn nur der Tod kann mich davon abhalten, für LGBT-Plus-Menschen zu kämpfen.
2: Und welche Hoffnung hast du für die nächsten Jahre? Für die Organisation, für die du arbeitest, aber auch für dein Privatleben?
0: Ich habe immer gedacht, wenn ich im Lotto gewinne, dann würde ich ein Haus für den Verein Arcoides kaufen. Und dann noch ein weiteres Haus, um mit meiner Partnerin zu leben. Wenn ich dann eine Partnerin habe. Und dann, in demselben Haus, das ich kaufen werde, hätte ich ein Tierheim für Hunde und Katzen, die allein sind oder auch schutzlos und misshandelt werden und die wirklich keine Stimme haben und niemanden, der für sie spricht. Nun, das ist es, was ich mir wünsche. Das sind meine Träume. Und mein Traum ist es auch, meinen Abschluss zu machen. Ich bin mit vielen Hindernissen konfrontiert worden. Denn als erwachsene lesbische Person hat man weniger Chancen, einen Job zu bekommen. Denn in Honduras ist man ab 30 schon erwachsen. Sie geben einem also keine Jobs, weil sie sagen, von 18 bis 30. Aber mit meinen Freundinnen, die jung sind, kämpfe ich ununterbrochen, weil es Menschen gibt, die diese Möglichkeiten haben. Und die Freunde haben, sagen wir mal, in allen Bereichen des Gesundheitswesens. Und ja, durch Freundschaften kann ich einen Job bekommen und weiterkämpfen. Und die LGBT-Plus-Menschen, die in die öffentlichen Gesundheitskliniken kommen, in denen ich arbeite, weiterhin willkommen heißen und gut behandeln.
1: A las personas LGBT+ que lleguen a cualquier consultorio público que yo esté elaborando.
2: Vielen Dank. Möchtest du jetzt noch etwas hinzufügen?
1: Agradecer a PBI Alemania.
0: Vielen Dank an PBI Deutschland dafür, dass ihr dies ermöglicht und uns bei PBI Deutschland willkommen geheißen habt. Ihr seid wie die Säulen des Vertrauens, die wir LGBT-Plus-Menschen in Honduras immer haben. Wenn uns etwas passiert, seid ihr die Ersten, die wir anrufen. Ihr seid die Engel der Rettung, die wir in Honduras haben. Vielen Dank für all das und auch dafür, dass ihr uns diese Reise ermöglicht habt. Hätten wir sie aus eigenen Mitteln finanziert, hätten wir es wahrscheinlich nicht einmal zum Flughafen unseres Landes geschafft, weil es sehr teuer ist. Und diese Reisen sind sehr teuer. Aber wir wissen auch, wie wichtig es ist, dass wir diese Reise mit meiner Partnerin Daniela gemacht haben. Denn es sind diese strategischen Prozesse, die LGBT-Plus-Menschen verdienen.
1: Esos litigios estratégicos que se merecen las personas LGTBI+.
2: Herzlichen Dank. Dann sind wir soweit.
3: Gundi, Engel des Vertrauens, PBI Deutschland, Peace Brigades International, habe ich im Studio. Ihr habt diesen Podcast aufgenommen. Was sind eure laufenden Projekte?
4: Ja, wir laden ja jährlich immer wieder aus den Ländern, in denen wir aktiv sind, also in denen wir MenschenrechtsverteidigerInnen aller Genres begleiten, nach Deutschland ein, aber nicht nur nach Deutschland, nach Europa ein, um so Speaker-Tours zu machen und damit es auch Treffen gibt mit dem Auswärtigen Amt und der Bundesregierung, um Empfehlungen für Menschenrechte in den jeweiligen Ländern auszusprechen, machen wir Advocacy-Arbeit. Wir machen auch Bildungsarbeit, indem wir die Stimmen dieser Personen aufnehmen und sie unterbreiten und ihre Lebensgeschichte auch an Schulen, Universitäten und auch in Kitas sogar teilen.
3: Ah, wow. Mhm.
4: Und das diesjährige Projekt, was jetzt starten wird, ist ein europäisches Projekt. Also Peace Brigades gibt es ja international und vor allen Dingen auch in Europa. Das ist ein Projekt, was gegen die sogenannten Shrinking Spaces in der Civil Society angehen soll, indem es MenschenrechtsverteidigerInnen aller Couleur vernetzt, hier in Europa, aber auch außerhalb von Europa einzuladende MenschenrechtsverteidigerInnen mit berücksichtigen soll. Das ist jetzt in Planung und beginnt im Juli und soll 2 Jahre dauern und wird in einem Kongress 2028 münden, der vielleicht auch wiederum Empfehlungen für MenschenrechtsverteidigerInnen, KlimaaktivistInnen, LGBTIQ+-AktivistInnen, Kleinbäuerinnenverbände und Indigene innerhalb Europas als auch in der Welt sozusagen aussprechen soll.
3: Sehr, sehr spannend. Wo findet man euch?
4: In Ottensen, tatsächlich. Das Büro ist in Ottensen in der Bahrenfelder Straße 101a.
3: Und wenn ich noch nicht dahin komme, wo finde ich euch im Netz?
4: Im Netz natürlich unter www.pbideutschland.de. Zusammengeschrieben alles.
3: Und auch auf der bösen Plattform mit den vielen Farben, richtig?
4: Ja, auch da.
3: Instagram auch. Findet ihr auch PBI Deutschland. Und dann könnt ihr vorbeikommen ins Büro und euch auch beteiligen, ist das korrekt?
4: Man kann sich auf jeden Fall bei uns beteiligen, ehrenamtlich. Und ich glaube, das ist auch vonnöten, da wir auch eine Basisorganisation sind und im Konsens agieren.
3: Ja, und ich habe euch genannt die UNO der Zivilgesellschaft oder so, ne? Das ist ja, in so der, die Blauhelme der Zivilgesellschaft.
4: Ja, genau. In der Tat berichten wir quasi aus der Perspektive der MenschenrechtsverteidigerInnen aus den Ländern, oftmals vom UN-Menschenrechtsrat. Das heißt, von daher kann man das vielleicht den Vergleich ziehen.
3: Ja, und Shrinking Spaces ist ja tatsächlich auch immer mehr ein europäisches und auch ein deutsches Thema. Insofern wechselt da vielleicht auch mal die Perspektive auf eine interessante Weise.
4: Ja, genau. Ich wollte fast, würde ich mit Ungarn noch kurz ansprechen.
3: Also ja, jetzt, dann mach das.
4: Da ist ja die LGBTIQ+ Bewegung im letzten Jahr, also auf dem CSD, quasi hat die Gen Z da noch einen großen Aufschwung genommen. Und in Ungarn gibt es ja jetzt große Hoffnung, dass das System Orbán jetzt wirklich forever gekickt ist. Und das ist vielleicht auch ein Grund, aus dieser LGBTIQ+ aktivistischen Bewegung heraus entstanden. Und so kann man die Hoffnung vielleicht auch auf andere Teile dieser Erde übertragen. Vielleicht ist es eine Bewegung, die auch einen großen Einfluss haben kann in die zivile Gesellschaft.
3: Absolut. Und um auch nochmal zum Anfang der Sendung zurückzukommen, geht zu den CSDs, weil wir haben jetzt eine Erfolgsgeschichte, also ein Erfolgsbeispiel mit Ungarn. Und wir haben gerade eine Person gehört, die unter noch viel schwereren Bedingungen diese Arbeit macht. Und das lohnt sich offenbar. Also auch hier, nicht nur in Sachsen-Anhalt, sondern in allen Bundesländern, geht auf den nächsten CSD, dem ihr dieses Jahr begegnet. Und damit
4: beenden wir
3: das Gespräch und beenden wir die Sendung. Vielen Dank fürs Zuhören und schöne Grüße nach Halle, Leipzig, Frankfurt an der Oder, Marburg und Dresden hier aus Hamburg. Einen schönen Tag.

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1: Rechnung. Marcel Proust stirbt am 18. November 1922. 56 Jahre später wird Christian Rottler geboren. Am 15. Dezember 1978. 56 gleich 1956. Siehe oben. 1978, am 15. Dezember, war der Song YMCA an der Spitze der Charts. Vom 20. Jahrhundert hat Marcel Proust noch 22 Jahre erlebt. Ebenso Christian Rottler. Proust am Anfang, Rottler am Ende des Jahrhunderts. 1922 ist ein Schwellenjahr. Es eröffnet sich eine neue Zeit. Goldene 20er, Roaring Twenties, Aufstieg und Fall der kommunistischen und libertären Bewegungen, aber auch Faschismus, die Nazis auf der Straße. Auch das sind Spuren auf der Suche nach der verlorenen Zeit. 1923 dann, Ernst Blochs zweite Fassung vom Geist der Utopie, Georg Lukacs Geschichte und Klassenbewusstsein, Karl Korschs Marxismus und Philosophie, auch und schließlich Martin Bubers »Ich und Du«.

0: Kennt ihr zufällig Marcel Proust? Haben wir auch auf unserem Plattencover abgebildet. Das ist so diese Denkerpose. Also dieses Frankreich, 20er Jahre. Schwul sein, aber es nicht zugeben und so. Irgendwie so langatmige Sätze bauen. Und deswegen sind wir ganz große Proust-Fans. Also wenn wir auf der Hinfahrt lesen wir uns auch immer so Proust vor. So, da ist dann jeder mal dran, ne? Und Boris ist wirklich der Beste im Vorlesen. Der hat dann auch so diesen norddeutschen Dialekt und Proust mit norddeutschem Dialekt. Also, dann ist dann tricky.
1: Andreas? Boris? Bist du's?
2: Sag mal, was machst du?
1: Ich hab ein Déjà-vu.
2: So, Andreas, was machst du in Berlin?
1: Boris, was machst du in Berlin?
2: Ich wohne hier. Du bist doch noch in Weimar, oder?
1: Nee, besuche hier nur Freunde. Die am Lützerufer da wohnen. Und denen geht's gut. Das ist Wahnsinn. Ich weiß überhaupt nicht mehr, wie man sich das leisten kann eigentlich. Sollen wir darunter irgendwie der Lützerufer entlang spazieren, Bierchen trinken?
0: Rhythmusgruppe Wattler fängt den Song an. Das ist immer so ein Wagnis. Ja. Wenn die sich auf mich verlassen müssen, dann schwebt immer so alles. Ja.
1: Bei euch läuft's aber ziemlich gut. Wenn ich mich recht erinnere, ich habe euch auf Kulturzeit gesehen und dann Interview im ZDF in der Aspekte-Reihe.
2: Das läuft gerade, wir erwarten wirklich auf richtig großer Flamme. Also wir sind wirklich auf vielen Festivals, wir sind viel unterwegs und da kann ich nicht klagen. Wir waren jetzt auch in Afrika mit Feindrichs da.
1: Okay, wo wart ihr?
2: Mosambik.
1: Ah.
2: Also ein paar Mosambik, Madagaskar, verschiedene Festivals abgeklappert.
1: Boah, soll traumschön sein, da.
2: Das ist Wahnsinn. Und wir sind jetzt gerade wiedergekommen, also wirklich vor letzte Woche waren wir wieder da und jetzt soll es eine Platte geben. Aber es ist natürlich jetzt, da es bei Captain Peng so gut läuft, immer ein bisschen schwierig, das so zeitlich hinzukriegen.
1: Ja, okay. Ja. Ja, fast den Eindruck, irgendwie bei allen, glaube ich, aus der alten Band läuft's verdammt erfolgreich.
0: Und es bleibt befindlichkeitsfixiert, also die Lieder sind alle alt, so mittlerweile geht's uns allen super. Vor allem mir.
2: Aber sag mal, was macht eigentlich der Rottler? Hast du mal von dem irgendwas gehört?
1: Oh, Rottler, mit dem habe ich vor einer Weile mal telefoniert. Der ist wieder in Stuttgart. Ins Ländle, zurück. Mhm. Und ist in irgend so ein Lokaljournalisten-Ding da abgerutscht.
2: Oh je. Mhm.
1: Macht, glaube ich, überhaupt nichts mehr mit Kunst. Ist davon weg. Hat sich dann irgendwie eingebildet, keine Kunst mehr machen, aber über Kunst schreiben. Irgendwann damals mit diesem Proust-Ding. Ich glaube, das hat ihm total zugesetzt. Da ist der nicht drüber hinweggekommen.
0: Wir sind ja alle aus Weimar sind Kunststudenten und der eine oder andere im Raum war ja auch schon dort und so. Und ihr müsst euch das so vorstellen, jemand, der es nicht kennt. So 60.000 Einwohner, davon 6.000 Kunststudenten, wenn man die Architekten mit zuzählt. Ja. Und wir sind alle Künstler und wir gehen raus auf die Straße, kaufen uns ein paar Croissants und machen Kunst. Das ist herrlich, das glaubt uns anderswo kein Mensch. Das ist so ein kleines Aquarium, auch eigentlich eine Soap-Opera.

0: Ja, aber das ist auf jeden Fall auch, das hat auch was mit diesem Album zu tun. Ne? Wir hatten ja damals ein fertiges Album, fertig gemischt, gemastert und sollte bei Pias erscheinen.
1: Ne? Ja, aber ich glaube, nee, das Posting war noch existenziell.
0: Ja, aber das mit dem Album, also ich meine, der Rottler war ja damals richtig euphorisiert. Ne? Der war ja richtig druff. Also der Pias, ich meine, du wärst Labelmate gewesen mit Pixies, Danger Junior und Interpol.
1: Ja, okay, gut.
0: Da ist der ja wirklich, der ist ja da völlig ausgetickt. Ja, und dann wechselt der A&R-Manager von Pias zu Sony und der Rottler steht mit seinem Album im Regen da. Da ist ja nichts draus geworden. Also okay. für uns war das ja schon auch ein schönes Projekt, aber ich hatte da auch schon Feindrichstar und andere Geschichten. Aber Gala-Komplex war für den Rottler sein musikalisches Ein und Alles. Und dass das damals nicht geklappt hat mit dem Album, war für ihn absolut der Grabstein.
1: Ich glaube, dass es mit dem Inselverlag nicht geklappt hat, das hat ihn noch viel, viel schlimmer getroffen. Da ist er nicht mehr drüber weggekommen. Den Beitrag dafür für Proust. Weil nachdem die Band sich ja aufgelöst hatte, hat er ja noch Hörspiele, Drehbücher und noch so ein paar andere Sachen.
0: Ah, stimmt. Also, ich habe für den ja auch noch ein paar Kontrabassspuren eingespielt.
1: Ja, genau.
0: Und das lief auch, aber auch bei Deutschlandradio.
1: Habe ich auch gehört, der war ziemlich gut. Ich glaube, damals hat er sich echt noch eingebildet, so von seiner Künstlerexistenz leben zu können, sich selbstständig zu machen. Geradezu so wie irgendwie Proust die Welt zu verzaubern. Und dann, hat er zumindest letztens am Telefon dann nur erzählt, hat ihn irgend so ein Proust-Forscher kontaktiert. War auch total aus dem Häuschen erstmal wieder. Wollte wissen, wie Rottler selber zu Proust gekommen ist. Dann zu dieser Vertonung, weiß er schon, Proust ist mein Leben und so. Und dann hat er nur erzählt, und er sollte einen Beitrag schreiben.
0: Der Rottler?
1: Ja. Wissenschaftlich, glaube ich.
0: Aber der hat doch damals zu mir gesagt, dass er gerade an Proust so grandios gescheitert ist. Und hat es ja auch unerträglich elitär, belanglos, langweilig genannt.
1: Genau.
0: Ja. Ja, und wir hatten ja diesen Song. Ne? Du hast gesagt, Proust ist mein Leben, doch es langweilt mich sehr. Da ging es ja darum.
2: Sehr geehrter Herr Rottler, für ein von mir zu erstellendes Verzeichnis möglichst aller Vertonungen im weitesten Sinne von Werken des Dichters Marcel Proust, für das ich bereits rund 70 Namen ermitteln konnte, bitte ich Sie höflichst um Ihre geschätzte Unterstützung. Das Verzeichnis soll nicht nur die Basisdaten zu den einzelnen Werken, Klammer auf, Titel, Besetzung, Uraufführung, eventuell Tonträger, Klammer zu, erfassen, sondern, wo immer sich das realisieren lässt, Kommentare des Komponisten zur jeweiligen musikalischen Proust-Adaption. Deshalb würde es mich sehr freuen, wenn Sie die Zeit fänden und Lust hätten, mir rückschauend ein paar Sätze zu Ihrer Beschäftigung mit Proust zu schreiben. Was war der Auslöser, Klammer auf, und wann, Klammer zu, Ihrer Proust-Lektüre? Was gab den Anstoß zu Ihrem Song »Proust ist mein Leben«, Klammer auf, den ich von YouTube kenne und schätze, Klammer zu? Jeder noch so kleine Hinweis ist mir willkommen. Selbstverständlich wird Ihre freundliche Hilfe in meiner Danksagung gebührend gewürdigt. Außerdem schicke ich Ihnen bei Interesse bzw. als Belegexemplar gerne eine Kopie des Verzeichnisses, das im Herbst im Inselverlag erscheinen soll. Klammer auf, als Teil eines Sammelbandes. Herausgeber ist Professor Dr. Albert Gier. Klammer zu. Mit freundlichen Grüßen, Eberhard Pontifex.
1: Genau, darum ging es in dem Text und dann war er total aus dem Häuschen. Ich kann was über Proust schreiben, reflektieren, das wird ein wissenschaftlicher Sammelband und der erscheint dann auch noch im Insel-Surkamp-Verlag und dann sind Adorno, Thomas Berner, das sind meine Verlagskollegen.
0: Ja. Das ist wirklich typisch Rottler mit seinem Größenwahn. Naja. Aber, und das... mit der Veröffentlichung bei Surkamp, das hat dann irgendwie auch nicht geklappt.
1: Nee, der hat nicht geklappt, hat sich irgendwie zerschlagen. Irgendwie schon tragisch, also so ein tragisches Scheitern, tristes Triple sozusagen. Erst ist er an Proust gescheitert, dann an sich selbst als Musiker und dann genau an dieser Veröffentlichung im Inselverlag.
3: Ist mein Leben, doch es langweilt mich sehr. Erlebnisse und Folgen einer Lektüre. Die Lektüre. Es war im Jahre 2000, ich war 21 Jahre jung, Nachtpförtner im obdachlosen Wohnheim, idealistischer Punkmusiker, ambitionierter Slam-Poetrist, Ovo-Lacto-Vegetarier, bereits Altlinker und mit der falschen Frau liiert, mit der ich dummerweise gemeinsam mit ihren Eltern, beides Lehrer, den Südfrankreich-Urlaub verbracht habe. Als literarisches Schwergewicht in meiner Reisetasche, auf der Suche nach der verlorenen Zeit. In meiner Eigenschaft als Leser, Nachtpförtner haben meist sehr viel Zeit, war ich damals mitten in meiner Thomas-Bernhard-Hochphase. Ich betete dessen Sprachstil förmlich an. Ja, nie wieder habe ich derart leidenschaftlich Literatur genossen wie in diesen Tagen. Thomas Bernhard setzte neue Maßstäbe, stellte mein Bild von Literatur vom Kopf auf die Beine, prägte, wie es nur leibliche Eltern vermögen, mein Denken und bestimmte letztlich auch den Satzbau meiner innersten Gedanken. Nachdem ich Alte Meister, Ein Kind und Der Untergeher unerwartet rasch binnen 2 Tagen inhaliert hatte, stürzte ich mich voller Vorfreude und mit demütigem, fast schon unterwürfigem Respekt auf In Swans Welt. Da las ich also auf dem Balkon eines schmuddeligen Hotelzimmers in Narbonne-Plage die ersten Seiten von Cambrai in der Weinrot-Rosa-Funkel-Glitzer-Suhrkamp-Jahrhundertbuchausgabe. Virtuose Schriftsteller, geistreiche Songwriter, belesene Weinhändler, ambitionierte Nachwuchsschauspielerinnen, verwegene Großstadt-Dandys, vereinsamte Buchhändler und workaholisierende Hochschulprofessoren. All diese Menschen nutzen förmlich jede Möglichkeit, bei scheinbar passender Gelegenheit ein Wort über Proust zu verlieren. Es fallen unzählige Sätze zur Erinnerungskultur, zum sozialen Milieu und zur unvergleichbaren Poesie der Sprache. Das Tiefen-Ich wird ausführlich vom gesellschaftlichen Ich unterschieden. Gleichzeitig wird immer wieder die Unzertrennlichkeit von Liebe und Leid betont und vehement darauf bestanden, dass nur in der ausgiebigen Betrachtung von Nebensächlichkeiten die wahre Tiefe liege. Wenn Menschen von ihren Lektüre-Erlebnissen mit Proust berichten, scheint es, als seien sie erst dadurch ihrer eigenen Identität und Kindheit einen gehörigen Schritt näher gekommen, reflexiv ex post. Es wird der Eindruck vermittelt, als lasse sich die moderne Welt in ihrer Sinnlichkeit, befindlichkeitsfixierten Komplexität und Kontingenten wie instabilen Ereignishaftigkeit nur mit diesem einen Schriftsteller erschließen. Und ich habe mich einfach nur gelangweilt. Gelangweilt in einer ausgedehnten Gegenwart. Ich empfand die Lektüre als zäh, langatmig, unterschwellig borniert und irgendwie belangloser, als ich erwartet und erhofft hatte. Die Welt von Swan war mir fremd, ja im höchsten Maße suspekt, sodass ich von den ersten Seiten an kopfschüttelnd vergeblich darauf wartete, doch noch in den Bann gezogen zu werden. Gebäck in Lindenblütentee zu tauchen ist einfach nicht mein Bier, dachte ich an einem vorzüglichen Glas Corbière nippend. Auch die Gewohnheit des Ich-Erzählers, früh schlafen zu gehen und über Habsburger und sonstige Blaublüter nachzudenken, schien mir kein erstrebenswerter Zeitvertreib. Die Martyrien meiner Nächte waren keine der Körperhaltung und gedanklicher Exzesse. Vielmehr frönte ich dem Hedonismus und suchte die Zerstreuung anderweitig. Die Sorgen eines aristokratischen Jünglings, der keinen Gute-Nacht-Kuss erhält und deswegen rücksichtslos seine Umgebung tyrannisiert, sind nicht die meinen, dachte ich, während ich zunehmend ungeduldig, ja fast schon aggressiv von der Lektüre wurde oder, um die Worte von Proust zu bemühen, ich hätte glücklich sein sollen, ich war es nicht.
1: Und selbst, hast du eigentlich mal Proust gelesen?
0: Ich hab's versucht, ja. Also mein erster Berührungspunkt mit Proust war, da wusste ich noch gar nicht, dass es um Proust geht, in diesem Tokotronic-Lied, Nach der verlorenen Zeit.
1: Ah, okay, ja.
0: Fand ich eine schöne Zeile, hat sich irgendwie so eingeprägt. Und dann hatte ich ein paar Jahre später, ging es bei einer Vorlesung bei Vogel, Josef Vogel.
1: Ja. Ja.
0: Ging es um Marcel Proust. Da habe ich zum ersten Mal was von ihm gelesen, gehört. Und habe dann mal so ein bisschen angefangen zu lesen, bin aber auch, also wie der Rottler, da grandios gescheitert dran.
1: Am ersten Band dann schon?
0: Am ersten Band, ich glaube 200 Seiten habe ich geschafft. Und das war wie so ein, ja wie so ein Kaugummi, der plötzlich nicht mehr schmeckt und den man einfach nicht mehr weiter kauen kann.
3: Da sitze ich nun, dachte ich rauchend, auf einem Balkon eines schmuddeligen Hotelzimmers in Narbonne-Plage. Aus Mangel an literarischen Alternativen und um mich nicht ausführlicher als nötig mit meiner Lebensabschnittsgefährtin und ihren Eltern beschäftigen zu müssen, quälte ich mich tapfer durch die Seiten, bis ich mir letztlich doch eingestehen musste, dieses Einfühlungsvermögen möchte und will ich nicht weiter aufbringen. Diese Geduld hat kein noch so genialer Schriftsteller der Welt verdient. Stattdessen las ich das zäheste und langweiligste, von mir mehrfach abgebrochene Buch von Heinrich Böll, Gruppenbild mit Dame unter stillem Protest, zu Ende. Wahrlich keine ideale Erstbegegnung zwischen Autor und Leser. Wenn sogar das Gruppenbild über die verlorene Zeit siegt, ist dieser Zustand mit bedenklich sehr wohlwollend umschrieben. Doch immerhin bin ich auf Tuchfühlung gegangen, auch wenn ich auf ganzer Linie gescheitert bin und der Funke zu keinem Zeitpunkt übergesprungen ist. Dabei wollte ich dazugehören, mitreden können und die so oft beschriebene Schönheit der Sprache von Proust endlich entdecken. Stattdessen konnte ich bei Diskussionen über Proust lediglich von meinem Scheitern berichten. Diese Kränkung, für dieses Jahrhundertwerk keine Muße und kein Verständnis zu haben, begleitet mich nunmehr schon über 10 Jahre. Sobald der Name Proust fällt, denke ich beschämt an meine größte Niederlage als Leser zurück. Seitdem wage ich es nicht, einen erneuten Anlauf zu unternehmen, aus Furcht, dieser unglücklich zustande gekommene Ersteindruck könne sich verstärken. Jedes Mal, wenn ich die Werke von Proust in den eigenen oder in fremden Buchregalen erblicke, fühle ich diese intensive Verwundung, dieses schlechte Gewissen und diesen Minderwertigkeitskomplex, keinen Sinn für dieses feinsinnige Werk zu haben. Wenn es stimmt, wie von der Rezeptionstheorie und Ästhetik behauptet, dass jedes Werk die Mitwirkung des Lesers bedarf, erst durch ihn zur Vollendung kommt und sein historisches Signum erzielt, ja dann ist das Proustsche Werk durch mich noch offen und unvollendet. Nach der Maßgabe, dass er nicht nur für seine Zeitgenossen, sondern auch für seine Nachwelt geschrieben hat, nehme ich mir regelmäßig vor, Marcel und mir, Rottler und Proust eine erneute Chance zu geben. Ich hoffe, wir finden die Zeit. Noch ist nichts verloren. Ich bin ja noch relativ jung. Proust soll ja seine Bücher auch erst mit 40 geschrieben haben. Vielleicht verschafft mir das Alter die Geduld, die nötig ist, um dieses Werk in der angemessenen Geisteshaltung zu studieren. Es klingt fast wie der Vorsatz, mit dem Rauchen aufzuhören. Endlich mit Proust beginnen.

Proust in seinen 7 Bänden, manche sagen ja 10 Bände, je nachdem, wie man es aufteilt, hat sich nicht in seiner Totalität für mich erschlossen. Den ersten Band, In Swans Welt, kannst du ja eigentlich so lesen, ist ja geradezu ein abgeschlossener Roman. Und der letzte Band, Die wiedergefundene Zeit, der bietet interessante Reflexionen in doppelter Hinsicht. Das eine ist die Reflexion über die Zeit, wie man auf der einen Seite in der Gegenwart tatsächlich, natürlich nur in der Gegenwart, nochmal zur Vergangenheit kommt, aber die Zukunft geradezu stillgestellt ist und es fortwährend um ein Sehnen danach geht, diese verlorene Zeit wieder zu entdecken und nochmal nachleben zu dürfen, obwohl du, soweit so paradoxal, natürlich immer mit diesem Spalt und Hiatus konfrontiert bist, dass du dort nicht mehr eintauchen kannst.

dann tauchen sowohl visuell als auch akustisch diverse Erinnerungen, vor allem dann eigentlich an die ferne Kindheit, immer wieder auf. Und die versucht er zu verarbeiten, wie man deswegen aus der Gegenwart nicht doch in die Gegenwart kommen kann. Und wenn es dann eine Reflexion auf die Zukunft gibt, dann ist es eigentlich eine geradezu existenzielle, dass es dann um den Tod geht. Und das ist diese andere Reflexion. Proust lässt in seinem eigenen Werk als genialer Schriftsteller einen anderen Schriftsteller auftreten, der am Schreiben geradezu scheitert. Und ganz am Ende dieser 7 oder 10 Bände in der wiedergefundenen Zeit taucht diese Notwendigkeit für den Schriftsteller auf, jetzt sein Werk beginnen zu müssen. Und kaum hat er den Vorsatz gefasst, sieht er sich plötzlich damit konfrontiert, dass seine Gedanken jetzt zwar noch helle sind und dass er jetzt aber plötzlich von körperlichen Gebrechen gezeichnet sein könnte oder einfach mit seiner Körperlichkeit überhaupt konfrontiert wird, sodass ihm sein Körper es dann eigentlich verunmöglicht, als Schriftsteller zu agieren. Also man weiß nicht, ob er tatsächlich überhaupt dieses Buch schreibt, und trotzdem ist es eine geniale Idee, dass Proust also geradezu damit implizit auch über die ganzen Schwierigkeiten und Nöte eines Schriftstellers schreibt. Und von dort aus zurückgerechnet, dann ist eigentlich die ganze Recherche in verschiedene Etappen eingeteilt, wie man in seiner Existenz zu einer Befreiung kommen kann und sich geradezu selbst emanzipiert. Man könnte sagen, im ganzen ersten Teil geht es um einen Emanzipationsgedanken mit Blick auf Bourgeoisie und Adel. Nur durch den Adel kann man aufsteigen. Dann gibt es im Mittelteil die Idee, das muss über eigentlich ein romantisches Liebesideal funktionieren. Also setzt sich die Liebe als Entwicklungs- und Aufstiegsidee an die Stelle des Adels. Und das klappt dann auch nicht mit den ganzen Liebschaften. Und deswegen steht dann im dritten Teil geradezu die Kunst plötzlich an der Stelle des Adels und der Liebe. Und dann kann man sich geradezu in seinem Leben nur durch die Kunst erhöhen, auch überhöhen, mit so einer tragischen Reflexion, dass dein Leben aber durch die Kunst komplett ausgezehrt wird. Du musst dich also nur ganz und gar der Kunst hingeben, musst dadurch und darüber sterben und erlangst dann die wahre, einzige, große Ewigkeit nur durch die anderen, denen du nämlich dein Werk hinterlassen hast. Also du musst durch die Kunst sterben, damit du ein Werk hinterlässt und lebst dann geradezu durch die anderen in deinem Werk

Die Vertonung. In meiner Eigenschaft als Musiker schrieb ich 2003 den Song »Schön, wenn man beim Ficken zu zweit ist«. Diese Sentenz stammt nicht von mir, sondern ist dem Aphorismenmeisterwerk Messmers Gedanken von Martin Walser entnommen. Es schien mir damals naheliegend, diese doch sehr realitätsnahe Erkenntnis des Mannes vom Bodensee popkulturell auszuschlachten. So bastelte ich einen kryptischen Text um dieses Walser-Zitat. In diesem recht bedeutungslosen Beitrag zur interdisziplinären Kulturvermittlung wird der Versuch unternommen, milieuspezifisch den Zusammenhang zwischen dem Lesen von anspruchsvoller Literatur und der Wahrscheinlichkeit, einen Beischlafpartner zu finden, herzustellen. Der Refrain des Liedes und wir reden über schlaue Bücher und ich denke, schön, wenn man beim Ficken zu zweit ist, ist eine überspitzte Verkürzung meiner These, dass viele Werke wie Ulysses, der Mann ohne Eigenschaften oder eben auf der Suche nach der verlorenen Zeit von einigen Menschen nur deswegen gelesen werden, damit sie bei den potenziellen Beischlafpartnern mit geisteswissenschaftlichem Hintergrund punkten können. So formulierte ich eher zufällig bei einer Liedansage den Satz, Proust ist mein Leben, aber es ist verdammt langweilig. Da Musiker ähnlich wie Fußballtrainer dazu neigen, den Auftritt ihrer Mannschaft nochmals zu analysieren, entdeckte ich beim Betrachten des Live-Mitschnitts diesen kalenderspruchartigen Satz in meiner Ansage und witterte die Gelegenheit, diese Kränkung von Nabon Plage endlich verarbeiten zu können. Obwohl ich in Sachen Proust nicht einmal ein Halbwissen vorzuweisen hatte, fühlte ich kein Unrecht dabei, diesen klangvollen Namen für meine niederträchtigen musikalischen Zwecke zu okkupieren, Proust als Synonym für die Langeweile zu missbrauchen und womöglich den unbedarften Hörer zu dem Schluss, ja, Trugschluss kommen zu lassen, dass sowohl Marcel Proust als auch der Autor des Liedes an dieser Ennui gelitten haben, um ihr jeweiliges Werk zu fabrizieren, ist selbstverständlich Ikonenschänderei. Für Proust-Jünger naturgemäß weder nachvollziehbar noch verzeihlich, für alle anderen nachstehend das Ergebnis meiner Beeinflussung durch Proust. Nicht nur Raumbilder, Häuser, Straßen und Avenuen sind flüchtig, auch die Musik. Wenn die Musik die Erinnerung nicht festhalten kann, so nimmt bisweilen aber doch eine Erinnerung ihren neuen Weg und Beginn aus dem Text. Sola scripta in anderer Bedeutung.

0: Wir haben da auf der Bassdrum einen ganz netten Herrn. Der heißt Marcel Proust und war französischer Schriftsteller. Und wir sind ganz große Fans von Marcel Proust. Und dann haben sie ein Lied geschrieben. Für euch.
1: Sehr geehrter Professor Gier, Herr Eberhard Pontifex hatte mich vor rund 6 Monaten angeschrieben und gefragt, ob ich einen Text zu einem Proust-Sammelband beisteuern könnte. Diesen hatte ich ihm auch geschickt, doch trotz mehrmaliger Nachfrage keine Antwort erhalten. Ich befürchte, dass mein kleiner Text ihm doch zu launig und oder nicht gut genug war. Dennoch beschäftigt mich dieses Projekt weiterhin. Ich habe den Text mehrfach überarbeitet, ihn liebgewonnen und ihn auch bei Auftritten auf morschen Kleinkunstbühnen vorgetragen. Da Sie der Herausgeber dieses Sammelbandes sind, wollte ich daher fragen, ob Sie mir sagen können, woran ich nun bin. Die Vorstellung, beim Inselverlag womöglich etwas zu publizieren, beflügelt ungemein. Die Ungewissheit ist hingegen ein hartes Los. Für eine Antwort wäre ich Ihnen sehr verbunden. Mit freundlichen Grüßen, Christian Rottler.
2: Sehr geehrter Herr Rottler, ich erfahre mit Interesse, dass Herr Pontifex sich um die Akquisition von Manuskripten für die Akten der Tagung über Proust und die Musik bemüht hat. Leider hat er es nicht für nötig gehalten, den Herausgeber des Bandes davon in Kenntnis zu setzen. Im Übrigen hätte Herr Pontifex sicher besser daran getan, sich um seinen eigenen Beitrag zu kümmern, den er aber nie abgeliefert hat. Ich habe die redigierten Manuskripte in der Hoffnung, er werde seinen Text noch schicken, 4 Monate lang zurückgehalten, sie aber in den ersten Tagen des neuen Jahres ohne päpstlichen Segen dem Verlag zugeleitet. Insofern ist es, so fürchte ich, für die Aufnahme eines weiteren Beitrags, egal ob launig oder nicht, zu spät. Allerdings weiß ich, wie gesagt, nicht, worüber Sie geschrieben haben. Wenn Sie mögen, können Sie mir Ihr Manuskript gern schicken. Sofern der Beitrag den Band in willkommener Weise ergänzt, würde ich beim Verlag anfragen, ob eine nachträgliche Einfügung noch möglich wäre. Ich muss Sie allerdings darauf hinweisen, dass es sich um die Akten einer wissenschaftlichen Tagung handelt. Es ist zwar ganz in meinem Sinne, wenn Wissenschaft einmal launig daherkommt, aber die Aufnahme Ihres Beitrags wäre nur zu rechtfertigen, wenn er dem thematischen Spektrum des Bandes eine neue Facette hinzufügte. Beste Grüße aus Bamberg, Albert Gier.
1: Sehr geehrter Professor Gier, herzlichen Dank für Ihre schnelle Antwort. Mein Text hat mit Wissenschaft überhaupt nichts zu tun. Bestenfalls persifliert er jene. Zumindest hat er für meine Verhältnisse ganz schön viele Fußnoten. Vielmehr weist er große Ähnlichkeiten zu einem Grundschulaufsatz auf, so von wegen mein schönstes Ferienerlebnis. Doch so in etwa hatte ich die Vorgabe auch verstanden. Kurzum, der Text thematisiert mein Scheitern an Marcel Proust. Höchstwahrscheinlich, ja, ganz gewiss, wäre der Text eine neue Facette, aber ob Sie diesen Aufsatz als druckwürdig erachten, ist damit längst nicht gesagt. Im Anhang finden Sie den Text. Für eine ehrliche Rückmeldung wäre ich Ihnen sehr verbunden. Grüße aus Stuttgart, Christian Rottler.
2: Sehr geehrter Herr Rottler, vielen Dank für Ihren Text. Da haben wir ganz offensichtlich aneinander vorbeigeredet bzw. geschrieben. Herr Pontifex hat Sie nicht um einen Beitrag zu dem Tagungsband gebeten, sondern um einen Kommentar zu Ihrer musikalischen Auseinandersetzung mit Proust, die er in seinen Beitrag zu integrieren dachte. Das wäre an sich keine schlechte Idee. Wenn er allerdings alle noch lebenden Komponisten um solche Beiträge gebeten hat, hätte das Ergebnis wahrscheinlich den Rahmen unseres Bandes gesprengt. Da Herr Pontifex seinen Beitrag nicht geliefert hat, kommt eine Publikation Ihres Textes im Tagungsband nicht in Frage. Er stünde dort isoliert und für den Leser enigmatisch auf verlorenem Posten. Ich kann Sie

0: gedanklich mit mir durch. Die Aussicht, in diesem ehrenwerten Verlag etwas zu veröffentlichen, gleich unter welchen Umständen diese Publikation auch zustande kommt, war sehr verlockend. Die Erde hat mich wieder. Ich hoffe, ich konnte Ihnen mit meinem Text ein zaghaftes Schmunzeln abbringen. Ich warte dann eben weiterhin auf Godot, den Papst und darauf, dass der Heizungsmonteur mir endlich wieder ein warmes Badezimmer beschert. Es dankt und grüßt Christian Rottler.
1: Sehr geehrter Herr Rottler, Ihr Problem mit dem Badezimmer kann ich nachfühlen. Hier im Haus fiel im November, als es schon einmal recht kalt war, die Heizung gleich ganz aus und warmes Wasser gab es auch keins. Die Reparatur klappte erst im zweiten oder dritten Anlauf, aber seitdem funktioniert wieder alles einwandfrei. Vielleicht ist das ja ein gutes Omen für Ihre Beziehungen zu seiner Heiligkeit.
0: Sehr geehrter Herr Gier, trotz intensiver Bemühungen meiner Eltern triste ich ein Leben als diplomierter Heide. Katholische Folklore vermeide ich, so gut es geht, und der Glaube an zuverlässige Handwerker ist mir mittlerweile auch abhanden gekommen. In Bayern verhält sich das womöglich anders, wobei Bamberg bekanntlich ja in Franken liegt. Eine Frage kann ich mir an dieser Stelle aber dennoch nicht verkneifen. Was halten Sie denn nun von meiner Kulturbanausenbeichte? Schonen Sie mich bitte nicht, bei der Kälte hier spüre ich ohnehin keine Schmerzen. Ein Hoch auf das goldene Handwerk. Beste Grüße, Christian Rottler.
1: Sehr geehrter Herr Rottler, De gustibus non est disputandum. Sie konnten mit der Suche nach der verlorenen Zeit nichts anfangen. Das ist Ihr gutes Recht. Und wenn man Sie schon fragt, ist es selbstverständlich, dass Sie das auch sagen. Ich bin nicht Ihrer Meinung, aber meine Freundin, die promovierte Literaturwissenschaftlerin ist und mit der ich mich in meiner Vorliebe für Thomas Mann, Ariost, Musiktheater im weitesten Sinne etc. etc. treffe, mag Proust auch nicht sonderlich, ohne dass das unsere Beziehung belasten würde. Allgemein muss ich sagen, dass ich persönliche Bekenntnisse, warum jemand einen Autor, Komponisten, Maler etc. mag oder nicht mag, in der Regel nicht so furchtbar interessant finde. Man erfährt daraus etwas über den Geschmack des Probanden und de gustibus, naja, Sie wissen schon, aber nur selten etwas Neues über das Werk. Das ist allenfalls so, wenn Thomas Mann über Cervantes schreibt oder Martin Walser darüber nachdenkt, was er an Proust eigentlich so toll findet. Insofern bin ich, wenn ich denn schon ehrlich sein soll, nicht unbedingt unglücklich darüber, Ihren Text nicht in unserem Band zu haben. Deutlich genug? Ich denke schon. Schöne Grüße, Ihr Gier.
0: Sehr geehrter Herr Gier, danke für diese diplomatischen und dennoch deutlichen Worte. Briefe mit Ihr Gier zu schließen bleibt nur wenigen Zeitgenossen vergönnt. Sie dürfen das. Ich habe mittlerweile nach den ersten drei Bänden der verlorenen Zeit auch ein differenzierteres Bild gewonnen und habe mir fest vorgenommen, die Suche eines Tages zu beenden. Meine Freundin, wenn wir schon mal beim Thema sind, ist Medienphilosophin, Schwerpunkte Foucault und Sartre. Ich kann ihr zugegebenermaßen nicht immer folgen, nicht nur was die Feinheiten der Diskursanalyse betrifft, und das hat nichts damit zu tun, dass sie Französin ist. Auch wir hegen und pflegen unsere Gemeinsamkeiten und Differenzen, naturgemäß nicht nur in literarischen Belangen. Sie betreibt Wissenschaft, ich habe eher einen naiven Zugang zur Literatur. Hätten Sie übrigens was dagegen, wenn ich unsere E-Mail-Konversation vertone? Alles, was rausgeht, bekommen Sie silbengetreu vorab. Als Journalist habe ich reichlich Erfahrungen mit Genehmigungsgedöns gesammelt. Humorloser als mein Chefredakteur werden Sie schon nicht sein. Dafür sind Ihre Mails viel zu blumig. Liebe Grüße nach Bamberg, Christian Rottler.
1: Lieber Herr Rottler, zumindest ich selber halte mich nicht für humorlos, stehe Ihrem Projekt auch keineswegs negativ gegenüber und wenn ich Einwände rechtzeitig vorbringen kann, mache ich mir auch keinerlei Sorgen. Also, wir können es gern so handhaben. Bis demnächst dann. Schöne Grüße. Ihr Gier.

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1: Psychische Neutralität und soziale Konformität. Herbert Marcuses Feindanalysen als Band 5 der Schriften aus dem Nachlass. Herbert Marcuse, der 1934 in die Vereinigten Staaten nach New York emigrierte, arbeitete von 1942 bis 1951 für den US-amerikanischen Geheimdienst, etwa für das Office of Strategic Services und andere Abteilungen des State Departments. Mit der Aufgabe, in Forschungsberichten über die Bedingungen und Merkmale des deutschen Nationalsozialismus aufzuklären, um den Krieg gegen Deutschland auch auf der Ebene der antifaschistischen Propaganda gezielt zu führen und letztendlich den Terror in Europa zu besiegen, Nazi-Deutschland zu zerschlagen. Die Forschungsberichte sind bereits 1998 unter dem Titel Feindanalysen über die Deutschen von Peter Erwin Jansen als Monographie herausgegeben worden und erschienen jetzt noch einmal als fünfter und damit abschließender Band der im selben Verlag und ebenfalls von Jansen editierten Schriften aus dem Nachlass. Verändert hat sich natürlich die Aufmachung des Buches. Es gibt zum Beispiel zahlreiche Abbildungen. Ferner ist der Aufsatz Staat und Individuum im Nationalsozialismus hinzugekommen, den wir jetzt vorstellen wollen. Das hier auf knapp 24 Seiten wiedergegebene Manuskript schrieb Marcuse vermutlich Anfang der 40er Jahre, 1940 oder 1941, jedenfalls vor 1942. 1940 erhielt Marcuse die amerikanische Staatsbürgerschaft, lebte zu dieser Zeit in Kalifornien, reiste aber zu Vorträgen und Forschungszwecken nach New York, wo er auch den Text als Vortrag referierte. Es gibt Hinweise darauf, dass seinerzeit geplant war, diesen Text zusammen mit Beiträgen der Kollegen Akagi, Gurland, Franz Neumann, Otto Kirchheimer und Friedrich Pollock als Aufsatzsammlung zu publizieren. Dieses Buch ist aber nie erschienen. Die Thesen in Staat und Individuum im Nationalsozialismus überschneiden sich mit den Thesen der anderen Berichte, führen einiges aus oder ergänzen es. Wie in den anderen Texten widerspricht Marcuse dem damals, aber bisweilen heute noch immer gängigen Bild vom Nationalsozialismus. Der Nationalsozialismus ist kein Staatstotalitarismus gewesen, keine Gesellschaft, die den Menschen, die Deutschen, rücksichtslos und auf brutale Weise gegen ihren Willen unterdrückte. Ganz im Gegenteil ist das entscheidende Merkmal des Nationalsozialismus, so Marcuse, seine integrative Kraft und die umfassende, fest in der Bevölkerung verankerte Neutralität des Bewusstseins und Konformität des gesellschaftlichen Lebens. Allein von diesen Thesen aus lässt sich der Text Staat und Individuum im Nationalsozialismus situieren zwischen Marcuses Essay »Einige gesellschaftliche Folgen moderner Technologie« von 1941, in dem Marcuse den Begriff der technologischen Rationalität entwickelt, und »Triebstruktur und Gesellschaft« von 1955, wo entfaltet wird, inwiefern das Leistungsprinzip das Realitätsprinzip ablöst, und schließlich »Sowjetmarxismus, eine politisch-ökonomische Kritik der stalinistischen Gesellschaft des Realsozialismus«. Kern des Manuskriptes Staat und Individuum im Nationalsozialismus ist der Befund, der Nationalsozialismus ist weder revolutionär noch restaurativ, was also ist er? Und Marcuse erläutert diese Frage zunächst, wir zitieren, die geläufige Interpretation des Nationalsozialismus wird von zwei seiner offensichtlicheren Merkmale bestimmt. Erstens vom totalitären Charakter des Staats und zweitens vom autoritären Charakter der Gesellschaft. Diese Phänomene sollen den Nationalsozialismus als absolute Herrschaft des Staats über alle privaten und gesellschaftlichen Beziehungen und als absolute Unterdrückung aller Rechte und Fähigkeiten des Individuums kennzeichnen. Und dann antwortet Marcuse, wir zitieren wieder, zu den Wesensmerkmalen des modernen Staates gehört die Trennung zwischen Staat und Gesellschaft. Der Nationalsozialismus hat sie weitgehend aufgehoben, indem er den tatsächlich an der Macht befindlichen gesellschaftlichen Gruppen politische Funktionen übertragen hat. Anders gesagt, neigt der Nationalsozialismus zur direkten und unmittelbaren Selbstherrschaft der dominanten gesellschaftlichen Gruppen über den Rest der Bevölkerung und manipuliert die Massen, indem er die brutalsten und eigensüchtigsten Instinkte des Individuums freisetzt. Das heißt, die Verbindung von Staat und Gesellschaft im Nationalsozialismus basiert wesentlich in der Idee der deutschen Volksgemeinschaft, die in der Struktur der NS-Gesellschaft selbst ihre Praxis findet. Damit ist auch der Nationalsozialismus modern, verwirklicht das Leistungsprinzip und die technologische Rationalität, Begriffe, die Marcuse hier selbst verwendet, aber in einer spezifischen Weise. Das bringt den Nationalsozialismus in die Nähe zu anderen politisch-ökonomischen Systemen der Epoche, markiert aber auch drastisch die Differenz. Zitat: Wenn es etwas Totalitäres im Nationalsozialismus gibt, dann ist es sicherlich nicht der Staat. Hitler selbst hat sich gegen den totalitären Staat gewendet und verkündet, für den Nationalsozialismus sei gerade typisch, dass er die Unabhängigkeit und Vormachtstellung des Staates leugne. Weiter, der Staat ist lediglich als Teil eines sehr viel umfassenderen Plans zu betrachten. Dieser Plan wird durch die expandierenden Bedürfnisse des deutschen Kapitalismus ins Leben gerufen und bestimmt. Dazu gehört, dass die ökonomischen Beziehungen in politische Beziehungen transformiert werden. Dieses gelingt im Nationalsozialismus durch die durchgängige Mobilisierung der Arbeitskraft des Individuums. Sie reißt die letzte Wand nieder, die es, das Individuum, vor der Gesellschaft und dem Staat zu schützen vermochte. Sie zerstört seine ganze private Freizeit. Eine Folge davon ist die Krise des Individuums selbst. Mit der Mobilisierung der Freizeit ist eines der letzten Bollwerke gefallen, hinter denen die fortschrittlichen Elemente des Individualismus noch weiterleben konnten. Die Freizeit, etwa in Form der Kultur, stellt keine Rückzugsmöglichkeit für das Individuum mehr dar. Immer tritt der Deutsche als Teil des Nationalsozialismus in Erscheinung. So wie dies auf politischer Ebene durch die Nivellierung des Gegensatzes von Staat und Gesellschaft erreicht wird, was sich beispielsweise in der Wehrmacht oder in der Organisation Kraft durch Freude widerspiegelt, wird es auf individueller Ebene etwa durch die Beseitigung hochsanktionierter Tabus gewährleistet, maßgeblich im Bereich der Sexualität oder durch Sexualisierung des Alltagslebens bzw. der Volksgemeinschaft, die den Menschen mehr und mehr in das System des Nationalsozialismus integrieren. Der Staat erscheint schließlich, wie Marcuse schreibt, als Maschine. Zitat: Diese Maschine, die das Leben der Menschen überall und jederzeit erfasst, ist umso schreckenerregender, als sie zwar mit großer Effizienz und Genauigkeit arbeitet, dabei jedoch in ihren Aktionen völlig unberechenbar und unvorhersagbar bleibt. Niemand, es sei denn ein paar Insider, weiß, wann und wo sie das nächste Mal zuschlagen wird. Sie scheint dabei einer inneren Notwendigkeit zu folgen und reagiert doch flexibel und gehorsam auf die geringste Veränderung in der Organisation der herrschenden Gruppen. So resümiert Marcuse damals: Die spektakulären Inszenierungen, die vom Nationalsozialismus übermittelt werden, die zum Beispiel auch der US-amerikanischen Öffentlichkeit bekannt waren, verschmelzen zum Bild einer Ordnung, die noch die verborgensten Gefahrenzonen der individualistischen Gesellschaft ins Ebenmaß des Gleichschritts gebracht hat. Und sie bewegen die Individuen dazu, eine Welt zu bejahen, der sie nur als Mittel zur Unterdrückung dienen. Marcuse beschreibt hier nicht nur den Terror des Nationalsozialismus, sondern auch Strukturen der fortgeschrittenen kapitalistischen Gesellschaft, die jenseits des Nationalsozialismus weiter bestehen. Sei es auch in demokratischer Gestalt und unter Bedingung garantierter bürgerlicher Freiheiten und Rechte. Mit anderen Worten, Marcuses Diagnose verweist auf Strukturen, die auch die gegenwärtige gesellschaftliche Totalität charakterisieren, gerade in ihrer Widersprüchlichkeit und Heterogenität. die Einheit von Staat und Gesellschaft, die konstitutiv für den Nationalsozialismus war, hat sich in der postfordistischen Ära längst gelockert. Staat und Gesellschaft stehen wieder in einem dynamischen Verhältnis zueinander. Einmal erscheint der Staat der Gesellschaft gegenüber untergeordnet, dann wieder der Gesellschaft übergeordnet. Zugleich hat sich damit aber die Politik als vermittelnde Instanz zwischen Staat und Gesellschaft insofern aufgehoben, als dass sie ein scheinbar neues Feld etabliert hat, die Kultur. In diesem Stadium hat der Staat seine Souveränität der Gesellschaft gegenüber partiell zurückgewonnen. Eine Souveränität, die in ihrer politischen Konsequenz gleichgültig bleibt, aber nicht in ihren ökonomischen Folgen. Ebenso haben sich scheinbar die Menschen ihre Individualität zurückerobert, die aber gleichsam politisch folgenlos bleibt, weil sie ökonomisch an das Prinzip der Identifikation mit den Waren gebunden ist. Als Individuen befestigen die Menschen einen von ihnen nur vollkommen verzerrt wahrgenommenen Zustand, der die Möglichkeit der Emanzipation, die den wirklichen Menschen als Individuum freisetzen könnte, permanent und systematisch verhindert. Einen Zustand, der gleichzeitig aber eben als fortschreitende Selbstverwirklichung des Einzelnen oder der Gruppe erscheint. Es kommt zu einer konformistischen Gesellschaft, in der die Menschen sich ihrer persönlichen Freiheit so sicher wähnen, selbst wenn diese ganz offensichtlich keine politische Grundlage hat, dass sich jede Form der konformistischen Pseudo-Individualität auch als Nonkonformismus gerieren kann. Voraussetzung bleibt dafür, wie Marcuse es analysierte, eine psychische Neutralität, die besagt, dass die Verhinderung der Möglichkeit des Widerstands und der Mangel an utopischer Fantasie nachgerade als Realitätssinn und sachlich-rationale Einstellung in der Persönlichkeitsstruktur verankert worden sind. Herbert Marcuse, Feindanalysen über die Deutschen, Schriften aus dem Nachlass Band 5, erweiterte Neuausgabe, herausgegeben und mit einem Vorwort von Peter Erwin Jansen, Einleitung von Detlef Clausen, aus dem Amerikanischen von Michael Haupt, zu Klampen Verlag Springe 2007, 169 Seiten, hat der Band mit Schutzumschlag und Abbildung, 24 € kostet er.
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2: Blöd und blöder von Bastian Brettmann. Sollte dieses Jahrhundert nicht, so lautete doch die Erzählung zu Beginn, im Zeichen einer offenen Gesellschaft stehen, immer toleranter, demokratischer, liberaler, ökologischer, gerechter, oder? Von wegen. Unverkennbar ist überall im Westen das Gegenteil auf dem Vormarsch. Und die passenden Adjektive, antidemokratisch, antiliberal, antihuman, antikosmopolitisch, kurz rechts, haben weitaus weniger Wohlklang. Kaum übertreibt, wer dieses Jahrhundert schon unter der Fahne einer neuen Barbarei sieht. Mehr und mehr jedenfalls wird deutlich, dass das, was unterm Schlagwort Rechtspopulismus beschrieben, analysiert und gar nicht so selten auch vernebelt wird, bloß ein Zwischenstopp war. Trump zum Ersten, ein Rechtspopulist, den es so oder so ähnlich dutzendfach auch in Europa gibt. Die Fortsetzung, schon die Personifikation all dessen, was nicht länger Gesellschaft, sondern Volk sein will. Von Bekämpfung kann dabei nun wirklich keine Rede sein. Aber auch die Ablenkung ist, man denke nur an den Umgang mit der AfD, mindestens halbherzig, oft floskelhaft, eher pflichtschuldig. Hier ein bisschen Brandmauer, wie die strapazierte Metapher lautet, und dort geht es schon wieder darum, die eigentümlich besorgten Bürgerinnen und die jammernden Wutbürger zu verhätscheln. Die Demokratie schleppt ihren rechten Populismus mit, wie ihre verdrängte Vergangenheit, mit der dieser sich verbindet. Und schuld am Aufstieg sind regelmäßig sowieso immer andere, in bemerkenswerter Übereinstimmung mit den rechten Feindbildern, die Linken, die politisch Korrekten, die Grünen, die nur nie diejenigen, die sich für Rechtsaußen entscheiden. Weder Politik noch Ökonomie, weder Kultur noch Wissenschaft haben den halb- bis vollfaschistischen Hampelmännern ernsthaft etwas entgegenzubringen. Wie kommt's? Und was muss passiert sein, dass man einem Höcke zujubelt oder einen Trump am liebsten für immer im Weißen Haus sehen will? Eine mögliche Antwort jenseits des üblichen Betriebsgeklappers und gängigen Wegnormalisierens formulieren Georg Seslin und Markus Metz in ihrem Buch Blödmaschinen 2. Weil die Gesellschaft, die sich, kurios genug, immer noch eine Liberale nennt, ihren ordentlichen Anteil daran hat. Wer von den neu erstarkten Rechten spricht, schreiben sie, darf vom Neoliberalismus nicht schweigen. Metz und Seslin diskutieren den heutigen Neoliberalismus als eine unheilvolle Mischung aus Zwang, Gier und Angst, aus der nicht so leicht zu entkommen sei. Sie sprechen von der Wandlung zum Finanz- und Tech-Kapitalismus und analog dazu von der Transformation des Homo economicus in das neoliberale Subjekt. Von einem kaum bemerkten Systemwechsel gar, der krisenbedingt und aus reiner Selbsterhaltung die alte Fortschrittserzählung abwerfen musste. Dieser Neoliberalismus, der nicht bloß die Ursprungspakte von Demokratie, Sozialstaat und Wirtschaft zermalmte, sondern tief in die Köpfe und Herzen der Menschen einsickerte, erzeugt keine Zufriedenheit, gewiss. Er ruft aber auch nicht die Kritik auf den Plan. Dazu ist das neoliberale Subjekt schon gar nicht mehr fähig. Sondern, der Begriff ist von Sigmund Freud geborgt, das Unbehagen. Unbehagen deshalb, so Metz und Seslin, weil der neoliberale Kapitalismus zwar seinen Vorgänger abschüttelte, dessen kulturelle Hülle aber noch mitschleppt. Das überkommene Regelwerk geistert noch überall herum, aber es gilt nicht mehr. Kapitalismus und Demokratie halten sich nicht mehr aus. Demnach erzeugt der Neoliberalismus Verhaltensweisen, die er zugleich sanktionieren muss. Da ist kein Selbst mehr, das zwanghaft zu verwirklichen ist, da ist das Ego als Instanz des Fortschritts. Während sämtliche Parteien, Verbände und Medien ganz eifrig mitwirkten am neoliberalen Umbau und jetzt nicht mehr weiter wissen, sind die Rechten die einzigen, die sich offen zum Wesen dieser Transformation bekennen. Freilich wettern sie dabei umso heftiger, kulturkämpferisch gegen die Liberalisierung an der Oberfläche und treten damit den Beweis an, dass der neue Liberalismus, wie Metz und Seslin schreiben, vielleicht doch eine ganz andere Art von Regierung und eine andere Art von Regierten erfordert. Die Blödmaschine der Faschisierung, die neurechte Welterzählung, hat jedenfalls beides parat. Das Hintergrundrauschen dieser Verbindung von Neoliberalismus und neuer Rechter bewegt sich, so Metz und Seslin, irgendwo zwischen dem Raunen, der klammheimlichen Freude und dem idiotischen Zorn. Irgendwo zwischen der überhöhten Meinung und der breitbeinig wütenden Empörung derer, die sich nichts mehr sagen lassen wollen. Dem Abfeiern von Turnschuhkapitalisten-Gurus und dem Traum von der Disruption, der Rede vom Sozialgedöns und der Leistung, die sich wieder lohnen müsse. Der Nostalgie, den rassistischen Bestsellern und den Grenzen, die dicht sein müssen. Der alte Westen versprach Fortschritt für alle. Der Neoliberalismus, der dieses Märchen beendete, macht's realitätsgerechter. Fortschritt für wenige. Und die rechte Erzählung, die sich anschickt, eine große zu werden und das Erbe der alten Fortschrittserzählung anzutreten, die verspricht laut Metz und Seslin eine mythische Heilung des politisch-ökonomischen Konflikts. Heißt, für Gesellschaftliches interessiert man sich dort nur, wenn es sich ins auf völkisch getrimmte Freund-Feind-Schema einspannen lässt. L'amour toujours kann man auf dem Schützenfest genauso umdichten wie im Nobelrestaurant. Als Volk ist vereint, was als Klasse getrennt ist. Die rechte Erzählung, so Metz und Seslin weiter, erklärt, legitimiert und belohnt soziophobes und soziopathisches Verhalten und Denken, und sie verspricht einen Ausweg, eine Lösung, eine Alternative. Metz und Seslin richten den Scheinwerfer auf den rechten Mythos. Sie durchleuchten und dokumentieren, einem Kompendium gleich, die dunklen Kellerräume und den Unterbau dieser paranoiden Ersatzreligion. Diskutieren deren psychosoziale Beschaffenheit ebenso wie deren Erlösungscharakter. Überall lauern hier Bedrohung und Gefahren und die Angst vor der eigenen Auslöschung. Alles gilt als unrein, verflüssigt und durchmischt. Die Gegenwart vergiftet. Die Vergangenheit märchenhaft. Man will zurück und sich zurückholen, was einem angeblich genommen wurde. Das Land, die Sprache, die Identität. Und stets muss etwas weg. Was da weg muss, so Metz und Seslin, ist das, was sich der Transformation und dem Zugriff noch entzieht. Wo man die Schuldigen nicht benennen kann, muss man sich das passende Opfer erfinden. Lock her up. Es kursieren die immer gleichen Erzählungen, unterschiedlich stark dosiert und endlos kombiniert. Von den Eliten, vom Volk, der Flut, der Umvolkung, der Verschwulung und so weiter. Jedes Element dieser Erzählung ist für sich genommen ziemlicher, nun ja, Blödsinn. Ließe sich leicht widerlegen, hielte keinem Faktencheck stand. Aber jedes Element verweist aufs nächste und der Blödsinn bestätigt sich gegenseitig. So entsteht nicht nur ein abgedichtetes Weltbild, in dem das Wirrwarr der nicht verarbeiteten Widersprüche zu einer durchgängigen Erzählung wird, es entsteht geradezu eine Gebrauchsanleitung der Gesellschaft in der Krise. Und es entsteht die Gemeinschaft einer Erzählung, eine Tätergemeinschaft und eine fantasierte Opfergemeinschaft. Es sind Verfolger, die sich permanent verfolgt fühlen. Lautet das Grundprinzip der Rechten wir gegen die, so kann es keine Krise geben, die alle Menschen betrifft. Weder eine Klimakatastrophe noch eine Pandemie und auch keine Krise der Produktion. Hinter, neben und über der gesellschaftlichen, also ort- und subjektlosen Herrschaft, muss es noch etwas geben. Da muss jemand sein, der die Fäden zieht und das alles mit bösen Absichten orchestriert. Also gut verkleidet ist dieser Antisemitismus nicht unbedingt. Man wird nicht etwa in der Welt der Lohnarbeit ausgebeutet und manipuliert. Nein, es sind die Globalisten, die einem die Identität rauben. Wie der ewige Jude ist die globalistische Elite das Modell des ökonomischen Antisemitismus, schreiben Metz und Seslin. Der Teil des Kapitalismus, den man abspalten und hassen darf, um den anderen Teil umso intensiver zu fördern und zu genießen. Jede Variante des antisemitischen Memes hat in der rechten Erzählung seinen Platz. Es gibt den alten, den Spießer-Antisemitismus, ebenso wie den neuen, den Israel-bezogenen, den antizionistisch angemalten. Es gibt den maskierten wie den verschobenen, den Ersatz-Antisemitismus und die Ersatzjuden. Der autoritäre Charakter kann von den Verschwörungsfantasien gar nicht genug bekommen. Vereinigen sich die Forgotten Man aller Länder, heißt das nichts Gutes. Nämlich Erneuerung von Familie, Heimat, Reich und Ordnung. Der Wutbürger-Nachbar mag genauso ticken wie ein Orban oder ein Trump. Nur versprechen letztere den Weg vom passiven Missmut zur aktiven Machtergreifung. Dieser Bruch, den das rechte Weltbild erklärt und fordert, ist auch der Versuch, so Metz und Seslin, das, was auseinandergefallen ist, noch einmal zu kitten. Staat, Gesellschaft, Individuum. Über ich, ich, es. Die Lösung nach der Los- und Erlösung. Eine neue Ordnung. Eine mit eindeutigen Regeln, klaren Grenzen und Hierarchien. Zwischen den Geschlechtern ebenso wie in der Kulinarik. Im Staat wie in der Gesellschaft, die keine mehr sein soll. Man will Kontrolleur und Erfüller sein. Man will ausschließen, statt sich ausgeschlossen fühlen. Man will selbst Herrschaft sein und ausüben, statt sich beherrscht zu fühlen. Man will Take Back Control, das männliche Subjekt in seiner zentralen Rolle sehen, statt Ohnmachtsgefühl, das als Entmännlichung erscheint. Es geht einem besser, wenn es anderen nur immer schlechter geht. Ein solches System, so Metz und Seslin, ist nicht ohne Gewalt zu erzeugen. Halt, stopp, würde ein Thomas Ebermann dazwischen rufen. Hat nicht der gesunde Menschenverstand, die instrumentelle Vernunft, viel mehr Gewalt in sich als alle neurechten Parteien, Gruppen, Verlage, Zeitschriften, Websites, Institute, YouTube-Kanäle, Blogs und Thinktanks zusammen? Dass Menschen im Mittelmeer ertrinken, ist schließlich nicht die Schuld der AfD, sondern geht aufs Konto der aufrechten Demokraten. Manchmal ist der Unterschied zwischen den blöden Fantasien des Rechtspopulismus und dem blöden Realismus der Demokratie eben gar nicht so groß. Wenn es zutrifft, dass die konformistische Revolte von rechts die neoliberale Umgestaltung vollendet, paradox, indem sie sich ihr entgegenstellt, wenn dabei so einige der althergebrachten Tugenden der bürgerlichen Gesellschaft gründlich entsorgt werden müssen und wenn dadurch kaum mehr übrig bleibt als deren sozialdarwinistischer Kern, dann besteht diese Volksgemeinschaft nicht aus ewig Gestrigen, dann ist sie vielmehr die Avantgarde eines Neoliberalismus, der drauf und dran ist, sich eine neue Form zu verpassen. Zwar gerät den beiden die Kritik am Neoliberalismus bisweilen eine Spur zu holzschnittartig. Etwa wenn sie in ihm lediglich eine Verschärfung des Kapitalismus sehen oder wenn sie schematisch, fast begriffslos feststellen, die Marktwirtschaft trennte sich vom Sozialen. Dem prächtigen Selbstbild entsprach die Demokratie eben nur, solange man nicht so genau hinsah. Genauer hingesehen haben Autoren, die bei Metz und Sesle nicht vorkommen, wie Herbert Marcuse oder Johannes Agnoli. Letzterer hatte bereits dem demokratischen Kapitalismus eine Involution attestiert, eine Rückbildung der Demokratie und eine Wahlverwandtschaft von sozialer Marktwirtschaft und Faschismus. Unerwähnt bleiben auch die klassischen Analysen von Horkheimer über Adorno bis Löwenthal. Ganz zu schweigen von einer Auseinandersetzung mit der großen Krise der Nullerjahre. Aber das kann man ja auch als Aufgabe betrachten. Auch den neuen Faschismus nicht als das andere dieser Gesellschaft zu denken, sondern als von ihr erzeugt. Spielte man nur die alte Demokratie gegen ihre neuen Feinde aus, man wäre mindestens hilflos. Sicher, viel zu verteidigen gibt es nicht. Und wer glaubt, eingequetscht zwischen den Eliten von oben und den Geflüchteten von unten, gegängelt von Liberalen und Queeren von allen Seiten, seine Identität zu verlieren, der ist der Kritik ohnehin nicht mehr zugänglich. Der Kritik zugänglich sind die Verhältnisse, die Blödmaschinen, unter deren Bann die Menschen denken und fühlen, sprechen und handeln. Und diese Kritik, nicht zuletzt das, verdeutlicht das über weite Strecken beneidenswert gut geschriebene Buch. Diese Kritik kann nur eine im Wortsinn radikale sein. Markus Metz, Georg Seslin, Blödmaschinen 2, Die Fabrikation der politischen Paranoia, Surkamp, 2025, 348 Seiten, 22 Euro.

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1: Ordnung ins Chaos bringen über Edward Bernays Propaganda. Propaganda existiert überall um uns herum und sie ändert das Bild, das wir uns von der Welt machen, schreibt Edward Bernays in seinem Buch Propaganda. Dass Reklame als eigener Geschäftszweig zeitgemäß sich etabliert, bedeutet Fortschritt und Rückfall zugleich. Wie sachkundig sie in wissenschaftlich ausgestatteten Büros geplant, von professionellen Zeichnern und Textern entworfen wird, die auf sie verwandte intellektuelle Energie betrifft die Steigerung des Effekts bei möglichen Abnehmern, nicht die Erhöhung des Niveaus der Anpreisung. Max Horkheimer, Feudalherr, Kunde, Fachmann aus dem Sammelband zur Kritik der instrumentellen Vernunft. Wahrscheinlich ist es der mehrteiligen BBC-Fernsehdokumentation The Century of the Self von Adam Curtis zu verdanken. Sie wurde 2002 ausgestrahlt und ist seit einiger Zeit im Internet, zum Beispiel bei Google Video, verfügbar, dass Edward Bernays neuerlich so viel Beachtung findet. Und nachdem im letzten Jahr erstmals eine deutsche Übersetzung von Bernays Buch Propaganda erschien, gibt es dann auch einiges über Bernays im hiesigen Feuilleton zu lesen. Sensationelle Geschichten wie etwa die, dass Bernays das American Breakfast, bestehend aus Ham und Egg, erfand, oder dass er die Arbeiter und Angestellten in Kleinaktionäre verwandelte und so an Kapitalerträgen des Börsenmarktes beteiligte. Schließlich, dass er die Tabakindustrie und die Frauenbewegung gleichermaßen unterstützte, indem er die öffentlich Zigarette rauchende Frau zum Leitbild eines neuen weiblichen Selbstbewusstseins machte. Bernays gilt als Wegbereiter der Public Relations. Den Begriff selbst soll er auch eingeführt haben. Seine Idee, ehedem nur für Kriegszwecke eingesetzte Propaganda auch für das Alltagsleben in Friedenszeiten anzuwenden, beeinflusste nachhaltig den modernen Massenkonsum und seine Reklametechniken. Das Buch Propaganda, 1928 erstmals in New York veröffentlicht, ist nun aus dem Amerikanischen von Patrick Schnur übersetzt im Freiburger Orange Press Verlag erschienen und findet sich dort zusammen mit weiteren, allesamt bibliophil gestalteten Taschenbänden zwischen Marshall McLuhan, Jean Baudrillard, Simone de Beauvoir, Ralph Waldo Emerson, W.E.B. Du Bois und John Travolta und vielen anderen. Hinzugefügt wurde zu Bernays Buch der Untertitel Die Kunst der Public Relations, nicht zuletzt wohl deshalb, weil im Deutschen Propaganda anders als im Englischen weitaus negativer konnotiert ist und wegen der Bedeutung im Nationalsozialismus Assoziationen naheliegt, die Bernays Konzept in ein falsches Licht stellen könnten. Edward Louis Bernays wurde am 22. November 1891 in Wien geboren. Seine Mutter Anna war Sigmund Freuds Schwester. Und die Schwester seines Vaters, Martha Bernays, war wiederum mit Sigmund Freud verheiratet. Edward Bernays ist also gleich über zwei Linien der Neffe von Freud gewesen. Eine indes verwandtschaftliche Verbindung mit Folgen, wie sich noch zeigen soll. Schon 1892 wanderte die Familie in die Vereinigten Staaten aus. Bernays lebt fortan in New York. 1912 schließt er ein Studium der Landwirtschaft an der New Yorker Cornell University ab, wird aber Journalist. Zunehmend interessiert er sich für die Frage nach dem Zusammenhang von Öffentlichkeit, Medien und Masse. in der im Aufbruch begriffenen demokratischen Gesellschaft. Wie entstehen Meinungen? Wie finden Meinungen einen kollektiven Ausdruck? In welchem Verhältnis stehen Politik und Ökonomie? Die theoretischen Ausgangspunkte für Benets Untersuchung sind zum einen die Psychoanalyse, das heißt die durch seinen Onkel Sigmund Freud gewonnenen Erkenntnisse über die Struktur, Dynamik und Funktion des Unbewussten. Zum anderen die sogenannte Massenpsychologie, wie sie etwa prominent von Gustave Le Bon entwickelt wurde. Anders gesagt interessierte sich Benets für die Verschiebung der Begriffe Masse und Individuum von quantitativen zu qualitativen Kategorien. Ausschlaggebend war dabei die Überzeugung, die Benets sowohl mit Freud wie auch mit Le Bon teilte, dass es hierbei um irrationale Kräfte geht, die, um die Gesellschaft nicht zu gefährden, notwendigerweise unterdrückt, um oder abgelenkt, mit einem Wort beherrscht werden müssen. Was Benets nun als Propaganda beschreibt, war seinerzeit schon durch die Kriege des bürgerlichen Zeitalters bekannt, insbesondere natürlich durch den Ersten Weltkrieg, der eben nicht nur ein Weltkrieg war, sondern auch erstmalig spezifische Formen der globalen Öffentlichkeit hervorbrachte, nicht zuletzt vermittels der technischen Fortschritte, die sich im Bereich der militärischen Apparate genauso bemerkbar machten wie im Bereich der Kriegsberichterstattung, der filmischen und fotografischen Dokumentation des Krieges. Benets notiert: Der grandiose Erfolg der Propaganda im Krieg hat den Weitsichtigen die Augen geöffnet für die Möglichkeiten von Manipulation der Massenmeinung in allen Bereichen des Lebens. So provozierten sie Massenreaktionen gegen die angeblichen Gräueltaten, den Terror und die Tyrannei des Feindes. Es war also nur logisch, dass denkende Menschen sich fragten, ob es nicht möglich sei, eine ähnliche Technik auch für die Probleme in Friedenszeiten anzuwenden. Benets weist darauf hin, dass es sich dabei um Techniken einer neuen Propaganda handelt. Ihre Domäne ist wesentlich die Wirtschaft bzw. jene Form des Kapitalismus, die sich in den 20er Jahren in den Vereinigten Staaten als Fordismus herausbildet, eine an tayloristischen Prinzipien orientierte Konsumökonomie, bei der Masse und Individuum zunehmend in einer sich verallgemeinernden Angestelltenkultur verschmelzen. Nicht mehr der Bürger ist das prototypische Subjekt, sondern der Konsument. Und die Warenökonomie wird zu einer neuen, eigenständigen politischen Instanz. Zitat: Die neue Propaganda übernimmt auch konstituierende Aufgaben für die Gesellschaft und dient nicht selten dazu, die Wünsche der Massen zu kanalisieren und zu manifestieren, heißt es in Benets Propagandabuch. Machtverhältnisse in diesem Gefüge werden durch, wie Benets es nennt, verborgene Herrschaft bestimmt. Sie treten als Berater auf und agieren mit Mitteln der neuen Propaganda der Public Relations. Zitat: Der PR-Berater ist der Mittler, der mit Hilfe moderner Kommunikationsmittel und der gesellschaftlichen Gruppen eine Idee ins Bewusstsein der Öffentlichkeit rückt. Aber er ist noch mehr. Er kümmert sich um Abläufe, Doktrinen, Systeme und Meinungen und vergewissert sich der öffentlichen Unterstützung dafür. Er beschäftigt sich auch mit realen Dingen wie Produktion und Rohstoffen. Er ist für Versorgungsunternehmen tätig oder für große Branchenverbände, die ganze Wirtschaftszweige repräsentieren. So widmet sich der PR-Berater den Berührungspunkten seines Kunden mit der Öffentlichkeit. In seinen Tätigkeitsbereich gehört jede Phase der Planung, Aktivitäten oder auch Erzeugnisse seines Kunden, die Einfluss auf die Öffentlichkeit haben oder an denen die Öffentlichkeit ein Interesse haben könnte. Mit den Methoden dieser neuen Propaganda kommt schließlich auch eine besondere Psychologie der Public Relations zum Einsatz. Sie empfiehlt Bernays in seinem Buch von 1928 nicht nur als gesellschaftlich-ökonomisches, sondern auch als politisches Instrument, zur Lenkung und Kontrolle der Öffentlichkeit nutzbar gemacht werden kann. Der strategische Kern bleibt dabei der Konsum, der Warentausch. Zitat: Gute Regierungsarbeit kann der Öffentlichkeit genauso verkauft werden wie jedes andere Produkt auch. Es lässt sich sagen, im Prinzip beschreibt Bernays hier affirmativ und unbedingt verteidigend für demokratische Verhältnisse, was Walter Benjamin einige Jahre später und im Angesicht des europäischen Faschismus als Ästhetisierung der Politik diagnostizierte. Es ist gleichzeitig, auch wenn vollständig an den ökonomischen Prozessen der materiellen Produktion orientiert, ein merkwürdiger Rückfall in den Idealismus, nämlich die beharrliche Vorstellung, dass die Verbesserung des modernen Lebens wesentlich vom Bewusstsein abhängig ist, beziehungsweise dass dieses Bewusstsein in letzter Instanz über den ökonomischen Erfolg der Gesellschaft entscheidet. Damit liefert Bernays, der freilich alles andere als ein Gegner des Kapitalismus war, ein relativ genaues Bild dessen, was zu Beginn des 20. Jahrhunderts das bedeutet, was Karl Marx 1867 bereits als Fetischcharakter der Ware

der kapitalistischen Warenproduktion, welche die amerikanische Gesellschaft zu Beginn des 20. Jahrhunderts kennzeichnet, weitet sich der Fetischismus von der Produktion in die Reproduktion aus, verlängert sich in die Bereiche des Konsums. Mit anderen Worten, was Bernays hier positiv als Propaganda beschreibt, ist nichts weiter als Ideologie. Nicht als Weltanschauung oder politische Meinung und dergleichen, sondern als notwendig falsches Bewusstsein, welches das Subjekt konstitutiv an die objektiven Verhältnisse bindet. Sie wissen das nicht, aber sie tun es, wie Marx im Kapital über das fetischistische Bewusstsein des modernen Menschen schreibt, und darauf zielt Bernays mit seinem Propagandakonzept. Bei Bernays gerät diese Ideologie naiv, wenn er sein Buch mit programmatischen Sätzen beschließt. Zitat: Der Öffentlichkeit werden die Methoden, mit denen ihre Meinung und Gewohnheiten geformt werden sollen, immer mehr bewusst. Und je mehr die Menschen über die Prozesse und Abläufe wissen, desto offener werden sie dafür sein, wenn sinnvoll an ihre eigenen Interessen appelliert wird. Wenn die Menschen sich ihrer Konsumbedürfnisse besser bewusst sind, dann werden sich die Unternehmen den neuen Standards stellen. Wenn die Menschen der alten Methoden überdrüssig werden, mit denen man sie von einem Produkt oder einer Idee überzeugen wollte, dann werden ihre Führer die Botschaft subtiler verpacken müssen. Und schließlich, Propaganda wird niemals sterben. Kluge Menschen müssen sich darüber klar werden, dass Propaganda das moderne Instrument ist, mit dem sie für konstruktive Zwecke kämpfen können und das ihnen hilft, Ordnung ins Chaos zu bringen. Engineering of Consent heißt Bernays Programm. Insofern kann man ihn einen Ingenieur des Massenkonsums nennen. Was er entwickelt hat, ist nicht nur die Technik der Public Relations, sondern eigentlich die Konstruktion eines neuen Menschentypus. In seiner Theorie der Propaganda skizziert er erstmals Verfahren, nach denen Produkte mit Emotionen verbinden werden können, die instrumentelle Rationalität des ökonomischen Kalküls wird an das Irrationale gekoppelt. Durchaus positiv beurteilt Bernays dann die offensive Manipulation des Unbewussten, den propagandistischen Appell an die verborgenen Wünsche, Begehren, Ängste oder Lüste. Nicht zuletzt soll damit ein über sich selbst aufgeklärtes Bewusstsein befördert werden. Gleichwohl sieht auch Bernays, ebenso wie sein Onkel Freud 1930 in Das Unbehagen in der Kultur argumentierte, die Zivilisation nicht als Ausdruck des menschlichen Fortschritts. Die Weltwirtschaftskrise, der Zusammenbruch der Börse 1929, sollte Bernays Paradox recht geben, aber zugleich auch seiner Idee widersprechen, dass das gesellschaftlich-ökonomische Chaos durch gute Public Relations geordnet werden könne. Setzt Bernays noch unumwunden auf Manipulation, wird die Public Relations in den Vereinigten Staaten des in den 30er Jahren durch Roosevelt initiierten sogenannten New Deal auf die Verfahren des Rational Choice vertrauen und damit einen weiteren wichtigen Schritt in der Herausbildung des modernen Konsummenschen unternehmen. Dem Konsumenten werden jetzt autonome und vor allem durchaus rationale Entscheidungen zugetraut. Indes, auch wenn Bernays als Vater der Public Relations gilt, berührt seine Theorie und Praxis der Propaganda den Zeitgeist. Dasselbe Jahr, in dem sein gelegentlich als Hauptwerk bezeichnetes Buch Propaganda erscheint, ist das Jahr von Mickey Mouse, von The Jazz Singer, dem ersten abendfüllenden Tonspielfilm, der 1927 in die Kinos kommt, von Josephine Baker und von Benjamins Ursprung des deutschen Trauerspiels, ebenso wie seiner Einbahnstraße.
Marcel Proust hat seinen Monumentalroman Auf der Suche nach der verlorenen Zeit fertiggestellt und Brecht und Weil bringen in Berlin die Dreigroschenoper zur Uraufführung. Überdies und mithin Bernays Konzept, dass sich Produkte besser verkaufen lassen, wenn man sie an das Unbewusste bindet, das zudem irrationale Begehren nicht zu beseitigen, sondern auszubauen und zu manipulieren sind, entspricht dem gesellschaftlichen Zusammenhang, der sich im Kontext des fordistischen Kapitalismus als Kulturindustrie herausbildet, wie Adorno und Horkheimer es in ihrer Gemeinschaftsarbeit Dialektik der Aufklärung darlegen. Massenkultur ist Psychoanalyse verkehrt herum, so lautete seinerzeit, das heißt in den 30er, 40er Jahren, der Befund der kritischen Theorie. Für diese Diagnose ist entscheidend, dass Massenkultur nichts ist, was den Subjekten von außen aufgedruckt wird, was ihnen eingetrichtert oder blind verabreicht wird. Wie die Psychoanalyse ist auch die Massenkultur und ihr am Konsum orientiertes Alltagsleben aufs Engste mit der Struktur des menschlichen Lebens in der Moderne verknüpft. Identität ist dabei keine Verhaltensweise, sondern konstitutiver Mechanismus der Subjekte, sich in aller Vielschichtigkeit überhaupt als Subjekte begreifen zu können. Was Bernays in den 20er Jahren als Techniken und Methoden der Public Relations entwickelt hat, zeitigt im Verlauf des letzten Jahrhunderts das, was Herbert Marcuse 1964 den One-Dimensional Man nennt, der eindimensionale Mensch in der eindimensionalen Gesellschaft. Die Menschen identifizieren sich mit den Dingen. Hier erst entfaltet sich vollends, was Bernays dereinst antizipierte. Adorno und Horkheimer haben das schon in der Dialektik der Aufklärung postuliert. Zitat: Propaganda fixiert die Verfassung der Menschen, wie sie unterm gesellschaftlichen Unrecht geworden sind, indem sie sie in Bewegung bringt. Die Propaganda manipuliert die Menschen, wo sie Freiheit schreit, widerspricht sie sich selbst. Verlogenheit ist unabtrennbar von ihr, die Gemeinschaft der Lüge ist es, in der Führer und Geführte durch Propaganda sich zusammenfinden, auch wenn die Inhalte als solche richtig sind. Propaganda ist menschenfeindlich.

0: Nachtrag. Bernays wird sehr alt. Als er über 100-jährig am 9. März 1995 in New York stirbt, scheint sich die Welt endgültig nach den Mustern verändert zu haben und den Apparaten unterworfen zu sein, die Bernays in den 20er Jahren bereits skizzierte. Adam Curtis hat diese Entwicklung in den 4 Teilen seiner brillanten Fernsehdokumentation The Century of the Self rekonstruiert. Er fragt nach dem Einfluss der Psychoanalyse Freuds. Und Bernays steht im Zentrum des ersten Teils. Man kann hier hinzufügen, dass Bernays ist, der Sigmund Freud in den Vereinigten Staaten eigentlich bekannt macht und gegen Freuds Willen riesige Kampagnen unternimmt, um Freuds Schriften auf dem Markt zu verbreiten. Hier, in Bezug auf Bernays, geht es nun unmittelbar um die Manipulation der irrational agierenden Masse. Der zweite Teil der Dokumentation The Century of the Self beschäftigt sich mit Anna Freud und Werbepsychologie, die mehr auf die Bedürfnismanipulation des Individuums zielt. Mit Wilhelm Reich, schließlich Herbert Marcuse und anderen, die mit der Psychoanalyse kritische Gesellschaftstheorie begründen, beginnt eine neue Ära. Auch weil der Kapitalismus nun zunehmend auf die Befriedigung, auf die Befreiung des Unbewussten setzt, auf die Freisetzung des intimsten Begehrens ebenso wie auf die Formierung des Selbst durch die Schaffung neuer Bedürfnisse. Das ändert sich in den späten 70er und 80er Jahren zunächst unter dem Vorzeichen konservativer Politik, Reagan, Thatcher, Kohl, und in den 90er Jahren, die im Fokus des vierten Teils von The Century of the Self stehen, unter dem Vorzeichen neoliberaler New Labour Politik, Clinton, Blair und Schröder. Erstmals betritt das Individuum als desozialisierter, aber eben deshalb als vollkommen autonomer Konsument die Bühne. Konsum ist Ausdruck des Innersten und zugleich Lifestyle, also Lebensstil. Diese ohnehin ambivalente Konstellation, das kann man in einer Fußnote anmerken, von Ausdruck und Stil, ist auch für das Verhältnis zwischen Konsum und Kunst von Bedeutung und aktualisiert das Problem der Ästhetisierung der Politik, insbesondere mit Blick auf die Entwicklung des Kunstmarktes und der allgemeinen Popkultur in den 80er und 90er Jahren, wäre das interessant zu untersuchen. Die Ware wird zur Repräsentation des Selbst, beziehungsweise wird das Selbst zur Ware oder nach philosophischer Terminologie zur Monade. Das von Bernays am Anfang des 20. Jahrhunderts energisch vertretene Programm einer offensiven Verschmelzung von Politik und Ökonomie durch Manipulation, das auf die Massenpsychologie ausgerichtet war, wird nun von einer Ideologie der vollständig internalisierten Kommodifizierung ersetzt, das Individuum, das jede und jeder selbstverständlich zu sein beansprucht, vermag sich von der Realität so weit abzuziehen, dass es im Konsum noch die konsumkritische Haltung ausdrücken kann, die zugleich als die äußerste und radikalste Form der Individualität erscheint. Der Mensch als konformistischer Nonkonformist, als nonkonform sich gerierender Konformist. 10 Jahre nach Bernays Tod, nämlich 2005, haben Alexander Mechnik und Matthias Stur versucht, dem ein kleines Manifest zu geben, ein, wie es heißt, Handbuch, das alles über Konsum weiß. Zitat aus diesem Büchlein: Der Konsumismus ist die in den westlichen Ländern gegenwärtig vorherrschende Lebensweise, bei der Waren nicht mehr der einfachen Bedürfnisbefriedigung dienen, sondern eine quasi religiöse Dimension angenommen haben. Zweifellos ist der Konsumismus zum vorherrschenden globalen System geworden. Und wunschlos unglücklich, so der Titel des Buches von Mechnik und Stur, stellt die Welt des Konsums in ihren paradoxen, lächerlichen, aber auch zerstörerischen Formen dar. Ebenso zeigt das Buch die Übermacht des Konsums, die darin besteht, dass uns alle Argumente gegen ihn aus der Hand genommen und zum Teil einer ausgeklügelten Inszenierung gemacht werden. Zitat Ende. Dem fügt sich dieses Projekt ein, indem es schon im Vornherein vor dem System kapituliert. Bemerkenswert ist dabei, wie sich im Verlauf der letzten 100 Jahre der, sei es skeptische, sei es affirmative Blick auf den Konsum verschoben hat, während nämlich Bernays den Konsum noch als Wesen und Erscheinung der modernen Demokratie zuordnet, interpretieren Metschnick und Stuhr den Konsum im Kampf gegen die Ideen der Demokratie und Zivilgesellschaft, wie es heißt. So scheint wenigstens ideell die Demokratie vor dem Konsum gerettet und man kann in der schon am Anfang arretierten Stellung weiter verharren. Sie und die Leser, die ihnen bis zum Ende gefolgt sind, bleiben brave Konsumenten, die durchaus einmal kritisch sein dürfen, solange sie nicht allzu stark an den Grundfesten rütteln, heißt es. Weiter, dass wir gleichzeitig die Privilegien der Konsumgesellschaft in vollen Zügen genießen und sie in ihren Auswüchsen verdammen, macht unsere Position als Kritiker zwar nicht leichter, bedeutet aber auch nicht, schweigen zu müssen. Zitat Ende. Wahrscheinlich ist das wohl auch das stillschweigende Einverständnis jedes PR-Beraters wie Propagandastrategen, die billige Konzession an ein System, das man glaubt, vollkommen durchschaut und deshalb auch schon irgendwie überlistet zu haben.
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Die Small Faces mit Ichiku Park aus dem Jahr 1967. Und damit willkommen zu Narration und Schwerkraft hier im freien Senderkombinat auf 93,0 MHz beim Kabelanbieter eures Vertrauens auf DAB Plus, Kanal 12C und unter www.fsk-hh.org im Livestream rund um den Planeten. Das Thema der heutigen Sendung lautet Marginalien zum falschen Bewusstsein. Und ja, es geht um Trivialliteratur, LSD, Massenmedien und Antisemitismus. Vier Texte habe ich für euch. Aber zuerst hören wir noch ein Stück, und zwar die Liga der gewöhnlichen Gentlemen mit Rebecca will ihr Rad zurück aus dem Jahr 2021.

Rebecca will ihr Rad zurück. Die Liga der gewöhnlichen Gentlemen aus dem Jahr 2021. Und wir sind hier bei Narration und Schwerkraft und beschäftigen uns mit Marginalien zum falschen Bewusstsein. Den folgenden Text habe ich für eine frühere Sendung schon einmal eingelesen, aber der ist so gut, doppelt hält besser. Dieter Wellershoff, von der Moral erwischt, Analyse eines Arztromans aus dem Jahr 1969. Hier zitiert nach Dieter Wellershoff, von der Moral erwischt, Aufsätze zur Trivialliteratur aus dem Jahr 1983. Dieser Roman ist von durchsichtiger Klarheit, ein Gebilde ohne blinde Flecken. Jedes seiner Elemente ist kenntlich als Teil einer Gesamtordnung, die sich folgerichtig aus den Kleinstrukturen aufbaut, als ein immer deutlicher, veranschaulichtes, antithetisches Prinzip. Ich rede vom Trivialroman. An dem Kiosk, an dem ich meine Zeitung kaufe, hängen die Hefte aus. Aber offenbar ist man kulturell so definiert, dass man lange nicht auf den Gedanken kommt, eins zu lesen. Dann fiel mir eine Reihe auf, die sich als ein besonderes Genre anbot, kälter Arztroman. Das schien mir weniger entrückt zu sein als etwa kälter Schlossroman, und ich nahm einen mit. Lockende Gefahr für Dr. Brun von Johanna Brugger, Martin Kelter Verlag, Hamburg. Wer ist Dr. Stefan Brun? Ich hatte mit allem gerechnet, aber dass er ein hünenhafter, breitschultriger, blonder, junger, enorm begabter Assistenzarzt mit stahlblauen Augen im scharf geschnittenen, braun gebrannten Gesicht ist und einen elastischen, federnden Gang hat, überraschte mich doch. Mit lakonischer Unbedenklichkeit wird er einem in wenigen Zeilen vorgestellt. Dann erfährt man noch, dass er sehr empfänglich für weibliche Schönheit ist, auch sehr ehrgeizig, aber ohne rechte Neigung zu wissenschaftlicher Arbeit. Er sieht darin nur ein Mittel, um voranzukommen. Das sind Charakterzüge, die ihn zusammen mit seiner Idealität zu einer gefährdeten Person machen, zu jemand, der eine Erfahrung machen muss. Eine Verführerin wartet auf ihn, die schöne, verwöhnte Luxusdame Sibylle Termeulen. Sie hat sich an der Universitätsklinik von dem berühmten Professor Fahrenkamp den Blinddarm herausoperieren lassen und benutzt ein paar Genesungstage dazu, den Assistenten des Professors vom rechten Weg abzubringen. Sie besucht mit ihm ein Schlemmerlokal und eine Bar, erzählt ihm, dass sie Inhaberin einer Privatklinik für kosmetische Chirurgie ist und beeindruckt ihn so stark, dass er an einem freien Wochenende zu ihr reist. Dort, in ihrer luxuriösen Umgebung, wird Sibylle seine Geliebte, und um das Verhältnis zu etablieren, bietet sie ihm eine gut bezahlte Stellung als Chirurg an ihrer Klinik an. Noch zögernd fährt er in die Universitätsstadt zurück, aber als er von seinem Chef wegen seiner Verspätung derb gerügt wird, gibt das den Ausschlag. Inzwischen ist auch eine Nebenhandlung in Gang gekommen. Die Medizinstudentin Martina Feldmann wird durch ein Telegramm nach Hause gerufen. Ihr Vater, der als Landarzt im Heidestädtchen Brackwede praktiziert, ist auf der Fahrt zu einer alten Patientin am Herzinfarkt gestorben.
Die Familie weiß nicht, was werden soll. Für kurze Zeit kann man einen Vertreter in die Praxis holen. Martina, die älteste Tochter, beschließt, ihr Studium vorläufig aufzugeben und Geld zu verdienen. Eine Annonce führt sie in die Privatklinik Waldesruh, ungefähr gleichzeitig mit Dr. Bruhn. Der bemerkt sie allerdings nur als angenehme Randerscheinung, weil er ganz von Sibylle Termeulen, dem Luxusleben und seinen weniger erfreulichen neuen Berufserfahrungen in Anspruch genommen wird. Der Chefarzt, Dr. Georg Bittner, ein hässlicher, mephistophelischer Mann, anscheinend nicht nur Sibylles Geschäftspartner, sondern auch früherer Geliebter, macht ihm Schwierigkeiten. Schlimmer aber ist, dass er allmählich Sibylles skrupellose Gesinnung entdeckt. Die alten Filmdieven und hässlichen Neureichen werden in der Klinik behandelt, aber eine junge Frau, die ihre Schönheit bei einem Unfall verloren hat, soll nicht operiert werden, weil zweifelhaft ist, ob der Mann die Operation noch bezahlt. Dabei ist das eine Wiederherstellungsoperation zur Rettung einer Ehe. Die Reichen wollen das schöne Gesicht nur für ein frivoles Leben. Die Augen vollends geöffnet werden dem Dr. Bruhn, als die Klinikinhaberin und ihr finsterer Chefarzt bereit sind, einem amerikanischen Gangster für $20,000 ein neues Gesicht zu machen. Verzweiflung führt ihn zu Martina, die ihn sofort versteht, und Weihnachten taucht er im Doktorhaus auf und bietet sich der glücklichen Familie als Vertreter für die Praxis an. Er, der seine Eltern früh verloren hat, fühlt sich in der Familie Feldmann wohl und arbeitet sich unterstützt von Martina erfolgreich in die Praxis ein. Sie lieben sich beide schon eine Weile, bevor sie es sich gestehen und er sie bittet, seine Frau zu werden. In diesem Arrangement fester Position ist Dr. Bruhn das einzig veränderbare Element, das Handlung ermöglicht. Der Roman ist die Geschichte seiner Rollensuche, die aus der Undefiniertheit über den Irrtum zu einem musterhaften Status führt. Um diesen Weg zurückzulegen, muss er lernen, die Symbole der bösen und der guten Moral zu lesen. Wenn er nach verständlicher, vorübergehender Verblendung das eine Zeichensystem durchschaut und das andere dahinter entdeckt hat, ist er am Ziel. Er hat sich zum Arztidol komplettiert, die das breiteste Spektrum männlicher Attraktivität vertritt, von verführerischer Erotik bis zum zuverlässigen Ernst, und so wird er der Identifikationsfigur der Leserin, an die der Roman adressiert ist, zum Geschenk gemacht. Sind es jüngere Leserinnen, dann bekommen sie über Martina Feldmann einen Traumbräutigam. Sind es ältere, dann können sie über die Identifikation mit der Mutterrolle sich einen idealen Schwiegersohn denken. Das ist die fiktive Belohnung dafür, dass sie den Erkenntnisweg des Dr. Bruhn mitgemacht haben, sich also wieder haben sagen lassen, was gut und was böse ist. Böse ist zunächst einmal die erotische Initiative der Frau. Sie gehört zur Verführerinnenrolle und ist mit Gefühlskälte assoziiert. Die wahrhaft liebesfähige Frau wie Martina Feldmann ist unauffällig und anmutig anwesend, hilft und versteht sofort, wenn sie gebraucht wird, verinnerlicht aber ihre Gefühle, bis der Mann das erlösende Wort spricht. Auch dann ist ihre Hingabe mehr innig als sexuell. Vom Mann dagegen wird erwartet, dass er Erfahrungen macht. Dr. Bruhn ist entschuldigt, weil er hundertprozentig Mann ist und im Umweg über das Abenteuer gereift in die Ehe eingeht.
Er muss schließlich die praktischen Kenntnisse erwerben, um die auf ihn wartende Frau führen zu können. Im Idealfall gibt sie dann wie Martina Feldmann auch den Beruf auf, um doppelt und dreifach entschädigt nur Frau zu sein. Die wirkliche Frau ist die verheiratete Hausfrau. Die Verurteilung des sexuellen Lustprinzips, das die Verführerin Sibylle repräsentiert, ist Teil einer Gesamtkritik der reichen Leute, die in jeder Beziehung frivol genusssüchtig sind und im Luxus schwelgen, sich ihre alten oder hässlichen Gesichter zu diesem Zweck von der kosmetischen Chirurgie korrigieren lassen, wenn sie nicht wie Sibylle durch eine ebenso scheinhafte, nämlich betörende und benebelnde Schönheit und Raffinesse über ihr wahres Wesen die Profitgier, die Verantwortungslosigkeit und den Egoismus hinwegtäuschen.

0: Sheilan Gig von PJ Harvey aus dem Jahr 1992. Und nun weiter mit Dieter Wellershoff von der Moral erwischt.
1: Dr. Brun ist ein Getäuschter, der aber in seinem Inneren der guten Moral zugeordnet bleibt, da er sich das Genussleben nur unter der Kategorie Liebe und im Hinblick auf spätere Ehe erlaubt. Das wäre also eine Moral weitgehenden Triebverzichtes, vor allem für die Frau. Ihr sozialer Ehrgeiz wird auf die Ehe als höchstes Ziel gerichtet, die Tugenden der Verinnerlichung, der Bescheidenheit und arbeitsamer Pflichterfüllung werden von der Gefühlsaura der Liebe überglänzt. Gleichzeitig wird der verklärte Status abgesichert durch die Abwertung der Kontrastwelt. Die reichen Leute sind schlecht und der schönste Lohn, die Liebe, wird ihnen am Ende nicht zuteil. Der Roman scheint also geschrieben zu sein für weibliche Leser einer sozialen Gruppe mit niedrigem Status und geringen Aufstiegschancen, die das Bedürfnis haben, mit ihrer unterprivilegierten Stellung versöhnt zu werden. Ich nehme an, das ist die weibliche Landbevölkerung, denn alles Bäuerliche erscheint im Roman als Wert. Ob es der richtige Bauernchristbaum ist, die nahrhafte Bauernbrotzeit, das gutmütige Bäuerinnengesicht der Hausangestellten Anna oder ob es sich um den berühmten Professor Fahrenkamp handelt, der von einem oldenburgischen Bauernhof stammt. Dieses Lesepublikum hat mit der Schicht der reichen Leute keinen praktischen Kontakt. Deshalb kann sie dazu dienen, Fantasiereize zu bieten und gleichzeitig alle Ressentiments auf sich zu ziehen, während die Landarztfamilie die hierarchische Spitze des eigenen Sozialzusammenhangs darstellt und entsprechend idealisiert wird. Anpassung seiner Leser an ihre soziale Situation, das leistet der Roman, indem er ein entsprechendes Wertsystem bestätigt und dessen Vertreter belohnt. Die Fiktion dient also der Strukturbewahrung, indem man die Struktur als wahrhaft gültige mit den Augen der Hauptperson neu entdeckt. Nichts darf sich dieser Beweisführung entziehen. Alles wird eingeordnet in die alternativen Zeichensysteme. Sogar die Namen der beiden weiblichen Kontrastfiguren sind Zeichen. Sibylle Termeulen, das klingt fremdartig, üppig und deshalb anrüchig, während Martina Feldmann ein schlichter, zuverlässiger deutscher Name ist. Das wiederholt sich in der Haarfarbe. Sibylle ist rothaarig, Martina blond. Blond, die Haarfarbe der guten Menschen, hat charakteristische Abstufungen. Vom flachsblonden Wuschelkopf der jüngsten Feldmann-Tochter Uschi, der geschlechtslose Kindlichkeit anzeigt, bis zum dunkelblonden Knoten der Witwe Feldmann, einem abgeschatteten Signal, das Verzicht und stilles Zurücktreten bedeutet. Voll entfaltete Weiblichkeit, wenn auch im Sinne häuslicher Innigkeit, signalisiert das Haar Martina Feldmanns. Es ist blond, mit einem warmen Honigton, der ähnliche Gefühlsqualitäten verspricht, wie das mit echten Bienenwachskerzen und Honiggebäck sich empfehlende Feldmannsche Weihnachtsfest. Martinas Garderobe ist ebenfalls vertrauenserweckend, nämlich sauber, hell. Die Auswahl ist nicht groß, aber alles ist geschmackvoll und von guter Qualität. Der Kontraststil Sibylles ist verschwenderisch und raffiniert, wird beispielsweise repräsentiert durch einen Hausanzug aus schwarz geblümter China-Seide, während für Martina das weiße Kleid aus Schweizer Batist, das farbige Band im Haar oder das mit Röschen bedruckte Kopftuch typisch sind. Und im Augenblick, da ihre reine Schönheit dem Dr. Brun bewusst wird, trägt sie keinen Schmuck, sondern glitzert hier und da ein Schneesternchen auf ihrer klaren, durchsichtigen, zart geröteten Haut. Es ist bezeichnend für sie, dass ihre Weiblichkeit einen besonderen Freiluftcharme hat, während sie Bille eher in Innenräumen auf Dr. Brun wirkt. Dort mixt sie ihm einen Drink, sieht ihn betörend an und zieht ihn zu einer weißen Couchgruppe aus Ziegenfell. Sibylles Wohnungseinrichtung hat, wie versichert wird, etwas beinahe Umwerfendes. Sie ist modern, mit schwarzen Ledersesseln oder fellbespannten Sesseln, niedrigen Glastischen, farbigen Wänden, dickem orangeroten Teppich und gegenstandslosen Bildern. Und offenbar kommt man darin auf frivole Gedanken, während in dem behaglichen, altdeutschen Wohnzimmer der Feldmanns bei Zinngeschirr und Kachelofen immer die Familie zusammensetzt. Das kann man im Übrigen schon von außen wahrnehmen, denn das spitzgiebelige alte Fachwerkhaus der Feldmanns ist Inbegriff gediegener Häuslichkeit, wie der alte Steinkasten der Universitätsklinik Arbeit bedeutet und die schlossartige Privatklinik demonstrativen Konsum. Das sind feste Orientierungen zur Stabilisierung einer zwanghaften Moral, und der Roman als ihr demonstratives Spiegelbild zeigt sich als ein überintegriertes System, das Widersprüche nur in Form der Täuschung zulässt. Ihre Aufklärung wird zur systematischen Denunziation. Ehe die große Entlarvung der schlechten Gesinnung Sibylles beginnt, werden kleine, dem Dr. Brun zunächst entgehende Zeichen apart zum Leser geschickt, etwa ein triumphierendes Aufblitzen ihrer Augen im Dunkeln, ein Beobachten des arglosen Mannes aus dem Augenwinkel, eine kühle, hochmütige Stimme und schließlich, wenn die Maske fällt, ein böse, entschlossener Ausdruck. Es ist der Augenblick der Abwendung des Helden vom längst disqualifizierten Wertsystem Sibylles. Er sah hinter die schöne, aufreizende äußere Fassade, die ihn so fasziniert, ja geblendet hatte, und mit Adjektiven wie egoistisch, oberflächlich, ehrgeizig, geldbesessen und skrupellos, die er jetzt dafür bereit hat, stimmt er den Vorurteilen der Leserin zu. Das wäre also ein wirklich normbildender oder bestätigender Roman, vor allem deshalb, weil er nicht nur Wertschätzung, sondern auch exemplarische Verhaltensweisen vermittelt. Was macht man bei Trauerfällen in der Familie? Zuerst zeigt man Erschütterung, wie Martina Feldmann, dann geht man zu praktischen Überlegungen über. Was tut die treue Angestellte, wenn ihre Arbeitgeber in Not sind? Sie sagt wie Anna, der Lohn sei vorläufig nicht so wichtig und sorgt dafür, dass alles beim Alten bleibt. Was tun die Arbeitgeber? Sie bezahlen den Lohn trotzdem. Wie verhält sich ein potenter Chef? Gelegentlich poltert er wie Professor Fahrenkamp, dann ist er wieder väterlich jovial. Was macht ein abgeblitzter Liebhaber? Wie Pitt Engel, Martinas Studienkollege, bleibt er ein guter Freund und versteht sich auch mit dem Bräutigam prächtig. Und wie sieht eine Braut aus? Blass und ernst, ihre Augen strahlen vor Glück. Aber was ist mit Dr. Brun geschehen? Er wirkt nicht mehr so strahlend und unbekümmert wie noch vor einem Jahr. Er ist reifer, menschlicher, aber warum hat er den verwegenen Blick nicht mehr und nicht mehr den elastisch federnden Gang? Was hat man ihm angetan? Dr. Brun wurde von der Moral erwischt. Dieter Wellershoff von der Moral erwischt, Analyse eines Arztromans aus dem Jahr 1969.

The Well-Wisher, das Esbjörn Svensson Trio EST aus dem Jahr 2005 und ein weiterer Text. Es geht um LSD und HSV. Dietrich Diederichsen, ein künstliches Paradies aus Sexbeat 1972 bis heute aus dem Jahr 1985. Ich saß also an der Birke und las. Was ich las, tut nichts zur Sache. Und wenn es ausnahmsweise sogar etwas Gutes war, wie Hamsun, Marx oder Ben, das gab es schließlich auch manchmal. Ich tat es nicht als teilnehmender Leser einer späteren Generation, literaturinteressiert womöglich, und ich tat es auch nicht als Zeitgenosse. Ich tat es, weil ich hinter dem Verlorenen weiter herhechelte, während es draußen vor der Buchenhecke hupte und der blaue Käfer parkte. Ihm entstieg ein Freund von mir, der mächtigste Mann einer bestimmten Großfreundeszene, auch wenn es das Wort damals noch nicht gab und er allgemein als der King einer Gang apostrophiert wurde. Ich schlug die Wagentür zu und er legte eine Kassette ein, womöglich von Quicksilver, Messenger Service, Cream oder Doors. Wir hörten damals, 1973 im Sommer, besonders gerne Musik, die aus der Zeit der letzten großen Weiter-Euphorie stammte. Ich für meinen Teil hatte ja gerade erst einen Winter hinter mich gebracht, der mich ausführlich wie noch nie mit europäischer E-Literatur und Free Jazz zusammengebracht hatte. Wie für viele Intellektuelle, die in den 60ern wirklich dabei waren, war es auch für mich ungemein erholsam, von Free Jazz auf psychedelische Drogen und lyrisch Brahma-basierende Popmusik mit drittklassigen Rimbaud-Imitat-Texten und langen Soli umzusteigen, die zumindest von der Länge her den Weiter-Hörgewohnheiten-Knacken-Anspruch des Free Jazz übernahmen. Und außerdem hatte ein Kritiker Eric Clapton in seiner Eigenschaft als Cream-Gitarrist mit Pharaoh Sanders verglichen. Wir pickten noch vier Leute auf und fuhren in die Natur. Dazu hatten wir an Wegzehrung 7 LSD-Trips dabei. Cornelia nahm ihren ersten, für sie reichte ein halber. Aber wir anderen 5 hätten mit einem unter Umständen nicht genug und wollten vielleicht noch nachwerfen. Dafür

eigenen Wohnung musste leicht zu finden sein. Außerdem kannten wir diese Gegend um diesen Parkplatz und waren alle gute Freunde. Einen guten Freund braucht man jedenfalls unbedingt bei einem Trip. Und Cornelia, die Novizin, hatte ja uns. Die Sonne stand noch recht hoch, als wir die Pille schluckten. Als es bei mir nicht schnell genug losging, warf ich noch einen ganzen nach, trottete alleine ans Ufer, betrachtete irgendeinen komischen Vorgang aus der sich in kleinen Tümpeln wunderbar organisierenden Unterwasserlandschaft und wollte den kosmischen Flash meiner ersten Trips wieder erleben. Damals blähten sich Räume auf und schnurrten zusammen. Welträtsel ließen sich auf einfache, aber ungeheuer tiefe Formeln bringen, die wir hastig zusammenzukritzeln pflegten, um sie am nächsten Morgen als banal zu verwerfen. Fernsehserien trieben uns zu hysterischen Anfällen. Wir waren so weise, dass es wehtat, und wir waren mit 16 mindestens so weit wie irgendein Mönch in Lhasa nach 60-jähriger Meditation.

Die Beach Boys mit Your Summer Dream aus dem Jahr 1963. Und nun weiter mit Dietrich Dietrichsen, ein künstliches Paradies. Mein Gott, was für ein Spaß. Und das alles dank der Medizin und ihres kleinen Irrläufers LSD-25. 12.000 Hindi-Göttinnen tanzten in den Baumkronen, doch an jenem Nachmittag ging es trotz des zweiten Ganzen eine auch für mich damals noch nie dagewesene Dosis einfach nicht los. Ich ertappte mich bei einem verboten banalen Gedanken. Wie hat wohl der HSV gespielt? Plötzlich krumpelte alles in mir zusammen. Ein Freund trat näher, ich blickte hoch und er sah mich an. Man verstand sich ja schließlich blind auf Trip, aber hin und wieder tauschte man aus, was gerade in einem los war, auch wenn es meistens so wahnsinnig war, dass man es einfach nicht aussprechen konnte. Manchmal schwadronierte man auch bizarres Zeug daher, meistens, wenn man sich entschlossen hatte, den Trip zu Hause oder in der Wohnung eines Freundes einzunehmen und sich dann in die übliche Megalomanie hineinsteigerte, denn solange es nichts zu sehen und zu hören gab, musste man das LSD-hafte eben in die Kommunikation verlagern. Er stand immer noch neben mir und sah mich fragend an. Ich antwortete in milder tibetanischer Ruhe: Ich habe soeben meinen Verstand verloren. Du hast was? Ich habe soeben meinen Verstand verloren. Ich möchte wissen, wie der HSV gespielt hat. Ein wieherndes Gelächter brach aus. Die Freunde krochen hinter den Bäumen und Büschen hervor und kreischten, dass die Massive des Himalaya ihr Echo zurückwarfen. Das war, weiß Gott, der kosmischste Scherz, den sie je gehört hatten. Den Verstand verloren. Ho, ho, Verstand, was will man denn mit einem Verstand? Mir war es durchaus ernst, obwohl ich den Verstand als Wert genauso missachtete wie die anderen auch. Ich hatte mich nur ganz LSD-mäßig versprochen. Verloren hatte ich in dieser Sekunde den LSD-Wertekodex, nachdem der Verstand und anderes nichts wert sein sollen. Aber ich spürte, dass ich als LSD-Mann verloren ging, weil ich in diesem vorgeblich kosmischen Moment wissen wollte, wie der HSV gespielt hat. Etwas, das mich zwar meine gesamte Kindheit, nicht aber mehr nach Anbruch der Pubertät und dem Eintauchen in das Universum des Weiter, Weiter interessiert hatte. Durch das Gelächter besonders verschreckt wurde unsere kleine Novizin Cornelia, die ohnehin mit dem Trip nicht zurechtzukommen schien. Sie war auf Horror. Der Anführer, mein Freund Acid, erfahrener Recke der psychedelischen Bewegung, beschloss, dass sie in den Wagen zurückgehen soll. Wir anderen sollten mit, damit sie nicht unruhig werde und noch mehr auf Horror käme. Zurückfahren konnten wir aber noch nicht, weil unser Anführer und Autofahrer noch so stark drauf war, dass er noch nicht fahren konnte. So saßen wir zu sechst an einem Samstagabend auf einem Parkplatz in einem Naherholungsgebiet Hamburgs fest und warteten in einem blauen Käfer, dass unser Freund langsam runterkam. Cornelia fühlte immer nach ihrem Haar und glaubte, es sei nicht echt. Sie erinnerte mich in ihrem Tun an den ersten Schwachsinnigen, den ich in meinem Leben gesehen hatte. Ein kleiner Junge, der mit mir zusammen in die Grundschule eingeschult wurde und dessen Verstand bei einem psychologischen Test geprüft werden sollte. Ich war zu demselben Psychologen bestellt worden, weil ich zu schnell sprach. Beide warteten wir in der sogenannten Pausenhalle der Schule darauf, dass wir aufgerufen würden. In der Pausenhalle war ein Aquarium. Der Junge betrachtete die Luftzufuhr und bestaunte die kleinen Blasen. Dann fasste er sich in sein blondes, lockiges Haar und wollte, ohne es sagen zu können, zum Ausdruck bringen, dass er eine strukturelle Ähnlichkeit entdeckt zu haben glaubte. Sein Haar fühlte sich an wie die Luftblasen.
Ähnlich hilflos schwachsinnig saß Cornelia eingeklemmt im hinteren Teil des Käfers und kämpfte mit ihren Eindrücken. Draußen gingen deutsche 70er-Jahre-Spießer vorbei und beendeten ihren Ausflug. Ich war immer noch drauf und wollte trotzdem wissen, wie der HSV gespielt hatte. Cornelia brachte schließlich einen Satz hervor. Sind die da draußen jetzt auch so wie wir? Nein, Cornelia, die haben kein LSD genommen. Die sehen und wissen nicht, was wir wissen. Aber ich hatte an diesem Abend nicht nur erlebt, dass LSD schwachsinnig macht. Ich hatte auch das LSD endgültig besiegt. Ich setzte mich an diesem Abend noch unter dem Einfluss der Droge an den Flügel eines Freundes und versuchte zu spielen. Bis dahin war es immer so, dass die Übermacht der nicht hierarchisierbaren Eindrücke es unmöglich machte zu spielen. Platsch lagen die Patschehände auf der Tastatur. An diesem Abend aber gelang mir der Jazz-Pop-Sülz, den ich in jenen Tagen zu spielen pflegte, fehlerfrei, und den psychedelischen Restrausch konnte ich direkt noch in einen Spielrausch umsetzen. Ich habe danach zwar wohl noch den einen oder anderen Trip geschmissen, darunter durchaus folgenschwere, aber für die psychedelische Variante des Weiter war ich verloren. Ich habe stattdessen kein Ergebnis des HSV mehr verpasst und mit Freuden an seinen Erfolgen in den späten 70ern und frühen 80ern Anteil genommen. Dietrich Dietrichsen, ein künstliches Paradies aus Dietrich Dietrichsen Sexbeat 1972 bis heute aus dem Jahr 1985.

Pages von Willie Nelson aus dem Jahr 1968. Und nun Philipp Felsch. Adorno antwortet aus Philipp Felsch, der lange Sommer der Theorie, Geschichte einer Revolte 1960 bis 1990. So gründlich, wie Adorno zwischenzeitlich in Vergessenheit geriet, so allgegenwärtig war er in den 60er Jahren. Er füllte die Hörsäle und bespielte die jungen Massenmedien, allen voran das Radio, die deutsche Gegenuniversität der Nachkriegszeit. Die kaum modulierte Stimme, die ihre Worte durch winzige Pausen trennte, war unverkennbar. Sie wurde zum Publikumsrenner der Kulturformate und Nachtstudios. Im Radio lernen, wie man richtig Hegel liest. Solch atemberaubendes Highbrow versetzt bürgerliche Kulturredakteure bis heute in Nostalgie. Es sei kaum noch vorstellbar, schrieb Joachim Kaiser zu Adornos 100. Geburtstag, welchen Einfluss der Philosoph damals gehabt habe. Damals, als Kaiser selbst unter diesen Einfluss geriet, beschrieb er es so: Wer heute schreibt, spekuliert, politisiert, ästhetisiert, hat mit Adorno zu tun. Ein vergleichbares Monopol hat es seither nicht mehr gegeben. In den 70ern, als der Marxismus verknöcherte, die kritische Theorie im Think Tank am Starnberger See abtauchte und die Franzosen die theoretische Luftherrschaft übernahmen, gewöhnte sich eine nachfolgende Generation daran, in Deutschland in der philosophischen Provinz zu leben, von den mühsam entzifferten Importen eines Theoriemeckers jenseits des Rheins, der Weltgeist wohnte hierzulande nicht mehr. Ironie der Geschichte, dass das ausgerechnet vor 68 anders war. In einer Gesellschaft, die kommunikativ ihre jüngste Vergangenheit beschwieg. Das gefährliche Denken musste damals nicht über die Grenze geschmuggelt werden, es saß in Frankfurt vor Ort. Und wenn man nicht wie Joachim Kaiser zu den Auserwählten gehörte, die persönlich in Adornos Umlaufbahn kreisten, konnte man sich ein Telefonbuch besorgen, die Adresse heraussuchen und an ihn schreiben. Adornos philosophische Präsenz, hat man im Rückblick den Eindruck, verlangte geradezu nach direkter Kommunikation. Das scheinen auch die Münchner Situationisten gespürt zu haben, in deren indirekter Sendung sich freilich bereits ein erster Widerstand gegen Adorno artikulierte. 1964, 5 Jahre nachdem sie sich Max Bense vorgenommen hatten, plakatierten sie ihre berühmte Suchanzeige an deutschen Unigebäuden, auf der in Versalien gesetzte Passagen aus der noch weitgehend unbekannten Dialektik der Aufklärung zu lesen waren. Der Kulturindustrie ist die Verwandlung der Subjekte in gesellschaftliche Funktion so differenzlos gelungen, dass die ganz Erfassten keines Konflikts mehr eingedenk, die eigene Entmenschlichung als Menschliches, als Glück der Wärme genießen und dergleichen mehr. Wem das zu denken gebe, stand auf dem Plakat, dessen Entfernung die Universität Stuttgart Adorno in Rechnung stellte, solle sich mit dem Autor in Verbindung setzen, der genau wie Weiland Bense völlig ahnungslos war. T.W. Adorno, 6 Frankfurt Main, Kettenhof Weg 123.
Der Verblendungszusammenhang, den Adorno düster ausmalte, drang bis in die Kapillaren des Alltags ein. Mangels funktionaler Ausdifferenzierung, die seine Theorie nicht vorsah, konnte vor dem falschen gesellschaftlichen Ganzen nichts sicher sein, woraus Adorno wiederum eine beinahe unbegrenzte Kompetenz ableitete. Die Menge der unverlangt eingesandten Briefe in seinem Nachlass zeigt, wie bereitwillig seine deutschen Leser und Hörer diese Kompetenz in Anspruch nahmen. Dass in den Minima Moralia stand, in einer Gesellschaft, in der alle Mauselöcher verstopft seien, würden Ratschläge unmittelbar zum Verdammungsurteil, hielt sie nicht davon ab, den Autor des Buches um Rat zu fragen, und zwar in fast allen erdenklichen Lebenslagen. Er erteilte ihn, teils zögerlich, teils widerstrebend, aber immer redlich bemüht. Für geistige Menschen, wie Adorno in einem seiner Antwortbriefe schrieb, muss der Bedarf nach spiritueller Führung damals hoch gewesen sein. Die Anfragen, die aus allen Bundesländern und Bevölkerungsschichten kamen, setzten sich zu einer intellektuellen Physiognomie der frühen Bundesrepublik zusammen. Doktoranden der Philosophischen Fakultät schickten Adorno ihre Dissertationsvorhaben, enttäuschte Studenten baten ihn um Sinnstiftung. Es ist erstaunlich, mit welchen Erwartungen sie sich an Adorno wandten. Von der Figur des Intellektuellen ging nach dem Krieg noch ein Versprechen aus. Ein Tübinger Jurastudent, der mit seinem Studium haderte, versicherte Adorno, er sei der einzige Mann in Deutschland, der ihm zur sittlichen Freiheit verhelfen könne, und äußerte die Hoffnung, in einer wenn auch minimalsten Korrespondenzbeziehung mit ihm stehen zu können. Die Baronin Gersdorf, die sich 1956 an Adorno wandte, gab unumwunden zu, ihren Brief erst nach 4 gescheiterten Anläufen und mitten in der Nacht zustande gebracht zu haben. Die Ursache dieser schulmädchenhaften Unsicherheit ist in dem beträchtlichen Respekt zu finden, den ihre Bücher mir einflößen. Allein anhand der Zuschriften zu den Minima Moralia ließ sich eine kleine Rezeptionsgeschichte erzählen. »Von den Minima Moralia bin ich völlig gebannt«, schrieb eine Schweizerin an Adorno, die ihn im Engadin kennengelernt hatte. Ich lese wieder, ich sage ja und natürlich und ich erschrecke und bin dann doch erlöst, wenn eine kleine Wahrheit einfach dasteht und man sie einsieht. In den 50er Jahren benutzten manche Leser das Buch wie ein Evangelium. Nun bin ich einige Monate lang herumgewandelt in dem leuchtenden Raum ihrer Gedanken, lautet ein Brief aus Wiesbaden. Zuletzt habe ich täglich aus ihren Gedankenskizzen Weisung und Licht geschöpft, wie andere die Losungen der Brüdergemeinde am Morgen lesen, um daraus Kraft zu schöpfen.

Billy Bragg mit The Saturday Boy aus dem Jahr 1984 und nun weiter mit Philipp Felsch, Adorno antwortet. Trügt der Eindruck, dass Adorno in der Provinz seine treuesten Anhänger fand? Ich wohne als Lehrer in einem einsamen ostfriesischen Dorf von 500 Einwohnern und habe kaum Gelegenheit, Anregungen dieser Art zu erhalten, schrieb ein einsamer Hörer, der ihm im Radio begegnet war. Seien Sie gewiss, dass Ihre Worte auch im entferntesten Winkel wachsame und begierige Ohren gefunden haben. Der Kreis der Absender beschränkte sich indessen nicht auf junge Intellektuelle. Unter den Musikliebhabern, die Adorno um musikalische Hilfestellung baten, befanden sich auch viele ältere Deutsche. Ich möchte von Ihnen wissen, ob Sie die Musik von Weber durch die Felder, durch die Auen zur leichten oder zur ernsten Musik rechnen. Das kam von einer Frau, die seine Tante vor dem Krieg gekannt hatte. Und was ist mit dem mittelständischen Unternehmer aus Wuppertal, der Adorno versicherte, ebenfalls zu den Nonkonformisten zu gehören, was Sie vielleicht daraus ersehen können, dass ich soeben aus einem etwas ungewöhnlichen Aufenthalt, nämlich dem sogenannten Kloster auf Zeit, zurückkehrte, wo ich 14 Tage mich in die Gemeinschaft eines Benediktinerklosters einordnete. Es gibt keine Antwort auf diesen Brief. Mit wachsender Prominenz kam Adorno im Laufe der 60er Jahre immer öfter in die Verlegenheit, sich falscher Freunde erwehren zu müssen. Einen ehemaligen Klassenkameraden, der sich bemüßigt fühlte, dem Autor der Minima Moralia eine physikalische Wissenslücke anzukreiden, beschied er mit den Worten: Du bist nicht der einzige Jugendfreund von mir, der nach jahrzehntelanger Unterbrechung heute den Kontakt wieder mit mir sucht, dabei aber so offensichtlich von Ressentiment geplagt wird, dass jener Kontakt im selben Augenblick gestört wird, indem er sich herstellen sollte und angesichts der Tatsache, dass mein Name nun einmal unter die Leute gekommen ist, kann ich mich gegen dies Ressentiment nicht einmal recht wehren, ohne mich dem Missverständnis der Arriviertheit auszusetzen. Sofort hilfsbereit reagierte Adorno dagegen auf einen Brief, der ihn 1968 aus seinem Kindheitsparadies Amorbach im Odenwald erreichte. Das Mädchen aus dem Schreibwarenladen, der dem Hotel gegenüber gelegen hatte, das die alljährliche Sommerresidenz der Familie Wiesengrund vor dem Krieg gewesen war, wandte sich mit der Bitte an ihn, er möge bei der Regierung Unterfranken gegen die geplante Umgehungsstraße intervenieren. Postwendend hielt er die Politiker in Würzburg dazu an, alles zu unterlassen, was den in seiner Weise einzigartigen Platz hässlich machen könnte. Adorno, der sich zum Reagieren verpflichtet fühlte, empfand die Zuschriften als Belastung. Immer wieder wies er in seinen Antworten darauf hin, dass es nicht seine Aufgabe sei, sich in die Kasuistik irgendwelcher Einzelfälle einzumischen. Gelegentlich klagte er sogar darüber, eine Schmutzflut würde sich über ihn ergießen. Nach seinen Radiovorträgen gingen regelmäßig Beschimpfungen ein und auch die Projektemacher und Laienphilosophen, die ihn in ihre Planspiele verwickeln wollten, dürften nicht nach seinem Geschmack gewesen sein. Weder zur Spektralanalyse der Vernunft, die ein Justiziar aus Darmstadt in russischer Kriegsgefangenschaft ersonnen hatte, noch über die internationalen intellektuellen Gewerkschaften, die ein Absender aus Duisburg für unumgänglich hielt, mochte er sich äußern.
Und auch die Astrologen, mit denen ihn seit seiner noch in Kalifornien verfassten Analyse der Horoskopspalte der Los Angeles Times eine Art Privatfehde verband, hielt er sich so weit wie möglich vom Hals. Als guter Geist der Nachkriegsdeutschen hatte Adorno seine stärksten Momente, wenn er es mit intellektuellen und existenziellen Notlagen zu tun bekam. In diesen Briefwechseln wird die Enge einer Gesellschaft fassbar, die die Kulturrevolution der 68er dringend nötig hatte. Sehr geehrter Herr Professor Adorno, beginnt das berührende Schreiben eines 18-jährigen Wiener Kunststudenten. Meine homophile Veranlagung selbst würde mir keinerlei Probleme stellen, wäre ich nicht mit einer unwissenden, hasserfüllten, tyrannischen, kein Anderssein duldenden Welt konfrontiert. Es würde mir sehr helfen, wenn ich ab und zu etwas lesen würde, das die Lügen meiner Umwelt durch wahre und menschliche Einstellung aufwiegen könnte. Sehr geehrter Herr Professor Adorno, bitte schreiben Sie mir Namen und Anschrift einer guten homosexuellen Zeitschrift, damit ich sie abonnieren könne. Ich bin jung und verzweifelt, aber ich will nicht den Glauben an mich verlieren. In seiner Antwort empfahl Adorno die Lektüre von André Gide und bekräftigte den Absender darin, nicht vorm Konformismus zu kapitulieren, da er selbst allerdings auch nicht die leisesten Neigung nach dieser Richtung verspüre, könne er beim besten Willen keine homosexuelle Zeitschrift empfehlen. Wenn hier ein Ressentiment anklingt, dessen Adorno sich übrigens auch an anderer Stelle verdächtig macht, so vermochte es die Dankbarkeit des Kunststudenten nicht zu schmälern. Ich war ehrlich überrascht und erschrocken, wie umfangreich Sie geantwortet haben, schrieb er zurück. Ich weiß Ihren Verdienst an der ganzen Menschheit. Wir Homosexuellen sind nur ein verschwindend geringer Teil der Menschheit zu würdigen. Das ging auch der Berliner Philosophiestudentin so, die darum rang, mit dem Gefühl von Ausweglosigkeit fertig zu werden, das nach der Lektüre von Adornos Schriften von ihr Besitz ergriffen hatte. Je deutlicher ich das, was ich las, mitdenkend und anders selber zu durchdenken versuchend, die totale Negativität erkannte, schrieb sie im Sommer 1966, desto weniger konnte ich verstehen, dass es da noch Hoffnung geben soll. Ich kann die unendlich beglückende Luft von anderen Planeten nur noch als Versprechen eines Unmöglichen empfinden. Ich kann den letzten Satz der Minima Moralia nicht begreifen und ich finde niemanden, der mir irgendwie helfen könnte. Weil ich es nicht mehr ertragen konnte, so dahin zu leben und zu reden, als ob man ein unbeschwertes Privatleben führen könne, habe ich persönlich Bindungen abgebrochen, die mir in meinem Suchen nach irgendeiner Möglichkeit zur Hoffnung nicht helfen konnten, sondern in ihrer geistigen Leere mich noch verzweifelter machten. Mit den Risiken und Nebenwirkungen konfrontiert, die von seinen Gedanken ausgingen, schrieb Adorno postwendend zurück. Er warnte vor Kurzschlusshandlungen und schlug ein persönliches Treffen vor. Der Weg vom Denken zur sogenannten Praxis, gab er prinzipiell zu bedenken, ist viel verschlungener, als man es im Allgemeinen heute sich vorstellt. Offenbar verfing seine Beschwichtigungstaktik, denn in ihrem nächsten Brief ging es seiner Briefpartnerin deutlich besser. Sie bedankte sich für ein Treffen, das ihr Leben verändert habe, und zwar im Tonfall einer echten Schülerin. Sie meinten, es sei etwas eigenartig, dass ich gerade bei Ihnen Trost suche, wenn ich finde, dass alles so furchtbar sei. Ich habe hinterher erst begriffen, dass ich wohl gar nicht Trost suchte, sondern Solidarität in der Trostlosigkeit. Philipp Felsch
Adorno antwortet aus Der lange Sommer der Theoriegeschichte einer Revolte 1960 bis 1990 aus dem Jahr 2015.

The Ballad of Al Goodo von Big Star aus dem Jahr 1972. Und nun kommen wir zum letzten und längsten Text der heutigen Sendung. Marginalien zum falschen Bewusstsein. Richard Schubert, die Revolte gegen die Realität. Aus Richard Schubert vom Antisemitismus, der keiner sein will, aus dem Jahr 2026. Vorausgestellt sind zwei Zitate. Einmal Back Loser. 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Yo, cut it. Und ein weiteres Zitat von Groucho Marx. I'm not crazy about reality, but it's still the only place to get a decent meal. Nicht übertrieben ist der Eindruck, dass langsam alle durchdrehen. Bei sich selber merkt man es zuletzt. Selten war die Welt größeren Widersprüchen und kognitiven Unwägbarkeiten ausgesetzt. Und noch nie war die Gesellschaft geistig so wenig gerüstet dafür. Die totale Kommodifizierung des Bewusstseins, die Verwandlung von Menschen in Waren, konsumierende Superwaren und ihre bevorstehende Austauschbarkeit durch technologisch avanciertere Warensysteme hat dem Realitätssinn keine guten Dienste erwiesen. Dabei sah es in den 1990er Jahren noch ganz gut aus, beziehungsweise waren die Risse in der Illusion, im demokratischen Endstadium der Geschichte zu leben, für die postheroischen Boomerkinder der goldenen Konjunkturjahre noch nicht ersichtlich. Es dauerte seine Zeit, bis man den Neoliberalismus einigermaßen verstand. Als einem seine Totalität dann einleuchtete, war es schon zu spät. Und die ganze philosophisch flankierte Flexibilität der individuellen Identitäten entpuppte sich als Programm, sein Selbstwertgefühl aus der Gleichzeitigkeit von 5 mies bezahlten Jobs zu wringen und sich die Zerstörung der sozialen Sicherungssysteme als spannende Ungewissheit schön zu reden. Ein häufiger Sozialtypus dieser Zeit waren die apolitischen jungen Glücksritter der Selbstbehauptung, die allesamt kurz vor der narzisstischen Vollendung ihrer Erfolgsträume standen, aber sich ohne Kenntnisse von Arbeitsrecht und politischer Organisation nach Strich und Faden in Callcenter der IT-Branche oder als Pizzaboten ausbeuten ließen. Das Missverhältnis von Selbstbild und objektivem Funktionalwert spaltete einmal mehr mit tiefen Rissen das Selbst. So why don't you kill me, baby, I'm a loser, sang ihn ein Pessimist namens Beck aus dem geschundenen Herzen. Das war nur der Vorgeschmack auf die Kaskaden an unbegriffenen Herrschafts- und Machtverhältnissen, denen die Linken der kommenden Generation als Kampfprogramme ihre Empfindlichkeiten entgegensetzten. Die Identitätspolitik hat die schon etwas in die Jahre gekommene Zinskaserne des alten linken Antizionismus übernommen, in Schuss gebracht und nach ihren Vorstellungen neu eingerichtet. Die alten Mieter wurden per Leibrente in ihren Stuben und der Illusion gehalten, diese dynamische junge Szene Kraft ihres in tausenden Plenarsitzungen geschulten
diesen revolutionären Charismas umkrempeln zu können. Doch Klassenkampf-Oper schlief schon bei den Simpsons um 18.30 Uhr ein und Anti-Imp-Onkel blamierte sich bei der obligatorischen Aufzählung seiner weißen Privilegien durch altersbedingte Vergesslichkeit. Nach der zerplatzten Hoffnung auf die Verführung junger Aktivistin beschieden beide sich mit ihrer Duldung und stimmten der notariellen Überschreibung der Parteischlüssel zu. Schon allein diese eklatante Inkommensurabilität bedurfte eines starken Kitts, eines Harzes, wie es nur, wie schon die Altvorderen vom Palästina-Komitee wussten, aus dem Heiligen Land tröpfelte. Dass Putins vorgeschobener Kriegsgrund der Entnazifizierung der Ukraine eine einzige Farce ist, heißt nicht, dass die Ukraine keine faschistoiden Kontinuitäten kennen würde, doch sehen die anders aus als das russische Zerrbild. Und dass das rechtsliberale Feuilleton in seiner Instant-Hetze gegen Woke jeden emanzipativen Minoritätsaktivismus über einen Kamm scheren und letztlich lächerlich machen will, heißt nicht, dass diese Kritik keine wahren Anteile hätte und die Kritisierten trotz dieser Verallgemeinerung in bestimmten Milieus und Institutionen keine schleichende normative Macht entfalteten. The Great Awakening, wie es der Soziologe Musa al-Garbi nennt, war die linksliberale Variante einer umfassenden Repuritanisierung der Gesellschaft, der alles andere als neue Versuch, den globalen Krisen und Verwerfungen des jungen Jahrhunderts mit kodifizierten ethischen Gewissheiten zu begegnen. Da man weder die Macht noch die geeigneten Theorien hatte, diese Krisen für eine emanzipatorische Veränderung zu nutzen, geschweige denn zu begreifen, versuchte man sie zumindest auf der Ebene des Bewusstseins moralisch, metaphysisch und identitär einzuhegen. Womit sich wieder einmal der Kreis zur europäischen Romantik und dem philosophischen Idealismus schloss, gegen welche sich eine realitätstaugliche Linke überhaupt erst herausgepellt hatte. Ambivalenzabwehr, die im Antisemitismus ihren kollektiven Ausdruck findet, kehrt mit jeder Repuritanisierung wieder. Der Diversitätsaktivismus taugte als Tarnkappe mit der denkbar besten moralischen Reputation, von den Rechten als subversiv verfemt, aber konformistisch genug, um bloß den Status quo bunter und zu einem besseren Standort zu machen. Tarnkappe wofür? Dafür endlich Schluss zu machen mit dieser enervierenden Kompliziertheit, so wie Kinder, die merken, wie wenig die Realität sich mit ihrer auf diese projizierten Innenwelt in Einklang bringen lässt, mit Wut reagieren, aufstampfen und schreien, klingt identitätspolitische Axiomatik wie ein regressiver Aufschrei gegen alles, was kognitiv, psychisch und moralisch überfordert. Die Katastrierung der Welt in Täter- und Opferkollektive, nachdem man ihnen jegliche geschichtliche Dialektik ausgekocht hat, die Übersetzung von abertausenden einander überlappenden, bedingenden und sich stets neu formierenden Mikro-Ungerechtigkeiten in einheitliche Social-Justice-Systeme, die sich erstaunlich wenig um die Makro-Ungerechtigkeit der sozialen Hierarchien bekümmern, soll ein für allemal Ordnung schaffen in diesem Chaos einer narzisstischen Realität, deren Kränkung ständig neue Narzissten zeugen und narzisstische Charakteranteile forcieren.
Und wie jedes Kind weiß, ist der Briefträger, der schlechte Kunde bringt, ein zutiefst verdorbener Charakter, der noch dazu aus reiner Böswilligkeit sich weigert, die Benachrichtigung vom Lottogewinn zu überstellen und deshalb hinters Haus gelockt und dort gerichtet werden muss. So wie die marginalisierten Kleinstadtgelehrten der deutschen Romantik die angebliche Schlichtheit des einfachen Bauernvolkes gegen die Überheblichkeit französischer Aufklärung ins Feld schickten, ging der Woke-Aktivismus mit dem gestohlenen Mandat der Subalternen daran, Tabula rasa in der Welt der Diskurse zu machen und all die alten Labersäcke, die eine mit ihrer gar nicht Insta-kompatiblen Besserwisserei das Gefühl gaben, doof zu sein, von ihren hohen Lehrstühlen zu stoßen, selbst wenn sie in Wirklichkeit Sozialhilfeempfänger waren und sich glücklich wähnten, sobald das Fachmagazin endlich die 80 Euro für den abgehobenen Essay überwies.

die Battlefield Band mit einem Medley aus The Earl of Space, The Ness Pipers, DJ MacLeod und einem weiteren Titel, den ich nicht aussprechen kann, aus dem Jahr 2011. Und nun abschließend noch einmal Richard Schubert. Im kompromisslosen Kampf zur Durchsetzung der eigenen Bedeutsamkeit, die sich höchst bedeutsam zum Anwalt migrantischer, körperpolitischer und non-binärer Bedeutsamkeit machte, sollte der beachtliche theoretische Stand der Rassismusforschung, des Feminismus, der Kolonialgeschichte und der akademischen Auseinandersetzung mit Antisemitismus in Pension geschickt werden. Die woke Revolte erwies sich gar nicht als Aufstand der Marginalisierten gegen die Episteme der sie Ausgrenzenden, sondern als Revolte der Eliten dieser Marginalisierten und der mit ihnen solidarischen Rich Kids gegen die Realität. Dies sollte gelingen, indem sie in coup d'université komplexere und zugleich empirisch fundiertere Denkansätze, die eine nicht immer simple Wirklichkeit geistig zu bewältigen versuchten, gegen ihre Märchen austauschten. Die kränkende Verworrenheit der Verhältnisse würde der Ordnung ihrer semi-religiösen Episteme unterworfen werden und sich diesen gemäß dem magischen Denken der Selbstüberschätzung anpassen. Die Philosophen, wusste Marx, hatten die Welt nur unterschiedlich interpretiert. Es komme darauf an, sie zu verändern. Und wie verändert man sie? Indem man sich einbildet, die eigene Interpretation sei, so wie das Verrücken des Löffels durch den Telekinetiker, die Veränderung selbst. Leider gleichen Rechte wie Linke heutzutage, die von zwei Seiten sich zur Mitte hin ausbreiten, dem Porträt, das Sartre von den Antisemiten entwarf. Zitat Jean-Paul Sartre: Der antisemitische Manichist betont dagegen die Zerstörung. Es geht nicht um einen Interessenkonflikt, sondern um die Schäden, die eine böse Macht der Gesellschaft zufügt. Folglich besteht das Gute darin, das Böse zu zerstören. Hinter der Verbitterung des Antisemiten steht der optimistische Glauben, nach der Vertreibung des Bösen werde sich die Harmonie von selbst wieder einstellen. Seine Aufgabe ist also rein negativ. Es geht nicht darum, eine Gesellschaft aufzubauen, sondern nur darum, die bestehende zu reinigen. So wird der Kampf auf religiöser Ebene geführt und sein Ende kann nur die heilige Vernichtung sein. Die Vorteile dieser Position sind mannigfaltig. Zunächst begünstigt sie die Denkfaulheit. Wir sahen, dass der Antisemit von der modernen Gesellschaft nichts versteht, dass er unfähig ist, einen konstruktiven Plan zu entwickeln. Sein Handeln stellt sich nie auf die technische Ebene. Es verharrt auf dem Boden der Leidenschaft. Ein Wutausbruch gleich dem Amok der Malaien ist ihm lieber als eine ausdauererfordernde Unternehmung. Seine geistige Tätigkeit beschränkt sich auf die Interpretation. In den historischen Ereignissen sucht er Zeichen für die Präsenz einer bösen Macht. Daher kommen diese kindischen und umständlichen Erfindungen, die ihn in die Nähe der großen Paranoiker rücken. Außerdem lenkt der Antisemitismus die revolutionären Schübe auf die Vernichtung bestimmter Menschen anstelle von Institutionen ab. Eine antisemitische Menge glaubt genug getan zu haben, wenn sie einige Juden niedergemetzelt und einige Synagogen in Brand gesteckt hat. Er stellt also ein Sicherheitsventil für die besitzenden Klassen dar, die ihn fördern und somit den ihr Regime gefährdenden Hass durch einen für sie harmlosen Hass gegen Einzelne ersetzen. Zitat Jean-Paul Sartre, Ende.
Die Revolte gegen die Realität ist eine globale, klassenübergreifende Pathologie. Der sich faschisierende Mittelstand will die politische Disruption, aber nicht um die gar nicht so utopische Utopie

Alter anzugleichen. Der amerikanische Mager Redneck, der gar nie so weit kam zu verstehen, inwieweit die Democratic Party wirklich mit Schuld war an seiner Misere, geht den bekannten Pfad der Verachtung von Immigranten, linken, echten und eingebildeten Eliten sowie der Verehrung psychopathischer Demagogen, die mit dem Baseballschläger aufräumen, ihre eigene Peinlichkeit als Rebellion inszenieren und all die undeutlichen Widersprüche auf Hasta la Vista Baby Level runterbrechen. Superman, dieser Langeweiler, als nur durch seine Ethik legitimierter Hilfspolizist einer zivilen Gerechtigkeit, hat ausgedient. Vielleicht hat das linke New Hollywood der 1970er Jahre mit seinen allzu ambivalenten Anti-Helden Vorschub geleistet für diese Verrohung. Scorseses Taxi Driver wurde von Anfang an nur von ein paar Cineasten als sozialkritisches Pamphlet aufgefasst. Für den Rest bedeutete er Identifikation. Politik ist den neuen Faschisten Mandat, die Welt in einen Comicstrip zu verwandeln. Und zwar nicht in einen, in dem Clark Kent die Enterbten rächt, sondern in den ein Erbe den Schwächling Schwulen Besserwissern die Fresse poliert. Seit über 20 Jahren schlagen die Nadelstifte der Seismographen aus. In sich beschleunigenden Abfolgen von Krisenschüben, Finanzkrisen, Corona, Ukraine-Krieg und Trump werden die Monaden wie unter Hitze in molekulare Schwingung versetzt. Diverse Spielarten des Faschismus sind die probatesten Fluchtideologien der Menschen, die nicht wissen, wovor und in welche Richtung sie fliehen müssen. Der noch immer nicht ganz verstandene Trumpismus, eine eigenwillige Kombination aus kulturindustriell übertriebener Lächerlichkeit, Primitivismus und offen eingestandenem Faschismus, lässt die Hüter liberaler Vernunft, die sich tags zuvor noch als moderate Herren der Welt sahen, in Schockstarre zurück. Dieser Hexensabbat entfesselter Frustration fügt sich in kein politologisches Raster mehr und lässt sich auch nicht mehr von links mobilisieren. Die Barbaren von Make America Great Again, angestachelt von den Barbaren einer neuen postdemokratischen Superoligarchie, möchten mit der liberalen Vernunft verfahren, wie die Hamas am 7. Oktober 2023 mit Israel verfuhr. Die regressive Restlinke, die in diesem rechten Protest noch immer produktives, klassenkämpferisches Potenzial wittert, könnte nur deshalb nicht Opfer künftiger Bartholomäusnächte werden, weil sie zu unbedeutend ist und nicht einmal als Kommunisten erkannt würde, deren Fahndungsbilder schließlich die Züge von Kamala Harris und diverser Millionäre des demokratischen Establishments tragen. Fußnote: Kamala Harris bezeichnete ihrerseits Donald Trump als Kommunisten. Sie assoziiert Kommunismus offenbar mit so etwas wie diktatorischem Regierungsstil. Politische Unzurechnungsfähigkeit ist keine Einbahnstraße. Würden beide Lager verstehen, was Kommunismus wirklich bedeutet, soziale Egalität und Stoppen der Akkumulierungsmaschine, würden sie sich gemeinsam in Blut Rausch auf jeden stürzen, der solches propagiert. Fußnote Ende. Rechte Plebejer und Islamisten sind nur in einer Leidenschaft verbunden, im tödlichen Hass auf jene Menschen, von denen sie am meisten umworben werden und liebgehabt werden wollen, die Sozialisten. So sehr sich die verpimpelten Kinder der Linksliberalen all den konformistischen Revolten und der Dummheit trumpistischer Rednecks überlegen wählen, so sehr sind doch auch sie die pseudoprogressive Luxusanfertigung desselben Realitätsverlustes.
Die Maga-Hooligans wollen die Realität nicht verstehen, sondern dass die sich in die Dramaturgie ihrer Comics und Computerspiele verwandle. Auch die Global Intifada der Rich Kids haut nicht minder infantil und mit dem Pathos selbstgerechten Zorns auf den Tisch und will eine Eindeutigkeit von Unterdrückern und Unterdrückten durchboxen, Kraft der auch der einfache Mann von der Kunstuni Freiheitskämpfer sein darf. Die Trumpisten wollen bloß die Welt brennen sehen, die Kufia-Models aber Israel. Von Israel aus soll eine aus den Fugen geratene Realität wie von einem moralischen Nullmeridian aus neu geordnet werden. Alle möglichen Motive und Konfliktlinien kreuzen sich dort. Nichts haben sie allesamt mit realen Israelis, nichts mit realen Palästinensern zu tun. Gerade weil Realität und Vorstellung so weit auseinanderklaffen, taugt die Region als Versuchsgelände dafür, die narzisstische Kränkung kognitiver Überforderung durch die Allmachtsfantasie zu kompensieren, die Wirklichkeit mit therapeutischen Simplifizierungen kolonialisieren zu können. Siedeln wird in solch einer Diktatur des Wahns aber niemand wollen. Richard Schubert, Die Revolte gegen die Realität, aus Richard Schubert vom Antisemitismus, der keiner sein will, aus dem Jahr 2026.

Michael Kiwanuka mit einer gekürzten Version von Cold Little Heart aus dem Jahr 2017. Und schieben wir gleich ein weiteres Stück hinterher. Steve Earle mit Tennessee Blues aus dem Jahr 2011.

Die Bo Brummels mit Sad Little Girl aus dem Jahr 1965. Und das war Narration und Schwerkraft mit Marginalien zum falschen Bewusstsein. Wenn ihr mich erreichen wollt, tut das unter narration-schwerkraft@riseup.net. Werdet Fördermitglied des freien Senderkombinats und ich küsse meine Süße und verabschiede mich mit Bob Dylan und Tomorrow is a Long Time aus dem Jahr 1963. Gehabt euch wohl.

0: 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Schönen guten Tag. Schon etwas länger in der Pipeline haben wir einen Beitrag von Radio Z, eine Lesung und ein Gespräch mit dem Journalisten und Autorin Ronen Steinke. Meinungsfreiheit, ein Buch von Ronen Steinke. Wie Polizei und Justiz unser Grundrecht einschränken und wie wir es verteidigen. Ausschnitte aus einer Lesung im Nürnberger Literaturhaus aus dem April. Wir hatten mit Ronen Steinke auch schon mal eine Lesung hier in Hamburg zum Buch und zum Thema. Aber es bleibt halt mega aktuell und so starten wir die Aufnahme von Radio Z aus Nürnberg.
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7: Letztes Jahr war ja J.D. Vance in München auf der Sicherheitskonferenz und hat dann eine Rede gehalten, wo er uns Europäern letztlich so eine Art Bußpredigt gehalten hat. Also wir würden die Meinungsfreiheit abwürgen, wir würden die gemeinsamen Werte von Europa und den USA verraten. Wir Europäer würden uns entfernen von der Idee von Respekt, von demokratischen Grundwerten. Es fielen so Sätze wie, eine demokratische Regierung fürchtet ihr Volk nicht, sozusagen. Damit wurde ausgesagt, die europäischen Regierungen würden ihr Volk fürchten und nicht mehr hören wollen. Und ich erinnere mich, dass da im Saal, in diesem Nobelhotel in München, das so ein bisschen schwankte zwischen Belustigung und sehr großem Ernst. Weil, also Ernst, natürlich, man ist auf dieses Amerika weiterhin angewiesen, ja, wirtschaftlich, politisch, militärisch. Aber auch Belustigung, weil wer ist denn bitte J.D. Vance, uns irgendwas über Meinungsfreiheit zu erzählen? Die USA, die unter Vance und Trump Akademiker, Akademikerinnen abstrafen, die denen die Fördermittel entziehen, wenn sie in eine falsche Richtung forschen. Oder sogar Themen beforschen, bestimmte Begriffe beforschen, die auf schwarzen Listen dann plötzlich auftauchen. Die USA unter Trump und Vance, wo sogar Comedians, die abends in Late-Night-Shows Witze machen über das fragile Ego von orangenen Männern in weißen Häusern, die werden auch abgestraft. Da gibt es dann auch ein Mobbing und da gibt es dann hintenrum so Spiele mit der Kartellbehörde, die dann irgendwie dann die Kartell-Deals nicht genehmigt und auf diese Weise Druck ausübt, dass dann das Fernsehnetzwerk diesen Comedian vom Äther nimmt. Das ist nun wirklich nicht eine Regierung, von der ich mir gerne Moris lehren lasse, über moralische, über gar liberale Werte. Das ist also, kommt vom ganz Falschen. Und trotzdem will ich sagen, und das ist, was ich heute als These oder als Provokation oder als Denkanstoß mit in die Diskussion mit Ihnen allen geben möchte, nur weil es jemand sagt, gegen den man sehr, sehr viel einwenden kann, ist noch nicht automatisch das Gegenteil wahr. So funktioniert es auch nicht.
8: Mit diesen Sätzen führte Autor Ronen Steinke sein Publikum in den Abend ein, zur Lesung aus dem Buch Meinungsfreiheit im Nürnberger Literaturhaus Ende April. Im Klappentext des Buches heißt es, ein Plädoyer für unser wichtigstes Grundrecht. Wegen des Satzes, Impfen macht frei, kann man neuerdings schon bestraft werden. Aber Deutschland den deutschen Ausländer raus in der Disco zu grölen, ist erlaubt. Gaza ist gleich Auschwitz, ist eine Straftat, doch die Aussage, der Bundeskanzler sei ein Volksschädling, ist erlaubt. Zu sagen, die CSU hetze gegen die Grünen, als seien diese die neuen Juden, ist eine Straftat. Aber die Vertreibung aller Palästinenser aus dem Gazastreifen zu fordern, ist erlaubt. Wer kennt sich da noch aus? Heutzutage wird es oft Gerichten überlassen zu entscheiden, welche Meinungsäußerungen strafbar sind und welche nicht. Ein engagiertes Plädoyer für mehr Transparenz und ein dringender Appell, mehr Meinungsfreiheit zu wagen. Das heißt, Debatten in der Zivilgesellschaft zuzulassen, solange sie gewaltfrei bleiben. Und damit sage ich Hallo zur heutigen Ausgabe von Einmischen im Stoffwechsel. Mein Name ist Chris Behley und es erwartet euch der Autor Ronen Steinke im Gespräch. Im Februar erschien im Berlin Verlag das Buch Meinungsfreiheit von Ronen Steinke. Der Untertitel: Wie Polizei und Justiz unser Grundrecht einschränken und wie wir es verteidigen. Ich freue mich, dass ich den Autor Ronen Steinke jetzt im Zoom-Interview habe. Hallo!
2: Hi, freue mich sehr.
8: Es gibt ja im Buch dieses eine Kapitel mit dem Ausflug zur jungen Welt und da das spannende Gespräch mit der Redaktion oder dem Chefredakteur, wo es wirklich um ein Gespräch geht mit sehr unterschiedlichen Positionen und wo du dann am Ende auch dazu kommst, dass du eben genau dieses Gespräch wertschätzt. Ist das mit so einer der Gründe gewesen, zu sagen, das fehlt mir auch in einer aktuellen Debatte, dass Leute sich eigentlich nur gegenseitig niedermachen, aber dass man diese anderen Meinungen zur Geltung kommen lässt und nicht unterdrückt oder niederbrüllt, ist ein wichtiger Punkt. War das mit ein Grund, dieses Buch zu schreiben?
2: Also die junge Welt ist ja eine Tageszeitung, die in Berlin erscheint, die für eine Art von Links steht, was mir persönlich eher fern liegt. Also da wird irgendwie das kubanische Regime, ich würde sagen diktatorische Regime, beschönigt. Da wird regelmäßig Russland, also die russische Staatsführung auch ziemlich in mildem Lichte gezeichnet und alle Probleme in der Ukraine würden angeblich eigentlich von der NATO ausgehen. Das ist also nicht die Analyse, zu der ich komme, wenn ich das internationale Geschehen verfolge. Und trotzdem ist es total wichtig, sich damit auseinanderzusetzen, warum wir eigentlich da so weit auseinander liegen. Und das wäre jetzt einfach zu sagen, naja, die werden halt irgendwie Propaganda gefüttert oder die haben schlechte Fakten und ich bin der Einzige. Das ist aber falsch. Und das ist auch zu einfach. Das ist etwas, was man sich leicht einredet und was man erst dann hinterfragt, wenn man mal wirklich ins Gespräch miteinander geht. Und deswegen war das für mich so wertvoll, in der Redaktion der jungen Welt mich mal zu konfrontieren mit einem Gesprächspartner, der wirklich überhaupt keinen Mangel an Wissen hat. Also der Chefredakteur der jungen Welt kennt sich bis ins Detail aus mit der ganzen Genese des Konflikts in der Ukraine. Und wir haben uns gegenübergestanden, wir haben lange diskutiert, letztlich ja über die Frage, ist Putin ein Aggressor oder ist er, wie es die junge Welt eher darstellt, jemand, der sich selbst einem Angriff ausgesetzt sieht. Und ich habe davon gelernt und davon mitgenommen, dass es gar nicht so sehr um einzelne Fakten geht, ja, wann wurde wo geschossen, sondern dass es ganz stark um Kausalzusammenhänge geht. Was war Henne, was war Ei? Wer hat zuerst den anderen eingeschüchtert? Wer ist zuerst dem anderen auf die Pelle gerückt? Und diese politischen Wirkungszusammenhänge, das sind Dinge, die kann man auch nicht in einem Gerichtssaal so ganz klar mit Ja oder Nein beantworten, mit einem Beweis und dann ist die Diskussion zu Ende, sondern das sind wahrscheinlich Diskussionen, die Historiker und Historikerinnen auch noch viele Jahre weiterführen werden. Und ich glaube, das zu erkennen, ja, dass es oft vielleicht auch ein bisschen so Vorprägungen sind und so Vorverständnisse, die dazu führen, wie wir gewisse Fakten bewerten, das zu erkennen, macht, glaube ich, ein bisschen demütig. Aber vor allem ist es die einzige Möglichkeit, am Ende in ein Gespräch reinzukommen, was wirklich was bringt, wo wir nämlich wirklich über die Dinge sprechen, die uns trennen. Und das ist, glaube ich, nicht, dass wir die falschen Fakten, dass wir unterschiedliche Fakten haben.
8: Wenn man das Buch liest, dann bemerkt man auch, gerade wenn man so die einzelnen Quizfragen sozusagen mit durchgeht, dass es noch mehr gibt, was so tatsächlich diese Meinungsfreiheit einschränkt und auch vielleicht für die Zukunft eine politische Diskussion einschränken kann, dass nämlich bestimmte Paragraphen ja manchmal wie Gummiparagraphen erscheinen und ein Gericht urteilt so über einen Sachverhalt, ein anderes kann das wieder ganz anders entscheiden. Also wenn es um Meinungsäußerungen geht, wo man denkt, ja, das ist doch eigentlich gar keine Beleidigung. Oder wenn man zum Beispiel sagt, ja, eigentlich ist das ein Politiker, die teilen doch auch selber hart aus, dann müssen sie ja auch ein bisschen mehr einstecken können als andere, wenn sie so im öffentlichen Leben stehen. Und dann liest man so ein Zitat durch,
9: oder ich lese so ein Zitat durch im Buch und denke mir, ja, es ist doch total okay, das so zu sagen. Und dann kommt, nee, das ist strafbewehrt. Und ja, genau. Diese Quizgeschichte finde ich total spannend, weil es eben viele von diesen Zitaten und von diesen Fällen gibt, die du für dieses Buch aufgeschlüsselt hast und versuchst auch genauer darzustellen. Aber kannst du ein bisschen so in diese Richtung mal gehen, zu sagen, was hat dich motiviert, dich mit dieser Meinungsfreiheit so zu beschäftigen?
2: Also wir alle kennen das Gejammer, vor allem von Männern vorgerückten Alters. Man dürfe nichts mehr sagen und man werde sofort mundtot gemacht, wenn man irgendwas über Frauen oder Migranten sagt. Das ist ziemlicher Käse und mir war es ein Anliegen, dem entgegenzutreten und ein bisschen zu dekonstruieren oder zu auseinanderzufieseln, dass natürlich Gegenrede etwas anderes ist als Zensur. Und dieses Lamoyante, ja, was erlauben sich die jungen Dinger, mir zu widersprechen? Ja, das, darauf kann man es im Kern zurückführen. Das ist nur wirklich nicht ein Problem für die Meinungsfreiheit, sondern es ist gerade Meinungsfreiheit. Ja, wir haben einen Diskurs, ich würde sagen zum Glück, an dem sich endlich auch mehr Menschen beteiligen, die Rassismus als Rassismus bezeichnen und die denjenigen, die das verbreiten, also auch mal Kontra geben. Das ist nicht das Problem der Meinungsfreiheit aus meiner Sicht und dem muss man entgegentreten, wenn das Wolfgang Kubicki oder Konstantin Schreiber oder andere verbreiten. Was mir ein Anliegen ist, ist was ganz anderes. Wenn wir mal wirklich auf das gucken, was in Deutschland erlaubt und verboten ist, also wo wirklich ja, unbestreitbar Grenzen dessen liegen, was man sagen darf, dann kann man ins Gesetz gucken, da kann man sich die gerichtlichen Urteile anschauen und dann ist es Tatsache, dass da wirklich die Verbote zugenommen haben in den letzten 10 Jahren, also rasant zugenommen. Es gibt eine politische Debatte, natürlich, ja, über Hass und Hetze und die Frage, was sollte man laufen lassen und wo sollte der Staat reinkommen. Diese politische Debatte hat seit etwa 10 Jahren das Ergebnis, dass etliche Paragraphen verschärft worden sind. Eine ganze Reihe von Paragraphen sind auch neu reingefügt worden ins Strafgesetzbuch. Und wenn man sich die Statistik anschaut, also wie viele Ermittlungsverfahren leitet die Staatsanwaltschaft, leitet die Polizei ein gegen Menschen, nur weil sie was gesagt haben, dann schießen überall die Zahlen in die Höhe. Also es hat sich verdoppelt, verdreifacht, verfünffacht, je nach Paragraph, teilweise sogar verhundertfacht im Fall eines Tatbestandes. Und das ist etwas, das ist, glaube ich, nicht eine gefühlte Wahrheit, sondern das ist eine reale Entwicklung. Die sollte man sich ja kritisch oder erstmal jedenfalls skeptisch anschauen, sollte man hinterfragen, ob das so richtig ist. Und ich mache es ganz konkret im Buch, indem ich ein paar ja besonders prägnante Beispiele zeige und dann ja die Frage stelle, was denken denn die Menschen, die das Buch lesen, ist das in Deutschland heute erlaubt oder verboten? Ein Beispiel ist, wenn man schreibt, die damalige Außenministerin Annalena Baerbock von den Grünen sei die, Zitat, dümmste Außenministerin der Welt. So, das ist nicht meine Meinung, das hat aber jemand ins Internet geschrieben. Und ist das jetzt erlaubt oder verboten? Die Antwort ist, es ist tatsächlich als strafbare Beleidigung gewichtet worden. Es gab einen Strafbefehl in Bayern und der Mann ist 2024 rechtskräftig dann verurteilt worden als Krimineller. Und ich erlaube mir da dann ein Fragezeichen zu setzen, ob das denn so weise ist oder ob man nicht sagen müsste, das ist, das muss doch drin sein, ja. Zu sagen, ein Politiker, eine Politikerin sei dumm oder agiere dumm, genauer gesagt, das ist ja wohl eigentlich das Mindeste. Das ist weder besonders originell noch besonders selten, dass man sowas sagt.
8: Gleich hören wir noch einen Ausschnitt aus der Lesung zum Buch Meinungsfreiheit mit Ronen Steinke. Zwischendurch geht's um die Kunstfreiheit hier mit der Band Melon Ball.

0: Wir hören rein in einen Ausschnitt aus dem Buch Meinungsfreiheit in der Lesung mit Autor Ronen Steinke hier in Nürnberg im Literaturhaus.
1: Drei Beispiele erzählen von diesem Trend und sie haben alle eines gemeinsam. Es waren nicht Polizei und Justiz, die hier schon gesetzliche Grenzen überschritten sahen, sondern es waren stets Wissenschaftlerinnen und Wissenschaftler selbst, die ihren Freiheitsraum gar nicht erst ausnutzen wollten. Erstes Beispiel: in Aachen 2023 hatte der Lehrstuhl für Architekturtheorie auf Anweisung des Rektors eine Veranstaltung abgesagt. Eine Gruppe jüdischer Studierender hatte der Gastrednerin, die über den Einsatz architektonischer Methoden zur Lösung von Kriminalfällen sprechen wollte, eine Nähe zur Israel-Boykottbewegung vorgeworfen. Der Rektor setzte daraufhin ein Zeichen, er wolle keinen Stress. Die Ruhe vor Beschwerden auf dem Campus war ihm wichtiger als akademische Freiheit. Oder zweites Beispiel: an der Goethe-Uni Frankfurt am Main wurde der Polizeigewerkschafter Rainer Wendt eingeladen, ein CDU-Mitglied mit Neigung nach weiter rechts. Er sollte über Polizeialltag in der Einwanderungsgesellschaft sprechen und also kluge Studierende, denen schwante schon nichts Gutes und haben dann sich schon vorbereitet, ihm kritische Fragen zu stellen. Und als aber die Einladerin dieses Professorin Susanne Schröter, davon Wind bekam, dass die Studis sich also vorbereiten, den Mann mal richtig zu grillen, metaphorisch, hat sie jetzt alles abgeblasen und gesagt, also das kann sie ihm nicht zumuten. Und letztes Beispiel: in Berlin sollte im Juli 2022 im Rahmen einer langen Nacht der Wissenschaft, wo also die Unis sich öffnen und jeder kann reinspazieren, sich das anhören, sollte ein Vortrag stattfinden unter der Überschrift Geschlecht ist nicht Geschlecht, Sex, Gender und warum es in der Biologie zwei Geschlechter gibt. Also mit der These, alles Gerede über Drittes oder noch mehr Geschlechter sei Gender-Gaga und sei Quatsch. Da haben sich auch, finde ich, naheliegenderweise kritische Studierende aufgemacht, da kritische Fragen vorzubereiten und diesen Vortrag nicht einfach so laufen zu lassen. Aber sie haben auch angekündigt, Proteste dagegen zu machen, also auf der Straße davor. Und auch da hat die Uni das Ganze einfach abgeblasen. So, Berlin, ich kenne Berlin gut genug, um zu sagen, berichten zu können, da gibt es durchaus Polizei, die auch mit Demos klarkommt im Alltag, also teilweise sogar recht mannstark. Das wäre also durchaus denkbar, dass man auch klarkommt mit einer kleinen Demo von Studierenden, die ja womöglich einfach nur eine Meinung äußern wollen. Und es wäre auch, glaube ich, ganz heilsam. Also viele Dinge, die man sich so im Netz sagt, ohne da viel von selber dann mitzunehmen und zu profitieren, im Real Life erlebe ich, dass dann oft differenziertere Töne oder auch mildere Töne angeschlagen werden. Die Studierenden haben ein ganz berechtigtes Interesse daran, ihre Gegenmeinung zu formulieren, die Biologin meinetwegen auch. Ich sehe nicht, was da gewonnen ist, dass das unterbunden worden ist. Es ist erstaunlich, das Problem geht heute oft gar nicht von der staatlichen Obrigkeit aus. Das Grundgesetz garantiert akademische Freiheit, so steht es in Artikel 5 Absatz 3 des Grundgesetzes. Das heißt, wenn jemand hierzulande die Polizei rufen würde und sagen würde, die sagt krude Thesen über Geschlecht oder der sagt krude Thesen über Israel, die Polizei würde mit den Schultern zucken und sagen, ja, okay, und wo ist die Straftat? Aber so weit kommt es erst gar nicht, weil ganz oft die Universitäten von sich aus die Siegel streichen und den Diskurs scheuen. Braucht es nicht auch Grenzen der Debatte? Rote Linien, die nicht überschritten werden dürfen. Auch an Unis. Meine These ist, eigentlich braucht es sie nicht. Eigentlich braucht es, wenn es um Meinungen geht, politische Haltungen zu diversen Themen, braucht es eigentlich keine Verbotszonen. Was es braucht, ist die Grenze zur Gewalt zu markieren. In dem Moment, wo jemand meint, er dürfe da bestimmen, wer redet, wer nicht redet, er dürfe den Diskurs also selber regulieren oder andere Leute einschüchtern, davon abschrecken, dass sie sich beteiligen am Diskurs, in dem Moment muss die Polizei dazwischen gehen. Wenn man das laufen ließe, dann würden ja manche, die Skrupellosesten, den Diskurs monopolisieren können. Das wäre dann nicht mehr Meinungsfreiheit. Also es heißt, es gibt Situationen durchaus, wo klar ist, es braucht staatliche Obrigkeit, Intervention, um Freiheitsräume offen zu halten.
2: Wenn wir uns die Streitkultur gerade hier in Deutschland angucken, dann scheint es ja mittlerweile so zu sein, dass es gerade, wenn es um Auseinandersetzungen geht oder Debatten, die geführt werden im Internet, dass es wirklich nur noch schwarz oder weiß gibt. Und es scheint auch so, dass Eben das, was du vorhin, was wir eingangs, worüber wir gesprochen haben, dass mit einer Argumentation einfach gar nicht mehr anerkannt wird. Mag auch sein, dass Leute einfach faktenresistent sind etc., aber diese ganze Diskussionskultur hat sich in den letzten Jahren meiner Meinung nach auch ziemlich stark verschoben dahin, dass man nur noch sagt, nee, diese Meinung ist falsch, diese Meinung ist richtig. Ist es denn auch so oder plädierst du eigentlich auch im Buch dafür, dass du sagst, hört euch die Meinungen an und brüllt euch nicht gegenseitig nieder?
3: Ja, so will ich sehr gerne verstanden werden. Ich muss auch sagen, ich finde es gar nicht so sehr, dass man dieses Problem der Debattenkultur mit Aggressivität treffend beschreibt, sondern ich finde es eigentlich eher Faulheit, die dieses große Problem ist. Also es ist eine verbreitete Faulheit, sich herausfordern zu lassen, sich wirklich selber zu konfrontieren mit scharfen Gegenargumenten. Stattdessen wird es abgetan, da wird gleich gesagt, nee, das wollen wir gar nicht hören. Also ich finde es immer bereichernd, wenn ich mir Vorträge anhöre von Leuten, deren Meinung ich nicht teile und wo ich auch nicht mit dem Ziel reingehe, ich möchte danach ihre Meinung teilen, sondern ich möchte einfach verstehen, wie die Argumentation von ihnen funktioniert. Und ich möchte auch gerne Bücher im Regal haben von Leuten, deren Meinung ich überhaupt nicht teile, aber deren Denkweise irgendwie wirkmächtig ist und es wert ist, verstanden zu werden. Also, wenn man das nicht macht und man sich nicht da regelmäßig mit auseinandersetzt, dann wird das eigene Denken behäbig, faul, gemütlich und jedenfalls nicht scharf.
2: Im letzten Kapitel heißt es ja auch im Untertitel, Wahrheiten gehören diskutiert und nicht verordnet. Jetzt gibt es ja Wahrheiten, wo wir keinen Einblick mehr haben. Da passiert es, dass eine Debatte wohin verschoben wird, wo keine Öffentlichkeit mehr da ist, dass zum Beispiel, sagen wir so ganz einfach, ein Buchhandelspreis nicht an bestimmte Büchereien vergeben, also an Buchläden vergeben werden kann, weil es da verfassungsrechtliche Angaben gibt nach dem Haber-Verfahren, dass das also Linksextreme wären und deswegen werden die da rausgenommen. Das Problem dabei ist, dass es keine Debatte darüber geben kann, weil ja in diesem Verfahren den Leuten auch gar nicht klar dargelegt wird, was sind genau die Probleme, warum sind das Buchläden, die nicht auf dem Boden der Verfassung stehen, was man ja dann eigentlich da rauslesen müsste. Und auf der anderen Seite, dass man dann eben keine Diskussion dazu führen kann, dass es aber eine Begründung von einem Kulturstaatsminister ist, solche Preise nicht zu vergeben. Also das verschiebt ja auch so eine Debatte, nämlich dahin, dass Leute bestimmte Sachen gar nicht mehr sagen können, sich selber im Vorfeld schon mal sozusagen zensieren, noch bevor überhaupt eine Zensur der Meinungsfreiheit einsetzen könnte, weil sie vielleicht jetzt schon Angst kriegen, Mensch, wenn ich das und das sage, wenn ich das und das irgendwo hinschreibe, wenn wir ein Plakat von denen aufhängen, vielleicht können wir dann nicht mehr gefördert werden etc. Also da geht's mehr so um das Klima, aber das ist ja für mich auch so ein wichtiger Teil der Meinungsfreiheit, dass da auch ein Plakat hängen kann, das nicht unbedingt der Meinung des Buchladens vielleicht entspricht etc., aber dass sowas vielleicht gar nicht mehr stattfindet. Ich weiß gar nicht, wo meine Frage genau hinzielt.
3: Aber ich stimme zu, die Prämisse. Also ich teile diese Kritik zu 120%. Es ist ein riesiges Problem. Erstmal, vielleicht gewöhnen wir uns zu schnell daran, dass es sowas wie den Verfassungsschutz gibt in Deutschland. Und vielleicht sollten wir das mal kurz mit dem Fragezeichen versehen. Der Verfassungsschutz ist ja ein Geheimdienst für das Inland, der den Auftrag hat, Bürgerinnen und Bürger hierzulande nicht zu beobachten, ob sie Straftaten begehen, das wäre ja nichts Besonderes, dafür gibt es ja auch die Polizei, sondern Bürgerinnen und Bürger daraufhin zu beobachten, ob sie politisch Sachen sagen oder irgendwie planen, die anstößig sind. So, und was politisch anstößig ist, also das Fachwort ist dann extremistisch, das ist eine Auslegungssache. Da haben die einen so eine Ansicht, die anderen so eine Ansicht. Das ist nicht naturwissenschaftlich objektiv, auch nicht politikwissenschaftlich irgendwie konsensual festgelegt, sondern das sieht der Verfassungsschutzpräsident Hans-Georg Maaßen, der das ja 6,5 Jahre lang war, ganz anders als sein Nachfolger und dessen Nachfolger und ganz anders als du und ich wahrscheinlich. So, das sind alles ganz relative Begriffe und es ist sehr, sehr bedenklich, wenn Menschen eingeschüchtert werden, wenn Menschen davon abgeschreckt werden, ihre Kritik an der Regierung zu äußern, weil sie Sorge haben müssen, dass sie dann auf irgendwelche Listen kommen oder dass sie in irgendwelchen Akten von Geheimdiensten landen. Weil wofür haben wir denn die Meinungsfreiheit? Wofür haben wir denn dieses Grundrecht? Das Grundrecht haben wir nicht dafür, dass man frei und offen sagen darf, wie toll die Regierung ist. Dafür bräuchte man ja kein Grundrecht. Sondern das Grundrecht haben wir gerade dafür, Dinge zu äußern, die der Regierung nicht in den Kram passen, mit denen man sich unbeliebt macht bei der Mehrheit oder bei den politisch Mächtigen. Also wenn man da Leute von abschreckt, dann greift man die Meinungsfreiheit wirklich im Kern an. Und das ist genau das, was Wolfram Weimar gemacht hat, indem er 3 Buchhandlungen beim Buchhandlungspreis hat ausschließen lassen mit dem Vorwurf, sie seien angeblich linksextremistisch, ohne dass da genau gesagt wurde, worauf das fußt, dieses sonderbare Urteil. Das ist also in jeglicher Hinsicht haarsträubend und bedenklich. Und bedenklich daran ist auch, dass es völlig neu ist, dass Buchhandlungen schon in die Kategorie von verfassungsfeindlich einsortiert werden. Das gab es vorher noch nicht. Es gibt schon lange, dass Parteien oder Bürgerinitiativen oder politische Gruppen auf diese Weise gebrandmarkt werden, ja, oft zu Unrecht, manchmal auch zu Recht. Aber dass Buchhandlungen, ja, wo also nur Bücher über den Tresen gereicht werden an interessierte Menschen, die nicht unbedingt durch den Buchhändler selber verfasst worden sind, sondern die nur verkauft werden, dass das schon etwas sein soll, was der Demokratie schadet, das ist schon haarsträubend als Ansicht oder als These. Und da befinden wir uns aber 2026, und ich finde, da kann man gar nicht laut genug dagegen protestieren.

0: Tonsteine scherben mit verboten.
1: Wie kann der Protest aussehen? Was müsste denn passieren? Was müsste denn auch gesetzlich an Vorgaben passieren, dass die Meinungsfreiheit nicht weiter eingeschränkt wird? Also ja, wir protestieren laut gegen die Einschränkung der Meinungsfreiheit. Aber was wären so konkrete Forderungen, die eigentlich der Gesetzgeber erfüllen müsste, damit das Ganze wieder eine echte Meinungsfreiheit wird, dass die Leute keine Angst haben, sich zu äußern?
2: Zwei Forderungen. Die eine Forderung habe ich vor 3 Jahren beim letzten Buch aufgestellt und ich finde, die ist jetzt gerade wieder sehr aktuell geworden, dass nämlich der Verfassungsschutz eigentlich keinen Platz in einer Demokratie hat. Also ein Inlandsgeheimdienst, der Menschen auf diese Weise bewertet für ihre politischen Positionen und einschüchtert, passt eigentlich nicht zu der Demokratie. Deswegen haben auch rund um uns herum die Demokratien so etwas nicht. Ich habe bei meinen Recherchen einen Fall mir näher angesehen, der mir besonders einprägsam geblieben ist. Das war ein Abgeordneter der Linkspartei im Bundestag, der heißt Nima Mowassad und war vorher jahrelang in Nordrhein-Westfalen in der Jugendorganisation der Linkspartei aktiv. Und er hat als Erwachsener mal darum gebeten, dass er in seine Akte reinschauen darf beim Verfassungsschutz. Und das haben die dem auch gewährt. Und dann hat er da gefunden, dass er als Jugendlicher mit 16 Jahren zum ersten Mal in eine Akte reinkam. Warum? Vorwurf lautete, er hätte in einer Art Schülerzeitung gefordert, dass man Cannabis legalisieren soll, die Wehrpflicht abschaffen und Schulnoten abschaffen. Und ich finde ja, wenn man mit 16 Jahren nicht fordert, Schulnoten abzuschaffen und die Wehrpflicht in Frage zu stellen, dann ist es also eher seltsam. Aber dass jemand sowas fordert, ist nur wirklich überhaupt nicht demokratiefeindlich oder extremistisch oder sonst was. Das Cannabis zu entkriminalisieren war ja am Ende einer der Punkte, den die Ampel durchgebracht hat. Das war jetzt, glaube ich, keine extremistische Regierung. Die Wehrpflicht ausgesetzt hat Karl Theodor zu Guttenberg als CSU-Politiker. Und Schulnoten abschaffen ist, glaube ich, auch nicht etwas, worüber man in der Demokratie nicht frei diskutieren dürfen sollte. Also das ist eine Organisation namens Verfassungsschutz, die unserem demokratischen Klima an so vielen Stellen schadet, dass es, glaube ich, besser wäre ohne sie. Und meine zweite Forderung, das ist so das Fazit mit meinem neuen Buch, mein Fazit zur Meinungsfreiheit. Wir haben etliche Paragraphen, die so verschärft worden sind in den letzten Jahren, dass die Justiz sich da vergaloppiert. Und es wäre an der Zeit, da wieder zurückzufahren. Es wäre an der Zeit, sowas wie den Paragraphen der Politikerbeleidigung wieder einzuschränken, wieder rauszunehmen aus dem Strafgesetzbuch und eine ganze Reihe von weiteren Paragraphen. Den Paragraphen gegen Gotteslästerung beispielsweise, der 166 Strafgesetzbuch, der auch höchst sonderbar ist. Also solche Regeln sind keine guten Regeln und sowieso sind Regeln, die Verwirrung stiften, wie es derzeit aus meiner Wahrnehmung ganz viel der Fall ist, niemals gute Regeln. Also da plädiert dieser Jurist in diesem Interview für weniger Regeln, für weniger Jura und für mehr Freiheitsräume.
1: Wir haben ja nur einige Dinge im Buch gestreift, das mit Blasphemie wäre noch ganz viel, worüber man sich unterhalten könnte etc. Aber vielleicht noch zum Abschluss ein Tipp für die Debattenkultur, für die Streitkultur von deiner Seite.
2: Ein Tipp, also derzeit arbeiten im Silicon Valley Ingenieure an einer Erfindung, die lautet oder die nennt sich Smart Filters. Das ist eine Software, die man sich dann aufs Handy aufspielen kann und die blendet alles an Frechem und an Obszönem und an Beleidigendem aus. Also man hat dann in den sozialen Medien ein ganz sozusagen sauber geschrubbtes Erlebnis. Man klickt sich da durch und wo man vorher überall sich ärgerte über blöde Kommentare, löst sich das alles in Wohlgefallen auf. Und die Idee ist sogar, dass man mithilfe von künstlicher Intelligenz Unhöfliches und Unflätiges übersetzt in Höfliches. Sozusagen der Kern einer Aussage bleibt, aber der Stil, in dem das rübergebracht wird, ist dann ein angenehmerer. Ich möchte sagen, dass ich das ganz gruselig finde. Das ist aus meiner Sicht was für eine Neuauflage von George Orwells 1984. Mein Rat oder mein Wunsch für die Debattenkultur wäre, dass wir uns sowas auf gar keinen Fall wünschen sollten. Ich möchte nicht, dass ich mit so einer rosanen Brille durch die Welt laufe oder mit Scheuklappen. Und ich möchte nicht, dass ich unwissend darüber bin, wie um mich herum sich die Leute blamieren mit Ressentiments, mit ja auch mit Beleidigungen, mit unfreundlichem Verhalten. Ich möchte es gerne wissen. Es ist sehr wichtig für mich zu wissen, wer um mich herum Rassist ist und welche Leute um mich herum antisemitisch oder sexistisch argumentieren. Ich möchte das nicht weniger auf dem Schirm haben, sondern vielleicht sogar mehr. Und ich möchte dann eine Chance haben, reinzugehen in die Debatte. Nicht, weil es Spaß macht, ja. Macht natürlich viel mehr Spaß, wenn man das irgendwie technisch ausblenden kann oder wenn man das in Deutschland mit Hilfe der Staatsanwaltschaft von vornherein zum Schweigen bringt. Aber das Einzige, was das bringt, ist am Ende die Debatte. Ja, es mag sein, dass es auch vielleicht trotzdem nichts bringt, aber die Chance, dass man irgendwie jemanden davon abbringt, rassistisch zu denken und zu argumentieren, die ist nur dann gegeben, wenn es irgendwie einen Austausch gibt. Und das ist die ganze Grundidee von Meinungsfreiheit. Ja, und mein Wunsch wäre oder mein Plädoyer wäre, dass wir diese Chance ergreifen und uns nicht so faul zurückziehen auf, ich rufe die Polizei und dieses Gespräch suche ich gar nicht erst.
0: Autor Ronen Steinke zu seinem Buch Meinungsfreiheit, das im Berlin Verlag erschienen ist. Ausschnitte aus der Lesung stammen aus der Lesung hier in Nürnberg im Literaturhaus am 22. April. Wenn ihr Ronen Steinke live lesen und im Gespräch erleben wollt, habt ihr hier in Nürnberg die Chance am 17. Juni ab 19.30 Uhr in der Desi. Das war Einmischen im Stoffwechsel. Zum Abschluss hören wir noch Fischmob mit Mach doch und ich verabschiede mich. Chris Beloy am Mikrofon und Technik.
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Jo, soweit. Radio Z aus Nürnberg, Stoffwechselredaktion dort im Gespräch und mit Auszügen aus einer Lesung mit und von Ronen Steinke. Und jetzt haben wir Hashtag Platz der Republik zu Besuch in Wittenberg. Da hält manchmal ein Zug, Wittenberg. 5 Personen von Radio Korax sind gerade für ein paar Tage in Wittenberg zu Besuch, um hier mit Initiativen und engagierten Einzelpersonen über die aktuellen politischen Probleme ins Gespräch zu kommen. Am Samstag werden wir, sagt Korax, im Rahmen des Dinner für Demokratie von 17 bis 19 Uhr live vom Marktplatz senden. Radio Korax, also live vom Marktplatz in Wittenberg. Und in dem Beitrag, den wir jetzt hören, gibt es einen ersten Beitrag von dem Besuch in Wittenberg.

0: Ich bin Lukas und ich sitze hier gerade auf dem Marktplatz in Wittenberg unter den altehrwürdigen Augen von Luther und Melanchthon und bin hier zusammen mit Helene, Tina, Lisa und Carlo und wir sind Koraxe, die ausfliegen nach Wittenberg. Wir waren gestern schon in Wittenberg unterwegs, haben da ein bisschen was erlebt und gesehen.
1: Unser kleines Redaktionsteam bewegt sich das allererste Mal auf den Marktplatz. Ist das der Marktplatz? Der zentrale Platz in Wittenberg.

0: ich sehe hier auch gleich recht viel los. Ganz viele Jugendliche hängen hier auf Bänken ab.
1: Warum? Nein, bestimmt Schulausflug.
0: Ah ja, Schulausflug, ja klar, stimmt.
1: Der sieht doch aus wie ein Rallye-Lehrer, eindeutig.
0: Wahrscheinlich alle Luther-Gymnasien.
2: Ja. Ah, die müssen sich dann immer entscheiden zwischen Martin Luther oder Thomas Münzer.
0: Das verstehe ich noch gar nicht. Was ist denn das hier für eine Kirche da, die?
3: Das ist die Mark, also die Stadtkirche und das ist die Schlosskirche.
0: Die Schlosskirche ist älter und wichtiger, weil da wurden die Thesen angeschlagen?
3: Naja, ja, genau. Also das ist die Schlosskirche, da wurden die Thesen rangeklopft und die Stadtkirche, ich weiß nicht, ich glaube die Stadtkirche ist ein bisschen jünger, aber nicht viel.
0: Konz, weißt du, ob es hier besonders guten Kuchen gibt in Wittenberg?
3: Ja, Kulinela Bioladen auf jeden Fall, also die haben krass guten Kuchen. Also ich habe mich noch nie getraut, weil die einfach so massiv sind. Also man kann entweder Mittagessen oder Kuchen, von beiden wird man gleichmäßig satt.
0: Aber es ist so Obstkuchen, klassischer Kuchen oder Torten?
3: Alles.
1: Das ist jetzt Werbung.
2: Und hinter euch kommt eine grüne Eisenbahn. Das Pflaster entlang gehoppelt.
1: Also alles sehr gut in Schuss. Das wurde offenbar nicht im Zuge
3: 500 Jahre Luther. Und das Jubiläum haben viel Geld hier in die Stadt gespült. Und da wurde quasi alles innerhalb der alten Stadtmauern aufgemöbelt. Und alles rundherum nicht.
0: Aber rundherum ist eigentlich Wittenberg, oder?
3: Ja, also ich kenne niemanden, der hier drin in dieser Altstadt wohnt eigentlich. So, die wohnen alle außerhalb, aber die haben halt alle ihre Läden hier. Also ob es irgendwie die Heldenwerkstatt ist oder der Buchladen oder so, also das Stadtwohnzimmer. Also alles, was so an kulturellen Angebot für Erwachsene stattfindet, ist halt hier in der Innenstadt oder in der Altstadt.
1: Wir waren auch gestern ein bisschen außerhalb Wittenbergs, nämlich in Gräfenhainichen, weil es auch darum geht, einen Eindruck von der Stadt und dem Umland zu bekommen.
4: Genau, und haben da eine Interessensgemeinschaft besucht, die also ganz viele Aktionen macht in einem Raum, die sich Offenbund anders nennt und so einen Begegnungsort geschaffen hat, der tatsächlich in Gräfenhainichen auch nicht nur von Menschen aus Gräfenhainichen genutzt wird, sondern auch aus der Umgebung, und haben da Leute getroffen, die MigrantInnen, die da einen Begegnungsort finden, aber auch, wie sagt man, Disabled Persons, also eigentlich sehr viele Menschen, die sonst nicht die Möglichkeit haben, auch in so einer Kleinstadt irgendwie Anschluss zu finden und einen Raum zu finden, und waren dann dort und haben uns das angehört und Gespräche geführt. Und das war jetzt so eigentlich meine erste Aktion gestern.
0: Hinter uns ist das Stadtlabor. Also wir sind ja gerade hier auf dem Marktplatz in Wittenberg, und im Stadtlabor, oder auch bekannter ist es, glaube ich, als unter dem Namen Stadtwohnzimmer. Da haben wir jetzt seit gestern abgehangen und die Menschen von dort getroffen und uns auch mit anderen Personen getroffen. Und es ist voll der schöne Ort, wo, ja, glaube ich, ganz viel Austausch in der Stadt stattfindet. Das haben uns zum Beispiel auch Personen vom CSD Wittenberg erzählt, dass das einer der wenigen Orte ist, der für sie ein Raum ist, den sie anlaufen, wo sie abhängen können, weil es eben so wenig Räume zum Beispiel für Jugendliche, für linke Jugendliche, queere Jugendliche in Wittenberg gibt. Am 20. Juni wird der zweite CSD in Wittenberg stattfinden. Darüber haben wir unter anderem mit den Organisatoren gesprochen, über die Geschichte vom CSD Wittenberg und aber auch, was es heißt, queer sein in Wittenberg und Umgebung.
5: Generell würde ich sagen, in Wittenberg ist es noch relativ queerenfreundlich. Die Umgebung ist da aber teilweise sehr anders. Sehr oft ist es auch dieses Ding, dass Leute prinzipiell nichts dagegen haben, aber dann irgendwie dann doch so nicht wirklich queere Leute unterstützen oder so nach dem Motto von, ja okay, was die zu Hause machen, ist mir egal, aber die sollen bitte nicht auf Straße so, keine Ahnung, küssen oder so, Händchen halten. So. Also ich würde sagen, vor allem wenn man trans ist, ist es immer noch sehr schwierig. So, das ist so ein Konzept, was sehr viele in Wittenberg nicht wirklich verstehen. Da kriegt man teilweise auch sehr krasse Anfeindungen.
6: Also außerhalb des CSDs ist irgendwie queeres Leben auch nicht präsent. hier im ländlichen Raum. Also Lambda versucht da auch immer Veranstaltungen zu machen und hochzuziehen, aber die Resonanz in der Bevölkerung ist irgendwie nicht da. Also da kommen immer wieder nur dieselben 5 Leute. Es ist nicht präsent in der Stadtgesellschaft, sage ich mal. Oder auch beispielsweise auf den Schulen. Ja, man weiß, es gibt queere Lehrkräfte, aber es wird quasi alles totgeschwiegen, was mit queerem Leben zu tun hat. Man sieht höchstens alle paar Wochen mal eine Person mit einem Regenbogen-Tote-Bag und das ist das höchste der Gefühle, was hier an queerem Leben öffentlich passiert.
5: Ich glaube, dass da aber auch ein Problem ist, dass in Wittenberg die Bevölkerung eher älter ist und sehr viele Leute, die sich halt sehr stark für queeres Leben einsetzen und da wirklich informiert sind und denen das auch wichtig ist, sind halt überwiegend jüngere Leute. Und es sind halt auch in den AGs oder bei Lambda, es gehen meistens halt Leute hin, die halt wirklich jugendlich sind noch. Und das ist, glaube ich, ein bisschen das Problem, dass sehr viele junge Leute dann halt auch wegziehen, weil sie studieren gehen oder so. Und das ist ein bisschen, naja, problematisch, weil man das einfach dann nicht wirklich so aufbauen kann, weil die Leute dann halt einfach weg sind, die sich dafür einsetzen.
7: Ja, und wir hatten es ja vorhin schon gesagt, das Stadtlabor am Marktplatz in Wittenberg, das ist hier so einer der wenigen Orte, der irgendwie ein guter Treffpunkt ist für verschiedenste Leute und wo Austausch und Veranstaltungen stattfinden. Gestern waren wir schon bei einer ziemlich interessanten Veranstaltung hier im Stadtlabor und da ging es um die Werksiedlung Piesteritz. Da wurde ein Film gezeigt über die Geschichte dieser Werksiedlung. Die wurde so um 1919 herum errichtet und war ein sehr modernes stadtplanerisches Projekt, gehörte eben zu dem Stickstoffwerk von Piesteritz. Piesteritz ist ein Stadtteil von Wittenberg. Genau, und dann ist diese Werksiedlung im Zuge von dem ganzen Treuhandprozess und der Privatisierung ist die eben auch privatisiert worden. Es gab aber ein großes Sanierungsprojekt, wo irgendwie der soziale Zusammenhalt von den Leuten in Piesteritz auch sehr gewachsen ist in dieser Werksiedlung. Jetzt ist es allerdings so, dass ja mehrmals der Eigentümer gewechselt hat von der Werksiedlung und das führt jetzt zunehmend zu Problemen in dieser Werksiedlung. Und da haben wir auch mit einer Mieterin gesprochen, die davon ein bisschen erzählt.
8: Ja, und dann kam leider der Moment, dass als die Piesteritzer Siedlungsgesellschaft aufhörte zu existieren als Verwaltungseinheit. Und von da, seit dieser Zeit, haben wir keinen Ansprechpartner mehr in der Siedlung. Wenn wir Probleme, Sorgen haben, geht es über den neuen Verwalter. Mittlerweile haben wir den dritten oder den vierten Eigentümer. Und wir haben aber im Prinzip keinen direkten Ansprechpartner vor Ort. Also wenn es Probleme gibt mit Reparaturen oder was weiß ich, man muss immer 3 Umwege nehmen und man muss warten, dass man überhaupt jemanden an das Telefon kriegt. Manchmal sitzt der Ansprechpartner in Leipzig, manchmal sitzt er in Magdeburg. Also es ist wirklich eine ganz schlimme Atmosphäre und die Leute in der Siedlung sind mittlerweile frustriert. Und das ist sehr, sehr schade. Es ist so, es wird der Eindruck erweckt, dass die Siedlung leider nur noch ein Spekulationsobjekt ist. Denn es wird kaum noch saniert. Es werden neue Wohnungen oder Wohnungen, wenn Mieter ausgezogen sind, wieder hergerichtet für die neuen Mieter dann, klar. Aber ansonsten wird kaum was gemacht. Gucken Sie sich jetzt die Fassaden an, die schon wieder sehr grau sind. Gucken Sie sich jetzt die Dächer an, wo man kaum noch Rotes sieht. Die Farbe blättert schon wieder von Türen und Fenstern. Also wir tendieren schon wieder dahin, wo wir Anfang der 90er Jahre waren, dass die Siedlung langsam aber sicher wieder verkommt. Wir haben ein Rattenproblem in der Siedlung. Ja, es kümmert sich kaum jemand. Man weiß nicht, wie man da rangehen soll. Ja, und die Piesteritzer untereinander, ja, die sprechen zwar diese Probleme an, aber sie können ja keine Abhilfe schaffen. Sie können es ja nicht ändern.
7: Genau, es gibt aber Mieterinnen und Mieter von der Werksiedlung Piesteritz, die sich zusammentun und die sich beratschlagen und das war gestern hier im Stadtlabor auch Gespräch, dass es ja irgendwie doch irgendwie Ziel sein muss, sowohl diese Werksiedlung zu erhalten und ja sozusagen auch einen denkmalschutzwürdigen Umgang mit dieser Siedlung zu finden und gleichzeitig aber auch, dass die Interessen halt der Mieterinnen und Mieter nicht zu kurz kommen. Also ihr merkt es, unser Ausflug nach Wittenberg, der ist hochpolitisch.
9: Ja, und wir steuern auf eine Landtagswahl zu hier in dem Land in Sachsen-Anhalt, bei der es einfach die drohende Gefahr gibt, dass eine rechtsextreme Partei die absolute Mehrheit erhält und die Regierung stellt. Und wir finden es anlässlich dessen ganz besonders wichtig, mit den Menschen ins Gespräch zu kommen, die in ihrem Alltag tagtäglich von Neonazis oder von rechtsextremen Bedrohungen konfrontiert sind und die auch schon seit vielen Jahren oder Jahrzehnten hier in Wittenberg aktiv sind gegen rechts, wie zum Beispiel im Stadtlabor oder in der Heldinnenwerkstatt antifaschistische KirchenvertreterInnen oder eben, wie schon gesagt, vom CSD Wittenberg.
7: Und morgen machen wir eine Live-Sendung hier auf dem Marktplatz vor dem Stadtlabor von 17 bis 19 Uhr. Vielleicht könnt ihr so einen kurzen Einblick geben, was da passieren soll.
1: Na, das wird wahrscheinlich ein Mix werden aus all dem, was wir jetzt gestern, heute und morgen hier erleben. Also es ist eine Gesprächsrunde geplant mit Leuten, die hier vor Ort aktiv sind, schon viele Jahre, darüber, wie sie die aktuelle Situation wahrnehmen und wie sie auch in die Zukunft blicken. Und einfließen in dieses Gespräch werden eben O-Töne von aus unterschiedlichen Beiträgen, die eben hier während unserer Redaktionsreise entstehen und genau verschiedene Leute zu Wort kommen, die jetzt ja gerade auch schon genannt wurden.
7: Ja, also wenn ihr Lust habt, schaltet ein. 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
10: Oder kommt vorbei, weil, hatten wir das jetzt schon erwähnt, morgen ist ja auch das Dinner für Demokratie. Das findet ab 17 Uhr hier auf dem Marktplatz in Wittenberg statt. 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Bringt Essen mit, das wird geteilt und ihr könnt dann unsere Radiosendung hier live vor Ort hören und euch für ja, Fragen stellen, wenn ihr Bock habt.
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12: Radio Korax ist das gewesen mit dem Beitrag zu Besuch in Wittenberg. Und da gibt es eine Unterseite der Radio Korax Homepage, radiokorax.de/platz-der-republik. Vielleicht auch nochmal interessant anzuschauen.

Ja, und auf diese Seite sind wir gerade nochmal gegangen. Radio Korax / Platz minus der minus Republik. Und da stellt sich raus, Radio Korax fährt bis Ende August durch verschiedene Städte. Und da sind schon einige genannt, die fest eingeplant sind. Wittenberg hatten wir, Kalbe, Halle Neustadt, Halberstadt, Wettin, Lübjun, Zeitz, Halle Reileck. Und das Motto ist ein Platz der Republik. Was bewegt Sachsen-Anhalt? Unter welchen Bedingungen passiert hier Leben, Freizeit, Arbeit, Aktivismus? Diesen Sommer reisen wir quer durchs Bundesland, um mit Menschen und Initiativen ins Gespräch zu kommen. Die Sendereihe Ein Platz der Republik widmet sich den Geschichten und Strukturen, die in einer großstädtischen Betrachtung gerne unter den Tisch fallen. Häufig live, immer von verschiedenen Orten zwischen Stadt und Land. Und wir kommen so langsam an das Ende des heutigen Nachmittagsmagazins, wollen noch darauf verweisen, morgen Nachmittag ist auf der einen Seite natürlich interessant, diese zwei Stunden aus Wittenberg bei Radio Korax zu hören. Morgen Nachmittag ist auch das Schanzenfest. Und das Schanzenfest setzt sich ganz intensiv auseinander mit der Sternbrückenentwicklung und mit Olympia. Da gibt es große Foren, große Podien, die sich anzuhören und anzusehen sind. Heute gab es eine Demo gegen Kürzungen der offenen Kinder- und Jugendarbeit. Da haben wir noch keinen Bericht. Heute Abend, 19 bis 23.30 Uhr, gibt es ein Rote Flora-Kino in der Flora. Ein Yves Montand Double Feature, 19.30 Uhr, I wie Icarus, 22 Uhr, Der unsichtbare Aufstand. In Wilhelmsburg gibt es heute 19 Uhr den Wilhelmsburger Antifa-Tresen. In der Jägerpassage gibt es Küfer für alle. Und so startet dann das Wochenende. Wir beenden die Sendung für den heutigen Freitag, hören uns wieder am Montag und schalten rüber.

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1: So sieht es aus. Herzlich willkommen zur Ausgabe 217 von Future Classics hier auf Radio Blau, Radio Korax und dem FSK, den Freien Radios in Leipzig, Halle und in Hamburg. Wie alle vier Wochen an dieser Stelle im Programm erwartet euch eine Stunde zeitgenössische Hip-Hop-Musik, zumindest zum größten Teil, denn heute sind wir mit einem Instrumental aus dem Jahr 2008 eingestiegen und zwar hörten wir 40 Winks mit Sleep Rock. Und das dieses Mal von einer CD-Originalausgabe und dies hat folgende Vorgeschichte. Ich war am Wochenende beim Radiocamp am Bodensee, einem Treffen der Freien Radios, wo sich über 100 Menschen zum Radiomachen treffen, zusammen kochen, campen, tanzen, schwimmen, wandern, am Feuer sitzen, Workshops füreinander geben. Und für die Hin- und Rückfahrt konnte ich ein Auto einer Freundin aus Leipzig nutzen. Und dieses Fahrzeug war mit einem CD-Spieler ausgestattet. Ihr könnt euch also vorstellen, dass dieses Auto auch schon etwas älter ist. Ja, und so kam ich wieder mal in den Genuss, meine CDs rauszusuchen und die Sammlung zum Einsatz zu bringen. Und so auch das Intro der heutigen Sendung, das haben wir gehört auf der langen, langen Fahrt. Und im Verlauf der nächsten 55 Minuten dieser Sendung wird vielleicht noch die ein oder andere CD zum Einsatz kommen, als auch die ein oder andere Impression und Episode dieser 5 Tage am Bodensee in die Sendung finden. Und der erste Song mit Text und Lyrics der heutigen Ausgabe von Future Classics ist ein Tipp von DJ-Kollege Nowrockism. Der hat mir das Album Drifting Gems von Kista und Clad to Mecca empfohlen und wir hören die beiden gemeinsam zusammen mit Master Ace als Feature sozusagen mit dem Titel Gotta Get Mine.
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Ja, das waren gleich nach Kista und Clad the Mecca featuring Master Ace noch zwei Songs des Projektes Afro Dilla. Das ist der MC Afro, der auf jeden Fall einer der talentiertesten Lyricists ist, wie ich finde, auch stilistisch. Und er hat hier Produktionen und Beats benutzt von J Dilla, der natürlich schon seit sehr, sehr langer Zeit verstorben ist und leider nicht alt geworden ist. Ihr kennt diese Geschichte, wenn ihr die Sendung Future Classics kennt. Auf jeden Fall, wenn ihr J Dilla noch nie gehört habt, dann gebt das einfach mal in eure Suchmaschine ein, die ihr benutzt, und dann werdet ihr die Welt des Hip-Hops anders sehen, als ihr das vielleicht bisher getan habt, denn er hat wesentlich Hip-Hop-Musik geprägt und Afro hat sozusagen jetzt eine EP rausgebracht, wo er Beats von J Dilla verwendet hat und neue Lyrics draufgeschrieben hat. Das ist ein sehr, sehr schönes Projekt und die beiden passen da auch wirklich sehr, sehr gut zusammen. Ich weiß nicht, ob sie sich jemals kennengelernt haben, aber auf jeden Fall hier zwei Generationen von Künstlern, die auf jeden Fall zu den Future Classics gehören, so wie sich unter anderem meine Sendung nennt, als auch dass ein Hinweis darauf sein soll, dass das ja eine gewisse Relevanz im Independent-Hip-Hop auf jeden Fall historisch gesehen haben wird, wie ich denke. J Dilla ist ein Künstler, der in Detroit groß geworden ist, gelebt hat und auch für den Detroit-Sound steht. Und ein Künstler, der mit J Dilla auch noch zusammengearbeitet hat, ist Black Milk, auch ein Dauergast eigentlich seit 17 Jahren hier in dieser Sendung, solange es diese gibt. Und Black Milk hat ein neues Album veröffentlicht. Wir hatten in der letzten Ausgabe schon ein paar Titel aus dem Album gehört. Jetzt ist es sozusagen gänzlich veröffentlicht, ist Anfang Mai erschienen und wir hören noch einen weiteren Song daraus, Feel Summon, Heal Summon. Der Titel gefällt mir einfach schon gut, weil es geht darum, ja, jemanden zuzuhören, der Person das Gefühl zu geben, die Person zu sehen und zu hören und vielleicht schon dadurch irgendwie ein Gefühl der Heilung zu vermitteln. Ihr wisst, Future Classics ist auch immer eine kleine Philosophiesendung. Wir hören jetzt Black Milk mit Feel Summon, Heal Summon.

wunderbar Soul Unusual aus dem Album Time Heals Everything von Blue and Exile. Ja, und die Heilung von Musik, die ist uns hoffentlich allen bekannt. Und davor hörten wir Black Milk und eben Blue and Exile mit jeweils einem neuen Titel aus deren neuen Veröffentlichungen. Black Milk als auch Blue and Exile Dauergäste in dieser Sendung. Liegt vielleicht auch daran, dass diese Künstler ja sozusagen ihren Einstieg ins Musikbusiness hatten, als ich selbst angefangen habe, Schallplatten zu sammeln, und dann ist man sozusagen zusammengewachsen und ich konnte die Karriere der drei auf jeden Fall irgendwie von Anfang an mit beobachten, mit begleiten. Ich denke, da gibt es immer eine Verbindung, wenn man da sozusagen so ein bisschen von Anfang an am Start war. Und wir fahren fort mit einer weiteren CD, welche wir auf dem langen Weg zum Bodensee und zum diesjährigen Radiocamp gehört haben. Auch eine CD aus Mitte der 2000er, denke ich, und ebenfalls eine CD von dem Label Project Moon Circle, was leider nicht mehr aktiv ist. Aber die haben wirklich bahnbrechende Sounds irgendwie in die Szene gebracht. Hier an dieser Stelle mit Technical Development und Jesus. Beziehungsweise haben die sich dann Oba Super genannt, und das ist eine CD, ich glaube mit 35 Tracks oder so, also wahnsinnig viele kurze Tracks auch, und diese CD haben wir, glaube ich, dreimal auf dem Weg zum Bodensee durchgehört. Ist eine sehr, sehr eindringliche Art des Raps, hat fast eher was von Spoken Word oder irgendwie eine Art Predigthaltung, gefällt mir aber wirklich sehr, sehr gut. Deswegen jetzt hier für euch Oba Super bei Future Classics.

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1: Ja, Opa Supa, das sind Technical Development und Jesus. Und ja, die Gruppe gibt es wahrscheinlich auch nicht mehr. Es ist ja so, dass wenn, ja, Project Moon Circle ist ein kleines Label gewesen, haben aber trotzdem irgendwie weltweit Fans gehabt und hatten sehr, sehr tolle Künstler auf dem Label. Ist aber natürlich schon, wenn ihr das jetzt gehört habt, keine Mainstream-Musik und vielleicht auch nicht unbedingt die Musik im Party-Kontext, aber ich habe wirklich sehr, sehr viele Releases, wenn auch lange nicht alles von diesem Label, und das hat schon immer irgendwie so Vorreiterrolle gehabt von irgendwie experimentellen Sound in verschiedensten Genres. Also dort sind auch House-Platten rausgekommen, sehr viel Broken Beat, Hip-Hop, ja, und so die Beatmaker-Szene war da mal eine Zeit lang sehr, sehr aktiv und haben wirklich tolle Platten rausgebracht. Also hört euch, wenn ihr es noch nicht kennt, Project Moon Circle, das Label, einfach mal in Gänze an und klickt euch da durch. Oder sammelt vielleicht auch irgendwelche Secondhand-Schallplatten und CDs. Genau. Jetzt haben wir ungefähr die Hälfte der heutigen Sendezeit schon wieder rum. Irgendwie war der Tag für mich heute so voll, dass das dann meistens zur Folge hat, dass irgendwie die Zeit noch schneller rumgeht als ohnehin schon. Und ich habe mir so gedacht, in der zweiten Hälfte spielen wir jetzt erstmal ein paar deutschsprachige Hip-Hop-Sachen, die ich so in der letzten Zeit gehört habe. Und das passiert hier eigentlich viel zu selten bei Future Classics, aber ich habe auch so ein bisschen den, ja, Draht zu deutschsprachiger Hip-Hop-Musik verloren, muss ich sagen. Deswegen habe ich jetzt mal 3 Songs mitgebracht, die aktuell sind, und dann nochmal 2, die schon ein paar Jahre auf dem Buckel haben. Und den Übergang macht Pachel. Den kennt ihr vielleicht noch von der Ruhrpott AG aus den 90er Jahren. Er hat einen Track mit Rakim, mit der Legende, Hip-Hop-Legende Rakim, rausgebracht, Zeichen der Zeit. Und den Song hören wir jetzt.

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1: Ja, nach so einem Song ist es wirklich schwierig, noch irgendwas zu sagen. Sommermärchen von Absilon, auch ein Künstler, den ich hier noch nie gespielt habe und tatsächlich auch noch nie einen Song gehört habe von ihm, außer diesen Song. Und der lief hier in der Sendung Knastmusik, eine Sendung, die unter anderem bei Radio Blau läuft und auch auf anderen freien Radios. Und interessanterweise produzieren die hier gerade im Nachbarstudio die nächste Sendung vor. Das wusste ich nicht, aber irgendwie trotzdem auch interessant, dass ich dann heute diesen Song hier mitgebracht habe, den ich bei der Knastmusik gehört habe. Also liebe Grüße ins Nachbarstudio, auch wenn ihr mich wahrscheinlich gerade nicht hört, weil ihr an eurer eigenen Sendung arbeitet. Zu Recht natürlich. Wir hören gerade sozusagen den Part mit der deutschsprachigen Hip-Hop-Musik, die hier sehr, sehr oft zu kurz kommt. Und ich habe noch einen Song gefunden, der sich sozusagen nicht dem allgemeinen Thema oder einem Thema widmet, was ja, allgegenwärtig ist, Rassismus, sondern hier geht es jetzt eher um einen persönlichen Song von Fat Tony, ein Künstler, der hier auch öfters läuft. Ich würde jetzt irgendwie sagen, dass Fat Tony wahrscheinlich auch so um die Ende 30, 40 oder sowas Jahre alt ist und auch schon sehr, sehr lange Hip-Hop-Musik macht. Aber irgendwie, glaube ich, immer noch so ein bisschen am aufsteigenden Ast ist, was seine Karriere angeht, was zeigt, dass man irgendwie lange am Ball bleiben muss. Und hier geht es auch um einen Song, der ja eigentlich schon auch ein bisschen traurig ist. Der Song heißt Vergiss mein Nicht. Und ja, es gibt ein Video dazu, wo er wahrscheinlich in Tokio, also ich habe es mir nicht genau so angeguckt und ich kenne mich da auch nicht aus, aber irgendwo in Asien, aber ich würde tippen, in Japan unterwegs ist. Und es gibt ja diesen Film Lost in Translation. Lost in Translation, Transition würde mehr Sinn machen. Auf jeden Fall, ihr wisst schon, mit Bill Murray diesen Film, wo er halt so verloren ist in anderen Ende der Welt und dort nicht wegkommt. Und so ungefähr fühlt sich das Video an. Schaut euch das mal an, aber vor allen Dingen hören wir jetzt erstmal den Song Fat Tony mit Vergiss mein Nicht.

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Fat Tony mit Vergissmeinnicht. Ich würde jetzt hier interpretieren, dass es ja um eine Liebesbeziehung geht, die ihr Ende gefunden hat. Und ich finde, dass er eigentlich einen ganz guten Umgang damit findet und keine Vorwürfe macht, sondern eigentlich noch der anderen Person wünscht, dass es ihr gut geht. Und dass er aber auch irgendwie weiß, dass sein Trauzustand ja doch eine Weile auch dauern kann. Und ja, wir kommen jetzt von Fat Tony, einem brandneuen Song, zu Songs, die ich sozusagen im deutschsprachigen Hip-Hop und im Zuge dieser Songs, die wir eben gerade gehört haben, wiederentdeckt habe. Und da geht es zum einen um Gerard, der auch wahrscheinlich schon seit Ewigkeiten keine Hip-Hop-Musik mehr macht, aus Österreich kommt. Der Song heißt Was bleibt? Da geht es, glaube ich, eher um jemanden, der sozusagen den Freitod gewählt hat und sich selbst aus dem Leben genommen hat und er sich fragt, warum das passiert ist und über das Ohnmachtsgefühl spricht, was da sozusagen dann an die Stelle rückt, wo früher die Person gewesen ist. Und danach hören wir Curse mit dem Song Bei mir, weil ich hatte auf dem Radiocamp eine ja, sehr, sehr schöne Begegnung. Und wir haben uns unter anderem darüber unterhalten, dass wir sozusagen irgendwie schon in der Gesellschaft, in der wir aufwachsen, Erwartungen erfüllen müssen. Erwartungen von Geschwistern, Freunden, Familie, Eltern, von irgendwie einem Gesellschaftskonstrukt, die eine Idee hat davon, wie das Leben zu laufen hat. Und irgendwie sind wir dann zu dem Schluss gekommen, dass wir eigentlich mit dem, wie wir leben und was wir tun, doch irgendwie auch zufrieden sind, aber nicht so richtig hundertprozentig glücklich, weil wir im Prinzip davon abgehalten werden, dass uns ständig jemand bedauert, weil doch irgendwie was fehlen würde in unserem Leben. Und ich glaube, der Song von Curse Bei mir, der drückt das irgendwie ganz gut aus, weil er sozusagen den Fokus darauf legt, wer bin ich wirklich und dass es eigentlich viel wichtiger ist, was kommt aus mir selbst und was wird eigentlich von außen sozusagen akzentuiert und manipuliert. Ich will da irgendwie gar niemanden vorwerfen, dass es da irgendwie einen aktiven Prozess gibt, aber natürlich sind wir sozialisiert und im Austausch. Und hört euch einfach die Songs an. Gerard, auch ein großer Song voller Trauer, aber auch wirklich sehr, sehr gut. Und Curse, ein Song, der uns vielleicht ein bisschen Hoffnung gibt. Ich weiß, dass es einige von euch gibt, die zuhören, die diese Art von Musik, die ich jetzt schon seit ungefähr 15 Minuten spiele, nicht so mögt, weil das sozusagen auch sehr ja, sensible Themen anspricht und nicht einfach nur Spaß ist, aber ehrlich gesagt ist das der Part an Hip-Hop, der mir eigentlich sogar noch besser gefällt und da können wir auch unterschiedlicher Meinung sein und ja, wir hören und sehen uns und jetzt hören wir uns erstmal Gerard und Curse an, hier bei Future Classics, eine Hip-Hop-Sendung hier bei Radio Blau, Radio Korax und dem FSK in Hamburg und ja, ich grüße auch alle, die in Leipzig und in Halle natürlich zuhören.

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1: So sieht es aus. Das war Curse mit einem Song, der heißt Bei mir. Und ich wünsche euch allen, dass ihr da weniger Zweifel mit euch selbst habt und euch nicht immer vergleicht und denkt, dass irgendwie andere viel cooler sind. Wir hatten ja das Thema, ich hatte am Anfang der Sendung erzählt und auch zwischendrin, dass ich beim Radiocamp war, wo sich viele Menschen aus verschiedenen freien Radios treffen, aus Deutschland und zwar noch aus Österreich Leute da, und wir waren mehrsprachig und es war sehr, sehr unterschiedlich, mehrere Generationen zusammen. Und wenn ich dort anfangen würde, irgendwie die ganze Zeit zu denken, bin ich jetzt hier cool mit allen oder bin ich das nicht, dann würde das überhaupt keinen Spaß machen. Und ich wünsche mir eigentlich für alle, dass wir da weniger Zweifel haben und ständig irgendwie gucken, wer ist irgendwie besser gestellt als wir selbst, sondern am Ende sind alle individuell verschieden und es wäre cool, wenn wir da ja irgendwie offen füreinander sind und auch wenn Menschen dann irgendwie andere vielleicht auch Dispositionen haben, dann haben die vielleicht aber wieder an einer anderen Stelle Qualitäten, die man selber nicht hat und so weiter. Also ich habe auf jeden Fall auf diesem Treffen auch gemerkt, dass manche Leute, die ich vorher irgendwie aus anderen Kontexten kannte, völlig falsch eingeschätzt habe, weil die dann dort völlig aufgeblüht sind, weil es auch manchmal einfach das Setting ist, was uns irgendwie einengt oder uns an anderer Stelle irgendwie auch die Möglichkeit gibt, uns wirklich zu zeigen. Ja, bevor wir aber zum letzten Titel der heutigen Sendung kommen, möchte ich mich bei euch fürs Zuhören bedanken und einladen, in 4 Wochen wieder einzuschalten. Dann heißt es wieder Future Classics hier auf Radio Blau, Radio Korax und im FSK, den freien Radios in Leipzig, Halle und in Hamburg. Weiterhin findet ihr Sendungen und Beiträge zum Nachhören unter radioblau.de sowie auf radiokorax.de und beim FSK unter fsk-hh.org. Und für euch war Mikrofon Anke Korn. Bis in 4 Wochen. Zum Abschluss der Ausgabe 217 hören wir ein wunderbares Instrumental von Ken Kick, von Schallplatte. Hier hat er die wunderbare Jade gesampelt, ja, die ich in der Plattensammlung meiner Eltern kennenlernen durfte und die ihr mit Sicherheit auch kennt und ihr werdet es erkennen.

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1: Hallo und herzlich willkommen. Heute ist der 22. Mai 2026. Mein Name ist Tetris und ihr hört den Distortion Club auf 93,0 oder fsk-hh.org, dem freien Senderkombinat in Hamburg. Heute ist schon die, ich glaube, die siebte Folge. Und wie immer, kleines Info vorab. Wir verbringen jetzt die nächsten 60 Minuten miteinander. Ihr hört Distortion Club jeden vierten Freitag im Monat von 18 bis 19 Uhr. Und falls ihr Tipps, Konzerttipps, Musiktipps, Kritik, whatever habt, könnt ihr das einmal auf Instagram unter distortionclub.hh oder per E-Mail unter distortionclub.hh@web.de mir teilen. Nachdem wir jetzt letzte Woche mal wieder so ein bisschen Rundumschlag gemacht haben, letzten Monat, habe ich heute ein Thema mitgebracht, was ich schon lange machen wollte. Und ich weiß nicht, ob ihr das kennt, wenn man so, also ich höre eigentlich hauptsächlich viel und gern härtere Musik, viel Hardcore und Punk offensichtlich. Aber es gibt immer wieder auch andere Sachen, die einen einfach total begeistern. Und deswegen habe ich jetzt mich dazu entschieden, heute die Ausgabe "Die Akustik ist gut hier" zu nennen, weil wir uns jetzt die nächsten 60 Minuten Akustik-Songs angucken. Und wie soll es anders sein? Wir starten rein mit Bob Dylan, der bürgerlich Robert Allen Zimmerman heißt. Der ist 1941 geboren. Ich habe gerade noch mir kurz mal so ausgerechnet, der müsste jetzt ja 85 sein, was absolut absurd ist bei dem Lifestyle. Und der Song, den ich mitgebracht habe, ist Tomorrow is a Long Time, und das ist von dieser Platte Woodmark Demo von 1962. Das heißt, noch sehr zum Anfang seiner Karriere. Wer dieses Biopic auch noch nicht gesehen hat, A Complete Unknown, zeichnet so diese Anfangszeit in New York aus. Also der Film fängt damit an, dass er nach New York kommt, und ist schon krass interessant, was in dieser Zeit so damals auch abging. Also es war genauso aufregend und anstrengend wie heute, würde ich mal behaupten, oder ähnlich. Und da hat er auf jeden Fall den richtigen Ton getroffen. Hören wir mal, was Bobby zu sagen hat.

Emiliana Torini mit dem Song Lifesaver. Der ist auf dem Album Fisherman's Wife und wie man gerade noch so ein bisschen im Hintergrund hören kann, sind da ganz viele so atmosphärisches Knacken von dem Schiff und thematisch geht es darum, dass sie die Frau von dem Fischer ist und auf ihn wartet. Und also ja, da geht es auch noch drum, also da sind, ich weiß gar nicht, wo ich anfangen soll, ich kann das Album nur empfehlen. Emiliana Torini kannte ich nur von diesem Song Jungle Drum, den ich wirklich furchtbar finde, ich finde den ganz übel. Und der kam 2009 raus und seitdem kenne ich so diesen Namen und dachte immer, die macht halt so hauptsächlich Popmusik, aber turns out, die macht total viel. Ich finde, die ist total wechselhaft und eine krass spannende Künstlerin. Also kann ich das Album Fisherman's Woman von 2005, das war ihr zweites Album, das kann ich euch sehr, sehr ans Herz legen. Das thematisiert sie auch zu Bruch gegangene Affären und generell ihren Lebensstil. Und das ganze Album ist wie so Tagebucheinträge oder so, könnte man fast sagen. Übrigens, der Vater war Italiener, sie ist Isländerin. Daher der italienische Nachname. Wir machen weiter im Text mit den Deftones. Letztes Jahr kam ja das aktuelle Album Private Music raus, nachdem sie Sergio Vega mehr oder weniger rausgeworfen haben. Der Bassist von Quicksand, einer meiner absoluten Lieblingsband, und auch Sergio Vega ist einer meiner absoluten, also unter meinen Top 3 KünstlerInnen. Und ich fand es richtig, hab gehofft, dass das neue Deftones-Album schlecht ist. Es ist leider sehr gut. Ich denke, ihr habt es schon gehört, wenn nicht, hört es euch an. Das ist das mit dem grünen Cover und der weißen Schlange. Es ist insane gut auch wieder. Die haben jetzt so einen Fred Zeblin, heißt der. Der ist einfach so Touring-Member und spielt da Bass. Ja, so viel dazu. Wir hören jetzt die Akustikversion von Be Quiet and Drive Far Away und das ist von dem Album B-Sides and Rarities, auch aus dem Jahr 2005. Mittlerweile haben sie ja schon 10 Studioalben veröffentlicht. Der Backkatalog kann sich auf jeden Fall sehen lassen. Und ich muss sagen, es ist ja oft so, wenn dann so Akustikversionen rauskommen, dann denkt man sich so, ja gut, hätte es jetzt vielleicht nicht gebraucht oder ja, das Original ist besser. Aber ich finde tatsächlich die Akustikversion besser.

José González, der Schwede mit dem südamerikanischen Nachnamen oder Namen an sich. Den hatte ich letzte Folge, glaube ich, auch mit dabei. Wir haben jetzt von dem Deadweight on Velveteen gehört, von dem 2003er Album Veneer. Nach längerer Abstinenz hat er jetzt wieder ein, oder bringt er wieder ein, nee, es ist schon raus. Am 27.03. kam es raus, das neue Album Against the Dying of the Light. Von dem Album hatte ich letzte Sendung was gespielt. Und ja, wie ich schon letztes Mal erzählt habe, was ich nicht wusste vorher, der hat einen Master in Molekularbiologie und hat sich aber dann für Sing entschieden. Auf jeden Fall eine gute Entscheidung. Wir machen weiter mit Alexi Murdoch. Der war mir auch sehr unbekannt. Mit dem Song Breathe. Und das Album heißt Time Without Consequences. Auch von 2006. Sehr witzig irgendwie, weil ich ganz schön viel aus den frühen 2000ern irgendwie habe. Das ist mir auch erst gestern so klar geworden. 1973 geboren in London. Es ist ein schottischer Sänger, Singer-Songwriter. Hat, ich glaube, die Mutter oder die Eltern waren beide Griechen. Und ist aufgewachsen in Griechenland und dann sind die Eltern aber mit ihm nach UK umgezogen. Das letzte Album kam schon 2011, das heißt, es ist einige Zeit her. Und der Song, den wir jetzt gleich hören, von dem Album, das ist jetzt, das war das zweite Album, das heißt, genau, seit über 10 Jahren macht er irgendwie nichts mehr, ist er verschwunden, der Alexi. Macht uns jetzt erstmal nichts, wir hören mal rein und ich wünsche euch viel Spaß damit.

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Eels mit dem Song Woman Driving, Man Sleeping. Der Song ist von dem Album Souljacker. Ich glaube, da ist er selber drauf und er trägt, hat so eine Kapuze auf und eine Sonnenbrille und trägt so einen Pudel oder so. Das ist ein ziemlich witziges Cover. Ja, wer ist er? Von wem rede ich? Mark E. Everett ist eigentlich das einzig dauerhafte Mitglied von Eels. Die haben mittlerweile 15 Studioalben veröffentlicht und er hat das eigentlich erst als Solo-Projekt angefangen, 91, und dann sich Leute dazu geholt und also erst zwei Alben Solo veröffentlicht und dann das erste in voller Bandbesetzung 96. Beautiful Freak hieß das. Genau. Ich finde, der hat auch in irgendeiner Serie jetzt, muss ich irgendwie, der hieß irgendwie, es war so eine Netflix-Serie und die hieß irgendwie Relationships oder so. Ich weiß es gar nicht mehr. Da geht es um so eine junge Frau, die irgendwie versucht, einen Partner zu finden und das geht irgendwie immer nach hinten los und ihre beste Freundin ist mit so einem reichen Musiker verheiratet und das ist er. Ich muss mal nochmal gleich kurz recherchieren, wie diese Serie hieß. Die kann ich euch auf jeden Fall sehr empfehlen, die war sehr lustig. Jetzt habe ich so den Übergang gelegt zu ein bisschen breiteren Arrangements, nicht nur mit Akustikgitarre, sondern auch noch mit anderen Instrumenten. Und was jetzt folgt, ist ein Song, den man, ja, der auf dem Album, auf dem er ist, immer, finde ich, ein bisschen zu kurz kommt oder untergeht, weil das Album total krass ist. Ich spreche von dem Album Songs for the Deaf von Queens of the Stone Age aus dem Jahr 2001. Die ganze Platte haben ja Josh Homme, Nick Oliveri und Dave Grohl geschrieben, zu dritt. Und es ist natürlich ein absolut wegweisendes Album für alles, was irgendwie danach kam. Und Queens of the Stone Age haben mittlerweile 8 Studioalben veröffentlicht. Die Besetzung hat sich wild um Josh Homme mehrfach gedreht. Also, wobei die jetzt, glaube ich, schon seit ein paar Jahren sehr stabil sind, aber trotzdem viel, viel Wechsel insgesamt. Und als letztes hatte ich von Josh Homme irgendwie nur gehört, es gibt natürlich irgendwie diesen Sorgerechtsstreit mit Brody Dell um deren Kinder, der irgendwie recht hässlich vor Gericht ausgetragen wird. Und dann hatte ich noch irgendwie gelesen, dass jetzt letztes Jahr oder vor 2 Jahren Josh Homme irgendwie Krebs hatte und den aber per OP entfernen konnte. Ja, so viel zu den Promi-News. Wir machen weiter mit Queens of the Stone Age.

Abai. Der ehemalige Sänger von Blackmail, Ido Abai, hat sich mit der seinem Nachnamen benannten Band dann, weiß ich nicht, jetzt wollte ich irgendwie sagen, selbstständig gemacht, der Satz hat irgendwie ins Nichts geführt. Ihr wisst schon, was ich meine. Mit dabei bei der Band war Jonas Fetzing, der Gitarrist von Juli. Die beiden haben zusammen Songs geschrieben und das war gerade ein Blackmail-Cover, Same Sane. Und dieses Cover ist auf dem ersten Abai-Album Blank Sheets aus dem Jahr 2014. Same Sane ist eigentlich auf dem Album Bliss Please. Ich weiß gerade nur das Release-Jahr nicht. Ich hoffe, ihr verzeiht es mir. Ido ist auf jeden Fall ziemlich umtriebig. Der war ja dann noch bei Musa Dark zusammen mit dem Sänger von Harmful. Haben die, glaube ich, 2 Alben gemacht und jetzt sein aktuelles Projekt heißt Nobody und da kam letztes Jahr das erste Album. Das ist auch so ein Song, der ist im Original wahnsinnig gut, aber ich finde, die Akustikversion ist fast ein eigener, kann für sich alleine stehen. Ich finde, es ist einfach, da merkt man auch immer so, ob ein Song wirklich gut ist oder eigentlich nicht. Wenn er dann irgendwie auf anderen Instrumenten oder in einem anderen Setting irgendwie auch trotzdem funktioniert und trotzdem gut ist. Vor allem diese minimalistische Produktion mit diesem Klavier auch und so, ich finde es extrem cool. Ja, jetzt ist schon wieder 15:15. Es ist Wahnsinn, wie diese Stunde immer verfliegt. Es ist irgendwie immer dasselbe. Ich bin immer mega zu spät dran aus ADHS-Gründen und fahre dann immer, heute bin ich mit dem Rad gefahren, weil irgendwie in Hamburg gerade alle Busse immer zu spät sind und überall Baustelle ist. Bin wirklich komplett nass geschwitzt hier angekommen, weil es auch tropische Zustände gerade in Hamburg herrschen. Ich weiß nicht, von wo aus ihr zuhört, aber es ist hier wirklich einfach so richtig dampfig. Und bis ich mich dann irgendwie beruhigt habe, ist die Sendung schon wieder halb vorbei. Wir machen weiter mit Emma Harner und dem Song Do It. Emma Harner ist bekannt geworden durch Coverversionen auf Instagram und vor allem TikTok. Und die ist auch erst 22 Jahre alt. Und ja, falls ihr sie noch nicht kennt, das muss man irgendwie einfach hören. Die hat so einen total eigenen Style und die spielt vor allem Akustikgitarre und macht es aber so auf so eine klassische Art. Es gibt auch eine Folge Guitar Moves. Wer die Serie kennt auf YouTube, kann man das gucken. Moderator ist Matt Sweeney, der auch selber Musiker ist. Und der trifft sich unten mit allen möglichen Leuten. Da gibt es auch zum Beispiel eine ultra witzige Folge mit Joshomi, wo die beide mega bekifft in seiner Garage sitzen und total schwitzen, weil die Klimaanlage kaputt ist. Also es ist wirklich extrem witzig, aber es ist auch vor allem sehr interessant, weil die Personen, die ihr interviewt, halt immer ihre Geheimnisse quasi lüften. Und Emma Harner zeigt eben auch, wie sie das schafft, so Gitarre zu spielen, wie sie spielt und was sie für Tunings benutzt. Und es ist ganz wild irgendwie einfach, weil es alles so sehr alternative Tunings sind und weil sie so sehr ihren eigenen Stil hat. Und ja, auch diese, wie sie auf die Gitarrenlines singt, also auf die Melodien, finde ich das ganz Besonderes. Habe ich vorher noch nie gehört, dass es jemand so macht. Und deswegen hören wir es uns jetzt an. Viel Spaß.

Mark Lanegan. Ich habe mich ja schon als Mark Lanegan-Fan geoutet und also schon vor drei Shows oder vielleicht auch schon in der ersten, ich weiß es gar nicht mehr. Ich finde, der ist einfach Wahnsinn. Der Song hieß Ugly Sunday und war vom ersten Album The Winding Sheet. Und ich habe vor einiger Zeit, der hat glaube ich zwei so Autobiografien geschrieben und die eine heißt Sing Backwards and Weep und da habe ich mir das Buch gekauft und danach, das Buch kam dann an und dann habe ich entdeckt, dass man auf YouTube das Hörbuch hören kann und er spricht das auch und hat so eine geile Stimme halt einfach, dass ich mir dieses Hörbuch innerhalb von zwei Tagen reingehört habe. Dann habe ich natürlich das Buch nicht mehr gelesen, habe es ungelesen wieder verkauft. Aber es ist sehr interessant, weil da erzählt er eben auch, wie er das Album so aufnimmt und er konnte halt dann eigentlich noch nicht wirklich mal Gitarre spielen damals. Und das muss mal kurz in meine Notizen gucken, wann das rauskam. Ich meine 91? Nee, 90. Und da war er noch mit den Screaming Trees unterwegs. Es gab also für dieses erste Solo-Album auch keine Support-Tour oder so. Und der wollte eigentlich ein ganz anderes Cover. Und dann hat Sub Pop einfach entschieden, dass sie das Cover nehmen, dieses Foto von ihm, das er ganz furchtbar fand. Und dann ist er war die Platte aber schon raus und dann ist er ins Büro gerannt und hat es kurz und klein geschlagen und war total wütend, aber es ist für immer das Albumcover geblieben und da sollten dann noch 11 weitere Studioalben folgen, bevor dann 2022 an, ja, es ist nicht so ganz klar, woran er gestorben ist, aber er hatte eine sehr schwere Drogenphase hinter sich und da hat, glaube ich, der Körper bleibende Schäden davon getragen und ja, dann noch in Verbindung mit Covid, mit der Covid-Erkrankung, die er dann hatte, das war wohl, glaube ich, dann einfach zu viel für den. Es ist jetzt 18.57 Uhr, der nächste Song dauert eigentlich länger. Wir hören jetzt trotzdem noch rein, ihr kennt ihn sicher alle, Leonard Cohen, Avalanche. Ich fand, das war der perfekte Song, um die Sendung aufzuhören. Das ist von dem 1971er Album Songs of Love and Hate. Das war schon das dritte Album. Das hat ihm dann, glaube ich, den Durchbruch gebracht. Es gibt in der ARD-Mediathek, ich weiß nicht, ob es die noch gibt, also die Serie, es gab nämlich eine Serie, wir spielen es im Hintergrund, spiele ich es schon mal an, über Leonard Cohen und über die Zeit, wo er angefangen hat, Musik zu machen und seine Beziehung zu dieser Schwedin Marianne, Nachnamen weiß ich leider nicht mehr. Aber ja, wir sehen uns in 4 Wochen.

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1: Also meine ganze Politisierungsgeschichte bestand darin, Gemeinschaften scheiße zu finden.
2: Herzlich willkommen zu Critical Theory in Context, dem Podcast des Centers for Social Critique der Humboldt-Universität zu Berlin. Was wir da gerade gehört haben, das war die Stimme von Thomas Seibert, Philosoph aus Frankfurt am Main. Ich wiederhole es nochmal kurz. Seine Politisierung bestand also immer schon darin, Gemeinschaften, bisschen deftig, scheiße zu finden. Gesagt hat er das auf einer Veranstaltung des Centers, und zwar im Januar. Und da ging es um Gegengemeinschaften, ein Begriff, den wiederum der Philosoph Daniel Loik ins Spiel gebracht hat. Und zwar, um es ganz kurz vorwegzunehmen, als Antwort auf die Frage nach dem revolutionären Subjekt. Wer ist prädestiniert, die Verhältnisse, in denen der Mensch ein geknechtetes Wesen ist, umzuwälzen? Genau darum soll es heute gehen. Mein Name ist Sabine Nuss. Ich spreche in dieser Folge mit Rahel Yeggi, Philosophin und Direktorin des Centers for Social Critique. Und ich freue mich sehr aufs Gespräch und begrüße dich. Hallo Rahel.
3: Hallo Sabine.
2: Begrüßen möchte ich auch Lane. Lane macht heute die Tontechnik bei uns. Und bevor wir jetzt auf die Gegengemeinschaften zu sprechen kommen, möchte ich erstmal ganz kurz was zu dieser besagten Veranstaltung sagen. Und zwar erstmal zum Titel. Der Titel der Veranstaltung lautete ja Krise und kollektive Handlungsfähigkeit, ein Gespräch zur Politik von Gegengemeinschaften. Stattgefunden hat das Ganze am 22. Januar, ist also schon eine Weile her, in Berlin-Kreuzberg. Und es war wie immer Veranstaltung bei euch rappelvoll. Auf dem Podium saßen eben besagter Thomas Seibert, den wir gerade gehört haben. Thomas war lange Jahre Referent bei der Hilfs- und Menschenrechtsorganisation Medico International. Im Zuge seiner Promotion hat er sich beschäftigt mit der Geschichte der Existenzphilosophie. Und zuletzt ist ein Buch von ihm erschienen zu Hegel und seinem Verhältnis zwischen Herrschaft und Knechtschaft, wie er das ausgeführt hat. Rahel, du bist die zweite gewesen, die als Kommentatorin auf diesem Panel gesessen hat. Und um kurz auch deine Perspektive auf diesem Podium transparent zu machen, Gegenstand deiner philosophischen Forschung sind unter anderem Konzeptionen der Entfremdung, der Kommodifizierung. Du beschäftigst dich vor allen Dingen auch mit Lebensformen und mit Solidarität, mit Ideologie. Und der Titel des Buches, was von dir zuletzt erschienen ist, bei Surkamp 2023, lautet Fortschritt und Regression. Der eigentliche Anlassgeber für eure Existenz auf diesem Podium war aber Daniel Loik. Und Daniel ist seit Anfang 2020 Professor für politische Philosophie an der Universität Amsterdam. Sein jüngstes Buch ist 2024 erschienen und hat den vielleicht für viele etwas irritierenden Titel »Die Überlegenheit der Unterlegenen«, Untertitel »Eine Theorie der Gegengemeinschaften«. Das war der Gegenstand der Veranstaltung. Daniel hat so ein bisschen eingeführt in die Konzeption, was Gegengemeinschaften sind. Und Rahel und Thomas haben das dann kommentiert. Und wir wollen jetzt hier in der Folge nicht die ganze Veranstaltung nacherzählen, aber ich würde jetzt ganz kurz einführen in das Konzept der Gegengemeinschaften, damit ihr alle überhaupt mitkommt, worüber Rahel und ich dann nachher reden. Um das zu verstehen, was dieses Konzept ist und vor allen Dingen, warum Daniel es offensichtlich überhaupt für notwendig gefunden hat, so ein Konzept zu entwickeln, möchte ich erstmal den Begriff des revolutionären Subjekts aufrufen. Das hat Daniel übrigens auch gemacht in seiner Einführung. Und Daniel hat gesagt, eigentlich ist der Begriff des revolutionären Subjekts so heutzutage so ein bisschen lächerlich. Was meint das? Ganz kurz, damit verbunden sind drei Sachen. Erstens geht das Konzept des revolutionären Subjekts davon aus, dass es eine bestimmte Gruppe gibt, die prädestiniert dafür ist, die kapitalistische Gesellschaftsform zu überwinden. Zweitens beinhaltet dieses Konzept, dass der Kapitalismus notwendigerweise diese Subjekte gebiert, also quasi automatisch aus sich heraus seine eigene Überwindung schafft. Also bei Marx findet man das im Kommunistischen Manifest. Dort heißt es, die Bourgeoisie schafft sich ihre eigenen Totengräber. Und drittens, wer sind diese Totengräber? Das Proletariat, also die Arbeiterklasse, ist prädestiniert, den Kapitalismus zu überwinden. Jetzt gäbe es einiges zu diesem Konzept zu sagen. Daniel hat das auch kritisch reflektiert, auch im Buch. Aber jetzt mal unabhängig davon ist so ein bisschen die Frage, wenn es die Arbeiterklasse je war, dann ist uns offensichtlich dieses revolutionäre Subjekt irgendwo in der Geschichte verloren gegangen. Und warum ist das so? Dazu hören wir kurz mal rein, was Daniel bei der Veranstaltung dazu gesagt hat.
4: Erstens deshalb, weil das Subjekt, das ist die große
0: Aufgabe der kritischen Theorie, das Thema der kritischen Theorie der Frankfurter Schule, weil die Arbeiterinnenklasse integriert worden ist, korrumpiert worden ist vom Kapitalismus und Faschismus aus verschiedenen Gründen, zumindest in Deutschland war das der Fall. Zweitens deshalb, weil diese Idee, dass die Gesellschaft im Wesentlichen oder in letzter Instanz nur ein ökonomischer Zusammenhang ist, herausgefordert wurde, insbesondere durch die globalen Revolten von 1968, sodass es zu einer Pluralisierung gekommen ist, also dass auch Rassismus, Geschlechterverhältnisse, Kolonialismus als Teil des Herrschaftszusammenhangs gesehen wurde und deshalb auch andere Kämpfe als nur die der Arbeiterinnenklasse gesehen worden sind. Und drittens würde ich sagen, heute, weil auch Arbeit den Status des zentralen gesellschaftlichen Integrationsmechanismus eingebüßt hat. Es gibt immer mehr Menschen, die nicht arbeiten, die nicht zumindest in Lohnarbeit stehen oder die nicht zumindest nicht in klassischer Weise industrielle Fabrikarbeit machen, sodass diese Kategorie der Arbeiterinnenklasse das nicht mehr tragen kann, dieses revolutionäre Subjekt zu sein. Trotzdem steht aber diese Frage als Problem immer noch auf der Tagesordnung.
2: Diese Frage, wer ist das revolutionäre Subjekt, steht also offensichtlich noch immer auf der Tagesordnung. Und da stellen sich Fragen, auch bezogen auf die Gegengemeinschaften, zumindest so wie ich es verstanden habe, Rahel, da können wir nachher dann nochmal drüber sprechen. Die Frage, die sich immer gestellt hat, wie werden aus sozialen Figuren politische Figuren, ja? Oder wie werden aus Arbeiterinnen Proletarierinnen? Oder diese bekannte Formulierung, wie wird aus der Arbeiterinnenklasse an sich, also die Klasse als eine soziologische Kategorie, so vom Spielfeldrand aus betrachtet, wie wird daraus eine Klasse für sich, nämlich ein politisches Subjekt, wo die Leute, die Angehörigen dieser Klasse, sich dessen auch bewusst sind, dass sie Teil einer Klasse sind. Uralte Frage, breit diskutiert. Ich würde gerne mit dir, Rahel, jetzt darüber sprechen. Die These von Daniel, dass die Kategorie der Arbeiterinnenklasse das nicht mehr tragen kann, revolutionäres Subjekt zu sein, was sagst du dazu?
3: Also ich glaube, generell sind wir uns da nicht uneinig, Daniel und ich, was die Einschätzung der Lage und die Einschätzung der Arbeiterinnenklasse als revolutionäres Subjekt angeht. Aber ich würde trotzdem gerne ein paar kleine Fragezeichen an die These machen. Das eine ist, dass es doch interessant ist, dass die Mamdani-Kampagne in New York, dass die durchaus mit den Begriffen von Working Class und mit dem Hinweis darauf, hier geht es darum, den Menschen wieder ein würdiges Leben in dieser Stadt zu ermöglichen. Und da ist sozusagen Working Class wieder viel, viel, viel mehr im Gespräch, im politischen Gespräch und auch Teil der politischen Strategie, als es vielleicht von hier aus noch aussehen mag. Das will ich nur mal so als Beobachtung in den Raum stellen, das ist interessant. Das heißt aber gleichzeitig ja auch, dass es ein viel breiterer Begriff von Working Class ist. Also was mich an Daniels Darstellung, die ja eine klassische Darstellung ist, gestört hat, war dann zum Schluss diese Verengung auf Industriearbeiter. Also wenn er sagt, eigentlich ist Arbeiten, Arbeitnehmerin sein, ist gar keine so wichtige soziale Position mehr. Und zum Schluss spitzt er das sozusagen zu auf, naja, Industriearbeiter eben nicht. Und setzt damit voraus, dass wir unter Proletariat und unter Arbeiterinnenklasse immer schon sozusagen die Leute im Blaumann, ölverschmierte Hände und Maschinen, in Hitze, Schweiß, dicke Maschinen und oder am Fließband stehen. Und das ist ja, glaube ich, ein Begriff von Arbeiterinnenklasse, der schon längst passé ist und was sozusagen die Diversität der Arbeiterinnenklasse und der Umstand, dass die Pluralisierung der Problemlagen und Kämpfe, auf die Daniel ja völlig richtig zu sprechen kommt, dass sie sich aber auch innerhalb dieser Klasse ja ausdrückt, ja, dass es eine migrantische Arbeiterinnenklasse ist, dass es Geschlechterverhältnisse auch im Binnenverhältnis gibt, die problematisch sind und die zu Auseinandersetzungen führen. All diese Dinge, glaube ich, muss man da doch, also ich will ja nur sagen, ein anderer Ansatz wäre, die Arbeiterinnenklasse selber viel pluraler, intersektionaler, wie auch immer zu bestimmen. Ein weiteres kleines Fragezeichen, kleine Zusatzbemerkung. Diese Idee, dass die Arbeiterinnenklasse korrumpiert ist, ist ja eine klassische Idee der Frankfurter Schule, tatsächlich ausgehend tatsächlich von der Erfahrung des Faschismus. Zunächst mal, dass die Arbeiterinnenklasse eben nicht antifaschistisch war, sondern teilweise im Gegenteil. Dass sich dann aber interessanterweise als Zeitdiagnose ja fortgeführt hat in die 50er Jahre, 60er Jahre, wo dann das Problem nicht mehr das faschistisch werdende Arbeiterinnenklasse, mit der man dann also für eine sozialistische, emanzipative Revolution nicht mehr rechnen konnte, sondern da war dann auf einmal das Problem, die sind korrumpiert, die sind durch den Konsum gewissermaßen gekauft, die haben jetzt alle, und ich glaube, wir haben alle so die Bilder vor Augen, Ja, die Familie, Mann arbeitet bei Ford, Haus mit 2 Garagen und Auto und ein gewisser Wohlstand, eine gewisse Teilhabe an diesem Wohlstand, die dann eben dazu führt, dass die Arbeiterinnenklasse sich gar nicht mehr als oppositionelle, radikale Kraft verstehen kann. Und so richtig das vielleicht war, also auch darüber kann man jetzt streiten, egal wie richtig diese Zeitdiagnose damals war, ist sozusagen mein letztes kleines empirisches Fragezeichen, ist das heute eigentlich noch so? Ist heute die Problemlage wirklich, dass die Korruption der Arbeiterinnenklasse, ist es nicht vielmehr so, dass wir sehr vielfältige Verhältnisse der Prekarität haben, die sozusagen diesem fordistischen, alle sind eingekauft, alle haben Teil am selben Konsum, alle sind im Grunde im selben Fahrstuhl der kapitalistischen Vergesellschaftung, der für alle nach oben führt und deshalb sind auch alle befriedet. Ich glaube, dass doch schon seit einiger Zeit das nicht mehr stimmt und das auch nicht mehr so wahrgenommen wird. Und das ergibt vielleicht ja auch für die Frage des revolutionären Subjekts nochmal eine andere Ausgangslage.
2: Mhm. Thomas hat es ja in dem Gespräch ganz ähnlich auch wie Daniel gesehen oder hat ihn da drin bestätigt, hat es aber dann noch weitergeführt, indem er gesagt hat,
1: das Proletariat, der Klassenkampf ist absorbiert worden im Kapitalverhältnis und ist sozusagen ein Moment der Reproduktion des Kapitalverhältnisses geworden. Das ist die Geschichte der Arbeiterinnenbewegung und ihrer Absorption. Das gilt aber für die anderen aufgerufenen Kräfte. Ich selber sozusagen war Jugendbewegung, das würde heute überhaupt niemand mehr sagen, dass das ein Punkt ist, weil das komplett absorbiert worden ist. Punk war der letzte Versuch, das zu retten und es ist dann auch eingekauft worden. Niemand spricht heute von der Jugendbewegung. Von der Frauenbewegung würde ich dasselbe sagen, von den Bewegungen der Kolonisierten würde ich dasselbe sagen. Und was die Queerness angeht, bei der ich deinen logischen Punkt verstehe, dieses Moment der Desidentifikation, das halte ich tatsächlich für was ganz Besonderes. Aber auch das ist entweder in die Elastizität des Kapitalverhältnisses reinzuholen. Es gibt für jeden und jede ihre eigene Fashion, ganz speziell. Wählen Sie selbst, hier werden Sie bedient. Diesem Mechanismus ist bislang niemand entkommen und Lenin, dessen positive Antworten ich nicht teile, aber dessen Problembeschreibung ich immer für die entscheidende Problembeschreibung in der Selbstkritik der Kämpfe gefunden habe. Lenin schreibt in Was tun, warum zur Hölle kommen wir nicht weiter und sagt, das liegt daran, dass die Kämpfe von sich aus, das ist sein Ausdruck, im trade-unionistischen Horizont bleiben. Das heißt, im gewerkschaftlichen Horizont bleiben. Die Kämpfe sozusagen in ihrer Spontaneität, und das gilt eben nicht nur für die Proletarierinnen, sondern auch für alle anderen, formulieren konkrete Anliegen, die sich bislang immer haben bedienen lassen. Und hinter diesem Punkt mit dem Trade-Unionismus, was der Lenin damit ja meint, die Leute kleben an ihren unmittelbaren Lebensinteressen. Ja, sie haben einen großen Widerspruch im Grunde zur Welt, so wie sie ist. Aber wenn es zur Sache kommt, ist es dann sozusagen, wie die Alterssprache ja das in ihrer Erbärmlichkeit auch sagt, sozusagen, der in der Hand ist besser als die Taube auf dem Dach. Und das ist sozusagen das große Elend, sozusagen der ganzen Geschichte der sozialen Kämpfe, das ist der Punkt ihres Scheiterns. Viel eher als die Zerschlagung von Kämpfen durch Repression, die es natürlich auch immer gegeben hat.
3: Also ich würde gerne zu dem revolutionären Subjekt aber noch eine Sache sagen. Mhm. Also ich finde es richtig wichtig und interessant, genau diese Frage wieder aufzuwärmen, ob ich mit der Antwort, die Daniel hier gibt, einverstanden bin oder nicht. Das schauen wir mal. Schauen wir auch noch gleich im Gespräch. Ich finde aber, man muss sich, bevor man darüber redet, schon klar machen, dass hier eigentlich zwei Dinge zur Frage stehen. Nämlich einerseits die Frage, wer besetzt sozusagen diese Position des revolutionären Subjekts? Und da kann man ja, und da haben auch über die Jahrzehnte immer wieder Theoretikerinnen und auch Aktivistinnen unterschiedliche Antworten gegeben. Ja, man kann sagen, früher war es eben die Arbeiterinnenklasse, jetzt sind es die Randgruppen, jetzt sind es diese oder jene Gruppen, die jetzt sind es meinetwegen die Migrantinnen, jetzt sind es Gruppen, die aus verschiedenen Gründen in Opposition zur Gesellschaft stehen oder gebracht worden sind. Das würde sozusagen einfach nur ersetzen, wer an dieser Position steht. Die andere Frage ist aber ja, ob diese wahnsinnig anspruchsvolle Position, die gemeint ist mit dem revolutionären Subjekt, du hast das ja angedeutet bei Marx, ob man eigentlich sozusagen an dieser Form, ja, man könnte ja sagen, das ist so ein Platzhalter und eben da können jetzt unterschiedliche welthistorische Akteure könnten da eintreten. Aber die Frage ist ja auch, ob die Position, wie sie da beschrieben ist, überhaupt haltbar ist. Also diese Vorstellung, sehr attraktive Vorstellung, zu sagen, das ist die Klasse, die ein Motiv hat, die Welt zu verändern und die es auch kann.
4: Und die auch die Mittel hat, ne? So hat das auch formuliert.
3: Die auch die Mittel hat, genau. Die das Motiv hat und die auch die Mittel hat. Mhm. Und die dazu noch nicht einfach so entsteht, weil aus irgendwelchen zufälligen Gründen Menschen zusammenkommen und sich denken, sie würden gerne mal die Welt verändern, sondern weil diese Position von dem, was sie verändern wollen, selbst hervorgebracht worden ist. Mhm. Das ist ja total attraktiv und anspruchsvoll. Ja. Und ich finde, an allen drei Punkten kann man sich natürlich fragen, ob sich das so halten lässt. Auch hier würde ich wieder dazu sagen, ich finde, die Überlegungen, die dahin gehen, das kann nicht einfach nur Voluntarismus im Sinne von, wenn wir es wirklich ganz besonders doll wollen und besonders tapfer sind, dann werden wir die Welt schon umstürzen können, dass das sozusagen nicht die richtige Diagnose dessen ist, was in sozialen und politischen Kämpfen und Transformationen passiert. Das halte ich für Sonnengesang. Dass auf der anderen Seite die Vorstellung, das passiert gewissermaßen von selbst, ja, der Kapitalismus bringt seine eigenen Totengräber hervor. Das ist bei Marx ja schon so, die müssen dann aber auch noch graben. Ja? Mhm. Also er bringt die Totengräber hervor, sie müssen aber auch noch graben. Und die Deutung, die so getan haben, als ob da nicht sozusagen noch der Übergang, und du hast es ja jetzt schon in der klassischen Form, nämlich wie wird diese Klasse von einem revolutionären Subjekt an sich zu einem, das dann auch wirklich revolutionär tätig ist genau. Und wird. Das sind ja die Prozesse von, ich würde sagen, von Solidarisierung, die da passieren, ja, von Solidarisierung, so aufgefasst, dass man nicht nur auf das eigene Unbill und Leid, sondern auch auf die gemeinsame Lage zu reflektieren imstande ist und daraus kollektives Bewusstsein und Handlungsmöglichkeiten entstehen. Mhm. Und ich glaube, das ist es auch, was Daniel letztlich mit dem Begriff der Gegengemeinschaften, was er daran attraktiv findet, wenn er sagt, es ist hier die Erfahrung des Kampfes und nicht mehr die Erfahrung der Arbeit.
4: Genau, da kommen wir gleich nochmal drauf zu sprechen. Ich wollte nochmal kurz zurück, also erstens mal finde ich super, dass du das jetzt auch nochmal so deutlich angesprochen hast, weil so ging es mir eigentlich auch bei der Veranstaltung, wo ich ja auch war die ganze Zeit, dass ich gedacht habe, ist es denn überhaupt möglich, so etwas wie ein revolutionäres Subjekt zu bestimmen, so wie du jetzt gesagt hast, ne? Also geht das eigentlich überhaupt oder ist da nicht auch ein ganz schön großes Maß an Zufälligkeit mit drin, ne? Also historisch?
3: Das ist es bestimmt, aber auf der anderen Seite finde ich die Frage total sinnvoll zu sagen, also wenn wir uns orientieren an sozialen Kämpfen, die es gibt oder auf solche Hoffen zur Veränderung bestimmter Gegebenheiten, dass die Frage nicht nur, wer macht es gerade, sondern auch, welches Vermögen steht dahinter? Also was ist das, was diese Gruppen, die das hier tun und hervorbringen und einem Anliegen Ausdruck geben, was die sozusagen an Potenzial dazu, das zu verändern haben? Und ich finde, dass das für jede einzelne der sozialen Kämpfe, die wir haben, eigentlich immer wieder eine interessante Perspektive ist. Ich glaube nicht, dass man dieses revolutionäre Subjekt im Vollsinn so leicht finden wird oder dass man genau diese Form so leicht wieder ausfüllen können wird. Aber die Frage, was zum Beispiel, nimm mal sowas wie migrantische Kämpfe, die Frage, was die eigentlich verkörpern, ja. Also was das ist, außer eine Reaktion auf das Ausgesetztsein von herrschaftsförmigen Grenzziehungen, das ist doch nicht uninteressant, sich zu fragen, was ist hier eigentlich nicht nur der Leidensdruck gewissermaßen, sondern auch das Vermögen.
4: Auf jeden Fall. Ich möchte mal ganz kurz zurück auf den Punkt der Korruption oder diese These, dass die Arbeiterklasse als revolutionäres Subjekt historisch unter anderem deshalb verloren gegangen ist, weil sie sich hat vom Kapitalismus integrieren lassen. Mich hat das ein bisschen daran erinnert, an diese Vergesellschaftungsdebatte damals in den 20er Jahren des 20. Jahrhunderts, wo ich spitze es jetzt echt mal zu, die Kapitalisten gesagt haben zu den Arbeitern, wenn ihr auf die Forderungen verzichtet, unsere Fabriken zu wollen, kriegt ihr mehr Lohn. Und damit war die Sache vom Tisch. Also haben sich quasi kaufen lassen. Thomas sagt ja ganz explizit, die Tatsache, dass die unmittelbaren Lebensinteressen an erster Stelle stehen und nicht die Revolution, also die Verbesserung unter herrschenden Bedingungen, unter herrschenden kapitalistischen Bedingungen, das sei das große Elend sozusagen, der Grund des Scheiterns jeder revolutionären Bestrebung in der ganzen ganzen Geschichte der sozialen Kämpfe. Viel eher ist deshalb alles gescheitert als durch Repression. Das ist ja was sehr Pessimistisches. Und auf diesen Pessimismus, der auch am Ende in der Veranstaltung, finde ich, sehr deutlich rüberkam, da kommen wir am Schluss nochmal zu sprechen, um so einen kleinen Cliffhanger einzubauen. Wir können nämlich auch optimistisch, würde ich jetzt gerne tatsächlich auf diese Gegengemeinschaften tatsächlich selber zu sprechen kommen. Und zwar, ich habe das im Buch mir versucht so anzueignen und habe verstanden, dass es ein extrem schillernder Begriff ist. Und das passt aber auch deshalb so gut zu eurem Veranstaltungsformat, das ja den Namen hat, um jetzt nochmal über das Center und die Aufgaben des Centers zu sprechen. Das hat ja den Namen At Work. Und da habt ihr euch ja genau das zum Ziel gesetzt, nämlich Begriffsarbeit, wenn ich das richtig verstanden
3: habe. Ja, also das ist das Format, in dem wir das machen, was im Grunde ja Daniel in seinem Buch auch genau vorführt, nämlich Begriffsarbeit, konzeptuelle Arbeit gucken, wie man genau bestimmte Versuche, die Gegenwart zu verstehen, eben auch begrifflich scharf kriegt, wie man Dinge voneinander abgrenzt. Der Versuch gewissermaßen ein Vokabular, in dem man das, was gegenwärtig passiert und in dem Fall jetzt spezifisch ein Vokabular für das, was sich an rebellischem oder auch revolutionärem oder auch überhaupt nur transformationswilligem Potenzial findet, dem gewissermaßen Begriffe an die Hand zu geben.
4: Genau, und ich habe das jetzt auch deshalb nochmal erwähnt, weil ich fand nämlich, soweit ich das im Buch verstanden habe, diesen Begriff entfaltet er in so viele verschiedene Facetten, die kriegst du mündlich gar nicht wirklich so wiedergegeben, dass vielleicht Daniel sich da drin aufgehoben fühlen würde. Und mir würde es jetzt schwerfallen, das hier zu machen. Deshalb würde ich ihn jetzt gerne einfach selber erklären lassen, was Gegengemeinschaften sind. Und da hören wir jetzt nochmal rein.
0: Wenn es nicht mehr das Proletariat ist, das diese Handlungsfähigkeit für sich beanspruchen kann, was sind dann Subjekte, die dieses ursprüngliche Spannungsverhältnis zwischen nicht selbstbestimmten, passiven, vorgefundenen Verhältnissen und gleichzeitig eigenen Politisierungsprozessen auf vielversprechende Weise ausagieren kann? Und da ist eben der Vorschlag von meinem Buch, jetzt komme ich endlich darauf, das unter dem Begriff der Gegengemeinschaft zu fassen. Gegengemeinschaften sind Gemeinschaften, die zum Teil einerseits Gemeinschaften von auf irgendeine Weise unterdrückten oder von Herrschaft ausgesetzten Personengruppen sind, also nicht selbst gewählte, schlechte herrschaftliche Verhältnisse, die aber andererseits auch spezifische Formen von Kollektivierung vollzogen haben, also sich auf eine spezifische Weise zusammenzuschließen, sich zu organisieren, sich zu verstehen, bestimmte ethische, sittliche Praktiken herauszubilden, bestimmte Gemeinschaftsformen herauszubilden, die sozusagen dieser Begriff der Gegengemeinschaft genau auch an der Kippe zwischen aktiv und passiv, zwischen vorgefunden und angeeignet sich bewegt. Und der ist eben breiter als nur der Begriff der Arbeiterinnenklasse. Das kann politische Bewegungen beinhalten, alternative Lebensformen, Kommunen, Nachbarschaften, Familien und so weiter. Die Gemeinsamkeit dieser Gemeinschaften ist nicht mehr vermittelt über die Erfahrung von Arbeit, sondern durch etwas anderes, nämlich durch die Erfahrung des Kampfes.
4: Genau, durch die Erfahrung des Kampfes und nicht mehr vermittelt, also das Gemeinsame ist nicht mehr vermittelt über Arbeit. Das ist schon eine starke These. Du hattest es ja auch gerade nochmal vorhin erwähnt, dieses Erfahrung des Kampfes steht über Erfahrung der Arbeit. Aber das Konzept der Gegengemeinschaften von Daniel geht jetzt nicht da drin auf. Er führt auch nochmal aus, was es mit Kampf auf sich hat. Also er meint jetzt eigentlich nicht damit so einen Kampf, ich bin mir meiner schlechten Arbeitsbedingungen bewusst, jetzt kämpfe ich im Rahmen der Gewerkschaft, mache einen Streik und dann sind die durchgesetzt, sondern er meint damit so einen Alltagskampf, so wie wir im Alltagsverständnis sagen, oh, ich habe echt zu strugglen gerade mit dem und dem Problem, ich habe zu strugglen mit dem Ausländeramt, ich habe zu strugglen mit meinem Arbeitgeber und so weiter. Also diesen ständigen Kampf meint er eigentlich, ne? Und er sagt, unterdrückte, ausgebeutete und marginalisierte Gruppen kämpfen immer schon. Also so habe ich es verstanden. Und sie würden immer irgendwie in ihren, er nennt es Umkämpftheit der eigenen Subjektivierung, ne? Die würde stets, und das finde ich das ein bisschen, was vielleicht so kontraintuitiv wirkt, zu einem Vorteil führen. Also die Gegengemeinschaften, diese unterdrückten, ausgebeuteten, marginalisierten Gruppen haben einen Vorteil. Und genau dieser Vorteil, der ist der Grund, warum die Gegengemeinschaften prädestiniert sind, das neue revolutionäre Subjekt zu sein. Ein Aspekt davon ist, das fand ich ganz nett, da bezieht sich Daniel auf W.E.B. Du Bois, der sagt, dass die unterdrückten Gruppen fühlen, träumen, wissen und wollen nicht anders als die dominanten herrschenden Gruppen, sondern sie träumen und fühlen besser als die dominanten Gruppen. Diese Vorteile kommen diesen Gruppen aber nicht automatisch zu. Ja, also Unterdrückte können selber Unterdrücker werden, sagt er. Und zweitens, diese Überlegenheit der Unterlegenen, die sind ja überlegen, weil sie diese Vorteile haben, ne, bedeuten nicht, dass man anstreben sollte, in diese Situation zu kommen, weil es einem da so gut geht. Also es ist keine Romantisierung ihrer sozialen Lage. So, das stellt er da klar und er sagt, es ist eben in dieser Unterlegenheitsposition, die ist keine schöne Erfahrung, die ist mit Trauer verbunden, mit Trauma. Aber diese Erfahrung ist eine, die hilft, aus der vorgefertigten sozialen Rolle herauszukommen. Man kann da herausgerissen werden und sie öffnet, so sagt er das, gegenüber der Möglichkeit der Politisierung und der Transgression. Was meint Grenzüberschreitung, ja, also Konventionen brechen, um die bestehende Ordnung in Frage zu stellen. Da diese Vorteile so eine wichtige Rolle in diesem Konzept spielen, kannst du da nochmal was dazu sagen? Weil du gerade, während ich das paraphrasiert habe, was Daniel gesagt hat, hast du öfter mal so den Kopf geschüttelt, dann dachte ich, ach, dann würde ich jetzt sagen, bist du auch nicht einverstanden mit.
3: Vielleicht nochmal ein Satz zu dem Moment des Kampfes und dass diese Gemeinsamkeit vermittelt ist, nicht über Arbeit, sondern über Kampf. Ich bin mir nicht ganz sicher, ob man das eine durch das andere so leicht ersetzen kann, aber es ist schon, er hat da eben auch einen sehr breiten Begriff des Kampfes, der, das hast du ja auch schon gesagt, ja, der einerseits sozusagen den alltäglichen Struggle und auf der anderen Seite das Aktivwerden gegen diese Lebensverhältnisse, die einem den alltäglichen Kampf aufnötigen. Und das ist schon ein interessanter Begriff von Kampf, finde ich. Man kann sich auch fragen, ob es zu weit ist. Genauso wie ich ja auch letztlich denke, der Begriff der Gegengemeinschaften ist zu breit. Der beinhaltet zu viele verschiedene Dinge, die man eigentlich trennen müsste. Die Überlegenheit der Unterlegenen, das ist ja sicherlich so ein bisschen so der Hingucker, das Skandalon dieses Buches, ist ja auch genau das, was es am stärksten an die herkömmliche Idee des revolutionären Subjektes anschließen lässt. Ja, dass es nicht einfach nur darum geht, dass Unterlegene hier sich irgendwie zusammentun und etwas erreichen können, sondern dass diese Position der Überlegenheit, was ja eben dieses Moment des, sie wollen es nicht nur, sie können es auch und sie haben sozusagen eine prädestinierte Position, um zu verstehen, wie die Welt funktioniert. Das ist lustigerweise ja tatsächlich auch etwas, was naja, sich nicht nur durch die marxistische Geschichte zieht, sondern auch zum Beispiel bei Horkheimer noch vorkommt. Ja, diese Vorstellung dann auf eine sehr abstrakte Weise, diese Vorstellung, da gibt es diejenigen, die das Gemachtsein der Welt, ja, also die einen epistemischen Vorteil haben, die besser verstehen, wie die Welt ist, weil ihnen der Umstand, dass die Welt Produkt unserer Arbeit ist, durch ihre Erfahrung stärker vor Augen steht oder weil sie da in diesem Kontext eben tätig sind. Das ist ja auch eine Überlegenheit der Unterlegenen gewissermaßen. Ne? Die einen sind passive Zuschauer, denen stellt sich die Welt als Gemachter und da gibt es diejenigen, die verstehen können, dass alles, was besteht, nicht wert ist, dass es zugrunde geht, dass es vielleicht auch eben Produkt menschlicher Tätigkeit ist. Und ich finde es schon interessant, dass Daniel sich in gewisser Weise in genau diese Tradition bei aller Kritik dann eben doch einschreibt, zu sagen, da muss es eine Überlegenheit geben und da muss es auch ein Können geben, da muss es Kompetenzen geben, die hier entwickelt werden, die dann den Kompetenzen der Mehrheitsgesellschaft oder der Gesellschaft, die man abschaffen oder der gesellschaftlichen Institutionen, die man abschaffen und transformieren möchte, irgendwie überlegen ist. Ich glaube aber tatsächlich, das ist ja auch der umstrittenste Punkt des Buches. Ich fand eigentlich witzig, dass wir auf der Veranstaltung gar nicht so viel darüber geredet haben.
4: Stimmt, ja. Also du meinst, dass die Unterlegenen überlegen sind. Ja, es wird auch überall immer als Paradox beschrieben. Ne?
3: Genau, das ist ja auch ein sehr schönes Paradox und ein toller Titel. Und wie gesagt, das greift ja genau das auf. Ja, die jetzt unterlegen sind, werden die sein, die, man könnte sagen, da ist auch ein bisschen christliches Motiv drin, aber gut, die Letzten werden die Ersten sein. Aber was ist jetzt diese Überlegenheit? Und ich habe selber meine Schwierigkeiten damit. Der eine Punkt ist der, den ich sehr nachvollziehbar finde, zu sagen, diejenigen, die bestimmten Herrschaftsverhältnissen unterworfen sind, alleine deshalb, weil sie Strategien entwickeln müssen, um damit umzugehen, haben ein Wissen über diese Gesellschaft, was diejenigen, die es sich, also was die Überlegenen oder die auf den ersten Blick Überlegenen gar nicht gewinnen können, weil sie es auch nicht gewinnen müssen. Ja, sie müssen bestimmte Mechanismen nicht durchschauen, weil sie ihnen neutral gegenüberstehen, weil sie nicht unterworfen sind. Mhm. Also Überlegenheit der Unterlegenen. Die These, dass diejenigen, die unterlegen sind, oder diejenigen, die sich in bestimmten Positionen dieser Gesellschaft befinden, dass die anders fühlen, träumen, wissen, das finde ich ist eine vollkommen einleuchtende Überlegung. Die muss man eigentlich teilen, wenn man davon ausgeht, dass Wissen und Erfahrung und Praxis miteinander etwas zu tun haben und dass sich deshalb aus unterschiedlichen Perspektiven die Welt anders darstellt und anders erfahren wird, anders darstellt, anderes Wissen produzieren. Das wäre aber nur der erste Schritt. Das wäre nur das Anders. Mhm. Der zweite Punkt ist ja die Behauptung, es ist aber überlegen, es ist besser. Und ich finde, so richtig kitzlig wird es da, wo man nicht nur sagt, es ist besser, sondern wo man das besser dann sogar noch aufteilt und sagt, man könnte ja einerseits sagen, Überlegenheit der Unterlegenen, was einfach nur, sie sind stärker oder sie werden am Ende gewinnen oder sie werden am Ende über das Wissen verfügen, was man braucht, um sich zu retten. Oder aber man lädt es normativ nochmal ganz stark auf und sagt, es ist wirklich besser im Sinne von, es ist richtiger, es ist wahrer, es ist nicht nur anders, es hat auch nicht nur eine gewisse Stärke, sondern es ist auch noch wahr, schön und gut. Mhm. Und das steckt da ja auch drin. Und als ich vorhin so komisch geguckt habe, das war, glaube ich, genau in dem Moment, wo du gesagt hast, natürlich will er das nicht romantisieren. Also ich glaube, okay. Das leichte Lächeln darüber, dass da doch auch viel Romantisierung häufig drinsteckt, wird man sich,
4: okay,
3: auch wenn man das Buch liest, nicht. Also bei aller Sympathie, ja, genau dafür, ja, auch. Aber ich finde schon, da steckt sowas drin.
4: Es kann sein, ich bin ein bisschen anfällig für Romantisierung, dass ich das
3: ist ja auch gar nichts Falsches. Ich sage ganz
4: sollte fair, man sollte nicht realistisch bleiben.
3: Nee, das will ich ja gar nicht sagen. Nee. Und ich finde jetzt diesen letzten Punkt, nämlich warum ist das besser? Also wirklich auch besser im Sinne von wahrer, richtiger, normativ zu bevorzugen. Das finde ich ist doch eine sehr, sehr heikle Frage. Das ist doch auch ein Punkt, der sehr, sehr vielen, die über dieses Konzept nachdenken und diskutieren, aufstößt. Also diese Frage, ich meine, wenn man es jetzt mal wieder ganz blöd und ein bisschen banal machen will, die Frage, warum sind die Reichsbürger nicht auch eine Gegengemeinschaft, die besser, also die anders fühlt, träumt und weiß, die aber auch besser fühlt, träumt und weiß, weil sie besser bewaffnet sind? Jetzt kann man sagen, es ist immer so ein Totschlagargument, und Daniel hat ja auch genau darauf geantwortet, weil er sagen will, ja, das sind eben keine Gegengemeinschaften, weil die eigentlich den herrschenden Institutionen in die Finger spielen. Aber also ich meine rein nicht, dass ich mich jemals im Inneren einer solchen Gemeinschaft befunden hätte, aber man kann sich doch leicht vorstellen, dass die sich auch als Gegengemeinschaft imaginieren und dass die auch glauben, dass sie gegen alles, was auch die nennen, auch die haben ja mittlerweile diese Begriffe von System, ja, also dass sie dem System entgegenstehen und dass sie ein ganz anderes Leben hier schon mal ausprobieren, das auch schon vorformt, wie es eigentlich sein sollte. Und ich finde, wie gesagt, ich will jetzt nicht mit dem allergröbsten Totschlagargument hier auftreten. Aber ich finde, zu sagen, die Frage, was das eigentlich gut im Sinne von normativ besser macht, finde ich so ganz einfach nicht zu beantworten.
4: Es geht ja auch noch weiter, weil er hat ja nicht nur die Idee der Beschreibung, was er als Gegengemeinschaft beobachtet oder versteht oder interpretiert, sondern er spricht auch von der politischen Praxis, die daraus folgt. Und da hören wir nochmal ganz kurz rein, weil er da dann auch mal wirklich konkrete Beispiele nennt für Gegengemeinschaften.
0: Der politische Vorschlag, der daraus folgt, ist, oder zunächst einmal die Erkenntnis oder die Konsequenz, die daraus folgt, ist, dass politische Befreiung nicht in einer Form von Inklusion bestehen kann. Die Befreiung von Gegengemeinschaften kann nicht darin bestehen, dass sie in die ursprüngliche schlechte Gesellschaft hinein integriert werden, sondern im Gegenteil, dass der Standpunkt von Gegengemeinschaften universalisiert werden muss und dass er so weit getrieben werden muss, dass er diese herrschaftlichen Institutionen von unten heraus aufsprengt. Die politische Praxis, die sich daraus ergibt, ist die einer Verbindung von Gegengemeinschaften von unten, einer pluralen Verbindung dieser Gegengemeinschaften. Und es gibt zwei zentrale historische Vorbilder für eine solche Verbindung. Das eine ist die verfassungsgebende Versammlung, die Black Panthers 1969 einberufen haben, wo es genau darum ging, sozusagen auf der einen Seite schwarze Lebensformen, militante schwarze Kämpfe mit anderen radikalen Kämpfen, zum Beispiel von proletarisierten weißen Gruppen, von Latinos, von feministischen Gruppen, von Schwulen und Lesben, miteinander zu verbinden, hin zu einer konstituierenden Macht, also tatsächlich einer Verfassungsgebung von unten. Und das zweite Beispiel ist der intergalaktische Kongress der Zapatistas, der mit einem ähnlichen Anspruch angetreten ist, eben verschiedene subalterne Gruppen global einzuladen mit der Idee einer neuen Gesellschaftsformation von unten. Das sind jetzt beides Beispiele, die heute weniger schillern als vielleicht noch vor einigen Jahren. Aber aus meiner Sicht muss man an dieser Idee anknüpfen, auch wenn wir heute darüber reden, wie man gegengemeinschaftliche Praktiken zusammenführen kann, hinzu, und das ist jetzt der letzte Begriff, den ich nennen will, zur Schaffung von Infrastrukturen der Fürsorge, die tatsächlich in der Lage sind, diese beiden Hauptprobleme, die ich vorhin genannt habe, einerseits die ökologische Krise, andererseits der drohende Faschismus, der in Form einer neuen proletarischen Handlungsfähigkeit etwas entgegenzusetzen.
4: Rahel, du hast bei der Veranstaltung den interessanten Satz gesagt, da habe ich aufgehorcht. Dieses Buch von Daniel sei vermutlich eines der Bücher, wo bei dir die meisten Fragezeichen und die meisten Ausrufezeichen am Rand stehen. Und da würde ich dich doch nochmal bitten, du hast jetzt schon einige Fragezeichen gesagt, sag doch nochmal, was genau meinst du mit den ganzen Fragezeichen und auch den Ausrufezeichen?
3: Ja, das heißt ja nur, dass ich es mit großem Interesse gelesen habe und das Projekt ja auch schon viel länger mit großem Interesse verfolge. Vielleicht an dem letzten O-Ton, an Daniels Konkretisierung dessen, was hier gemeint ist, Neuerfindung der Gesellschaft von unten. Das ist vielleicht gar kein großes, radikales, generelles Fragezeichen, aber ich finde es interessant, sich nochmal klar zu machen, gegen welche Positionen sich das eigentlich richtet. Und ich würde sagen, die eine Schlagseite teile ich, die andere weniger. Die eine ist die gegen die liberale Vorstellung und die verbreitete Vorstellung, dass eine auch emanzipative Transformation von Gesellschaft nach dem Muster von Inklusion vorzustellen ist, ja, so dass man in der Philosophie gibt es dafür manchmal solche Bilder wie der Zirkel wird immer weiter, ja, der Kreis erweitert sich. Ja, zuerst haben nur männliche Bürger eines bestimmten Einkommens Rechte, dann erweitert sich das auf zunächst die Arbeiter, dann die Frauen. Und wenn wir jetzt sozusagen weitergehen im moralischen Fortschritt, dann werden irgendwann auch Transpersonen und irgendwann auch und so weiter, alle möglichen Formen von Prekarität auf einmal auch sozusagen in den Status des anerkannten Bürgerinnen sein und eben der Inklusion in diesen Kreis derer, die bestimmte Rechte haben und die mit einer bestimmten Handlungsfähigkeit ausgestattet sind und mit bestimmten Ressourcen ausgestattet sind. Mhm. Und das Gefährliche an der Vorstellung ist ja unter anderem, dass man eben, dass es nicht nur, dass es von oben herab gewissermaßen geschieht, ihr könnt hier rein, ja, wir haben es schon gestaltet, ihr könnt hier rein und dürft mitmachen. Und das heißt ja unter anderem auch, dass sich dann eben das, was in diesem Kreis passiert, die Gesellschaft, die hier in die gesellschaftlichen Institutionen eigentlich gar nicht wirklich verändern. Und ich glaube, das ist sowohl falsch, also auch falsch als Beschreibung selbst von, sagen wir mal, das nennen wir es jetzt mal mit dem vielleicht unnütz gewordenen Wort reformistische Veränderung. Selbst dafür ist das, glaube ich, nicht richtig. Ich glaube, da verändert sich immer viel mehr als einfach nur, dass jemand jetzt neu dazukommt und auch einen bestimmten Status hat. Also ich glaube, gegen diese Vorstellung davon, dass es Inklusion ist und dass man gewissermaßen gnadenhalber aufgenommen wird und jetzt die bestehenden Institutionen mit anderen Ressourcen ausgestattet und mit einer anderen Position ausgestattet einfach mittragen kann, das finde ich vollkommen richtig an Daniels Vorstellung hier. Ich finde so gewissermaßen innerlinks, ja, gibt es doch aber wiederum eine interessante Differenz bei der Frage, ob es eigentlich sowas wie eine Neuerfindung der Gesellschaft von unten gibt oder überhaupt geben kann. Und wenn man da jetzt wiederum ein bisschen orthodoxer marxistisch werden will oder auch hegelianisierender oder wie auch immer, würde man ja sagen, es geht um die Aneignung der Potenziale, die im Bestehenden liegen und die ist gewissermaßen immer gleichzeitig eine Neuerfindung im Sinne von, das Resultat wird qualitativ neu sein und kann qualitativ neu sein, ist aber nicht einfach eine radikale Neuerfindung aus dem Nichts. Mhm. Da liegt, glaube ich, eine gewisse Unterscheidung, also diese Vorstellung. Und das hat dann viel mit dieser Frage, was die Gegengemeinschaften eigentlich verkörpern, also welche Art von Können sie eigentlich verkörpern oder auch verkörpern müssten, um tatsächlich auch relevant zu werden für gesellschaftliche Transformationen. Mhm. Ein anderer Punkt, der ist, glaube ich, Also das ist vermutlich der größte Dissens, der aber vielleicht auch nur ein, von dem ich mir nicht sicher bin, ob der nur ein begrifflicher Dissens ist, sozusagen eine Frage der Wortwahl und der Begriffspolitik oder auch viel tiefer gehend. Das ist das, was wir gleich einleitend schon mit Thomas Seiberts Wollte gegen die Gemeinschaften hatten. Die unterstütze ich voll und ganz. Ich habe das ja auch so gesagt auf der Veranstaltung in nicht ganz so präzisen Worten wie Thomas.
4: Ja, total. Ich war auch überrascht, weil ihr habt euch auch so ein bisschen vorgestellt wie eine Art Familientreffen. Ihr kennt euch schon sehr lange, ihr seid schon sehr nah miteinander und sehr lange miteinander im Gespräch, aber da habt ihr wirklich eine richtige Kontroverse.
3: Genau, also die Sache mit dem, das, was mich an Gegengemeinschaften am meisten stört, ist das Gemeinschaften daran, teile ich auch. Und die Gründe dafür sind, also ich glaube bei Thomas und mir ganz ähnlich, diese Vorstellung, Gemeinschaften sind immer exklusiv, die sind immer ausschließend, die sind auf eine bestimmte Art, also was ich alles, also ja, in dem, was Thomas ausgedrückt hat, versammelt sich dann ja auch so die gesamte Abneigung gegen das Dümpelnde, das Enge, das irgendwie zu sehr aufeinander als Gleiche bezogene, das Gleichmacherische an der Gemeinschaft, das Differenzen nicht dulden etc. Und deshalb sage ich, vielleicht ist es auch nur ein Streit um Worte. Natürlich definiert Daniel, wie

0: Freundschaft, wo ich sagen würde, also auch da habe ich sozusagen sowohl Ausrufezeichen als auch Fragezeichen. Das Ausrufezeichen, was ich bei dem Konzept habe, ist das, was er ja auch so ausdrückt. Da geht es um eine neue Sittlichkeit. Da geht es um, also Sittlichkeit ist auch ein blödes Wort, halt unter Hegelianern nicht so schlimm, hört sich nicht so schlimm an wie Altersgebrauch. Es geht um neue Weisen, miteinander zu leben, miteinander umzugehen, um neue soziale Praktiken, Vorstellungen, Interpretationen dessen, was man macht, all das zusammen. Und das ist der Aspekt, den ich teile, wo ich sagen würde, ja, das stimmt. Und das ist auch, wenn man sich jetzt nicht nur fragt, gibt es Gegengemeinschaften, weil natürlich gibt es die ohne Zweifel, sondern sich fragt, ist das eine gute politische Strategie? Dann würde ich einerseits eben sagen, ja, und zwar genau deshalb, weil da drin all das thematisiert wird, weil sozusagen eine ganze Lebensform hier zur Debatte steht, radikal umgewälzt werden soll und auch sozusagen im praktischen Vorgriff auch schon umgewälzt wird. Das ist eine Vorstellung, die sich damit ja verbindet. Und ich finde gleichzeitig, dass hier, also ich finde das einerseits genau diesen Punkt richtig und der ist ja auch Daniel wichtig und würde das sogar auch nochmal gegen diese aus meiner Sicht viel zu scharfe Kontroverse, die Thomas Seibert da aufgerufen hat mit dem Trade Unionismus und der revolutionären Klasse, die immer an die unmittelbaren Lebensinteressen sich verkauft hat. Ich glaube, was wirklich wichtig ist für, also auch die kommenden Jahre und Jahrzehnte, ist wieder zu verstehen oder das in Erinnerung zu behalten, dass die unmittelbaren Lebensinteressen und die Gestaltung des eigenen Lebens bis hin zur revolutionären Gestaltung des eigenen Lebens, dass das kein Widerspruch ist. Ja? Also, dass man sozusagen im Thematisieren der unmittelbaren Lebensinteressen immer auch mehr thematisiert. Dass es immer auch darum geht, wer entscheidet hier wie über mich und wie leben wir hier zusammen. Und das, glaube ich, kann man von zwei Seiten aus, wird das manchmal negiert. Ja, einerseits eben von denen, die sagen, naja, ihr wollt ja jetzt bloß irgendwie höhere Gehälter. Und ich finde es ein bisschen gefährlich. Ich meine, das haben wir wirklich jahrelang, jahrzehntelang betrieben, dass Gewerkschaften immer so ein bisschen naserümpfend angeguckt worden sind von bestimmten Teilen der radikalen Linken. Das hatte eine gewisse Berechtigung, weil die viele Themen verschlafen haben. Also ich meine, von der Prekarisierung und den migrantischen Problemen bis zur ökologischen Frage, mehr oder weniger verschlafen. Ich würde es andersrum jetzt wenden wollen, nämlich zu sagen, man muss umgekehrt auch tatsächlich schon immer wieder aufpassen. Also wenn wir jetzt, und ich hatte ja gleich am Anfang Mamdani erwähnt und diese Kampagne, die eben auf Affordability, also darauf, dass die Menschen ihr Leben wieder bezahlen können müssen, geht. Ich glaube, man muss es von Anfang an, muss man aufpassen, dass man die ökonomischen und die Fragen der Lebensform und der Lebensgestaltung nicht auseinanderreißt. Mhm. Ja, dass man immer auch mit klar macht, da geht es nicht um etwas, was man uns auch in einem autoritären Modus zum Beispiel zugestehen könnte. Ja, Affordability an sich ist ja noch kein linkes Projekt erstmal, wenn du das nicht verbindest mit all den Fragen, mit denen es da ja tatsächlich auch verbunden ist. Aber ich glaube, das muss man immer auch so am Laufen halten, ja, dass man sagt, gewissermaßen das tägliche Brot ist halt mehr als das tägliche Brot. Und das wird irgendwo gebacken und das wird auf eine bestimmte Weise gebacken. Und ja, da gehören alle diese Fragen, die letztlich dann die revolutionären Fragen, revolutionär im Sinne von radikal an die Wurzeln der eigenen Lebensgestaltung gehen, eben beinhalten. Mhm.
1: Damit hast du jetzt auch schon schön die Brücke gebaut zu dem optimistischen Ausgang, den ich mir gewünscht habe.
0: Ich wollte trotzdem auch sagen, warum ich gegen die Gemeinschaften bin. Mhm. Also nochmal, warum mir das mit den Gemeinschaften so aufstößt und genauso wie es Thomas aufgestoßen ist, ich da meinen Anspruch verkündet habe. Ich glaube, wenn man sich fragt, sind die Gegengemeinschaften eine richtige linke politische Strategie? Dann ist die Frage der Gemeinschaft schon über unser gewissermaßen Missfallen, weil wir das immer noch zu eng mit sozusagen den eben konservativen Gemeinschaften und nicht den revolutionären Gemeinschaften, die Daniel hier vor Augen hat, verbinden. Also eine der Fragen an den Begriff ist der nicht zu breit, wenn Daniel an bestimmter Stelle dann sagt, ja, also kollektive Gruppen, Kommunen, so Bewegungen. Aber ich finde, es gibt in der Sache einfach einen Unterschied zwischen politischen Bewegungen, die aufs Politische zielen und die auf das gemeinsame Handeln im Sinne der politischen Veränderung zielen und dem, was es dabei dann immer auch gibt, nämlich gewissermaßen diese Gemeinschaftlichkeit, der Umstand, dass sich da Umgangsformen, Freundschaften, eine bestimmte Szene, auch eine bestimmte Mentalität herausbildet. Ich glaube, dass es politisch betrachtet immer auch ein Hemmnis für die Ausweitung von solchen Bewegungen ist. Ich finde, man kann das an vielen politischen Bewegungen, sozialen und politischen Bewegungen auch ganz gut studieren, dass die in dem Moment, wo gewissermaßen die politische Euphorie und die Handlungsmöglichkeiten weniger geworden sind, ja, also wenn man verloren hat gewissermaßen, dass dann das, was eine politische Bewegung war, in dem die Gemeinsamkeit hergestellt worden ist durch den Kampf, wie Daniel sagen würde, durch das gemeinsame Handeln, ich würde sagen, regrediert zum nur noch gemeinsam sein, nur noch eine gemeinsame Szene sein gewissermaßen, eben vielleicht nur noch eine Gegengemeinschaft sein, aber nicht mehr eine, die sich integriert darüber, dass man zusammen handelt.
1: Du hast auch den Begriff der Notgemeinschaft genannt, in kritischer Absicht, ne?
0: Nö, das war gar nicht kritisch, das war eher, okay. So, eher so, dass ich denke, man muss auch sehen, nicht alle die Gemeinschaften, die entstehen nicht alle freiwillig, mhm. Das weiß Daniel aber ja, das schreibt er ja auch. Also wenn man es mal entgegensetzt, zum Beispiel zu einer politischen Organisationsform wie einer Kampagne, dann ist das eben weniger gemeinschaftlich, mehr gesellschaftlich, könnte man sagen, mehr vergesellschaftlich. Im Sinne von, da können eben Leute mitmachen, auch wenn sie das nur an zwei Abenden die Woche machen oder an einem sogar. Oder auch nur, indem sie unterschreiben oder... Ja, also die müssen nicht sozusagen ihr ganzes Leben ändern und müssen nicht sich vergemeinschaften, um eine solche auf bestimmte Themen zielende Kampagne mitzutragen. Was ja sozusagen ganz lebenspraktisch auch einfach die Frage ist, kann ich da einfach mitmachen, indem ich gucke, wo treffen die sich oder wo kann ich da was wie tun? Oder muss ich gewissermaßen schon Teil eines Milieus sein, um überhaupt irgendwas hier bewirken zu können? Mhm. Und das ist, glaube ich, ein großer Unterschied. Und es ist, naja, in guten Zeiten so, dass es beides zusammengeht. In schlechten Zeiten geht es eben nicht mehr zusammen. Und dann sieht man die, wenn man jetzt eine etwas weniger romantische Vorstellung von Gegengemeinschaften hat, sieht man ja dann doch, also sowohl die Fähigkeit, Konflikte auszuhalten, manchmal nicht gerade sehr ausgeprägt ist, als auch die Fähigkeit, Differenzen auszuhalten, offen zu sein, inklusiv zu sein. Wäre ja auch komisch. Ich meine, Gemeinschaften definieren sich ja auch gegen etwas anderes und sozusagen durch bestimmte Gemeinsamkeiten, die dann eben nicht alle teilen.
1: In dieser Veranstaltung, meine ich mich zu erinnern, hast du dann auch so ein bisschen als Möglichkeit, das anders zu benennen, Gesellschaft. Also lieber Gesellschaft als Gemeinschaft, lieber Vergesellschaften als Vergemeinschaften. Habe ich das richtig verstanden? Mhm. Ich würde an der Stelle nochmal nachhaken wollen. Ich hatte es schon gesagt, der Schluss der Veranstaltung ging sehr pessimistisch aus. Daniel hat auch gesagt, er sieht derzeit nirgends solche Praktiken sich verbindender Gegengemeinschaften. Und Thomas hat gesagt, die Konjunktur der sozialen Kämpfe ist so schwach, wie er das in der ganzen Geschichte seines politischen Kampfes überhaupt nicht gekannt hat. Und nichtsdestotrotz, auch wenn Thomas ja auch diese sehr zugespitzte, die Arbeiterklasse ist absorbiert, Position vertreten hat, die du dann nochmal kritisiert hast, würde er ja auch nicht sagen, okay, Defätismus, wir lehnen uns zurück und machen nichts mehr, sondern der Kampf ja geht trotzdem weiter, wie auch immer man ihn versteht. Und da möchte ich gerne zum Abschluss in diesem Sinn oder in diesem Geiste mal auf einen Satz zu sprechen kommen, den ich sehr nett fand in dem Buch von Daniel. Er hat nämlich den Held des Buches vorgestellt und der Held des Buches von Daniel ist der Maulwurf. Daniel verweist da auf Hegel. Marx hat das Maulwurfbild benutzt als Bild für den revolutionären Kampf, der sich unterirdisch irgendwie durch das Dasein gräbt. Und Daniel zitiert die Tierenzyklopädie Brehms Tierleben aus dem 19. Jahrhundert und sagt, dass der Maulwurf laut diesem Lexikon unsäglichen Ärger und Schaden anrichtet. Also er würde, so hieß es damals, eine Last sein für die aristokratischen Parks, weil er diese ganzen hässlichen Hügel da gräbt und aufwühlt. Er hätte einen unersättlichen Hunger und zerstört die Saat. Die Gänge behindern die Erntemaschinen. Das Fleisch würde eklig schmecken. Der Körper von den Maulwürfen sei hässlich. Und selbst wenn er tot ist, würde er den Menschen gar keinen Nutzen bringen. Ja, also das Lexikon macht den Maulwurf ziemlich nieder. Dann erzählt Daniel, dass der Maulwurf überraschenderweise zu Beginn des 20. Jahrhunderts aber total wichtig wurde für die Wirtschaft, nämlich der Maulwurfspelz ist plötzlich ein florierendes, gigantisches Geschäft geworden. Und so sagt er im Grunde genommen, die Maulwürfe waren keine kurzfristigen Bedrohungen der Eigentumsordnung mehr, was sie mal waren, sondern sie wurden integriert in den kapitalistischen Verwertungsprozess. Das fand ich irgendwie so ein schönes Bild, dass er das so verglichen hat. Und er sagt eben, die Maulwürfe, die sich unterirdisch verstanden im Kapitalismus immer wieder hochgraben. Die stehen natürlich im Kräfteverhältnis der Gewalt unten. Die haben nicht so viele Mittel, sich zu wehren, außer dass sie halt permanent irgendwelche Hügel baggern. Und dann zitiert er nochmal Marx' Versicherung, die Maulwürfe würden nicht nur die Erde um, sondern auch irgendwann den Kapitalismus begraben, hat sich als illusorisch herausgestellt. Und dann kommt ein Abschluss Zitat, das ist auch der allerletzte Satz seines Buches. Und ich finde, der hat was Optimistisches bei allem Pathos, der da drin steckt. Rahel, ich würde dich bitten, dass du den mal vorliest.
0: Aber die Maulwürfe werden niemals aufhören, das zu machen, was sie am besten können. Sie können ihre Gänge ausdehnen und ihre Territorien erweitern. Sie können sich fortpflanzen und vermehren. Sie können Befestigungen anlegen und Verbindungen eingehen. Sie können Zäune ignorieren und Maschinen sabotieren. Wenn der Boden dann so ausgehöhlt zu beben beginnt, werden diejenigen einen Vorteil haben, die es gelernt haben zu graben. Ja, da muss Sabine fast weinen.
1: Ja, da kommen einem echt die Tränen, ey. Deshalb konnte ich es jetzt auch nicht vorlesen.
0: Genau.
1: Aber es hat nichtsdestotrotz, finde ich, hat es einen mutmachenden, positiven Ausgang.
0: Das stimmt, weiter graben,
1: genau.
0: Wir können nochmal drüber reden, ob man ans Licht will oder nicht.
1: Ah.
0: Und wie sich die Metapher dann weiterdenken lässt, was geht ja darum dann auch. Ja, die wollen gar nicht ans Licht, die wollen eben gar nicht einfach nur Teil dessen sein, was da oben ist. Aber man muss ja doch sagen, wenn genug gegraben wird, dann sind die Maulwürfe ja im Licht. Also wenn es eingestürzt ist.
1: Wenn es eingestürzt ist,
0: dann untergraben haben.
1: Richtig, dann sind sie im Licht, richtig. Schöner Abschluss, schöne Interpretation des Zitats. Wunderbar. Rahel, ich bedanke mich recht herzlich für das Gespräch. Hat mir großen Spaß gemacht. Ich habe eine Menge gelernt. Ich bedanke mich auch bei den Zuhörenden für die Aufmerksamkeit. Und wir freuen uns, wenn ihr beim nächsten Mal dabei seid. Und wir sagen auf Wiederhören. Tschüss, Rahel. Tschüss, Len.
0: Tschüss.
1: Tschüss. Critical Theory in Context.

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1: Ein herzliches Willkommen im Internet und an den Radiogeräten zu einer Spezialausgabe von Wise Up Radio. Dies ist der Auftakt zu einer neuen Schwerpunktserie, die unregelmäßig regelmäßig in 2026 stattfinden wird, in der ich die Geschichte der Baumgartner Höhe, der ehemaligen psychiatrischen Heil- und Pflegeanstalt für Nerven- und Geisteskranke am Steinhof, welche auch die sogenannte Jugendfürsorgeanstalt am Spiegelgrund umfasste, heute euphemistisch Otto-Wagner-Areal genannt, erkunden werde. In der sogenannten Jugendfürsorgeanstalt am Spiegelgrund wurden in der NS-Zeit rund 800 Kinder ermordet und viele weitere Menschen kamen zu Tode. Das Thema ist viel zu komplex, um hier eine umfassende Einführung zu geben. Daher lade ich im Laufe des Jahres Expertinnen zum Gespräch ein, die Teilbereiche dieser komplexen Geschichte der 1930er Jahre bis heute beleuchten. Steinhof war nicht die einzige solche Einrichtung im heutigen Deutschland oder Österreich, sondern diese sind zahlreich, zahlreicher, als man es sich vorstellen oder wünschen könnte. Und die Verbrechen in vielen weiteren Einrichtungen in Deutschland oder Österreich sowie in Steinhof blieben überwiegend ungestraft. Ungestraft und unbestraft. Spätestens seit dem Beginn des neuen Jahrtausends gehört der gesellschaftliche Schweigepakt über die Verbrechen der Medizin im Nationalsozialismus der Vergangenheit an, schrieb Herwig Czech zur Eröffnung der kleinen Museumsgedenkstätte des Döff in Steinhof 2002. Die Entwicklung seit 1945 verlief dabei nicht geradlinig. Für die Opfer medizinischer Verfolgung brachte das Ende des NS-Regimes weder eine Rehabilitation noch eine materielle oder auch nur symbolische Anerkennung ihrer Leiden. Und die Lebensbedingungen in den psychiatrischen Anstalten blieben für viele Patientinnen unerträglich bis lebensbedrohend, weil die nationalsozialistische Ideologie in den Köpfen und Praktiken in den Heilanstalten und darüber hinaus weiterlebte. In der Zeit des Nationalsozialismus änderte sich die progressive Ausrichtung der 1907 eröffneten Heil- und Pflegeanstalt am Steinhof drastisch. Hier kamen nun Menschen zu Schaden und zu Tode, deren Existenz als unwertes Leben beurteilt wurde. Die zugrunde liegende Ideologie endete, wie gesagt, nicht mit dem Nationalsozialismus und dem Krieg, sondern sie wirkte weiter. Der Diskurs der unnützen Esser, des unwerten oder minderwertigen Lebens, wird gerade in der jüngeren Vergangenheit wieder salonfähig.

Spiegelgrund wurden an lebenden sowie ermordeten Kindern medizinische Experimente durchgeführt. Den ermordeten Kindern wurden Präparate entnommen, auf der einige Mediziner ihre Nachkriegskarrieren aufbauten. Diese Präparate wurden in einem euphemistisch als Gedenkraum bezeichneten Keller gelagert. Noch 1988, 50 Jahre nach dem sogenannten Anschluss Österreichs an das Deutsche Reich, beschränkte sich eine Würdigung der Opfer auf eine Erinnerungstafel an der Wand dieses Abstellraums bzw. davor in einem Keller in Steinhof. Mit diesen Präparaten arbeitete unter anderem Heinrich Gross. Er verstarb 2005 und entging noch im Jahr 2000 einer strafrechtlichen Verurteilung. Erst im April 2002 veranlasste die Stadt Wien die Bestattung der noch vorhandenen Präparate der Spiegelgrundopfer in einem Ehrengrab auf dem Zentralfriedhof. Dass es überhaupt dazu kam, verdanken wir vor allem dem Engagement einiger weniger Wienerinnen und HamburgerInnen. Vor allem dem unermüdlichen Elan der Hamburgerin Antje Kosemund, deren Schwester Irma zu den Opfern gehörte. Ihr Name ist für die meisten Wienerinnen unbekannt geblieben. Damit auch ihr Name nicht vergessen wird, mache ich diese Sendung. Meine Motivation, mich mit Steinhof zu beschäftigen, wurde vor einem halben Jahr entfacht, als ich zufällig in einem Schallplatten- und Altwarenladen in Hamburg ein Buch entdeckte mit dem Titel »Auf dieser schiefen Ebene gibt es kein Halten mehr«, die Alsterdorfer Anstalten im Nationalsozialismus. Verfasst und herausgegeben von Ingrid Genkel, Harald Jenner und Michael Wunder. Da mich die NS-Zeit nach wie vor beschäftigt, schlug ich es auf und mein Blick fiel auf ein Kapitel von Michael Wunder mit dem Titel »Der Exodus von 1943« und dessen Unterkapitel »Der Transport nach Wien«. Deshalb spreche ich in diesem ersten Teil mit dem deutschen Psychologen, Psychotherapeut und Medizinethiker Michael Wunder. Er war Mitglied in der Enquete-Kommission Ethik und Recht der modernen Medizin des Deutschen Bundestags und des Deutschen Ethikrats. Er ist Träger des Bundesverdienstkreuzes erster Klasse. Seine Promotion zum Dr. Phil erfolgte 1991 an der Universität Bremen mit einer Arbeit zum Thema Euthanasie in den letzten Kriegsjahren des Nationalsozialismus.

0: bin hier mit Michael Wunder, der viel geforscht hat zu Euthanasie im Nationalsozialismus und freue mich total, dass er sich Zeit genommen hat für ein Interview zum Thema Spiegelgrund und evangelische Stiftung Alsterdorfer Anstalten.
1: Nee, Evangelische Stiftung Alsterdorf. Aber in Hamburgern eigentlich als Alsterdorfer Anstalten bekannt.
0: Ja, das schon damit bin ich auch noch aufgewachsen.
1: 1984 umbenannt.
0: Auf jeden Fall weiß Michael Wunder sehr viel zu dem Thema und ich habe viele Fragen und jetzt freue ich mich total auf unser Gespräch. Es fing alles an mit dem Buch Auf dieser schiefen Ebene gibt es kein Halten mehr, wo Sie auch Mitherausgeber bist und auch Autor. Das Buch hat mich sehr berührt, weil ich da gesehen habe, dass es eine Verbindung gibt, also wahrscheinlich sehr viele, aber eine eben von den Evangelische Stiftung Alsterdorf zum Spiegelgrundsteinhof in Wien. Genau. Und seitdem möchte ich mehr darüber wissen, ja, weil ich den Eindruck habe, dass vor allem in Österreich nicht genug dazu gemacht wurde und wird. Genau, deswegen wollte ich zuerst wissen, wie bist du denn, wie hast du zum ersten Mal von Steinhof gehört? Ja, wie hast du davon erfahren?
1: Also es ist schon interessant, was du mir jetzt gerade erzählt hast über die Umgestaltung, über die Privatisierung, Neuorientierung dieses Geländes Steinhof, was ja offensichtlich auch in einer ziemlichen Geschichtsvergessenheit geschieht. Und das passt im Grunde genommen auch zu der etwas jetzt schon zurückliegenden Geschichte der Euthanasieaufarbeitung. Die Verbindung zwischen Alsterdorf und Steinhof ist für mich so zustande gekommen, dass ich sehr frühzeitig, ist eigentlich sogar der Grund, warum ich vom Ruhrgebiet nach Hamburg gewechselt bin, mich mit der Euthanasiegeschichte der Psychiatrie und der Behindertenhilfe auseinandergesetzt habe. Und Alsterdorf ist geradezu ein Paradebeispiel dafür, mit allen Facetten, also was mich nach Hamburg geführt hat, außer der Liebe übrigens, ist, dass ein Anstaltsbewohner aus Alsterdorf, Albert Huth, der heute leider schon jetzt etwas länger verstorben ist, ein Tagebuch geschrieben hat, also ein geistig Behinderter schreibt ein Tagebuch. Das war schon für mich als jungen Psychologen, also ich habe in der Kinder- und Jugendpsychiatrie angefangen zu arbeiten, schon ein Faszinosum. Und der schreibt etwas über die NS-Zeit, nämlich die Abtransporte der Anstaltsbewohner in die Euthanasie. Und die leitende Psychiaterin der Anstalten sagt, der möchte sich interessant machen, der konfabuliert in seine Erinnerungslücken. Das ist
0: so. 80er Jahre oder wo sind wir?
1: Ende der 70er Jahre, ja. Auf der anderen Seite schickt dieser Albert Huth, der sehr, sehr gescheit war, ich habe ihn ja dann auch viele Jahre weiter begleitet, als ich dann in Alsterdorf angefangen hatte zu arbeiten, und der hat das dann an den Staatsanwalt, an die Staatsanwaltschaft geschickt. Dort haben sie es natürlich auch mit langen Fingern angefasst, dieses Tagebuch eines geistig Behinderten aus Alsterdorf. Und dann kam es aber an einen jungen Staatsanwalt, Dietrich Kuhlbrot, was bis heute ein Freund von mir ist. Und der hat dann eben in der Zeit, also der Zeitung Die Zeit, berichtet, dass es ein bisschen ausgeschmückt sei, aber alles, was er recherchiert hat, stimmt überein mit dem, was Albert Huth, der geistig Behinderte, in seinem Tagebuch über die Euthanasiemorde von Alsterdorfer Anstaltsinsassen schreibt. Das ist der Ausgangspunkt. Und dann gab es auch innerhalb von Alsterdorf, das ist eine lange Geschichte, die mit mir persönlich viel zu tun hat, irrsinnig viele Querelen der Vertuschung und des Versuchs, mich rauszuschmeißen, alles nicht geklappt, bis ich endlich 82 oder 83, also 1983, den offiziellen Auftrag bekam, weil es auch öffentlich sozusagen angemahnt wurde, sogar von Senatsebene, jetzt nicht als Nestbeschmutzer, sondern offiziell als Aufarbeiter, das zu erforschen. Und schon in den staatsanwaltschaftlichen Ermittlungen und schon im Tagebuch von Albert Huth taucht Wien auf, nur nicht unter dem Begriff Steinhof, das war Albert nicht bekannt, sondern die Wiener Anstalten, aber dass dort Patienten oder Anstaltsbewohner, Bewohnerinnen aus Alsterdorf hingekommen sind und getötet wurde, das war schon sehr, sehr frühzeitig mir bekannt, wurde in Alsterdorf natürlich geleugnet, die Akten sind alle verbrannt, wir wissen von gar nichts. Und als ich dann auch die Archive von Alsterdorf zugänglich gemacht bekommen hatte, ergab sich, dass es eben Listen gab, Abtransportlisten von 41 und von 43. Und anhand dieser Listen ließ sich feststellen, dass 228 Mädchen und Frauen im August 43 in den Steinhof nach Wien deportiert worden sind. Und dass dieser Transport...
0: Waren da nicht auch Männer dabei?
1: Nein.
0: Also Kinder?
1: Nein.
0: Kinder
1: schon, aber
0: ja.
1: Nur Mädchen.
0: Ja.
1: Oder ausschließlich Mädchen. Es gab auch einen Jungs- und Männertransport, der ging aber in den Kalmenhof. Das ist bei Hadamar. Also Wien ist beileibe nicht der einzige Abtransport gewesen.
0: Das überhaupt weiß
1: nicht.
0: Ich, wenn man erstmal anfängt zu recherchieren.
1: Nur das war, wir reden ja jetzt über Wien.
0: Ja,
1: es sind
0: genau.
1: Auch Abtransporte gegangen in Richtung Hadamar, also Kalmenhof, in Richtung Bayern nach Mainkofen und so weiter. Also meine Arbeit damals bestand darin, mit einem kleinen Team von einem richtigen Historiker, ich bin zwar auch Medizinethiker, aber ich bin, was historische Forschung angeht, eigentlich ein Laienhistoriker und eine Theologin, weil das Ganze eben auch noch immer biblisch-theologisch verbrämt wurde. Und das war diese Knallmischung, sage ich mal, aus Politik, aus Theologie, aus ärztlicher Standespolitik heraus, heilen und vernichten.
2: Heilen und vernichten.
1: Heilen und vernichten.

0: Wir haben das aufgearbeitet, wir haben das veröffentlicht und einer der großen Transporte, wie gesagt, ging nach Wien mit Mädchen und Frauen. Und das Schicksal dieser Mädchen und Frauen war, dass ein großer Teil der Mädchen, also der unter damals 21, aber die meisten waren 7, 8 ja. Jahre oder so, also wurden nacheinander in die sogenannte Kinderfachabteilung Spiegelgrund, also innerhalb des Steinhofs, dorthin verlegt und gequält, beobachtet und mit Spritzen getötet. Und ein Großteil der erwachsenen Frauen wurden ausgehungert. Und wir haben eben in den Wiener Akten die Hungerkurven gesehen.
1: Darf ich eine kurze Nachfrage? Du hast ja von den Listen gesprochen. Ja. Waren die in Alsterdorf, diese Listen, die Abtransporte?
0: Die Listen waren in Alsterdorf, feinsäuberlich, bürokratisch. Also sie sind dann aufgetaucht.
1: Wo sie behauptet haben, die sind verbrannt.
0: Ja, natürlich. Also es war alles verbrannt. Aber es gibt dann ja immer noch eine Kiste. Und dann gab es damals auch eine archivarbeitende, ich glaube, ehemalige Sonderschullehrerin, die ganz hilfsbereit war und mit mir zusammen noch in den letzten Speicher gekrochen ist und weder Wasserschaden noch Feuer konnten verhindern, dass Listen aufgetaucht sind. Wir haben ganz tolle Funde sozusagen gemacht, historische. Wir haben das Gesundheitspassarchiv gefunden.
1: Oh, wow. Ne?
0: Also das ist nochmal ein ganzer Forschungsbereich für sich, wo unter anderem übrigens bis heute ist das erhalten und steht in Alsterdorf. Aber jetzt zurück zu den Wiener Akten. Also es war ein Kampf mit dem damaligen Direktor Herrn Gabriel, der übrigens einer Familie entstammt, einer Psychiaterdynastie, die unter den Nazis gelitten hat. Also das so, aber er hat trotzdem versucht, die Familie, die also die Psychiater gestellt hat während der Nazizeit, zu schützen, gesagt, wir haben gar keine Akten, aber ich könnte ja, wenn ich wollte, ins Archiv geben, da gäbe es noch verschiedene kleine Reste. Und auch da hatte ich Gott sei Dank...
1: Steinhof-Archiv?
0: Im Steinhof. Ich rede jetzt von Wien. Jetzt sind wir 80er Jahre, das war 83 oder so in Wien. Und wir haben die Akten in Wien durchkopiert. Also es ist so, die Akten wurden den Transporten häufig mitgegeben. Und deshalb ist die Alsterdorfer Aktenteil, mit dem dann anschließend Wiener Aktenteil lag, im Steinhof-Archiv.
1: Aha.
0: Ich weiß noch, also dass ich beim ersten Besuch gar nichts von der Präparatesammlung wusste. Das kam erst ein bisschen später raus.
1: Ja.
0: Und weil das überall auch in den Akten stand, verlegt in Pavillon so, Pavillon so. Ich bin mit meinem...
1: Was war Spiegelgrund 15 und 17, oder?
0: Spiegelgrund 15 und 17. Die Tötungsabteilung war der 15er Pavillon und der 17er liegt eigentlich daneben.
1: Ja.
0: Und da steht, auch da wurden Kinder also gequält. Nicht nachweisen lässt sich tatsächlich, lassen sich Experimente direkt, nachweisen lassen sich dort Hungergeschichten. Die sollte ich dann nicht mitnehmen dürfen, die Kopien, dann haben wir sie schnell in den Karton gepackt und mit der Post von Wien nach Hamburg geschickt. Wir konnten das nur nicht so schnell lesen, wir haben das dann am Schreibtisch gelesen. Also das war auch abenteuerlich, aber das ist der Aktenbestand Wien, den wir heute noch im Alsterdorfer Archiv haben. Und daran ist eben wirklich sehr, sehr auffällig und es gibt von mir auch so eine Auswertung, dann der Akten sind natürlich nicht vollständig, aber ein Großteil der Akten ist vollständig und penibel bis zum Schluss geführt mit diesen Hungerkurven. Das heißt also, Frauen im Alter von 50 oder 60 Jahren, die plötzlich 38 Kilo oder so gewogen haben, aber mit 50 oder 60 Kilo, also ist auch noch immer ein sehr schmales Gewicht.
1: Ja.
0: Ne? Also es wurde mit Kälte, mit Hunger getötet in Wien im Steinhof. Es gab eine wahnsinnige Sterblichkeit. Auch das haben wir ja statistisch dann ausgerechnet, auch von den Patienten insgesamt, nicht nur den Deportierten oder Eingewiesenen aus anderen Anstalten. Also der Steinhof war eine Großeinrichtung mit über 3000 Patienten, Patientinnen, der wirklich durch Hunger, durch Kälte, durch Nichtbehandlung von Krankheiten nicht in den Luftschutzkeller mitnehmen während der Bombenalarme Patienten, also durch die Verhältnisse euthanasiert worden. In den Kinderpavillons wurde direkt mit der Spritze getötet.
1: Das wäre nämlich auch eine Frage von mir. Hast du dafür eine Erklärung? Man könnte ja sagen, dass diese Psychiatrie und Heilanstalt Wien, Steinhof oder Baumgartner Höhe, wie auch immer man es nennen will, angefangen ist, 1907 oder was, als vielleicht utopisches Projekt, wo man eine bessere Behandlung sich für Leute vorgestellt hat damals. Und das ist ja auch sehr luxuriös, mit tollem Ausblick und so weiter und so fort. Zumindest also von dem Alois Kaufmann habe ich ja auch die Erinnerung gelesen. Also die Erziehungsanstalt für Kinder, die war ja auch auf Steinhof.
0: Ja, war nebenan sozusagen, ja.
1: Genau, aber da sind jetzt nur 3 oder 4 Pavillons. Was ist in dem Rest eigentlich passiert? Was war mit den Erwachsenen? Wie wurde in Steinhof gestorben? Wurde also, dann noch mehr gestorben in den anderen Pavillons?
0: Ja, das hatte ich gerade ja schon angetippt. Also, der Steinhof ist eine Gründung zu Kaiserzeiten.
1: Ja.
0: Großzügig im kaiserlichen

0: Skandal. Wir hatten keine Bilder von der Hirnkammer, aber wir wussten, dass es noch Hirne und Schnitte geben muss, weil ich hatte ja schon von Anfang an den Artikel von 53 veröffentlicht, wo Gross ein Hirn eines Alsterdorfer Mädchens zerschnitten hatte und veröffentlicht hatte in einer hirnanatomischen Zeitschrift. Doch das war von Anfang an klar, dass auch noch nach 45 Forschungen mit diesen Gehirnen betrieben wurden. Und nur wir wussten nicht, dass es solche Ausmaße hat. Das sind ja über 400 Vollpräparate gewesen und tausende von Gehirnschnitten. Und dann ging der Kampf los, den vor allen Dingen Antje Kosemund geführt hat. Toll. Nämlich der Kampf um diese Gehirne, diese Präparate.
1: Ja.
0: Und Wien hat sich geweigert, erst diese Präparate zu beerdigen. Und wollten einfach nichts damit machen, sondern Türe zu und wir müssen noch mal nachdenken. Und dann haben wir, also auch ich, darauf bestanden, dass diese Präparate von den Alsterdorfer Getöteten, von den Alsterdorfer Opfern nach Hamburg überführt werden. Und das ging natürlich überhaupt nicht angeblich, weil Hygienevorschriften, Bestattungsvorschriften, 1000 Vorschriften, die dagegen sprechen.
1: Antje Kosemund hat in einer Dokumentation erzählt, dass sie selber fast zusammengebrochen ist, psychisch und physisch in den 10 Jahren Behördenkampf gegen Wien.
0: Ja, so kann man das sagen. Und es war, wir waren eine ganz, ganz, ganz kleine Truppe rund um Antje, die sie unterstützt hat. Das war ganz schlimm und Antje war, muss man einfach sagen, im Grunde genommen der Hauptmotor. Sie hat sich so darüber echauffiert, könnte man sagen, oder aufgeregt, dass sie hat auch Himmel und Hölle in Bewegung gesetzt. Sie hat dem Bundeskanzler von Österreich geschrieben und gesagt, so geht das aber nicht.
1: Ist ja auch richtig.
0: Und diese Empörung und die Moral, die sie damit auch vertreten hat, war letztendlich auf der obersten politischen Ebene so entscheidend und beeinflussend, dass tatsächlich diese Präparate freigegeben wurden. 96, glaube ich, die Beerdigung auf dem Ohlsdorfer Friedhof. Also die haben wir auf dem Ohlsdorfer Friedhof in Ehrenmal auf dem Geschwister-Scholl-Feld beerdigt. Und es ist auch eine Gedenktafel obendrauf. Und wir haben viele, viele Jahre, als ich noch in Alsterdorf war, unsere Gedenkfeiern zum 8. Mai auch in Ohlsdorf gemacht und diese Namen immer wieder verlesen. Und da ist auch Irma Sperling dabei, also die Schwester von Antje Kosemund.
1: Aber das sind doch nur 10? 10 haben Sie doch noch rausgerückt.
0: Es gibt sehr viel mehr als Alsterdorfer Opfer, aber Sie haben natürlich nicht von jedem Opfer erstens ein Vollpräparat gehabt und zu diesem Zeitpunkt wussten wir auch noch nicht und das wusste auch Antje nicht, weil wir wurden dann mal, als wir dann zusammen nach Wien gefahren sind, also wir waren x-mal in Wien wegen dieser Sache, wurden wir in diese Gehirnkammer oder in diesen
1: Reservatenkammer
0: wurden wir geführt und haben diese wirklichen Einmachgläser gesehen und also wir haben erst gefordert, dass die Gehirne und zwar alle Gehirne in Wien beerdigt werden. Das ging nicht, das haben die nicht gemacht, wegen Hygiene und wegen, das kann man so nicht machen. Und die sind doch in Formalin oder Formaldehyd eingeweicht und das kann man nicht in die Erde bringen. Also es gab die letzten, hinterletzten Argumentationen, die alle irgendwie nicht wirklich überzeugend waren. Und wenn man das heute betrachtet, Wahnsinn, die haben 6 Jahre, also weil die das nicht gemacht haben, deshalb haben wir erst gefordert, dann damit nach Hamburg. Und hier unter Senatsbeteiligung sind die beerdigt worden. Also wir haben eine sehr, sehr große Feier hier draus gemacht und es war wirklich, glaube ich, sehr, sehr gut und sehr ehrenvoll. Und da ist für Antje schon mal auch, es waren auch noch übrigens andere Angehörige da, das ist noch wichtig, aber die waren einfach nur alle wahnsinnig touch, die waren, sie waren alle fertig, aber für die war was wirklich beendet dadurch. Oder ist also für die war etwas abgeschlossen. Dann kam aber raus, und jetzt muss ich überlegen, wie eigentlich, ich glaube auch wieder durch eine Aktivität von Herrn Gross, der ja zu dieser Zeit noch lebte, dass er eine Veröffentlichung gemacht hat, ja, so war das, wo nochmal, also ein Hirnschnitt untersucht hat. Und das führte dazu, dass wir geschrieben haben, aber das war ich dann in dem Fall, weil, also Antje hat das erst gar nicht verstanden, dass es noch gar nicht jetzt alles war, ne? Und also das wusste sie, dass natürlich die österreichischen Opfer, die waren alle noch da. Und da hat sie auch Briefe geschrieben, dass die jetzt auch gefälligst mal beerdigt werden sollen. Aber dass es daneben noch so viele Hirnschnitte kam, das kam immer nur in den Schubladen, die. Und das kam immer nur schrittweise raus. Und von daher gibt es diese erste große Feier, die Wien dann endlich 2002, wenn ich mich richtig erinnere, gemacht hat. Sechs Jahre später. Dazu wurden wir dann auch großzügig eingeladen. Auch die aus Mönchengladbach zum Beispiel und die anderen, die hatte ich alle informiert hier in Deutschland, die alle also Opfer darunter hatten und die so. Und dann gab es auf diesem Zentralfriedhof eine Trauerprozession, hast du noch nicht gesehen, mit 4000 Menschen. Halb Wien war da, amerikanische Delegation von amerikanischen Juden, obwohl die nur peripher eigentlich was damit zu tun hatten. Waltraud Heupel, eine Aktivistin dann aus Wien, die hat da also tüchtig gewirbelt und der Bundespräsident hat eine Rede gehalten und wir durften auch hin und wir durften auch was sagen und hier, ich war hier mit Frau Stapelfeld, das war damals die zuständige Senatorin dort, also wir waren schon die Delegation aus Hamburg und es wurde nicht öffentlich gesagt, also die Hamburger haben uns hier hingeschubst, aber das war irgendwie für uns so die zweite Kommunikationsebene. Na, endlich seid ihr unseren Aufforderungen gefolgt. Ne? Ja, und danach kam dann erst raus, dass es diese ganze Gehirnschnittsammlung noch gab. Die musste nun auch beerdigt werden. Und daraus entstand dann die zweite Gedenkstätte, die da quasi in Sichtweite ist und wo nochmal Namen stehen, aber längst nicht alle Namen, die auf den, da haben wir auf den deutschen, also auf den Opfernamen bestanden und deshalb stehen da ein paar Namen drauf.

0: Wenn du irgendwann dann Antje Großemund interviewst, ich weiß noch nicht, ob das funktioniert, weil sie ist halt schon sehr alt, aber sie macht immer noch viel. Also können wir gleich noch drüber reden. Also auf jeden Fall, Antje sagt, meine Schwester ist an drei Stellen beerdigt. Und das stimmt. Sie ist hier in Ohlsdorf beerdigt mit dem Vollpräparat, wenn man es mal so technisch-medizinisch ausdrückt. Sie ist beerdigt mit dem Hirnschnitt und sie ist beerdigt mit auf dem Hauptgrab mit einem zweiten Teil des Gehirns, was auch noch gefunden worden ist. Also in Wien ist sie zweimal beerdigt und hier einmal. Nein, ich habe jetzt was falsch gesagt. In dem großen Grab ist sie nicht beerdigt, weil das Gehirn ja schon in Hamburg war. Sie ist also hier in Hamburg beerdigt, auf dem Zentralfriedhof mit dem Hirnschnitt.
1: Also ja, es gibt ja auch dieses Mahnmal jetzt mit diesen Leuchtschirmen.
0: Ja, das haben sie sehr viel später.
1: Wie findest du das? Findest du, das ist ausreichend jetzt eigentlich?
0: Also Mahnmäler sind ja immer, also Mahnmäler sind eigentlich deshalb so toll, weil sie eine Geschichte des Entstehens haben. Dann engagieren sich viele und sie sind und es wird eingeweiht und so weiter. Mahnmäler verlieren ihre Wirkung vollständig, wenn sie dann einfach nur noch in der Gegend stehen, gepflegt werden müssen und es Streit darüber gibt, wer den Putzdienst finanziert und die Efeuranken wegmacht. Und das ist auch das Schicksal, glaube ich, dieses Stelenfeldes, was, als es eingeweiht wurde, als großartiges Kunstwerk gepriesen wurde, an einem guten Ort, das muss man auch sagen.
1: Ja, der Ort
0: liegt
1: ist gut.
0: Sehr zentral, man kann es kaum übersehen, im Grunde genommen.
1: Im Gegensatz zur Dauerausstellung, aber da kommen wir noch zu.
0: Also die japanischen Reisebusse, die diese wahnsinnig tolle Kirche besuchen, ne, die fahren ja diese Serpentine hoch. Und wenn du mal ganz genau guckst, dann steht innerhalb dieser einen Serpentine, die hochführt, noch ein Stein. Und das ist ein frühes Mahnmal an die Getöteten im Nationalsozialismus. Wer immer das sein mag, mehr steht
1: ja,
0: da nicht.
1: Hab ich gesehen, ja.
0: Ja, darüber sind aber irgendwelche Eiben und Fichten gewachsen und man muss schon einige Zweige wegtun, um es ganz zu lesen. So war das jedenfalls. Also, und da können die Busse natürlich also unbemerkt sozusagen vorbei fahren. Das ist das, und das liegt ja ganz in der Nähe von dem sogenannten Museum. Als ich das Museum das letzte Mal besuchen wollte, auch mit Fritz, standen wir vor verschlossenen Türen. Und dann haben wir im Nachbarpavillon gefragt, das ist doch jetzt eigentlich Öffnungszeit. Also es war auch den Schildern nach Öffnungszeit. Was da drüben? Ich weiß gar nicht, was da ist.
1: Ja, ja,
0: das Museum ist da. Ach, ein Museum haben wir hier. Also es ist sozusagen, ich komme zum Ausgangspunkt zurück, weil sie haben mich gefragt, warum ich eigentlich Wien manchmal sehr faszinierend, aber manchmal auch unerträglich finde. Das war jetzt die Antwort auf das zweite Prädikat. Dieses verschlafene, abstreitende, ist mir doch wurscht, oder es kann man so sehen oder so, und dann sehen die Leute es meistens so.
2: Oh, ich werde wahnsinnig davon. Tut mir leid.
3: Tut mir leid.
0: Tut mir leid.

0: Und ich wünsche mir eigentlich ein Denkmal für Antje und Irma und eins für Willi und Walli.
1: Ja, also die Geschichte von Willi muss ich nochmal erzählen.
0: Ja, bitte.
1: Ich erzähle mal die Geschichte, die auch was sehr viel mit Wien zu tun hat. Also Wilhelm Roggentin, der leider jetzt mittlerweile auch verstorben ist, war lange Zeit sehr, sehr mit mir befreundet und wir haben viel zusammen gemacht. Und Wilhelm Roggentin war ja auch ehemaliger Alsterdorf-Zögling, wie er es selber auch immer gesagt hat, und hatte eine Freundin, nämlich Walli, auch Alsterdorferin. Und Walli ist nach Wien gekommen und Wilhelm hat sich dann eben als Bombengeschädigter ist aus der Anstalt geflohen.
0: Darf ich nochmal fragen, warum ist Walli eigentlich nach Alsterdorf gekommen?
1: Weil sie eine uneheliche Tochter hatte.
0: Das war der einzige Grund.
1: Weil sie sozusagen einen moralischen Schwachsinn hatte, laut Herrn Kreienberg. Aber ich mache jetzt mal kurz die wesentliche Geschichte, die was mit Wien zu tun hat.
0: Ja.
1: Also die historische Geschichte ist die, dass Herr Walli hinterhergereist ist und schließlich und endlich, weil er sich so großprotzig, also er war ja
0: oder
1: auch
0: nervig.
1: Nein, er war auch groß
0: und nervig.
1: Charmant, er sah total gut aus, hatte sich einen Anzug irgendwo geklaut, er trat dort auf wie sonst was und hat Walli mitgenommen aus Wien, hat sie also befreit. Und Walli wollte erst nicht, weil ihre Tochter Gudrun also so unterernährt war. Walli hatte irgendwie einen Hausmädchenjob dort, also so, aber wurde von ihrer Tochter getrennt und sie wollte ihre Tochter nicht verlassen, aber Gudrun ist getötet worden. Und erst nachdem Walli wusste, dass sie ermordet worden ist, hat sie dann gesagt, ich gehe mit dir, Wilhelm. Und dann sind die nach Hamburg gekommen.
0: Wie viel Zeit war da zwischen dem Abtransport und das Gudrun getötet wurde, weißt du das?
1: Oh, das müsste ich in den Akten nachgucken, okay. Das weiß ich nicht, aber das ist nicht länger als ein Jahr.
0: Ja.
1: Weil sie sind ja Mitte 43 gekommen und Mitte 45 war das Ganze zu Ende und 44 ist der Wilhelm schon mit der Walli irgendwann zurückgekommen. Egal, ungefähr ein Jahr. Auf jeden Fall. Nachdem nun endlich die Präparate beerdigt waren, also die erste Welle, habe ich nicht aufgehört, also meine Kontakte nach Wien auch spielen zu lassen. Ich kannte auch schon einige, die dort Medizinhistoriker aus der Uni, und habe gesagt, ihr müsst doch eigentlich die ganze Geschichte mal auch im Steinhof, also es reicht doch nicht jetzt die Beerdigung. Und irgendwo wurde auch eine Tafel angebracht an der Spielgrund. Pavillon, es muss doch irgendwie ein Meeting, ein Symposium geben. Und dann gab es eben nacheinander drei wirklich beachtliche wissenschaftliche Symposien. Und das erste, also ich bin zu allen dreien eingeladen worden, aber das erste war also ein tolles Erlebnis, weil Herr Gabriel hat gesagt, ich soll doch kommen und auch was erzählen. Da habe ich gesagt, ja, mache ich. Aber ich mache das nur, wenn ich Antje Kosemund mitbringen darf und Wilhelm Roggentin. Hm, und dann sind wir aber noch nicht mal zu dritt, sondern es kamen noch zwei weitere Angehörige mit. Frau Westphal und... Wer war denn die fünfte im Bunde? Das weiß ich gar nicht mehr. Ach nee, das war die Lissi, die Tochter von Antje.
0: Welches Jahr?
1: Tja, eine gute Frage. Das war, ich schätze jetzt mal ohne Gewehr, 2005 oder sowas.
0: Mhm.
1: Also das war schon ganz toll. Wilhelm ist vorher noch nie geflogen. Er war aufgeregt wie sonst was. Und es war einfach eine tolle Reise von vorne bis hinten. Aber das Allertollste war, also Wilhelm ist seit 45 nicht mehr in der Anstalt gewesen. Der hat sich selbstständig gemacht, war Hafenarbeiter. Und, das ist für gleich wichtig, er hat im Shanty-Chor gesungen bei Blum und Voss.
0: Oh wow.
1: So, das kommt gleich, weil ich dann zu Herrn Gabriel während des Symposiums vorging und sagte, Wilhelm Roggentin, also der war ja hier in der Nazi-Zeit und hat Walli eine sonst zum Opfer gewordenen Frau hier befreit und so, der wollte auch ein paar Worte sagen. Nein, das geht überhaupt nicht. Also wir haben hier Professor so und so und Professor so und so und so weiter. Also so. Und dieser ganze Theatersaal, wo das stattgefunden hat, da waren 400 Leute versammelt. Die gesamte Politprominenz, die ich auch schon vorher auf verschiedenen Treffen mal kennengelernt hatte, alles SPD-Stadt oder SPÖ-Stadträte, was weiß ich. Herr Seidelmann aus Kanada war angereist, der über den Perlenkopfatlas sprach, also noch eine andere Bestialität mit den Zeichnungen von Skeletten und von Organen, alles KZ-Opfer, die lange Zeit noch in der Anatomie, in den Medizinstudiengängen verwendet wurden, eigentlich bis heute bekannt ist. Also es gab auch sehr gute und sehr, sehr wichtige Vorträge. Und jetzt also ein Behinderter, nein, der ist nicht behindert, der ist, nein, das geht überhaupt nicht. Dann war eine Pause, alle sind natürlich zum kalten Buffet oder zum Buffet gerannt und ich habe Wilhelm gesagt, das ist deine Chance. Und während der Pause ist er zu dieser wahnsinnig hohen Bühne, ich weiß nicht, ob Sie mal im Theatersaal waren, das ist echt 1,80 Meter hoch, dieser Bühnenrand. Also da muss man richtig eine Leiter hochgehen, um hochzukommen und die, die oben sitzen, die gucken so runter ins Publikum. Egal. Ich hatte das ja vorher genossen, weil ich ja auch einen Vortrag gehalten hatte. Ne? Dachte, das ist ein Saal. Also sowas Undemokratisches gibt es doch überhaupt nicht. Auf jeden Fall, als die Pause zu Ende war, saß auch Herr Gabriel wieder an seinem Moderatorenbänkchen. Ich eröffne die Sitzung und man hörte poch, poch, poch. Der Shanty-Sänger Wilhelm Roggentin machte ganz professionell, ob sein Mikrofon auch funktioniert. Und das pochte so laut, dass alle Leute aufmerksam wurden. Und bevor Gabriel anfing, das zu eröffnen, sagte Wilhelm, ich bin Wilhelm Roggentin aus Hamburg, ich will auch mal was sagen. Da konnte der Gabriel nichts mehr sagen und er hat seine Geschichte erzählt. Es war mucksmäuschenstill im Saal, also es war so teilweise Politprominenz, teilweise wissenschaftliche Prominenz, alles schwarz angezogen, es war fast gespensterhaft. Und dann sagte Wilhelm, das Symposium lief schon 3 oder 4 Stunden, und jetzt will ich an Walli denken und zum Gedenken jetzt 1 Minute schweigen. Ihr könnt ja sitzen bleiben. Alle standen auf. Wilhelm Roggentin, Anstaltspatient, der hat es geschafft, dass diese High Society der Politik, der Wissenschaft in Wien das gemacht hat, was das allererste auf dem ersten Symposium hätte sein müssen, nämlich der Opfer zu gedenken. Ja.

0: Jetzt hätte ich noch drei Fragen. Einmal überhaupt, wie denkst du jetzt mit der politischen Situation, die gerade ist, mit dem Rechtsruck und so, ist das jetzt zu viel oder brauchen wir doch mehr Erinnerungskultur, lebendige Erinnerungskultur auch?
1: Antwort ja.
0: Zweite Frage, du hast ja selber in dem Bereich geforscht und meines Wissens gibt es jetzt zum Thema völkische Wissenschaft eigentlich immer nur dieses Medizinding, Anthropologie, noch ein bisschen Biologie, aber alle Wissenschaften waren in die völkische Wissenschaft verstrickt. Ich habe den Eindruck, dass es noch nicht richtig aufgearbeitet worden.
1: Also ich glaube, das ist, also das muss man noch differenzierter sehen. Also die Life Sciences sind natürlich die am ehesten infizierbar sind von solchem Gedankengut, also wegen Eugenik und Anthropologie. Das ist Biologie, das ist Medizin, Psychologie, Pädagogik, Soziologie. Also diese Wissenschaften, die sich direkt mit dem Leben beschäftigen, ne? Also nicht Physik, Chemie und die anderen Ingenieurswissenschaften. Mhm. Also in diesen Naturwissenschaften und Ingenieurwissenschaften gibt es höchstens die Verwicklung, dass auch große Entwicklungen oder Entdeckungen oder Lehrbücher in der NS-Zeit geschrieben wurden.
0: Genau, die haben doch auch das Gas denn hergestellt und die ganzen Chemikalien und Medikamente.
1: Naja, das ist nichts typisch Nationalsozialistisches. Okay. Also ehrlich gesagt, also und die Pestizide und so weiter. Das ist schon richtig, ne? Aber zur Medizin kann ich sagen, da gibt es noch diversen Nachholbedarf und ich verweise wirklich auf den jetzt gerade mal ein gutes Jahr alten Bericht der Lancet Commission, Nazi-Medizin and Holocaust. Also dieser Bericht sagt, it's time to learn, it's time to teach. Und das heißt, das ist lange nicht zu Ende, das Thema, ne? Also die Lehren aus der Geschichte sind nicht dadurch gezogen, dass man Mahnmäler und Gedenktafeln einstellt.
0: Aber es ist ja auch interessant, mein Fach Anthropologie, also ich habe beides studiert, Volks- und Völkerkunde, das wird zwar auch immer angeprangert, wie die Involviertheit, aber da gibt es so viele Bildungslücken.
1: Also die Aufarbeitung, die Bewusstwerdung ist nicht zu Ende. Man kann höchstens sagen, für den Bereich der Medizin ist es eben nicht nur eine historiografische Verwicklung, also dass die Täter noch länger gearbeitet haben nach 1945, dass sie Lehrbücher geschrieben haben, sondern die Verwicklung ist vielleicht nochmal anders als in den Kulturwissenschaften, die Grundlagenerkenntnisse, die zur Eugenik und zur Euthanasie oder zu den eugenischen Auswüchsen und der Euthanasie geführt haben, dass diese Grundlagen sozusagen Common-Sense-Grundlagen waren und geblieben sind. Dass man sagen muss, dass das Gewaltpotenzial, was in der Medizin vorhanden ist, also den Patienten zu entmündigen, ihn zur Sache zu machen, zur Maschine zu erklären, die entweder funktioniert oder nicht funktioniert, dieses rein medizinisch-somatische Bild, das ist sozusagen die Ausgangsposition und deshalb, das ist einprogrammiert in das medizinische Denken und das medizinische Denken selber so zu verändern, den Menschen ganzheitlich zu sehen, den Menschen in seiner Andersartigkeit einfach so zu lassen oder auch unheilbare Krankheit auszuhalten. Also das wären sozusagen die Gegendisziplinen, dass die Medizin so umzubauen oder umzuorientieren, das ist natürlich nicht abgeschlossen, siehe die ganze genetische Medizinentwicklung, wo der Mensch wieder rein zur Baustelle von falsch programmierten oder anders programmierten Genen wird, die man eben einfach verändert oder auslöscht oder sonst was. Also das ist, glaube ich, der Zusammenhang, der nochmal anders ist, weil er ein innerer Zusammenhang ist als in der Kulturbranche, wo es einfach Künstler gibt, von Furtwängler bis Nolde, die verwickelt waren und die heute auch als solche bezeichnet werden.
0: Aber wir könnten das ja auch nochmal, und das wäre meine letzte Frage, zusammenfassen, auch unter dem Punkt Ideologie, die ja auch in Wissenschaft reinwirkt, weil Menschen und Literatur sie dort reintragen. Und wenn wir jetzt an Steinhof, und das ist ja auch, da gibt es so einen tollen Satz auch von Alois Kaufmann, dass er sagt, als Steinhof befreit wurde, dann kamen die Soldaten, naja, und dann ging es eigentlich weiter wie vorher, nur dass nicht mehr gemordet wurde. Also dass auch in Steinhof, und ich weiß nicht, wie es in Alsterdorf jetzt war, aber dass diese Ideologien, wie man Menschen bewertet, wie man sie erzieht, wie sie funktionieren sollen und so weiter, dass das alles weitergewirkt hat, mindestens bis in die 80er. Das Personal ist ja auch das gleiche geblieben.
1: Aber das steht im Buch. Also in Alsterdorf gibt es Akten von Rückkehrern aus Wien. Also ganz wenige Frauen sind aus Wien zurückgekehrt. Also drei habe ich noch kennengelernt. Und aus Mainkofen, einem anderen, also das war die Hungeranstalt für die Jungs und Männer, jungen Männer. Und die Zurückgekehrten, mal ganz davon abgesehen, wie traumatisiert die waren und so weiter, da wurde die Akte, kam ja mit, und dann wurde gesagt, ist zurück aus Wien, muss ich noch einleben. Das ging im wahrsten Sinne des Wortes einfach weiter. Es wurde sozusagen normalisiert, in Anführungszeichen. Die Vergangenheit wurde, ja, der war jetzt in Wien, der war in Mainkofen, der war evakuiert, hieß es dann, ne, und ist jetzt zurückgekommen. Also die Alliierten haben das dann Repatriierung genannt, ne, weil die haben die Zonen danach, wer gehört hier eigentlich wirklich gebürtig hin? Ach nee, der ist eigentlich aus Hamburg, also zurück nach Hamburg. Und so kamen die Hamburger Patienten, die überlebt haben, nach Hamburg zurück. Das ist
0: ja
1: so.
0: Die wurden gar nicht rehabilitiert, die Leute. Die wurden weiter als asozial oder schwer erziehbar oder behindert oder was, auch wenn sie das gar nicht waren, abgestempelt. Ja. Und hatten weiterhin keine Chance in der Gesellschaft. Und was ich auch besorgniserregend finde, ich meine, das wusste ich natürlich schon von vorher, aber dieses, nochmal dieses Leistungsprinzip, was da auch so internalisiert ist, das ist ja heute zwar anders, aber heute ist ja Leistung, also hört im Kapitalismus ja nicht auf, eine wichtige, wie soll ich das sagen, ein wichtiger Faktor zu sein. Ein wichtiger oder zwei Literaturtipps, die du den Hörerinnen noch mitgeben möchtest?
1: Also einerseits kann man auf die Webseite gehen, hamburger-euthanasie-opfer. Die haben wir als Senatsprojekt vor wenigen Jahren eingerichtet, ist die Gesamtdatei von über 4.000, mittlerweile 4.700 Opfern im Rahmen der Euthanasie ermordeten Menschen aus Hamburg. Und da gibt es allerdings auch eine Einleitung und Erläuterungen zu, und da kann man sich einen Überblick über Hamburg, was hier aus Hamburg, weil Hamburg ist schon eine interessante, Region, was die Euthanasiemorde angeht. Also das wäre das eine. Auch sehr interessant ist, da werbe ich jetzt mal ein bisschen für, ist das Medizinhistorische Museum im UKE. Das ist auf dem Gelände von dem Universitätsklinikum in Eppendorf. Und da gibt es auch von uns eingerichtet im Rahmen dieses Senatsprojekts drei Räume, die sich mit der NS-Medizin, insbesondere Euthanasie, beschäftigen. Und da kann man auch den Zusammenhang zwischen Eugenik und Euthanasie ein bisschen sich angucken, und das Museum ist sowieso sehr sinnvoll. Auch. Also es ist ein sehr interessantes und lehrreiches Museum, und vor allen Dingen auch, was die Medizingeschichte im Nationalsozialismus angeht. Ist vielleicht sogar besser als viel zu lesen. Und dann kann ich noch den Lern- und Gedenkort in Alsterdorf empfehlen, weil ganz am Anfang des Gesprächs hatte ich ja erwähnt, dass in Alsterdorf zumindest das Ganze auch noch eine theologische, kirchliche Komponente hat, die eben ja für Christen und für Menschen, die der Kirche nahe sind wie ich, also schon nochmal eine zusätzliche Bedeutung haben.
0: Gibt es da mehr als diesen Gedenkstein?
1: Also sehr viel mehr, nämlich den Lern- und Gedenkort. Also hinfahren gilt auch für dich, weil das große Bild, was ja von 1938 ist, das sogenannte Altarbild Alsterdorf, was das größte sakrale NS-Kunstwerk, was wir überhaupt kennen, das haben wir aus der Kirche rausgesägt. Es war ja ein Fresko und steht vor der Kirche, ist also jederzeit sichtbar und wird erläutert, und es gibt da auch noch mehr zu sehen und zu hören. Und da kann man sich schon ein ziemliches Bild über das Elend machen, was damals angerichtet wurde und welches Denken dem zugrunde lag. Vor der Kirche.
0: Vielen Dank, Michael Wunder. Alles Gute.
1: Danke.

0: Das war eine Sendung zu Euthanasieverbrechen im Nationalsozialismus und deren zahlreichen Verbindungslinien. Heute zu den Deportierten aus den Hamburger Alsterdorfer Anstalten nach Wien, Steinhof und Spiegelgrund. Und hier noch ein kleiner Nachtrag. Als ich Anfang Dezember auf einem Symposium des DÖF war, wurde zu meinem Erstaunen in einem Panel zu dem Prozess gegen Heinrich Gross erwähnt, dass auch 2025 wieder weitere medizinische Präparate aus dem Spiegelgrund-Experimenten in der Medizinischen Universität Wien und im Naturhistorischen Museum bei Bestandsaufnahmen entdeckt wurden. Diese seien am 1. Dezember beigesetzt worden. Aus diesem Anlass fand eine Gedenkveranstaltung mit Vizekanzler und dem Innenminister sowie Angehörigen eines Opfers statt. So war es in der Presse vom 1.12. nachzulesen. Selbst die versammelten Spezialistinnen auf dem Symposium wussten nichts davon, lasen erst im Nachhinein darüber. So viel für heute zur Erinnerungskultur in Wien. Mehr über mich und meine Arbeit befindet sich auf meiner Website, auf meinem Blog wiser.de. Hoffen wir, dass dieses Jahr ein Jahr des Fragens und des Erinnerns wird. Fragend und erinnernd, hinübertreten, voranschreiten, eintauchen, hinübersetzen, vorangehen, fortgehen.
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